deutlich zu hören. In Amerika war man unterwegs, dank der amerikanischen Rhapsodie von Ernst von Dohnányi. Das HR-Sinfonieorchester wurde dirigiert hier von Alan Francis. Als nächstes im heutigen ARD-Nachkonzert ein Stück von Mauro Giuliani, dem italienischen Gitarristen und Komponisten. Sein Gitarrenkonzert Nummer 3 F-Dur, ein Fall für Angel Romero und das English Chamber Orchestra.

Angelo Romero und das English Chamber Orchestra unter der Leitung von Raymond Lappert mit dem Gitarrenkonzert Nummer 3 F-Dur von Mauro Giuliani hier im heutigen ARD-Nachtkonzert, präsentiert von BR Klassik. Schön, dass Sie eingeschaltet haben. Mit Klaviermusik von Franz Schubert geht es bei uns weiter. Wir hören seine Vier Empruntus, Deutschverzeichnis 899. Diese Sammlung präsentiert uns der österreichische Pianist Paul Badura Skoda.

Paul Badura Skoda präsentierte die Vier Impromptu von Franz Schubert. Hier im ARD-Nachtkonzert heißt unser nächster Meister Johann Georg Albrechtsberger. Sein Hafenkonzert darf es sein, das Konzert in C-Dur mit der Solistin Jana Bouschkova zusammen zu erleben mit dem Südwestdeutschen Kammerorchester Pforzheim.

Jana Boschkova und das Südwestdeutsche Kammerorchester Pforzheim waren das mit dem Hafenkonzert C-Dur von Johann Georg Albrechtsberger. In the South, so heißt eine Konzertouvertüre von Edward Elgar, die er an der Riviera schrieb. Da hat er eine ganze Villa gemietet, um sich zurückzuziehen. Schneeberge in der Ferne, das Mittelmeer vor der Tür, da geht es leicht von der Hand. Die Konzertouvertüre In the South mit dem Philharmonia Orchestra unter der Leitung von Giuseppe Sinopoli.

tolles Stimmungsbild In the South. Die Konzertouvertüre von Edward Eger, präsentiert hier vom Philharmonia Orchestra unter der Leitung von Giuseppe Sinopoli. Zum Ausklang dieser Stunde hier im ARD-Nachtkonzert jetzt noch ein paar Takte von Michael Glinka und dann gleich die 4 Uhr Nachrichten.

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1: Um 4 Uhr mit Wolfgang Berger. Kanada will sich 12 neue U-Boote vom NATO-Verbündeten Deutschland bauen lassen. Das hat Premierminister Carney mitgeteilt. Aus der Nachrichtenredaktion Christoph Tietz.
2: Der milliardenschwere Auftrag für bis zu 12 U-Boote geht an den Kieler Marineschiffbauer TKMS. Damit setzte sich Deutschland gegen einen südkoreanischen Konkurrenten durch. Das Auftragsvolumen ist für die deutsche Waffenschmiede gewaltig. Für Bau-, Wartungs- und Instandhaltungsarbeiten ruft TKMS umgerechnet 62 Milliarden Euro auf. Für TKMS der größte Auftrag in der Firmengeschichte. Bundeskanzler Merz nannte die Entscheidung Kanadas ein starkes Zeichen der transatlantischen Zusammenarbeit. Laut Verteidigungsminister Pistorius bauen Deutschland, Kanada und Norwegen damit zusammen die größte und modernste konventionelle U-Boot-Flotte auf.
1: US-Präsident Trump hat die Einflussnahme auf die FIFA wegen der roten Karte für den Spieler Balogun eingeräumt. Er habe um Überprüfung gebeten. Trump sagt, er habe keinen Foul gesehen. Aus der Nachrichtenredaktion Marei Beermann.
3: Er kenne sich aus, so Trump weiter. Ohnehin sei der Schiedsrichter schrecklich gewesen und habe dazu noch eine fragwürdige Vergangenheit. Was er dem Brasilianer diesbezüglich vorwirft, ließ Trump offen. FIFA-Chef Infantino räumte ein, einen Anruf des US-Präsidenten erhalten zu haben, aber die FIFA-Disziplinarkommission sei unabhängig. Darauf habe er Trump auch hingewiesen. Die Entscheidung des Verbands, die Sperre von Balogun für das Achtelfinale gegen Belgien in eine Bewährungsstrafe umzuwandeln, hat weltweit für einen Aufschrei gesorgt. DFB und UEFA zeigten sich entsetzt, auch die Politik hat sich eingeschaltet.
1: Und die USA sind soeben bei ihrer Heim-WM ausgeschieden mit einer 1:4 Niederlage gegen Belgien. Die evangelische Kirche warnt vor einer Flexibilisierung der Ladenöffnungszeiten an Sonntagen. Ein EKD-Sprecher sagte der Rheinischen Post, der freie Sonntag schaffe Raum für Familie, Freundschaften und Ehrenamt. Davon profitiere am Ende die ganze Gesellschaft. Zuvor hatte sich der Hauptgeschäftsführer des Einzelhandelsverbandes Gent für Ladenöffnungen an Sonntagen stark gemacht. Er reagierte damit auf eine Ankündigung der Bundesregierung, Öffnungszeiten an Sonntagen zu lockern. In Frankreich gibt es aktuell eine ganze Reihe von Wald- und Buschbränden. Vor allem ein großes Feuer in den Pyrenäen macht den Einsatzkräften große Sorgen. Windböen sorgen dafür, dass die Brandherde immer wieder neu ausgestreut werden. Gleichzeitig erlebt Frankreich schon die dritte Hitzewelle des Sommers bei 40 Grad im Südwesten des Landes. Das waren die Nachrichten. Das Wetter in Deutschland. Tagsüber viele Wolken, zeitweise Regen, in der Südwesthälfte teils sonnig, Höchstwerte 18 bis 35 Grad. Morgen heiter bis wolkig, stellenweise etwas Regen, 19 bis 32 Grad. Am Donnerstag dann im Norden und Osten teils wolkig, vereinzelt gibt es etwas Regen bei 20 bis 34 Grad. Es ist jetzt 4.03 Uhr.
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4: Heute mit Tobias Hürenbach, hallo. Joseph Haydn hat viele tolle Opern geschrieben, die haben sich aber einfach nicht durchgesetzt damals. Das lag vor allem daran, dass er nicht für die große Opernbühne schrieb, sondern die Werke lediglich privat am Hofe Esterhazy aufgeführt wurden. Daher erlebten sie kaum eine weitere Verbreitung. Dazu gehört auch das Stück La Vera Costanza und daraus hören wir jetzt das Finale des zweiten Akts.

Ein großes Solistenensemble und das WDR-Funkhausorchester unter der Leitung von Manuel Hernández Silva mit Auszügen aus La Vera Costanza von Joseph Haydn hier im heutigen ARD-Nachtkonzert. Und da geht es weiter bei uns mit Kammermusik von Franz Danzi. Sein Septett S-Dur schrieb er für Violine, Klarinette, Viola, zwei Hörner, Fagott und Violoncello sowie Kontrabass. Ein Fall für Consortium Classicum.

Consortium Classicum mit diesem Septett S-Dur von Franz Danzi. Unser nächster Komponist hier im ARD-Nachtkonzert ist Ignaz Holzbauer. Er hatte es nicht leicht in seinem musischen Schaffen, denn er begann mit seiner Musikausbildung heimlich, ja, hinter des Vaters Rücken. Dieser förderte ihn mit einem Jura- und Theologiestudium und war zunächst gar nicht erfreut, als sein Sohn nach Venedig zum Musikstudium auszog. Später leitete Holzbauer die Königliche Hofkapelle in Mannheim. Eine Hofkapelle leiten? Oh, der Vater war beschwichtigt. Wir hören die Sinfonie D-Dur von Ignaz Holzbauer mit dem L'Orfeo Barockorchester unter der Leitung von Michi Geig.

Das L'Orfeo Barockorchester unter Michi Geig mit der Sinfonie D-Dur von Ignaz Holzbauer hier im ARD-Nachtkonzert. Ja, eine Nacht in Lissabon, die verbrachte wohl Camille Saint-Saëns. Das Ganze hatte dann für Klavier verfasst. Daraus noch ein paar Takte bis zu den 5 Uhr Nachrichten.

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1: Um 5 Uhr mit Wolfgang Berger. Kanada will sich 12 neue U-Boote vom NATO-Verbündeten Deutschland bauen lassen. Das hat Premierminister Carney mitgeteilt. Aus der Nachrichtenredaktion Christoph Tietz.
2: Der milliardenschwere Auftrag für bis zu 12 U-Boote geht an den Kieler Marineschiffbauer TKMS. Damit setzte sich Deutschland gegen einen südkoreanischen Konkurrenten durch. Das Auftragsvolumen ist für die deutsche Waffenschmiede gewaltig. Für Bau-, Wartungs- und Instandhaltungsarbeiten ruft TKMS umgerechnet 62 Milliarden Euro auf. Für TKMS der größte Auftrag in der Firmengeschichte. Bundeskanzler Merz nannte die Entscheidung Kanadas ein starkes Zeichen der transatlantischen Zusammenarbeit. Laut Verteidigungsminister Pistorius bauen Deutschland, Kanada und Norwegen damit zusammen die größte und modernste konventionelle U-Boot-Flotte auf.
1: US-Präsident Trump hat die Einflussnahme auf die FIFA wegen der roten Karte für den Spieler Balogun eingeräumt. Er habe um Überprüfung gebeten. Trump sagte, er habe keinen Foul gesehen. Aus der Nachrichtenredaktion Marei Beermann.
3: Er kenne sich aus, so Trump weiter. Ohnehin sei der Schiedsrichter schrecklich gewesen und habe dazu noch eine fragwürdige Vergangenheit. Was er dem Brasilianer diesbezüglich vorwirft, ließ Trump offen. FIFA-Chef Infantino räumte ein, einen Anruf des US-Präsidenten erhalten zu haben, aber die FIFA-Disziplinarkommission sei unabhängig. Darauf habe er Trump auch hingewiesen. Die Entscheidung des Verbands, die Sperre von Balogun für das Achtelfinale gegen Belgien in eine Bewährungsstrafe umzuwandeln, hat weltweit für einen Aufschrei gesorgt. DFB und UEFA zeigten sich entsetzt, auch die Politik hat sich eingeschaltet.
1: Und die USA sind soeben bei ihrer Heim-WM ausgeschieden mit einer 1:4 Niederlage gegen Belgien. Die evangelische Kirche warnt vor einer Flexibilisierung der Ladenöffnungszeiten an Sonntagen. Ein EKD-Sprecher sagte der Rheinischen Post, der freie Sonntag schaffe Raum für Familie, Freundschaften und Ehrenamt. Davon profitiere am Ende die ganze Gesellschaft. Zuvor hatte sich der Hauptgeschäftsführer des Einzelhandelsverbandes Gent für Ladenöffnungen an Sonntagen stark gemacht. Er reagierte damit auf eine Ankündigung der Bundesregierung, Öffnungszeiten an Sonntagen zu lockern. In Frankreich gibt es aktuell eine ganze Reihe von Wald- und Buschbränden. Vor allem ein großes Feuer in den Pyrenäen macht den Einsatzkräften große Sorgen. Windböen sorgten dafür, dass die Brandherde immer wieder neu ausgestreut werden. Gleichzeitig erlebt Frankreich schon die dritte Hitzewelle des Sommers, bei 40 Grad im Südwesten des Landes. Das waren die Nachrichten. Das Wetter in Deutschland. Tagsüber viele Wolken, zeitweise Regen, in der Südwesthälfte teils sonnig. Höchstwerte 18 bis 35 Grad. Morgen heiter bis wolkig, stellenweise etwas Regen, 19 bis 32 Grad. Am Donnerstag im Norden und Osten teils wolkig, vereinzelt etwas Regen, 20 bis 34 Grad. Es ist 5.03 Uhr.
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4: Mit Tobias Führenbach, herzlich willkommen. Ich wünsche Ihnen einen schönen Start in den Dienstagmorgen.

Ja, das war doch eine stimmungsvolle Einleitung hier in diese Stunde ARD nach Konzert. Ingo Goritzki an der Oboe und das Ensemble Villa Musica mit Musik von François de Vienne, ein Zeitgenosse von Joseph Haydn und Mitglied in der Société Olympique, einer Freimaurer-Konzertgesellschaft mit eigenem großen Orchester in Paris. Also Musik von de Vienne. Da legen wir jetzt nach mit einem Concerto Grosso für Streicher und Basso Continuo D-Moll von Francesco Saverio Geminiani.

Das Concerto Grosso für Streicher und Basso Continuo D-Moll von Francesco Saverio Gemignani mit dem Ensemble Pulcinella hier am Dienstagmorgen im ARD-Nachtkonzert. Und da machen wir jetzt einen kleinen Ausflug nach Skandinavien dank der Romanze für Violine und Orchester von Christian Sinding. Andrei Bielow und die NDR Radio Philharmonie spielen unter der Leitung von Frank Biermann.

Andrei Bieloff und die NDR Radio Philharmonie waren das, dirigiert von Frank Beermann. Das war die stimmungsvolle Romanze D-Dur für Violine und Orchester von Christian Sinding. Sie befinden sich im ARD-Nachtkonzert. 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

Große Unterhaltung aus Großbritannien, die Royal Ballet Sinfonia mit diesen drei Stücken für das Theater, geschrieben von Alfred Reynolds, ein Meister der leichten Hand. Die Leitung der Royal Ballet Sinfonia hatte Gavin Sutherland. Hier am Dienstagmorgen jetzt noch Grüße aus Island, und zwar von der Barockbandith Brauk. Das ist ein Ensemble isländischer Musikerinnen und Musiker. Die haben sich mit historischer Aufführungspraxis viel beschäftigt und einige Schätze gehoben, zum Beispiel die Sinfonie für Streicher und Basso Continuo A-Dur von Johann Joachim Agrell.

Musik des schwedischen und lange Zeit in Nürnberg wirkenden Komponisten Johann Joachim Agrell. Seine musikalischen Talente waren sehr vorzüglich und seine Kompositionen wurden zu seiner Zeit hoch geschätzt, heißt es da im nürnbergischen Gelehrtenlexikon aus dem Jahr 1750. Das hier eben, das war das isländische Ensemble Barockbandith Brauk mit der Sinfonia A-Dur von Agrell. Bisschen Zeit haben wir noch hier im ARD-Nachtkonzert am Dienstagmorgen. Da nehmen wir uns jetzt Zeit für das Finale der Klavier- und Violinsonate Nummer 1 C-Moll von Luis Ferranc, Daniele Orlando und Linda Di Carlo im Dialog.

Sonate für Violine und Klavier Nummer 1, C-Moll von Luis Ferranc. Das war das Finale hier mit Daniele Orlando und Linda Di Carlo hier im ARD-Nachkonzert. Und da sind wir mittlerweile am Ende angelangt. Tobias Hürenbach bedankt sich bei Ihnen fürs Einschalten. Ich wünsche Ihnen weiterhin einen guten Start in diesen Dienstagmorgen. Zum Abschluss noch ein furioses Klavier, ein Auszug aus dem Klavierkonzert F-Dur von Dmitri Schostakowitsch. Auf bald, ciao, tschüss.

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1: Ich wünsche Ihnen einen schönen guten Morgen an diesem Dienstagmorgen. Die Zeit, es ist jetzt 6 Uhr und wir hören das Wichtigste aus aller Welt in den Nachrichten.
2: Mit Christian Haug. Guten Morgen. Kanada kauft für geschätzt mehr als 60 Milliarden Euro U-Boote beim deutschen Schiffbauer TKMS. Beim NATO-Gipfel in Ankara beraten die Staats- und Regierungschefs über Hilfe für die Ukraine. Bei der Fußball-Weltmeisterschaft unterliegt Co-Gastgeber USA deutlich gegen Belgien. Das Wetter: mal Sonne, mal dichte Wolken, tagsüber windig, Höchstwerte 25 bis 35 Grad. Die kanadische Regierung hat einen Milliardendeal mit einer deutschen Werft abgeschlossen. Sie kauft beim deutschen Marineschiffbauer ThyssenKrupp Marine Systems, kurz TKMS, 12 U-Boote. Das hat der kanadische Premierminister Mark Carney kurz vor seiner Abreise zum NATO-Gipfel bekannt gegeben. Der Auftrag war hart umkämpft. Im Bieterverfahren hat sich TKMS gegen Konkurrenz aus Südkorea durchgesetzt. Einzelheiten von unserer Kanada-Korrespondentin Giselle Uka.
3: Der neue Deal könnte der deutschen Rüstungsindustrie Medienberichten zufolge bis zu 100 Milliarden kanadische Dollar einbringen, umgerechnet etwa 62 Milliarden Euro. In der Rechnung enthalten sind Beschaffung, Wartung und Betrieb der hochmodernen U-Boote der Klasse 212CD. Damit können auch neue Arbeitsplätze in den beim Bau beteiligten Werften in Kiel und Wismar entstehen. Die Aktie der ThyssenKrupp Rüstungstochter legte nach Bekanntwerden zeitweise um fast 13% zu. Im Gegenzug verpflichtet sich das Unternehmen, ebenfalls Milliarden in die kanadische Wirtschaft zu investieren. Die deutsche Bundesregierung hatte hinter den Kulissen immer wieder intensiv für den Deal mit Kanada geworben. Kanada besitzt aktuell nur 4 gebrauchte U-Boote. Von denen ist meist nur eines einsatzbereit.
2: In Ankara kommen die Staats- und Regierungschefs der NATO-Mitgliedstaaten heute zu ihrem Gipfeltreffen zusammen. Sie beraten noch einmal über das milliardenschwere Hilfspaket für die Ukraine. Außerdem geht es um die Frage, wie viel Geld die einzelnen NATO-Staaten für ihr Militär investieren. Hauptstadtkorrespondentin Anna Engelke.
4: Der Bundeskanzler reist durchaus selbstbewusst zum NATO-Gipfel in die Türkei. Mit dem Gepäck hat Friedrich Merz die Ankündigung, dass Deutschland bereits im Jahr 2029 das NATO-Ziel von 5% erreichen wird. Also 3,5% der deutschen Wirtschaftsleistung direkt in Verteidigungsausgaben zu investieren und weitere 1,5% in die dafür nötige Infrastruktur. Am vergangenen Freitag hat Kanzler Merz dies auch so US-Präsident Trump in einem Telefonat erklärt. Trump hatte zuvor die Militärausgaben Deutschlands und die anderer europäischer NATO-Staaten als lächerlich kritisiert. Mit dem vielen Geld für Verteidigung und Rüstung wollen vor allem die europäischen NATO-Partner und Kanada die USA im Bündnis halten und Russland abschrecken. Außerdem wollen sie die Ukraine in den kommenden 2 Jahren mit mindestens 140 Milliarden Euro unterstützen.
2: Das Elterngeld soll künftig nur noch 12 statt 14 Monate gezahlt werden. Das sieht ein Gesetzentwurf von Bundesfamilienministerin Prien vor. Und auch nur dann, wenn Mütter und Väter jeweils mindestens 3 Monate Auszeit vom Beruf nehmen. Der Entwurf ist nach Angaben des Portals Politico noch in der Abstimmung zwischen den Ministerien. Gleichzeitig soll demnach der Mindestbetrag von 300 auf 330 Euro angehoben werden und der Höchstbetrag von 1.800 auf 1.900 Euro steigen. Die evangelische Kirche in Deutschland warnt vor flexibleren Ladenöffnungszeiten an Sonntagen. Ein Sprecher sagte der Rheinischen Post, der freie Sonntag schaffe Raum für Familie, Freundschaften, Nachbarschaft und Ehrenamt. Davon profitiere die ganze Gesellschaft. Davor hatte sich der Einzelhandelsverband für generelle Ladenöffnungen an Sonntagen stark gemacht, als Reaktion auf die Ankündigung der Bundesregierung, die Öffnungszeiten für Bibliotheken und Bäckereien an Sonntagen zu lockern. In Paris entscheidet heute ein Berufungsgericht, ob Marine Le Pen im kommenden Jahr bei der Präsidentschaftswahl antreten darf. In einem ersten Prozess war die Fraktionsvorsitzende der rechtsnationalen Partei Rassemblement National wegen der systematischen Veruntreuung von EU-Geldern verurteilt worden. Unter anderem hatten die Richter entschieden, dass sie 5 Jahre lang nicht bei Wahlen antreten darf. Aus Paris berichtet Julia Borutta.
5: Marine Le Pen sagt, sie glaube an Wunder. Doch dass die Richter sie diesmal freisprechen, ist höchst unwahrscheinlich. Nun hofft Le Pen, dass die zweite Instanz das Urteil aufhebt oder zumindest so abmildert, dass sie doch noch antreten kann. Die Richter könnten beispielsweise den Entzug des passiven Wahlrechts, der dazu führt, dass Le Pen sich nicht mehr zur Wahl stellen darf, von 5 auf 2 Jahre absenken. Das würde bedeuten, dass die Strafe gemessen ab dem ersten Urteil pünktlich zum ersten Wahlgang im April 2027 bereits abgegolten wäre. Ferner müsste das Gericht die Ausgestaltung der Freiheitsstrafe mit Fußfessel ändern. Denn Wahlkampf machen mit elektronischer Fußfessel und strengen Präsenzauflagen, das hat Marine Le Pen für sich bereits ausgeschlossen. Sollte Le Pen nicht antreten, greift Plan B wie Bardella. Der 30-jährige Parteichef wurde schon lange als aussichtsreicher Ersatzkandidat vorgestellt. Das Praktische für die Partei: Jordan Bardella ist in den Umfragen noch ein bisschen beliebter als Marine Le Pen.
2: Bei der Fußball-Weltmeisterschaft ist auch die Mannschaft des Co-Gastgebers USA im Achtelfinale ausgeschieden. Sie unterlag Belgien deutlich mit 1:4. Einzelheiten von unserer WM-Korrespondentin Martina Knief.
6: Von Beginn an konzentriert und überlegen dominierte Belgien die Partie und steht hochverdient im Viertelfinale. Nach 9 Minuten brachte de Ketelare die Belgier in Führung. Die USA startete nervös und ohne große Chancen. Ein leicht abgefälschter Freistoß von Tillman führte zum Ausgleich. Doch fast im Gegenzug traf wieder de Ketelare zur 2:1 Pausenführung für Belgien. Van Aken machte in der 57. Minute schon alles klar, als er einen Torwartfehler von Fries ausnutzte und aus der Distanz das 3:1 erzielte. Der eingewechselte Lukaku traf dann in der Nachspielzeit noch zum 4:1 Endstand. Belgien trifft im Viertelfinale auf Spanien. Die Spanier besiegten Portugal mit 1:0.
2: Das Wetter in Baden-Württemberg und Rheinland-Pfalz. Heute scheint mal die Sonne, mal ziehen dichte Wolken durch. Am sonnigsten wird es im Süden Baden-Württembergs, vom Breisgau bis zum Bodensee. Die Temperaturen steigen am Nachmittag bis 25 Grad im Westerwald und 35 Grad im Markgräfler Land. Der Westwind weht tagsüber in Böen stark, auf den Bergen stürmisch. Morgen wieder Sonne und dichte Wolken, dabei etwas kühler, danach oft sonnig. Die Zeit, es ist 6:07 Uhr.
1: Und es waren die Nachrichten mit Christian Haug. Vielen Dank. Ankara ist seit Tagen im Ausnahmezustand. Seit Sonntag gilt sogar ein Versammlungsverbot. Grund ist der NATO-Gipfel, der ab heute in der türkischen Hauptstadt stattfindet. Wie sich Brüssel auf das Treffen vorbereitet hat, das hören wir gleich in SWR Kultur am Morgen. Nach Musik von Johann Adolf Hasse. Das ist der dritte Satz Presto aus der Sinfonia Opus 5 Nummer 4. Schönen guten Morgen.

0: 11:56 in SWR Kultur am Morgen. Zündstoff gibt's einigen beim NATO-Gipfel, der heute in der türkischen Hauptstadt Ankara beginnt. Der Krieg in Iran und die aus US-Sicht mangelhafte Unterstützung der Europäer. Die europäischen Verteidigungsausgaben, die US-Präsident Trump vergangene Woche als lächerlich bezeichnet hat. Und dann braucht die Ukraine dringend Unterstützung bei der Luftabwehr. Es hängt mal wieder von Donald Trump ab, ob das Bündnis Einigkeit demonstrieren kann. Wie die Europäer in das NATO-Treffen gehen, das weiß unser ARD-Korrespondent in Brüssel, Thomas Spickhofen.
1: Ein Zeichen der Einigkeit und der Geschlossenheit, das wünscht man sich am meisten in Brüssel und den europäischen Hauptstädten. Aber ob das gelingt, das hängt vor allem von einem ab, US-Präsident Donald Trump. Was das Geld angeht, stehen die Europäer jedenfalls selbstbewusst da. Für die Ukraine wollen sie in der EU und der NATO insgesamt 140 Milliarden Euro bis Ende nächsten Jahres zusammenbringen. Und beim 5%-Ziel, also 5% des Bruttoinlandsprodukts pro Jahr für Verteidigungsausgaben spätestens ab 2035, da kommen wir auch voran, verkündet NATO-Generalsekretär Mark Rutte stolz. Wir investieren, wie wir es in Den Haag versprochen haben.
2: We are delivering on the commitments made in The Hague to invest in our defense.
1: Und für den Fall, dass das noch nicht reichen sollte, rollt Rutte am Vorabend des Treffens noch einmal den ganz dicken roten Teppich aus für den Teilnehmer aus Washington.
2: You could argue that he is the first president of the US since Eisenhower.
1: Man könnte sagen, dass er der erste US-Präsident seit Eisenhower ist, der es geschafft hat, dass die Europäer und die Kanadier so viel für Verteidigung ausgeben wie die US-Amerikaner. Ob das nun den US-Präsidenten beschwichtigen wird, ungewiss. Sicher ist dagegen, dass der Groll wegen der aus amerikanischer Sicht mangelnden Unterstützung durch die NATO-Partner im Iran-Krieg längst nicht verraucht ist. Das sei ein Test gewesen, erklärt Pentagon-Chef Pete Hegseth vor 3 Wochen bei einem markigen Auftritt in der Runde der Verteidigungsminister in Brüssel.
3: And too many failed it.
1: Und zu viele hätten ihn nicht bestanden. Diese Alliierten haben Amerikas Söhne und Töchter in Gefahr gebracht, indem sie Überflugrechte verweigert haben. Das hätte niemals passieren dürfen. Es gibt keine Entschuldigung dafür. Nun geht es um die Sicherung der Straße von Hormuz. Frankreich und Großbritannien haben dazu eine weitere Koalition von Willigen zusammengestellt. Diese Allianz umfasst nach Angaben von NATO-Chef Rutte inzwischen rund 40 Länder. Deutschland gehört auch dazu, zum Beispiel mit einem Minenboot und einem Versorgungsschiff. Die sind auch schon in der Nähe der Region und warten darauf, dass die Vorbedingungen erfüllt werden, vor allem ein sicherer Waffenstillstand und ein Bundestagsmandat. Aber sie werden nicht ewig warten, kündigt Verteidigungsminister Boris Pistorius bereits an. Auch um mehr Unterstützung für die Ukraine bei der Flugabwehr wird es gehen. Wie notwendig die ist, das haben die russischen Angriffe der vergangenen Tage und Nächte ein weiteres Mal gezeigt. Präsident Volodymyr Zelensky, der selbst in Ankara ist, fordert vom NATO-Gipfel starke Entscheidungen. Die brauchen die Europäer auch, wenn sie die Fähigkeiten ersetzen wollen, die die USA künftig nicht mehr zur Verfügung stellen wollen. US-Minister Hegseth hat eine Überprüfung der US-Präsenz in Europa in den nächsten 6 Monaten angekündigt und spricht von einer NATO, die wieder zu ihren Wurzeln zurückkehren und in der Europa mehr Verantwortung für sich selbst übernehmen müsse. Das sieht auch NATO-Chef Rutte so.
2: I would argue that the NATO, as we had only 3, 4, 5 years ago, was not sustainable.
1: Die NATO, wie sie vor 3, 4, 5 Jahren war, sagt Rutte, die war nicht zukunftsfähig.
0: Heute beginnt in Ankara das NATO-Treffen. Thomas Spickhofen hat aus Brüsseler Sicht auf den Gipfel geschaut. In SWR Kultur am Morgen, 6:15 haben wir es jetzt.

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0: Das ist Musik aus dem Film Die Kinder des Monsieur Mathieu, gespielt vom Philharmonischen Orchester Prag und der Violinistin Esther Abrami in SWR Kultur am Morgen. 19 Minuten nach 6 haben wir es jetzt.
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0: Er war 17 und sie 108, die heiß begehrte Trophäe beim ältesten Tennisturnier der Welt, schlicht Wimbledon genannt. Boris Becker war 1985 ein No-Name im Tennis, ein ungesetzter Spieler aus Deutschland, von wo bis dato noch nie ein Wimbledon-Sieger kam. Und dann gewinnt dieser 17-Jährige aus Leim ein Spiel nach dem nächsten. Was haben wir gestaunt und mitgefiebert? Am 7. Juli 1985, also heute vor 41 Jahren, stand Boris Becker im Finale gegen Kevin Curran auf dem Rasenplatz von Wimbledon.
2: Jetzt kommt der Aufschlag. Unerreichbar, unerreichbar für Kevin Curran. Der Wimbledon-Gewinner 1985 heißt Boris Becker. Boris Löwenherz möchte man ihn fast nennen. Er schreibt Tennisgeschichte.
3: Viele dürften sich noch daran erinnern, wo sie mitgefiebert haben, als am 7. Juli 1985 ein 17-jähriger Blondschopf aus Leimen als erster Deutscher, als erster ungesetzter Spieler und als jüngster Teilnehmer den Titel im Herreneinzel in Wimbledon gewann, nach 3 Stunden und 18 Minuten.
4: 17 and a half years of age and the first German to win a Wimbledon final.
5: Das ist unglaublich, meine Damen und Herren. Und Vater Becker schießt ein Erinnerungsfoto von der Tribüne aus. Was für eine Vorstellung von diesem jungen Mann.
6: Ich bin sehr, sehr stolz, dass ich Wimbledon gewonnen habe. Und ich bin, glaube ich, einer der glücklichsten Männer von der Welt heute.
3: Insgesamt 3-mal konnte Boris Becker auf dem Center Court in Wimbledon die Siegerschale in die Höhe recken und schilderte später in einer Fernsehdoku, wie es sich anfühlte, das Herzstück der Tennisanlage zu betreten, das er sein Wohnzimmer nannte.
6: Also so eine Atmosphäre hat keinen Platz, ne? Das ist Wahnsinn, ne? Weil es ist wirklich ein bewegender Moment, hier erstmal drauf zu gehen, ne? Und auch wenn man die Spieler fragt, also die ersten Schritte hier drauf, das sind sehr schwer, ne? Ja.
3: Nicht nur die Herzen in seiner Heimat, sondern auch die der Briten eroberte The Wunderkind, wie die Boulevardzeitungen ihn nannten, im Flug. Wenn man Londoner Passanten Ende der 80er Jahre nach ihm fragte, kannten ihn alle.
7: Of course I know Boris Becker. Who doesn't know Boris Becker? Fantastic tennis player. Yeah, lovely legs and nice ginger hair.
3: Klar, begnadeter Tennisspieler, tolle Beine und rotblonde Haare. Nach seiner aktiven Karriere blieb Becker auch als Tennisexperte für die BBC auf der britischen Insel populär.
8: He does like to play for the gallery a little bit. He not only plays to win the point. He likes to have fun on the court and win at the end.
3: In einem Interview blickte Boris Becker 2025 zum 40. Jubiläum seines ersten Wimbledon-Sieges zurück auf die Zeit des Hypes um ihn und beschrieb, er habe sich manchmal gefühlt wie Prinzessin Diana, die er flüchtig kannte, von den Medien verfolgt, gejagt von Paparazzi. Becker schilderte, wie er auf falsche Freunde und Berater setzte, sein Vermögen verlor, rund 50 Millionen Pfund Schulden anhäufte. In Deutschland kam Becker 2002 wegen Steuerhinterziehung mit einer Bewährungsstrafe davon. In Großbritannien landete er im April 2022 wegen Insolvenzdelikten schließlich im Gefängnis.
9: Now, I just want to bring you some breaking news. The 3-time Wimbledon champion Boris Becker has been found guilty of 4 charges under the Insolvency Act.
3: Als Kommentator in Wimbledon im Juli 2022 wurde er schmerzlich vermisst von Ex-Tenniskollege und Rivale John McEnroe und Moderatorin Sue Barker, die sich für ihre warmen Worte in Richtung Becker Kritik einfingen.
10: I'm going to keep it very short but sweet. Boris, we love you. I miss you, man.
11: We do indeed, absolutely.
3: Boris, wir lieben dich. Ja, das tun wir. Zum Jahresende 2022 wurde Becker nach 8 Monaten vorzeitig aus der Haft in Großbritannien entlassen und nach Deutschland abgeschoben.
12: Boris Becker has been freed from prison after serving 8 months of his sentence and deported from the UK as he's not a British citizen.
3: Und obwohl er nach einer Weile auch wieder ins Vereinigte Königreich hätte einreisen dürfen, holte die BBC ihn nicht zurück an Bord. Der einst so strahlende Stern des Boris Becker auf der britischen Insel ist in beschämender Weise untergegangen, so das Urteil der Medien.
13: It was a spectacular fall from grace for the 3-time Wimbledon champion and it is quite a shameful end to his time in the UK.
0: Heute vor 41 Jahren hat Boris Becker das Tennisturnier von Wimbledon zum ersten Mal gewonnen, im Alter von gerade mal 17 Jahren. Das war ein Zeitwortbeitrag von Gabi Biesinger, den Sie nachhören können, wie alle unsere Zeitwortbeiträge in unserer Podcast-App ARD Sounds. 6:24 Uhr.

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4: Ich bin Frauke Oppenberg, wünsche Ihnen einen schönen guten Morgen. 6.30 Uhr haben wir es jetzt und hier sind die Nachrichten.
5: Mit Christian Haug. Guten Morgen. Kanada kauft für geschätzt mehr als 60 Milliarden Euro U-Boote beim deutschen Schiffbauer TKMS. Beim NATO-Gipfel in Ankara beraten die Staats- und Regierungschefs über Hilfe für die Ukraine. Bei der Fußballweltmeisterschaft unterliegt Co-Gastgeber USA deutlich gegen Belgien. Das Wetter, mal Sonne, mal dichte Wolken, bei Höchstwerten von 25 bis 35 Grad. Die kanadische Regierung kauft beim deutschen Marineschiffbauer ThyssenKrupp Marine Systems, kurz TKMS, 12 U-Boote. Das Geschäft hat nach Medienberichten ein Volumen von umgerechnet mehr als 60 Milliarden Euro. Der Auftrag war hart umkämpft. Im Bieterverfahren hat sich TKMS gegen Konkurrenz aus Südkorea durchgesetzt. Der kanadische Premierminister Mark Carney sagte, bei der Entscheidung sei es darum gegangen, die bestmögliche Partnerschaft für Kanada zu wählen.
6: This decision was about choosing the absolute best platform and partnership to meet Canada's combined strategic, security and economic interests.
5: Mit der Entscheidung würden Kanadas strategische, Sicherheits- und Wirtschaftsinteressen gewahrt, sagte Premierminister Carney. In Ankara kommen die Staats- und Regierungschefs aller NATO-Mitgliedstaaten heute zu ihrem Gipfel zusammen. Sie beraten noch einmal über das milliardenschwere Hilfspaket für die Ukraine. Außerdem geht es um die Frage, wie viel Geld die einzelnen Staaten für ihr Militär ausgeben, Hauptstadtkorrespondent Philipp Eckstein.
7: NATO-Generalsekretär Rutte erklärte am Abend in Ankara, die Europäer und Kanada würden heute bereits 4% ihres Bruttoinlandsproduktes für Sicherheit und Verteidigung ausgeben. Das NATO-weite Ziel ist 5% bis 2035. Rutte forderte von den Verbündeten klare Pläne, wie dieses Ziel zu erreichen sei. Ein Teil davon sind neue Rüstungsverträge, die am Rande des NATO-Gipfels unterzeichnet werden sollen, in zweistelliger Milliardenhöhe. Damit reagiert das Bündnis auf den Druck des US-Präsidenten und auf die militärische Bedrohung durch Russland. Auch die weitere Unterstützung für die Ukraine wollen die Verbündeten in Ankara sicherstellen.
5: Ein französisches Berufungsgericht entscheidet heute darüber, ob die Rechtspopulistin Marine Le Pen bei der Präsidentschaftswahl im kommenden Jahr antreten darf. Wegen Veruntreuung von EU-Geldern war neben einer Haftstrafe auch eine 5-jährige Ämtersperre gegen sie verhängt worden.

0: Sollte das Urteil bestätigt werden, dürfte Le Pen im kommenden Jahr nicht kandidieren. Nach den Erdbeben in Venezuela ist die Zahl der Todesopfer weiter gestiegen. Nach Regierungsangaben kamen mindestens 3.500 Menschen ums Leben. Mehr als 16.700 seien verletzt worden. Immer noch werden viele Menschen vermisst. Ende Juni hatten zwei Erdbeben kurz hintereinander den Norden Venezuelas erschüttert. Nach den Berichten über unzulässige Einflussnahme auf eine Schiedsrichterentscheidung bei der WM steht FIFA-Chef Infantino unter Druck. Allerdings muss er wohl keine Konsequenzen fürchten, so die Einschätzung von Sportredakteur Martin Roschitz.
1: Stand jetzt eher nicht. Infantino weist die Vorwürfe ja zurück und beteuert, keinen Einfluss auf die Entscheidung genommen zu haben. Offiziell hat die unabhängige Disziplinarkommission die Bellingham-Sperre aufgehoben. Der politische Druck ist zwar groß, vor allem durch die scharfe Kritik der UEFA, aber konkrete Konsequenzen für Infantino sind eher unwahrscheinlich. Um seine Wiederwahl im nächsten Jahr muss sich Infantino keine Sorgen machen, weil er die kleinen Verbände mit Geld gefügig gemacht hat. Er hat trotz des Machtkampfes mit den Europäern genug Stimmen zusammen, um an der Macht zu bleiben.
0: Bei der Fußball-WM steht Belgien im Viertelfinale. Die Belgier haben sich mit 4:1 gegen Co-Gastgeber USA durchgesetzt. Sie treffen am Freitag auf Spanien. Der Europameister hatte am Abend mit 1:0 gegen Portugal gewonnen. Das waren die Nachrichten. Das Wetter in Baden-Württemberg und Rheinland-Pfalz. Heute mal Sonne, mal dichte Wolken. Am sonnigsten im Süden Baden-Württembergs vom Breisgau bis zum Bodensee. Am Nachmittag bis 25 Grad im Westerwald und 35 Grad im Markgräfler Land. Tagsüber in Böen starker, auf den Bergen stürmischer Westwind. Es ist 6.34 Uhr.
2: Und das waren die Nachrichten mit Christian Haug. Vielen Dank. Mit Videos auf TikTok wurde sie bekannt. Darin hat Sienna Spyro noch Songs von anderen gesungen. Mittlerweile schreibt sie ihre Musik aber selbst. Steht seit dem vergangenen Jahr mit ihren Hits Maybe oder Die on this Hill in den Charts. Und nun hat die Adele der Generation Z, wie sie genannt wird, ihr Debütalbum herausgebracht. In das hören wir in der kommenden halben Stunde mal rein. Jetzt aber erstmal Musik von Robert Volkmann. Das ist der vierte Satz aus der Streicherserenade Nummer 2, Opus 63.

0: 7:07 in SWR Kultur am Morgen. Das härteste Polizeigesetz seit 1945. So nennen Kritiker das Bayerische Polizeiaufgabengesetz, wie es offiziell heißt. Denn dieses Gesetz erlaubt der Polizei schwere Grundrechtseingriffe bei, Zitat, drohender Gefahr. Das ist ein sehr schwammiger Begriff. Aktivistinnen und Aktivisten halten diese Schwelle für verfassungswidrig und haben deshalb geklagt. Heute und morgen beschäftigt sich das Bundesverfassungsgericht in Karlsruhe mit diesem umstrittenen bayerischen Polizeigesetz. Als es vor 8 Jahren verabschiedet wurde, gingen in München zigtausend Menschen dagegen auf die Straße. Johannes König war einer von ihnen.
1: Durch das Polizeiaufgabengesetz in Bayern hat hier die Polizei Befugnisse erhalten, wie sie normalerweise nur Geheimdienste haben. Natürlich rechne ich als politisch aktiver Mensch, der auch einer Partei angehört, der regelmäßig Kundgebungen besucht, damit, dass dieses Gesetz eine Überwachung erleichtert für Menschen, die auch politisch unbequeme Positionen vertreten.
0: König gehört zum Bündnis NoPRG, das sich gegen das Polizeigesetz gebildet hat. Dreh- und Angelpunkt der Kritik ist die Schwelle, ab der die Polizei tätig werden darf. Also in Bayern tritt dieser Fall nicht erst ein, wenn eine Gefahr abgewehrt werden soll, sondern dort darf die Polizei schon im Vorfeld aktiv werden, schon bei dieser drohenden Gefahr. Also sie darf Telefonate abhören, Computer durchleuchten und David Werdemann ist Jurist bei der Gesellschaft für Freiheitsrechte. Der hält den Begriff dieser drohenden Gefahr für zu unbestimmt.
2: Eine so umfassende Überwachung unter sehr schwammigen Voraussetzungen wie der drohenden Gefahr kann auch eine Einschüchterungswirkung haben. Wer nicht mehr weiß, wann welches Verhalten zum Anlass für polizeiliche Überwachung genommen wird, der nimmt möglicherweise davon Abstand, von seinen oder ihren Grundrechten Gebrauch zu machen.
0: Umstritten ist aber nicht nur die drohende Gefahr. In Bayern dürfen Menschen bis zu 2 Monate gefangen genommen werden, wenn der Verdacht besteht, dass sie bestimmte Ordnungswidrigkeiten oder Straftaten begehen könnten. Damit ist Bayern zum Beispiel gegen die sogenannten Klimakleber vorgegangen. Die Polizei darf Panzerfäuste und Handgranaten einsetzen, selbst wenn die Gefahr besteht, dass dabei Menschen sterben könnten. Johannes König, war es deshalb wichtig, nicht nur auf der Straße gegen das Gesetz zu demonstrieren.
1: Wir haben damals schon gewusst, das alleine reicht nicht. Deswegen sind wir diesen juristischen Weg gegangen, haben gemeinsam mit der Organisation GFF eine Verfassungsbeschwerde eingereicht. Das war 2018, jetzt ist 2026. Das zeigt auch, wenn man diesen Weg zum Bundesverfassungsgericht geht, dann braucht man auch einen langen Atem.
0: Und heute und morgen verhandelt das Bundesverfassungsgericht in Karlsruhe diese Klagen gegen das Bayerische Polizeiaufgabengesetz. Einen langen Atem wird es aber weiterhin brauchen. Ein Urteil wird erst in einigen Monaten erwartet.

0: 6.43 Uhr in SWR Kultur am Morgen. Es ist der Retrolog, es sind die Soul-Songs, von ihr übrigens selbst geschrieben, und natürlich auch der große Hype, der um sie gemacht wird. Alles erinnert doch ein bisschen an die Anfänge von Amy Winehouse. Aber ich wünsche Sienna Spyro eine hoffentlich andere Karriere. Die liegt noch strahlend vor ihr. 20 Jahre ist die Londoner Singer-Songwriterin erst jung. Und am Freitag ist ihr Debütalbum erschienen. Visitor heißt es, und Christoph Lindemann stellt es uns vor.
1: Minirock, Polkadots und die Haare zum eleganten Beehive auftupiert. Sienna Spyro scheint direkt aus der Carnaby Street des Swinging London spaziert zu sein. Ihr Look ist retro. Zeitlos, grandios, aber ist die Stimme. Ein Mezzosopran, warm und voll. Und aufgrund von Knötchen auf den Stimmbändern immer auch ein bisschen rauchig.

Eine Ausnahmesängerin, die selbst sagt, dass ihre Technik nicht die beste ist. Emotion ist ihr Fokus, Sinatra ihr Vorbild. Vor allem dessen Credo: Du kannst nicht singen, wenn du nichts zu sagen hast. Du musst eine Geschichte erzählen. Darum geht's beim Singen. So

0: East London Arts and Music College war ihr Hauptfach Gesang, aber sie brach die Schule mit 16 ab. Trotzdem wird ihr Stil auf YouTube bereits in unzähligen Videos von Stimmcoaches analysiert.
1: This woman has the most incredible voice. We're going to be talking about how is she creating that, like,
2: she's
1: really
2: an amazing singer.
1: Signature
2: If you want me to analyze had. More of her songs,
3: this is going to be a little mini vocal masterclass on how to sing her breakout hit "Die on This Hill."
0: Die on This Hill war ihr Durchbruch. Eine halbe Milliarde Streams hat der Song bereits und klingt dabei erstaunlich organisch. Sienna Spiro will auf die große Bühne, macht aber bewusst keinen Hochglanzpop.

0: And I love live instrumentation. Do you know what? I'm so lucky.
1: Ich liebe Live-Instrumentierung. Ich habe so ein Glück, dass ich das auf meinem Debütalbum umsetzen konnte. Echte Streicher, eine Liveband, das ist ein Privileg. Menschen sind überhaupt das Wichtigste in der Musik. Nichts kann einen Menschen ersetzen. Egal wie gut die KI technisch wird, sie kann niemals so daneben hauen wie ein Mensch. Sie kann niemals Emotionen erzeugen wie ein Mensch. Und das ist nun mal das Wichtigste in der Musik.
2: Ungewöhnlich ist, dass Sienna Spyro auf ihrem Debütalbum ausschließlich Balladen singt. Sie spielt ihre Stärken aus, wiederholt sich damit aber auch. Was vor allem auffällt, wenn sie einen Trick wie das plötzliche Abheben ihrer Stimme gleich zweimal einsetzt. In You Stole the Show und dann gleich nochmal in The Visitor. Beeindruckend und tatsächlich berührend sind ihre Slow-Songs allemal, die sie komponiert, mit Unterstützung von Profis, die auch mit Miley Cyrus, Justin Bieber und Charlie XCX arbeiten. Und sie bringt sich gleich selbst für den nächsten James-Bond-Song ins Gespräch, mit einem Lied, das sie quasi als Bewerbung geschrieben hat.
0: I've been practicing. I wrote a song recently. It's like my audition. It's like my biggest dream.
2: Mal sehen, ob ihr Traum vom Bond-Song in Erfüllung geht. Vorstellbar ist es durchaus, denn Emotionen sind, wie sie selbst sagt, nun mal das Wichtigste

Ja, das klingt doch schon ordentlich nach James Bond. Christoph Lindemann über das Debütalbum von Sienna Spyro. Visitor ist am vergangenen Freitag erschienen. SWR Kultur am Morgen jetzt mit Musik von Salvador Sobral. Auch der hat sich von einem Film inspirieren lassen für diesen Song. Und zwar vom Film Paris, Texas von Wim Wenders. Grandes Illusiones heißt dieser Song. Der stammt aus dem Album Lisboa.

0: 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Der Schiedsrichter hat es abgepfiffen, der Videoschiedsrichter hat es geprüft. Das harte Einsteigen von Florin Balogun beim WM-Spiel USA gegen Bosnien-Herzegowina ist von vielen, vielen fachkundigen Menschen geprüft und als faul bewertet worden. Aber einer weiß es natürlich wieder besser.
1: I understand sports really well. And that wasn't a foul.
2: Ich kenne mich sehr gut aus im Sport und das war kein Foul. Und dieser Schiedsrichter, der ein bisschen verdächtig ist, wenn man sich seine Vergangenheit anschaut, hat eine Entscheidung gefällt, die niemand glauben konnte, nicht mal der Gegner.
0: US-Präsident Donald Trump ist offensichtlich auch Fußballexperte und die FIFA tanzt nach seiner Pfeife. Balogun durfte in der vergangenen Nacht spielen im Achtelfinale der USA gegen Belgien. Genutzt hat den US-Boys das allerdings nicht. Belgien hat den Gastgeber im WM-Achtelfinale mit 4:1 aus dem Turnier geworfen. Dennoch ist diese Entscheidung beispiellos, findet Fußballexperte Ronny Blaschke in seinem Kommentar.
3: Donald Trump greift zum Telefonhörer und übt Druck aus. In Politik, Wirtschaft, Medien. Dass er nun in eine Fußball-WM eingreift, ist keine Überraschung, sondern war zu erwarten. Trump umgeht Regeln und will mitbestimmen. Und er hört selten Widerworte. Natürlich auch nicht von Gianni Infantino. Der FIFA-Präsident war seit dem Amtsantritt von Trump so oft im Weißen Haus zu Gast wie kein Staatschef. Die FIFA hat Räumlichkeiten im Trump Tower von New York gemietet und dem US-Präsidenten einen Friedenspreis verliehen. Infantino hat ein Umfeld für die WM geschaffen, in dem politische Einflussnahme sogar wahrscheinlicher geworden ist. Wobei Fußball und Politik seit Generationen verbunden sind, auch bei Weltmeisterschaften. 1934 in Italien wollte Mussolini mitbestimmen, 1978 in Argentinien die Militärjunta. Heute hat die FIFA 211 Mitgliedsverbände. In dutzenden Ländern bestimmen Minister, Generäle oder Monarchen den Fußball. Immer mal wieder hat die FIFA deshalb kleine und wenige einflussreiche Nationen ausgeschlossen. Dass nun aber der Präsident einer westlichen Demokratie, wie Trump, die Strafe für eine rote Karte abmildern will, ist in der Geschichte der WM beispiellos. In Europa ist die Empörung groß, in den USA jedoch bedanken sich zahlreiche Fans und Medien bei Trump. Der Erfolg der US-Nationalmannschaft sorgt für Rekordeinschaltquoten. Trump, der wegen des Iran-Krieges, der Epstein-Akten und der Zollpolitik stark unter Druck steht, nutzt den Fußball für America First. Ob sich der Fußball gegen Trump und Infantino zur Wehr setzen kann? Theoretisch ja, die großen Verbände aus Deutschland, England, Frankreich und Brasilien könnten sich von dieser FIFA abwenden. Aber sie alle wollen am Rekordumsatz teilhaben, der nun bei der WM rund 9 Milliarden Dollar beträgt. Der Europäische Fußballverband UEFA sieht eine rote Linie überschritten. DFB-Präsident Bernd Neuendorf wollte solche Worte nicht wählen. Seine Stellungnahme? Diplomatisch. Deutschland will spätestens in den 2040er Jahren wieder eine Männer-WM austragen, denn das größte Sportspektakel bleibt lukrativ. Und die Einflussnahme von Trump könnte in dieser skandalumwitterten FIFA schon bald wieder vergessen sein.
0: US-Präsident Donald Trump hat bei der Fußball-WM der Männer Einfluss genommen und die FIFA dazu gebracht, eine rote Karte zurückzunehmen. Das war der Kommentar dazu von Ronny Blaschke in SWR Kultur am Morgen. Bis zu den Nachrichten um 7 hören wir jetzt die Philharmonics mit dem Thema aus dem Film Der rosarote Panther.

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1: Einen schönen guten Morgen an diesem Dienstagmorgen. 7 Uhr haben wir es jetzt und hier sind die Nachrichten.
2: Mit Christian Haug. Guten Morgen. Kanada kauft für geschätzt mehr als 60 Milliarden Euro U-Boote beim deutschen Schiffbauer TKMS. Beim NATO-Gipfel in Ankara beraten die Staats- und Regierungschefs über Hilfe für die Ukraine. Bei der Fußball-Weltmeisterschaft unterliegt Co-Gastgeber USA deutlich gegen Belgien. Das Wetter, mal Sonne, mal dichte Wolken. Höchstwerte 25 bis 35 Grad. Die kanadische Regierung hat einen Milliardendeal mit einer deutschen Werft abgeschlossen. Sie kauft beim deutschen Marineschiffbauer ThyssenKrupp Marine Systems, kurz TKMS, 12 U-Boote. Das hat der kanadische Premierminister Mark Carney kurz vor seiner Abreise zum NATO-Gipfel bekannt gegeben. Der Auftrag war hart umkämpft. Im Bieterverfahren hat sich TKMS gegen Konkurrenz aus Südkorea durchgesetzt. Einzelheiten von unserer Kanada-Korrespondentin Giselle Uka.
3: Der neue Deal könnte der deutschen Rüstungsindustrie Medienberichten zufolge bis zu 100 Milliarden kanadische Dollar einbringen. Umgerechnet etwa 62 Milliarden Euro. In der Rechnung enthalten sind Beschaffung, Wartung und Betrieb der hochmodernen U-Boote der Klasse 212CD. Damit können auch neue Arbeitsplätze in den beim Bau beteiligten Werften in Kiel und Wismar entstehen. Die Aktie der ThyssenKrupp Rüstungstochter legte nach Bekanntwerden zeitweise um fast 13% zu. Im Gegenzug verpflichtet sich das Unternehmen ebenfalls, Milliarden in die kanadische Wirtschaft zu investieren. Die deutsche Bundesregierung hatte hinter den Kulissen immer wieder intensiv für den Deal mit Kanada geworben. Kanada besitzt aktuell nur 4 gebrauchte U-Boote. Von denen ist meist nur eines einsatzbereit.
2: In Ankara kommen die Staats- und Regierungschefs der NATO-Mitgliedstaaten zu ihrem Gipfeltreffen zusammen. Sie beraten noch einmal über das milliardenschwere Hilfspaket für die Ukraine. Außerdem geht es um die Frage, wie viel Geld die einzelnen NATO-Staaten in ihr Militär investieren. Hauptstadtkorrespondentin Anna Engelke.
4: Der Bundeskanzler reist durchaus selbstbewusst zum NATO-Gipfel in die Türkei. Mit dem Gepäck hat Friedrich Merz die Ankündigung, dass Deutschland bereits im Jahr 2029 das NATO-Ziel von 5% erreichen wird. Also 3,5% der deutschen Wirtschaftsleistung direkt in Verteidigungsausgaben zu investieren und weitere 1,5% in die dafür nötige Infrastruktur. Am vergangenen Freitag hat Kanzler Merz dies auch so US-Präsident Trump in einem Telefonat erklärt. Trump hatte zuvor die Militärausgaben Deutschlands und die anderer europäischer NATO-Staaten als lächerlich kritisiert. Mit dem vielen Geld für Verteidigung und Rüstung wollen vor allem die europäischen NATO-Partner und Kanada die USA im Bündnis halten und Russland abschrecken. Außerdem wollen sie die Ukraine in den kommenden 2 Jahren mit mindestens 140 Milliarden Euro unterstützen.
2: Das Elterngeld soll künftig nur noch für 12 statt 14 Monate gezahlt werden. Das sieht ein Gesetzentwurf von Bundesfamilienministerin Prien vor. Und auch nur dann, wenn Mütter und Väter jeweils mindestens 3 Monate Auszeit vom Beruf nehmen. Der Entwurf ist nach Angaben des Portals Politico noch in der Abstimmung. Gleichzeitig soll demnach der Mindestbetrag von 300 auf 330 Euro angehoben werden und der Höchstbetrag von 1.800 auf 1.900 Euro steigen. Die evangelische Kirche in Deutschland warnt vor flexibleren Ladenöffnungszeiten an Sonntagen. Ein Sprecher sagte der Rheinischen Post, der freie Sonntag schaffe Raum für Familie, Freundschaften, Nachbarschaft und Ehrenamt. Davon profitiere die ganze Gesellschaft. Davor hatte sich der Einzelhandelsverband für generelle Ladenöffnungen an Sonntagen stark gemacht. Als Reaktion auf die Ankündigung der Bundesregierung, die Öffnungszeiten für Bibliotheken und Bäckereien an Sonntagen zu lockern. In Paris entscheidet heute ein Berufungsgericht, ob Marine Le Pen im kommenden Jahr bei der Präsidentschaftswahl antreten darf oder nicht. In einem ersten Prozess war die Fraktionsvorsitzende der rechtsnationalen Partei Rassemblement National wegen der systematischen Veruntreuung von EU-Geldern verurteilt worden. Unter anderem hatten die Richter entschieden, dass sie 5 Jahre lang nicht bei Wahlen antreten darf. Aus Paris berichtet Julia Borutta.
5: Marine Le Pen sagt, sie glaube an Wunder. Doch dass die Richter sie diesmal freisprechen, ist höchst unwahrscheinlich. Nun hofft Le Pen, dass die zweite Instanz das Urteil aufhebt oder zumindest so abmildert, dass sie doch noch antreten kann. Die Richter könnten beispielsweise den Entzug des passiven Wahlrechts, der dazu führt, dass Le Pen sich nicht mehr zur Wahl stellen darf, von 5 auf 2 Jahre absenken. Das würde bedeuten, dass die Strafe gemessen ab dem ersten Urteil pünktlich zum ersten Wahlgang im April 2027 bereits abgegolten wäre. Ferner müsste das Gericht die Ausgestaltung der Freiheitsstrafe mit Fußfessel ändern. Denn Wahlkampf machen mit elektronischer Fußfessel und strengen Präsenzauflagen, das hat Marine Le Pen für sich bereits ausgeschlossen. Sollte Le Pen nicht antreten, greift Plan B, wie Bardella. Der 30-jährige Parteichef wurde schon lange als aussichtsreicher Ersatzkandidat vorgestellt. Das Praktische für die Partei: Jordan Bardella ist in den Umfragen noch ein bisschen beliebter als Marine Le Pen.
2: Bei der Fußball-Weltmeisterschaft ist auch die Mannschaft des Co-Gastgebers USA im Achtelfinale ausgeschieden. Sie unterlag Belgien deutlich mit 1:4. Einzelheiten von unserer WM-Korrespondentin Martina Knief.
6: Von Beginn an konzentriert und überlegen dominierte Belgien die Partie und steht hochverdient im Viertelfinale. Nach 9 Minuten brachte De Ketelaere die Belgier in Führung. Die USA starteten nervös und ohne große Chancen. Ein leicht abgefälschter Freistoß von Tillman führte zum Ausgleich. Doch fast im Gegenzug traf wieder De Ketelaere zur 2:1 Pausenführung für Belgien. Van Aken machte in der 57. Minute schon alles klar, als er einen Torwartfehler von Fries ausnutzte und aus der Distanz das 3:1 erzielte. Der eingewechselte Lukaku traf dann in der Nachspielzeit noch zum 4:1 Endstand. Belgien trifft im Viertelfinale auf Spanien. Die Spanier besiegten Portugal mit 1:0.
2: Das waren die Nachrichten. Das Wetter in Baden-Württemberg und Rheinland-Pfalz. Heute scheint mal die Sonne, mal ziehen dichte Wolken durch. Am sonnigsten wird es im Süden Baden-Württembergs, vom Breisgau bis zum Bodensee. Die Temperaturen steigen am Nachmittag bis 25 Grad im Westerwald und 35 Grad im Markgräflerland. Der Westwind weht tagsüber in Böen stark, auf den Bergen stürmisch. Morgen wieder Sonne und dichte Wolken, dabei etwas kühler, danach oft sonnig. Am Donnerstag bis 33, am Freitag bis 35 Grad. Es ist 7.07 Uhr.
1: Das waren die Nachrichten mit Christian Haug. Vielen Dank. Voraussichtlich im kommenden Jahr, im April, wählt Frankreich einen neuen Präsidenten oder eine Präsidentin. Ob Marine Le Pen antreten darf oder nicht, das entscheidet das Pariser Berufungsgericht. Denn die Frontfrau des rechten Rassemblement National ist im vergangenen Jahr ja verurteilt worden, wegen der missbräuchlichen Verwendung von EU-Geldern. Zu 4 Jahren Haft, einer Geldstrafe und für sie wohl am schlimmsten dem Verlust ihres passiven Wahlrechts.
7: Es muss aufhören, dass uns vorgeworfen wird, dass wir eine Justizentscheidung kritisieren. Das ist keine Entscheidung der Justiz. Das ist eine politische Entscheidung.
1: Marine Le Pen ist gegen das Urteil in Berufung gegangen. Und wie die Justiz heute entscheiden wird, welche Folgen das Urteil haben könnte, das bespreche ich gleich mit Kai Rienecker, unserem ARD-Korrespondenten in Paris.

0: Musik von Peter Tschaikowski in SWR Kultur am Morgen, 6:11. Darf Marine Le Pen im kommenden Jahr ein viertes Mal zur Präsidentschaftswahl antreten oder nicht? Das entscheidet heute die französische Justiz. Das Pariser Berufungsgericht muss abwägen, ob das Urteil gegen die 57-Jährige aus dem vergangenen Jahr rechtens war. Damals wurde Le Pen wegen Veruntreuung von EU-Geldern nicht nur zu einer Haftstrafe verurteilt, sondern hat auch ihre Wählbarkeit für 5 Jahre verloren. Über diesen Prozess und seine möglichen Folgen spreche ich jetzt mit unserem ARD-Korrespondenten in Paris, Kai Rienecker. Einen schönen guten Morgen.
1: Guten Morgen, Frau Oppenberg.
0: Welche Chancen hat Marine Le Pen, dass ihr das Berufungsgericht heute recht gibt?
1: Naja, also wenn man es rein faktenbasiert nimmt, wenn man schaut, wie der Prozess gelaufen ist, wenn man dann noch die Forderung der Staatsanwaltschaft einschließt, die im Grunde nicht groß abweicht von dem, was damals im ersten Prozess gefordert wurde, dann dürfte sie nicht viel Luft haben, aus dieser Nummer doch noch als Siegerin herauszugehen. Dann würde es tatsächlich schon sehr überraschend sein, wenn sich die Richterinnen hier anders entscheiden würden. Aber es kommt eben ein Punkt hinzu, und das ist die große Tragweite dieses Prozesses. Da geht es eben darum, ob eine im Moment auch in den Umfragen führende Politikerin sozusagen aus dem Wahlkampf herausgekickt wird aufgrund eines solchen Urteils oder nicht. Und das wiegt sicherlich auch noch schwer bei der Abwägung im Gericht.
0: Sollte sie bei der Wahl im kommenden Jahr dann nicht antreten dürfen, steht Jean-Jean Bardella bereit, 30 Jahre jung, Interimschef des Rassemblement National. Wie aussichtsreich wäre seine Kandidatur?
1: Die ist ähnlich aussichtsreich, also zumindest wenn man den Umfragen ein knappes Jahr vor der ersten Runde der Präsidentschaftswahl glaubt. Also der ist sogar noch einen kleinen Tick erfolgreicher im Moment, liegt da etwas besser noch als Marine Le Pen. Also deswegen sagen auch viele in der Partei, das wäre jetzt kein absoluter Beinbruch, wenn sie dann mit Jordan Bardella ins Rennen gehen würden. Der hat natürlich auch schon angedeutet, dass er durchaus jetzt aus dem Schatten von Marine Le Pen heraustreten möchte. Er hat zum Beispiel einen Kurs, bei dem er etwas näher herangeht an das konservative Milieu, hat auch in Sachen Rentenfrage da ein bisschen eingelenkt. Marine Le Pen, die sagt ja immer, sie würde eigentlich weder links noch rechts sein, sondern würde allen Franzosen dienen wollen. Also es gibt schon unterschiedliche Zungenschläge, die man von beiden hört. Aber heute ist auf jeden Fall erstmal der Tag von Marine Le Pen. Sie tritt ja auch heute um 20 Uhr nochmal im Fernsehen auf, um ihre Entscheidung dann auch mitzuteilen, welche Konsequenz sie aus dem Urteil ziehen wird. Da wird sich Jordan Bardella heute erstmal zurückhalten.
0: Mhm. Auch wenn Sie jetzt sagen, das ist sehr unwahrscheinlich, aber wenn das Berufungsgericht das Verbot aufhebt und Marine Le Pen zur Wahl antreten darf, wird denn Bardella dann so einfach das Feld räumen?
1: Ja, das wird dann sicherlich passieren. Also ich glaube, da gibt es ein sehr festes Drehbuch schon im Rassemblement National, dass er dann wieder ins zweite Glied zurücktreten wird. Er hat seine Sache dann ja auch gut gemacht. Aber wie gesagt, das ist eher das unwahrscheinliche Szenario. Es gibt im Grunde 2 Dinge, die erfüllt sein müssen. Die Richterinnen müssen hier entscheiden, dass die Unwählbarkeit, also der Entzug des passiven Wahlrechts, auf einmal auf 2 Jahre reduziert wird, also von 5 Jahren auf 2 Jahre. Dann kann es nämlich genau hinkommen. Dann wären sozusagen 18 Tage vor der ersten Runde der Präsidentschaftswahl sie wieder wählbar. Das ist also wirklich sehr knapp. Und dann gibt es eben noch diese Haftstrafe. Die ist ja schon von der Staatsanwaltschaft jetzt nur noch bei 1 Jahr gefordert. Wenn die so auf ein halbes Jahr heruntergesetzt würde, dann könnte man sich eventuell vorstellen, dass sie da mit Fußfessel zumindest die letzten 6 Monate dann Wahlkampf machen kann. Sie hat aber selbst schon gesagt, dass sie das eigentlich nicht will.
0: Wie steht der Rassemblement National denn aktuell in den Umfragen da? Nutzt der Partei vielleicht dieser Prozess sogar?
1: Ich würde sagen, eher nicht. Im Moment steht die Partei sehr gut da mit beiden Kandidaten. Wie gesagt, die liegen beide klar vorne vor den anderen Kandidaten. Das ist eh noch alles sehr unübersichtlich hier im französischen Präsidentschaftswahlkampf. Also sie haben natürlich immer wieder diese Opferrolle bemüht. Aber im Grunde, was ihnen hilft, ist, wenn es jetzt eine Klarheit gibt über den Kandidaten. Dass die Unsicherheit verschwindet, ob nun Le Pen oder Bardella. Und dass sie dann endlich eine klare Strategie fahren können. So viel Zeit ist ja nun auch nicht mehr. Bis zum 18. April nächsten Jahres. Das ist der Zeitpunkt der ersten Wahlrunde.
0: Die französische Justiz entscheidet heute, ob Marine Le Pen bei den Präsidentschaftswahlen im kommenden Jahr antreten darf, also ob das Urteil wegen Veruntreuung gegen sie Bestand hat. Darüber habe ich mit unserem Paris-Korrespondenten Kai Rienecker gesprochen. Vielen Dank.
1: Sehr gerne.

0: 18 Minuten nach 7 haben wir es und Sie hören SWR Kultur am Morgen. Medienkunst funktioniert ja nicht ohne Technik und Technik empfinden viele als etwas Kaltes, das eher unsere Ratio als unsere Sinne anspricht. Der Titel der neuen Jahresausstellung im ZKM, also dem Zentrum für Kunst und Medien in Karlsruhe, klingt daher etwas widersprüchlich. Der lautet Sinnlichkeit der Medienkunst. Zu sehen sind rund 50 Werke von Künstlerinnen und Künstlern aus aller Welt. Viele davon sind auf Anregung des ZKM neu entstanden. Marie-Dominique Wetzel hat die Ausstellung für uns besucht.
1: Küsse können sich so gut anfühlen und nicht nur unseren Puls hochjagen, sondern auch die verschiedensten Gehirnregionen enorm stimulieren. Das niederländische Künstlerduo Karen Lanzel und Herman Maat lädt Paare im ZKM zur Kussperformance ein, setzen ihnen Elektronenhauben auf und die dabei gemessenen Herzfrequenzen und Gehirnströme werden nicht nur grafisch auf dem Boden rund um das Paar dargestellt, sondern auch in Sounds verwandelt. Auch die dänische Videokünstlerin Sissel Marie Thon interessiert sich für die Abläufe in unseren Körpern. Allerdings ist ihr Ansatz weniger romantisch. Sie hat für ihre neueste Arbeit mit einem biochemischen Labor zusammengearbeitet. Dabei wurde ihr Blut abgenommen und ihre Zellen unter Mikroskop mit Mikroplastik infiltriert. Das war so eine surreale Erfahrung, meine Zellen außerhalb meines Körpers zu sehen, wie sie da quicklebendig waren und als sie dann das Mikroplastik eingeimpft bekamen, langsam abstarben. Das hat mich wirklich sehr betroffen gemacht. Natürlich kann ich das hier im Museum nicht nachmachen, aber ich wollte eine künstlerische Arbeit entwickeln, die eine körperliche Erfahrung erlaubt. Die Ausstellungsbesucherinnen und Besucher können sich in bequeme Sessel vor einen großen Videoscreen setzen und an einen Herzfrequenzmesser anschließen. Ihr Puls steuert dann auf dem Videoscreen eine Art futuristische Kämpferin, die versucht, sich gegen Mikroplastikpartikel zu wehren. Der Künstler Marco Barotti nutzt Schallwellen für einen ökologisch guten Zweck. Er hat die Klanglandschaft gesunder Korallenriffe aufgenommen und beschallt damit geschädigte Riffe, um sie zum Wachstum anzuregen. In seiner raumgreifenden Audio-Video-Installation kann man bei dieser Langzeitstudie zusehen und in die wunderbare, heute so bedrohte Unterwasserwelt abtauchen. Viele der Künstlerinnen und Künstler aus aller Welt wurden durch das ZKM erst dazu animiert, sich mit der Sinnlichkeit von Medienkunst auseinanderzusetzen und Kunstwerke zu schaffen, die unsere Sinne in neuer Art und Weise ansprechen, erklärt die Kuratorin der Ausstellung, Annette Holzheit.
2: Jetzt sind wir ein Haus für Medienkunst. Was heißt Medien? Medien verbinden uns mit der Welt. Wir sind heute hyperverbunden über unsere Smartphones, aber natürlich auch Medien stärken unsere Sinne. Die Verstärkung des Sehens, des Hörens und hybride Medienkunst ermöglicht uns auch Dinge in Bewegung zu setzen, selber über Interfaces und heute natürlich im Austausch mit der KI. Also da sehe ich die große Chance, nach Kunstwerken zu schauen, die nicht das kalte Technoide in den Vordergrund stellen.
1: Warum die Ausstellung dazu allerdings den gedanklichen Umweg über die kreative Energie des Eros bemüht, ist nicht ganz nachvollziehbar, aber letztendlich auch nicht entscheidend. Denn die gezeigten künstlerischen Positionen sind so vielfältig in ihren Herangehensweisen und Zielsetzungen, dass diese Ausstellung nicht nur zum sinnlichen Erlebnis wird, sondern auch zeigt, wozu das ZKM in der Lage ist. Internationale Künstlerinnen und Künstler zu neuen Arbeiten anzuregen und zusammen mit neuester Technologie und Wissenschaft unsere Perspektiven zu erweitern. Unbedingt sehenswert.
0: Marie-Dominique Wetzel war das über Silver Egg, die Sinnlichkeit der Medienkunst. Diese Ausstellung ist noch bis zum 21. Februar im ZKM, also im Zentrum für Kunst und Medien in Karlsruhe zu sehen. SWR Kultur am Morgen um 7.22 Uhr. Jetzt mit Musik der amerikanischen Komponistin Amy Beach, The Returning Hunter in der Version des America's Guitar Duo.

0: 7.24 Uhr in SWR Kultur. Es ist sowieso schon eins der wichtigsten Jazz-Festivals überhaupt. Und in diesem Jahr feiert Montreux seinen 60. Geburtstag. Alle kommen. So ist das bei einem runden Geburtstag. Das Star-Aufgebot in diesem Jahr ist wirklich beeindruckend. Die R&B-Sängerin Ray hat den Reigen am vergangenen Freitag eröffnet. John Legend ist dabei, Gregory Porter, Aldous Harding, Nick Cave, sogar die Hardrock-Legenden Deep Purple oder der Elektronik-Pionier Moby sind dabei. Also das Genre Jazz wird am Genfer See schon länger nicht mehr so eng gefasst. Es gibt bei 700 Konzerten auch immer wieder was Neues zu entdecken, wie der Festivalleiter Mathieu Genton verspricht. Das gehöre zur Magie von Montreux.
1: C'est ça aussi la magie de Montreux. C'est en fait de découvrir des artistes qui demain seront des gigastars, qui vont jouer sur une scène devant 200 personnes.
0: Neben den berühmten Namen in den Konzertsälen gibt es in Montreux in den zwei Wochen des Festivals auch in diesem Jahr wieder rund 700 weitere Veranstaltungen, Konzerte und Partys gratis für alle direkt am Seeufer. Das Festival will nämlich Musik für alle bieten, so Mathieu Genton.
1: C'était pour rendre la musique accessible à tous.
0: Und gerade dieses Programm umsonst und draußen lockt viele Menschen an. Bis zu 250.000 Gäste zählt das Jazzfestival Montreux jedes Jahr. So wie diese Frau, die immer wieder kommt.
2: Das ist der besondere Geist. Eben das Festival draußen, wo alle, egal jung, alt, alle kommen. Das finde ich mega cool.
0: Also, es gibt wirklich viel zu entdecken am Genfer See. Das meiste kostenfrei. Die Tickets für die Konzerte in den Sälen, also die mit den großen Namen, die kosten dann aber mindestens 100 Euro. Dafür kann man dann aber zum Beispiel auch diesen Mann hier live erleben. Sting gehört ebenfalls zum prominent besetzten Line-Up in Montreux dieses Jahr, zum 60. Jubiläum des Festivals.

0: Sting mit einer Live-Version von Moon over Bourbon Street. Und ich muss mich korrigieren, Sting ist bereits aufgetreten beim Montreux Festival am vergangenen Samstag war das. Aber in den kommenden Tagen bis zum 18. Juli gibt es noch eine Menge anderer großer Namen zu entdecken.
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2: Wir kommen mit jedem Gerät, das online ist, an unsere Daten und Kontakte. Ob sensible Daten von den Cloud-Anbietern, allen voran Microsoft, nicht doch anders genutzt werden, als wir es wollen, das wissen wir nicht so genau.
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0: Um 7.30 Uhr, hier sind die Nachrichten.
5: Mit Christian Haug. Guten Morgen. Kanada kauft für geschätzt mehr als 60 Milliarden Euro U-Boote beim deutschen Schiffbauer TKMS. Die Staats- und Regierungschefs der NATO-Staaten treffen sich in Ankara. Die Diskussion über politische Einflussnahme auf die WM und mögliche Konsequenzen geht weiter. Das Wetter, mal Sonne, mal dichte Wolken, Höchstwerte 25 bis 35 Grad. Die kanadische Regierung kauft beim deutschen Schiffbauer ThyssenKrupp Marine Systems, kurz TKMS, 12 U-Boote. Das Geschäft hat nach Medienberichten ein Volumen von umgerechnet mehr als 60 Milliarden Euro. Der Auftrag war hart umkämpft. Im Bieterverfahren hat sich TKMS gegen Konkurrenz aus Südkorea durchgesetzt. Der kanadische Premierminister Mark Carney sagte, bei der Entscheidung sei es darum gegangen, die bestmögliche Partnerschaft für Kanada zu wählen.
6: This decision was about choosing the absolute best platform and partnership to meet Canada's combined strategic, security and economic interests.
5: Damit würden Kanadas strategische, Sicherheits- und Wirtschaftsinteressen gewahrt, so Carney. In Ankara kommen die Staats- und Regierungschefs der NATO-Mitgliedstaaten heute zu ihrem Gipfeltreffen zusammen. Sie beraten noch einmal über das milliardenschwere Hilfspaket für die Ukraine. Außerdem geht es um die Frage, wie viel Geld die einzelnen NATO-Staaten in ihr Militär investieren. Benjamin Weber berichtet aus Ankara.
7: NATO-Generalsekretär Rutte erklärte am Abend in Ankara, die Europäer und Kanada würden heute bereits 4% ihres Bruttoinlandsproduktes für Sicherheit und Verteidigung ausgeben. Das NATO-weite Ziel ist 5% bis 2035. Rutte forderte von den Verbündeten klare Pläne, wie dieses Ziel zu erreichen sei. Ein Teil davon sind neue Rüstungsverträge, die am Rande des NATO-Gipfels unterzeichnet werden sollen, in zweistelliger Milliardenhöhe. Damit reagiert das Bündnis auf den Druck des US-Präsidenten und auf die militärische Bedrohung durch Russland. Auch die weitere Unterstützung für die Ukraine wollen die Verbündeten in Ankara sicherstellen.
5: Ein französisches Berufungsgericht entscheidet heute darüber, ob die Rechtspopulistin Marine Le Pen bei der Präsidentschaftswahl im kommenden Jahr antreten darf. Wegen Veruntreuung von EU-Geldern war neben einer Haftstrafe auch eine 5-jährige Ämtersperre gegen Le Pen verhängt worden. Sollte das Urteil bestätigt werden, dürfte sie im kommenden Jahr nicht kandidieren. Nach den Erdbeben in Venezuela ist die Zahl der Todesopfer weiter gestiegen. Nach Regierungsangaben kamen mindestens 3.500 Menschen ums Leben. Mehr als 16.700 wurden verletzt. Immer noch werden viele Menschen vermisst. Nach den Berichten über unzulässige Einflussnahme auf eine Schiedsrichterentscheidung bei der WM steht FIFA-Chef Gianni Infantino unter Druck. Allerdings muss er wohl keine Konsequenzen befürchten, so die Einschätzung von Sportredakteur Martin Roschitz.
8: Stand jetzt eher nicht. Infantino weist die Vorwürfe ja zurück

0: und beteuert, keinen Einfluss auf die Entscheidung genommen zu haben. Offiziell hat die unabhängige Disziplinarkommission die Balogun-Sperre aufgehoben. Der politische Druck ist zwar groß, vor allem durch die scharfe Kritik der UEFA, aber konkrete Konsequenzen für Infantino sind eher unwahrscheinlich. Um seine Wiederwahl im nächsten Jahr muss sich Infantino keine Sorgen machen, weil er die kleinen Verbände mit Geld gefügig gemacht hat. Er hat trotz des Machtkampfes mit den Europäern genug Stimmen zusammen, um an der Macht zu bleiben.
1: Bei der Fußball-WM steht Belgien im Viertelfinale. Die Belgier haben sich mit 4:1 gegen Co-Gastgeber USA durchgesetzt. Sie treffen jetzt am Freitag auf Spanien. Der Europameister hatte am Abend 1:0 gegen Portugal gewonnen. Die Zeit 7.33 Uhr. Verzeihung, das waren die Nachrichten. Das Wetter in Baden-Württemberg und Rheinland-Pfalz. Heute mal Sonne, mal dichte Wolken. Am sonnigsten im Süden Baden-Württembergs vom Breisgau bis zum Bodensee. Am Nachmittag bis 25 Grad im Westerwald und 35 Grad im Markgräfler Land. Tagsüber in Böen starker, auf den Bergen stürmischer Westwind. Es ist 7.34 Uhr.
2: Und das waren die Nachrichten mit Christian Haug. Vielen Dank. Einen besseren Schutz vor digitaler und häuslicher Gewalt, das fordert eine Petition mit über 336.000 Unterschriften, die eine Initiative vor 2 Wochen dem Bundestag übergeben hat. Mitinitiiert hat sie Christina Lunz und Düsen Teckerl. Und mit Christina Lunz spreche ich gleich über das Buch, das sie gleichzeitig herausgegeben hat. Ein Sammelband mit dem provokanten Titel »Wer hat euch erlaubt, Frauen so zu hassen?« Darum geht's gleich hier in SWR Kultur am Morgen.

0: 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Der Fall Colleen Fernandes hat viele geschockt. Die Schauspielerin wirft ihrem Ex-Mann unter anderem vor, gefakte Bilder von ihr mit sexualisiertem Inhalt im Netz verbreitet zu haben. Als sie die Anzeige im März öffentlich gemacht hat, war die Solidarität groß. Die feministischen Aktivistinnen Düsen Teckerl und Christina Lunz haben in den Tagen eine Unterschriftenaktion auf den Weg gebracht. 250 prominente Frauen von Ricarda Lang über Caroline Kebekus bis Nina Tschuber haben diese Aktion unterstützt und 10 Forderungen an die Bundesregierung gestellt für eine nationale Strategie gegen männliche Gewalt. Ende Juni haben Lunz und Teckerl dem Bundestag eine entsprechende Petition mit über 336.000 Unterschriften übergeben und ihre Forderungen in einem Buch ausgeführt. Wer hat euch erlaubt, Frauen so zu hassen, ist der provokante Titel. Und darüber möchte ich sprechen mit der Co-Herausgeberin Christina Lunz. Einen schönen guten Morgen.
1: Hallo, guten Morgen.
0: Gewalt gegen Frauen ist leider alltäglich. Statistisch wird alle 4 Minuten eine Frau in Deutschland Opfer von Partnerschaftsgewalt. Warum hat sie gerade der Fall von Colleen Fernandes so auf die Barrikaden gebracht?
1: An dem Punkt, als Colleen Fernandes ihre Vorwürfe öffentlich gemacht hat, da sind wir, also auf jeden Fall Düsen Teckerl und ich, auch Ricarda, aber ich würde sagen, wahrscheinlich sehr viele Frauen als Kollektiv schon durch Monate von abscheulichen Nachrichten durchgegangen. Also der Fall von Gisèle Pelicot und dann auch die Epstein-Files, wo es bis heute einfach keinerlei Gerechtigkeit gibt für einige der monströsesten Gewaltverbrechen, Folter, Missbrauch von Kindern und jungen Frauen, Mädchen. Das ging alles voraus, die Monate. Und dann sehen wir diesen Titel mit Colleen Fernandes, die eben sagt, du hast mich virtuell vergewaltigt. Und wir waren so wieder entsetzt, also in diesem dauerentsetzten Zustand. Wir dachten, wir können nicht zulassen, dass es jetzt wieder 1, 2, 3 Wochen eine Empörungswelle gibt. Mhm. Und danach genau das wieder abflacht und sehr wahrscheinlich eine Gegenreaktion dann einsetzt, wie es immer so ist, wenn Frauen über ihre Gewalterfahrungen sprechen. Und dann haben wir gesagt, wir müssen jetzt agieren und zwar mit einer Solidaritätsaktion. Aber dabei wollten wir es nicht bleiben lassen, sondern es muss gesetzliche Änderungen geben in diesem Land dringend.
0: Sie fordern unter anderem den Straftatbestand Femizid ins Strafgesetzbuch aufzunehmen. Was würde sich dadurch ändern?
1: Also in Deutschland ist es so, dass knapp jeden Tag eine Frau von ihrem Partner oder Ex-Partner getötet wird. Zum einen würde das zu einem stärkeren Politikum werden, weil einfach in diesem Land nicht ausreichend genug präventiv getan wird, um männliche Gewalt vorzubeugen und am besten völlig zu beenden. Femizid im als eigenen Straftatbestand würde bedeuten, dass Femizide endlich in der kompletten Gänze und im Ausmaß in der polizeilichen Kriminalitätsstatistik erfasst werden, ist nämlich auch noch nicht so. Die Femizide ist so die schlimmste Konsequenz von männlicher Gewalt, von männlichem Besitzanspruch und Unterdrückungsfantasien. Und eigentlich muss genau diese Dynamik, diese Besitzansprüche, Eifersucht, Unterdrückung dazu führen, dass Mord, also niedere Beweggründe, anerkannt werden. Und in Deutschland sehen wir immer wieder, dass Eifersucht, das sogenannte Eifersuchtsdrama, dann sogar strafmildernd wirkt. Hm. Also es ist wirklich absurd.
0: Würde dadurch dann auch die Zahl der Anzeigen steigen? Weil es ist ja im Moment noch so, dass viele Frauen sagen, ich mache das gar nicht, ich bringe das gar nicht zur Anzeige, weil die Aussichten wenig erfolgversprechend sind.
1: Das stimmt. Die Anzeigequote bei partnerschaftlicher Gewalt, aber auch bei anderen Formen sexualisierter oder geschlechtsspezifischer Gewalt, liegen in Deutschland im einstelligen Prozentbereich. Das hat damit zu tun, dass unter anderem nur circa 1% aller Vergewaltiger in Deutschland verurteilt wird. Das sind Zahlen, die keine Sekunde eigentlich toleriert werden dürften. Und genau, für viele Frauen ist es klar, es bringt nichts. Dieser Rechtsstaat gibt mir keine Gerechtigkeit. Und darum hoffen wir auch, dass mit unseren Forderungen, wenn die umgesetzt werden, dass die Anzeigequoten stark ansteigen.
0: Dieter Nuhr hat in seinem Kabarettprogramm vor kurzem Gewalt gegen Frauen mit einem Spruch abgetan. Zur Sicherheit wäre es nicht schlecht, wenn man den Partner vor dem Geschlechtsverkehr einmal kennenlernt. Er hat dafür durchaus viel Zuspruch bekommen. Woher kommt diese männliche Gegenwehr, wenn es um Gewalt gegen Frauen geht?
1: Ja, das ist dieser peinliche Versuch von Männern wie Nuhr, aber sehr vielen weiteren Männern, irgendwie die alten Privilegien, das alte System aufrechtzuerhalten. Eben ein System, in dem Täter so gut wie keine Konsequenzen fürchten müssen. Und das ist ein sehr angenehmer Zustand für all diejenigen, die es nicht für nötig haben, Frauen zu respektieren, Frauen einfach nicht zu schlagen und Frauen als Menschen anzusehen.
0: Sehen Sie, dass sich das Bewusstsein für dieses Thema nun ändert?
1: Ja und. Also wir sehen in Studien, in Erhebungen, dass die jüngeren Generationen, dass es leider diese Zweiteilung gibt. Also Frauen werden immer feministischer und junge Männer werden immer konservativer oder gar rechter. Das ist eine ganz wundervolle Nachricht, dass Frauen immer feministischer werden und sich in eigenen, ja, dem Kampf für die eigenen Rechten oder auch diese Haltung, dieses Selbstbewusstsein bewusst werden, und aber dass immer mehr Männer auf Gegenwehr gehen, das verschärft das Problem.
0: Wer hat euch erlaubt, Frauen so zu hassen? So heißt das Manifest für eine Gesellschaft, in der alle sicher sind. Herausgegeben von Düsen-Teckerl und Christina Lunz, ist der Sammelband gestern bei Penguin erschienen. Und ich habe mit Christina Lunz über die Forderungen in diesem Buch gesprochen. Ich danke Ihnen vielmals.
1: Danke auch.

0: Leonoras Love Theme von Astor Piazzolla war das in SWR Kultur am Morgen um 7.48 Uhr. Politik sollte transparent sein, sollte man meinen. Das Informationsfreiheitsgesetz garantiert das jedenfalls in Deutschland. Ein Gesetz, das Journalistinnen, Journalisten und zivilgesellschaftlichen Organisationen seit 20 Jahren den Zugang zu staatlichen Informationen ermöglicht. Nun will die Bundesregierung dieses Informationsfreiheitsgesetz aber einschränken. Die darüber entbrannte Debatte ist Thema in unserer Kulturmedienschau von Christian Blatt-Watzlin.
1: Wir nutzen es aber als ein gewisser Hebel für eine größere Recherche.
2: Das hat Manuel Berwader von der Recherchekooperation von NDR und WDR im Deutschlandfunk gesagt.
1: Wir gehen in Archive, wir lesen erstmal alles dazu, wir müssen zu Leuten Vertrauen aufbauen. Und ein Aspekt, der dann eben seit 20 Jahren dazugehört, ist eigentlich immer, so einen IFG-Antrag zu stellen, also nachzufragen, was gibt es an amtlichen Informationen zu genau diesem Thema?
2: Dass die Bundesregierung das Auskunftsrecht beschränken möchte, ist jedoch keineswegs nur für den Journalismus übel, kommentiert die Taz und geht auf die Abschottung als Prinzip und den Verlust einer demokratischen Errungenschaft ein. Eine, über die schon mehrere gestolpert sind. Stichwort Spahn und seine Maskenaffäre, Lobbybriefe von Philipp Amthor oder der Fördermittelskandal in Berlin. Künftig sollen nur noch Bürgerinnen und Bürger einen Antrag auf Akteneinsicht oder Übermittlung von Daten stellen können. Dabei fallen Verlage und Medienorganisationen als Antragsteller weg. Die Beschränkung, so die Taz, schließe jedoch alle Organisationen der Zivilgesellschaft aus, von Frag den Staat über Foodwatch oder Greenpeace bis hin zu einer lokalen Bürgerinitiative. Und oft seien es eben diese Gruppierungen, die langfristig an einem Thema dranbleiben. BürgerInnen fehlten in der Regel sowohl die Zeit, das juristische Hintergrundwissen als auch das Geld. Aber genau dieser Effekt, so die Taz, ist offenbar gewollt. Mit dem Angriff auf das IFG, wie es heißt, wolle die Regierung die Zeit offenbar um 20 Jahre zurückdrehen. So fühlt es sich auch in den USA an. Jetzt ist dort das National Museum of American History in Washington als nächstes dran. Eines der am besten besuchten US-Museen. 2 Millionen kommen jährlich. Auch hier soll nun die Zeit zurückgedreht werden. Denn das Museum vermittelt laut dem Weißen Haus mittlerweile ein Bild der USA, das vor allem von Unterdrückung, Rassismus und Ungerechtigkeit geprägt ist, meldet der Standard aus Wien. Die US-Regierung wirft der Museumsleitung ideologischen Aktivismus vor. Die Ausstellung sei mittlerweile ein politisches Instrument. Es werde gespalten und entmutigt, so die Vorwürfe. Das Museum folge einer spalterischen, rassezentrierten Ideologie, hieß es in einem 160-seitigen Bericht, und es stelle amerikanische und westliche Werte als schädlich und unterdrückerisch dar. Gemeint sind von Trump neben der Sklaverei dabei auch wichtige gesellschaftliche Bewegungen wie MeToo und Black Lives Matter. Eine von Trump eingesetzte Kommission verdammt das Konzept des Museums, schreibt die Süddeutsche Zeitung und fragt, ob die Ausstellung des Smithsonian jetzt per Dekret umgebaut wird. Denn kurz nach dem Beginn seiner zweiten Amtszeit hat Trump ein Dekret namens Restoring Truth and Sanity to American History unterzeichnet. Der Zweck? Eine Korrektur der US-Geschichtspolitik. Und die beginnt nun bei den Häusern, die mehrheitlich aus dem Bundeshaushalt finanziert werden. Werfen wir noch einen kurzen Blick nach Venedig. Die Filmfestspiele kündigen sich an. Der Gewinner des Goldenen Löwen für das Lebenswerk ist verkündet worden. Und zwar geht er an einen, der hier schon fast zum Inventar gehört, an George Clooney. Die Festspiele würdigen damit nicht nur seine Karriere vor und hinter der Kamera, sondern ausdrücklich auch sein humanitäres und politisches Engagement. Clooney setzt sich seit Jahren für Menschenrechte in der sudanesischen Krisenregion Darfur ein, war UN-Friedensbotschafter und engagiert sich gegen Völkermord. Gewohnt lässig und trocken kommentierte Clooney seinen Ehrenpreis mit den Worten: "Das bedeutet wahrscheinlich, dass ich alt bin, aber ich nehme ihn an."
0: Christian Watzlin war das mit der Kulturmedienschau in SWR Kultur am Morgen. 7.52 Uhr haben wir es jetzt und wir hören Musik aus dem Woody Allen Film Café Society. Das sind The Nighthawks und The Lady is a Tramp, komponiert von Richard Rodgers.

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1: Bevor du über einen Menschen urteilst, geh erst mal 4 Wochen in seinen Schuhen. Das hat meine Mutter immer gesagt. Vor kurzem habe ich jetzt die tiefe Weisheit dieses Satzes erfahren. Wir hatten eine Reise nach Los Angeles zu unserem Patenkind geplant. Dann kam eine dringend notwendige Fußoperation meines Mannes dazwischen. Wir hatten überlegt, den Besuch abzusagen, weil mein Mann zwar kurze Strecken gehen konnte, keinesfalls jedoch die weiten Wege im Flughafen. Aber die kundige Frau im Reisebüro hat uns ermutigt und uns einen Assistenzservice gebucht. Das ist gut organisiert. Allerdings ist die Perspektive aus dem Rollstuhl gewöhnungsbedürftig. Wir warten in einer Gruppe der Mühseligen und Beladenen darauf, abgeholt zu werden. Schließlich holt uns eine freundliche Dame ab und dann geht es mit dem Rollstuhl durch den Flughafen. Ich wundere mich, wie wenig die Leute aufeinander achten. Immer wieder kommt es vor, dass jemand fast in den Rollstuhl hineinläuft. Mein Mann sagt, dass es auch ein merkwürdiges Gefühl ist, aus der Rollstuhlperspektive ständig nach oben sprechen zu müssen. Ähnlich wie ein kleines Kind. Plötzlich ist er im wörtlichen Sinn nicht mehr auf Augenhöhe. Das fühlt sich nicht gut an. Auch die mitleidigen Blicke der Menschen haben ihn seltsam berührt. Ein Perspektivwechsel ab und zu ist aber gar nicht schlecht, meint er. Wir haben viel gelernt auf dieser Reise. Zum Beispiel achtsam hinzusehen. Menschen im Rollstuhl oder mit einer Behinderung brauchen kein Mitleid, sondern Respekt. Das war mir theoretisch schon vorher klar, aber wenn man es am eigenen Leib oder gemeinsam mit einem Menschen, den man lieb hat, fühlt, dann begreift man es ganz neu. Wieder zurück im Alltag hat sich meine Wahrnehmung in vielen Situationen geändert. Wie viel Platz muss ich beim Parken auf dem Bürgersteig lassen, damit Kinderwagen und Rollstühle noch bequem durchpassen? Ich habe mich auch getraut, einen Mann anzusprechen, der unberechtigt auf einem Behindertenparkplatz geparkt hat. Achte ich auf Kinder und darauf, dass sie nicht übersehen werden? Auf Augenhöhe miteinander sprechen, das geht, auch wenn jemand kleiner ist oder größer als ich. Geh erst mal 4 Wochen in den Schuhen eines anderen Menschen. Meine Mutter hatte recht. Übrigens, beim Warten auf dem Flughafen haben wir viele interessante Gespräche mit den anderen Menschen geführt, die ebenfalls auf einen Rollstuhltransport gewartet haben. Und gemeinsam festgestellt, toll, dass es diesen Service gibt. Pfarrerin Angela Rinn, Mainz, Evangelische Kirche.
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3: Ich wünsche Ihnen einen schönen guten Morgen an diesem Dienstagmorgen. Soll ja ein sonniger Tag werden. Die Zeit ist es jetzt 8 Uhr und wir hören das Wichtigste aus aller Welt in den Nachrichten.
4: Mit Christian Haug. Guten Morgen. Beim NATO-Gipfel in Ankara beraten die Staats- und Regierungschefs über Hilfe für die Ukraine. Kanada kauft 12 U-Boote beim deutschen Schiffbauer TKMS. Bei der Fußball-Weltmeisterschaft stehen Belgien und Spanien im Viertelfinale. Das Wetter, mal Sonne, mal dichte Wolken, Höchstwerte 25 bis 35 Grad. In Ankara kommen heute die Staats- und Regierungschefs der NATO-Mitgliedstaaten zu ihrem Gipfeltreffen zusammen. Sie beraten noch einmal über das milliardenschwere Hilfspaket für die Ukraine. Außerdem geht es um die Frage, wie viel Geld die einzelnen NATO-Staaten in ihr Militär investieren. Benjamin Weber berichtet aus Ankara.
5: NATO-Generalsekretär Rutte erklärte am Abend in Ankara, die Europäer und Kanada würden heute bereits 4% ihres Bruttoinlandsproduktes für Sicherheit und Verteidigung ausgeben. Das NATO-weite Ziel ist 5% bis 2035. Rutte forderte von den Verbündeten klare Pläne, wie dieses Ziel zu erreichen sei. Ein Teil davon sind neue Rüstungsverträge, die am Rande des NATO-Gipfels unterzeichnet werden sollen, in zweistelliger Milliardenhöhe. Damit reagiert das Bündnis auf den Druck des US-Präsidenten und auf die militärische Bedrohung durch Russland. Auch die weitere Unterstützung für die Ukraine wollen die Verbündeten in Ankara sicherstellen.
4: Die deutsche Rüstungsindustrie kann einen Großauftrag verbuchen. Die kanadische Regierung kauft bei ThyssenKrupp Marine Systems U-Boote. Experten schätzen das Volumen des Auftrags auf mehr als 60 Milliarden Euro. Einzelheiten von unserem Hauptstadtkorrespondenten Philipp Eckstein.
6: Deutschland und Norwegen kooperieren bereits beim Bau von U-Booten. Jetzt will sich auch Kanada daran beteiligen. Konkret soll der Kieler Marineschiffbauer TKMS für Kanada bis zu 12 U-Boote bauen. Und zwar ein Modell, das Deutschland und Norwegen für die gemeinsame Nutzung entwickelt haben. Um den milliardenschweren Großauftrag aus Kanada hatte bis zuletzt auch Südkorea geworben. Die Entscheidung für TKMS sorgt jetzt bei der Bundesregierung für Freude. Kanzler Merz nannte sie ein starkes Zeichen für die transatlantische und europäische Partnerschaft. Er bedankte sich bei seinen Amtskollegen aus Kanada und Norwegen. Bundesverteidigungsminister Pistorius teilte mit, Deutschland, Norwegen und Kanada würden so gemeinsam die weltweit größte und modernste konventionelle U-Boot-Flotte aufbauen. Das Verteidigungsministerium betont zudem, mit dem Großauftrag können tausende Arbeitsplätze geschaffen und erhalten werden.
4: In der Straße von Hormuz ist ein Öltanker beschossen worden und in Brand geraten. Das hat die britische Behörde für maritime Sicherheit mitgeteilt. Der Angriff habe sich nahe der omanischen Küste ereignet. Verletzte gab es offenbar nicht. Das iranische Staatsfernsehen meldet, das Schiff sei angegriffen worden, nachdem es Warnungen wegen seiner vom Iran nicht genehmigten Route missachtet habe. Eine offizielle Bestätigung der iranischen Führung gibt es noch nicht. Die Ukraine hat die russische Hauptstadt Moskau mit mehr als 400 Drohnen angegriffen. Das hat der Moskauer Bürgermeister gesagt. Die meisten Drohnen habe man aber schon weit vor dem anvisierten Ziel abgeschossen. Die Ukraine hat in den vergangenen Monaten immer wieder Ziele in Russland weit hinter der Front angegriffen. Ab heute Abend sprechen die Staats- und Regierungschefs beim NATO-Gipfel über die weitere Unterstützung für die Ukraine. Zu dem Treffen ist auch der ukrainische Präsident Selenskyj eingeladen. Bundesfamilienministerin Prien von der CDU will die Regeln für das Elterngeld anpassen. Unter anderem soll die maximale Laufzeit verkürzt werden. Was genau im Gesetzentwurf steht, erklärt Hauptstadtkorrespondentin Nicole Markwald.
7: Nach Plänen des Familienministeriums soll das Elterngeld künftig 12 statt 14 Monate gezahlt werden, wenn beide Elternteile jeweils mindestens 3 Monate Erziehungszeit übernehmen. Das hat das Familienministerium der Nachrichtenagentur dpa bestätigt. Zuvor hatte Politico berichtet. Allerdings wird der Gesetzentwurf noch in der Regierung beraten. Zwar soll die Höhe des Elterngeldes erstmals seit 20 Jahren ein wenig steigen, aber wegen der verkürzten Bezugsdauer rechnet das Ministerium mit Einsparungen. Das Elterngeld wurde 2007 eingeführt. Es sollte die Vereinbarkeit von Familie und Beruf verbessern. Seither gibt es auf Antrag mindestens 300 Euro pro Monat, maximal aber 1.800 Euro. Mit den geplanten Änderungen setzt Familienministerin Prien, CDU, eine Vereinbarung aus dem Koalitionsvertrag um. Darin hatte die schwarz-rote Regierung sich vorgenommen, das Elterngeld weiterzuentwickeln und mehr Anreize für mehr Väterbeteiligung zu setzen.
4: Das Bundesverfassungsgericht beschäftigt sich heute mit dem bayerischen Polizeigesetz. Gegen das Gesetz hatten unter anderem Bundestagsabgeordnete von FDP, Linken und Grünen Verfassungsbeschwerde eingelegt. Sie befürchten, dass damit Grundrechte verletzt werden. Aus Karlsruhe, Alena Lagmöller.
8: Dreh- und Angelpunkt der Kritik ist die Schwelle, ab der die Polizei tätig werden darf. Eigentlich darf die Polizei einschreiten, um Gefahren abzuwehren. In Bayern darf sie aber schon im Vorfeld tätig werden, um Gefahren zu verhindern, also schon bei einer drohenden Gefahr. Dafür dürfen die Polizisten Telefonate abhören und Computer durchsuchen. Doch das ist noch nicht alles. Bis zu 2 Monate dürfen Menschen in Bayern gefangen genommen werden, wenn zu erwarten ist, dass sie Straftaten oder bestimmte Ordnungswidrigkeiten begehen. Und auch Panzerfäuste und Handgranaten darf die bayerische Polizei einsetzen. Laut Kritikern selbst dann, wenn dabei Unbeteiligte sterben könnten.
4: Bei der Fußball-Weltmeisterschaft steht Belgien im Viertelfinale. Die Belgier haben sich mit 4:1 gegen Co-Gastgeber USA durchgesetzt. Sie treffen am Freitag auf Spanien. Der Europameister hatte am Abend mit 1:0 gegen Portugal gewonnen. In Frankreich kämpfen Einsatzkräfte weiter gegen viele Wald- und Buschbrände. Neben einem großen Feuer in den Ausläufern der Pyrenäen sind auch das Hinterland von Montpellier, die Region um Marseille, die Bretagne und auch der Großraum Paris betroffen. Premierminister Le Cornu erklärte, zu Beginn der Waldbrandsaison sei in Frankreich jetzt schon das Dreifache der Fläche des Vorjahres abgebrannt. Touristen müssen damit rechnen, dass immer wieder Autobahnen und Straßen kurzfristig gesperrt werden. Auch in den TGV-Zügen kann es wegen der Hitzewelle im angelaufenen Urlaubsverkehr zu Störungen kommen. Das waren die Nachrichten. Das Wetter in Baden-Württemberg und Rheinland-Pfalz. Heute scheint mal die Sonne, mal ziehen dichte Wolken durch. Am sonnigsten wird es im Süden Baden-Württembergs vom Breisgau bis zum Bodensee. Die Temperaturen steigen am Nachmittag bis 25 Grad im Westerwald und 35 Grad im Markgräfler Land. Der Westwind weht tagsüber in Böen stark, auf den Bergen stürmisch. Morgen wieder Sonne und dichte Wolken, dabei etwas kühler, danach oft sonnig. Am Donnerstag bis 33 Grad. Die Zeit ist es 8.07 Uhr.
3: Christian Haug war das mit den Nachrichten. Vielen Dank. Und Sie haben es gerade gehört, in der türkischen Hauptstadt Ankara beginnt heute der NATO-Gipfel. Schicksalhaft nennt das Treffen zum Beispiel der Schweizer Rundfunk. Ob es das wirklich ist, das bespreche ich gleich mit Aileen Matley von der Deutschen Gesellschaft für Auswärtige Politik hier in SWR Kultur am Morgen.

0: Der Buena Vista Social Club mit Chan Chan in SWR Kultur am Morgen um 8:11. Es ist ja schon lange nicht mehr so harmonisch, wenn die NATO zu einem Treffen zusammenkommt. Und auch heute und morgen, wenn das Verteidigungsbündnis in Ankara sich trifft, ist die Sorge groß, dass es knirscht oder gar knallt. Es liegt mal wieder an US-Präsident Donald Trump, ob der immer noch angesäuert ist wegen der in seinen Augen mangelnden europäischen Unterstützung im Krieg gegen den Iran. Oder ob ihm den Bemühungen der Europäer, ihre Verteidigungsausgaben zu steigern, ausreichen. Über den NATO-Gipfel und seine Unwägbarkeiten spreche ich mit Aileen Matley von der Deutschen Gesellschaft für Auswärtige Politik. Einen schönen guten Morgen.
1: Guten Morgen, Frau Oppenberg.
0: Im Vorfeld haben NATO-Generalsekretär Rütte bei seinem Besuch in Washington vergangene Woche und gestern auch nochmal Bundeskanzler Friedrich Merz im Telefonat mit dem US-Präsidenten versucht, die europäischen Verteidigungsausgaben gerade zu rücken. Trump hatte sie ja vergangene Woche als lächerlich bezeichnet. Wie klar ist denn Europa auf dem Weg zum vereinbarten 5%-Ziel?
1: Wir können festhalten, dass zumindest ein Teil der Europäer jetzt schon über den 3,5% ist, die ja vereinbart wurden. Also wenn man sich das Ziel genau anschaut von den 5%, sind die ja vergangenes Jahr aufgeteilt worden in 3,5% für militärische Ausgaben und 1,5% für softere Ausgaben, die die militärischen Fähigkeiten und die Verteidigungsbereitschaft unterstützen sollen. Also beispielsweise Ausgaben für die militärische Infrastruktur und dergleichen. Und wenn man sich das anschaut, sieht es gar nicht so schlecht aus. Also ein Teil der Europäer ist schon auf ganz gutem Wege. Zu den 5% wird es noch etwas brauchen. Und es ist ja auch vereinbart worden, dass das jetzt nicht innerhalb von 1 oder 2 Jahren erfüllt werden soll, sondern dass gut 10 Jahre wieder eingeräumt werden, um dorthin zu kommen. Und im Übrigen auch die USA sind bei weitem nicht bei 5% bisher, noch nicht mal bei 3,5%.
0: Heute Morgen wurde ja bekannt, dass die kanadische Regierung bei der Kieler Werft TKMS 12 U-Boote kauft. Welches Signal geht von diesem Deal zwischen den NATO-Partnern Kanada und Deutschland aus?
1: Es ist sicher kein Zufall, dass das jetzt direkt vor dem Gipfel bekannt gegeben wurde. Ich würde dieses Signal jetzt nicht überbewerten, aber sicherlich kann man hineininterpretieren, dass Kanada damit signalisieren möchte, dass es sich sehr verbunden gegenüber den Europäern fühlt, insbesondere Deutschland und damit ja auch europäischer Sicherheit, weil es sich ja in dieser Frage gegen einen Hersteller aus Südkorea entschieden hat. Und damit kann zumindest annehmen, dass das Signal damit gesendet werden soll, mehr auf europäische Zusammenarbeit, auf transatlantische Zusammenarbeit mit den Europäern setzen zu wollen.
0: Donald Trump hat im Vorfeld des NATO-Gipfels gemeint, er käme eigentlich nur aus Respekt vor dem Gastgeber, also dem türkischen Präsidenten Erdogan, nach Ankara. Welche Rolle spielt denn die Türkei als Vermittler?
1: Die Türkei kann eine enorm wichtige Rolle spielen, insbesondere Staatspräsident Erdogan. Und ich bin auch sicher, dass er das ausspielen wird und versuchen wird, auch für innenpolitische Zwecke zu nutzen. Aber ganz konkret denke ich, dass Erdogan auch darauf hinweisen wird, dass es im Bündnis nicht nur um die Abschreckung Russlands gehen sollte, sondern dass auch die Anliegen der sogenannten Südflanke der NATO nicht vollkommen außer Acht gelassen werden sollten. Also insbesondere die Bekämpfung des internationalen Terrorismus. Es ist auch gut denkbar, dass Erdogan sich selber bzw. sein Land wieder ins Spiel bringen wird für eine mögliche Vermittlerrolle zwischen Russland und der Ukraine. Das war in der Vergangenheit ja schon immer mal wieder der Fall. Aber ich gehe davon aus, dass Erdogan auf jeden Fall versuchen wird, Präsident Trump zu besänftigen. Und es wird am Ende nicht nur, also auf seine Geschicklichkeit, also auf Erdogans Geschicklichkeit, aber auch auf die von Generalsekretär Mark Rutte ankommen, diesen Gipfel zu einem relativ harmonischen zu machen.
0: Ende vergangener Woche haben die NATO-Staaten der Ukraine 70 Milliarden Euro Militärhilfe zugesagt. Das scheint jetzt zunehmend geräuschloser und unstrittiger zu passieren. Hat sich die Haltung der Trump-Regierung im Ukraine-Krieg da substanziell verändert?
1: Das sehe ich nicht. Das ist eine prinzipielle Kehrtwende gibt. Die Maßgabe der Amerikaner ist weiterhin, dass die Europäer die Hauptlast tragen sollen. Das läuft ja auch über bestimmte Programme weiterhin, dass die Europäer für die Ukraine Waffen in den USA einkaufen und die dann, wie gesagt, der Ukraine zur Verfügung gestellt werden. Und ich denke, dass es auch in diese Richtung weitergehen wird. Wir werden sicherlich die Ukraine als ein Agendapunkt auf dem Gipfel besprochen hören, aber dass sich grundsätzlich auch etwas in der Unterstützungshaltung der NATO als Ganzes ändern wird, davon gehe ich nicht aus. Ganz zu schweigen davon, dass beispielsweise die langfristigen, auch strategischen Fragen angegangen werden, wie könnte die Ukraine tatsächlich mal der NATO beitreten, weil das wurde ja auch vor ein paar Jahren mal relativ deutlich beschlossen in Gipfelerklärungen. Ich denke, davon muss sich die Ukraine erst einmal verabschieden und ich glaube, da ist sie auch relativ realistisch in der Einschätzung, dass das aktuell nicht auf der Agenda steht und auch nicht in Ankara der Fall sein wird.
0: Heute beginnt in Ankara der NATO-Gipfel, über dessen Herausforderungen ich mit Aylin Matley von der Deutschen Gesellschaft für Auswärtige Politik gesprochen habe. Ich danke Ihnen vielmals.
1: Bitteschön.

0: Das war Musik aus dem Filmklassiker Der Leopard, gedreht mit großer Starbesetzung von Meisterregisseur Visconti und der für die Filmmusik den Komponisten Nino Rota verpflichtet hat. Mal wieder, kann man eigentlich sagen. Der hatte nämlich schon vorher für Rocco und seine Brüder die Musik geschrieben. Das war allerdings natürlich eine ganz andere Zeit, eine ganz andere Stimmung. Für den Leopard braucht es da eine ganz andere Herangehensweise und da hat sich Nino Rota von Giuseppe Verdi inspirieren lassen, wenn Sie den vielleicht rausgehört haben. Bleiben wir beim Film. Etwas ganz Besonderes möchte wohl jeder und jede gerne sein. Als Kind bekommt man das ja hin und wieder auch mal von den Eltern oder Großeltern gesagt, dass man das sei, etwas ganz Besonderes. Aber was das ist schwierig zu formulieren. Vor allem, wenn man aus der Provinz kommt und bei einem Casting-Wettbewerb wirklich was ganz Besonderes werden will. So geht es der 16-jährigen Lea, die eine der Hauptfiguren in Eva Trobisch neuem Film ist. Neben den frisch getrennten Eltern, dem Bankrott Großeltern, der coolen Tante und der frisch verliebten besten Freundin. Etwas ganz Besonderes kommt am Donnerstag in die Kinos und Lars Meyer stellt uns diesen vielschichtigen Familienfilm vor.
1: Als die 16-jährige Lea in ihrer Schule von einem Fernsehteam überrumpelt wird, weil sie für eine Gesangs-Casting-Show ausgewählt wurde, ist sie überfordert. Sie soll sich vor der Kamera selbst darstellen.
2: Immer in ganzen Sätzen antworten. Also, was macht dich aus?
3: Ich weiß nicht. Nichts?
1: Die simple Frage, wer bin ich, was macht mich aus, weitet sich im Laufe des Filmes zu einer Identitätskrise. Nicht nur für Lea, sondern für ihre ganze Familie. Die lebt im thüringischen Greiz, einer alten Residenzstadt, umgeben von Wald und Bergen. Der marode Charme des Ortes spielt eine wesentliche Rolle, ebenso das Waldsterben drumherum. Das Familiendrama, das sich nun multiperspektivisch entfaltet, ist eine Verfallsgeschichte, wenn auch mit Hoffnungsschimmern. Bereits an Leas Teilnahme bei der Show, im Stile von The Voice of Germany, scheiden sich die Geister.
4: Was findest du eigentlich so schlimm an der Show?
5: Das ist doch jetzt auch egal.
4: Interessiert mich.
6: Mama findet doof, dass es um den Einzelnen geht und nicht um die Gruppe.
1: Erklärt Leas kleiner Bruder dem Opa beim Familienbankett. Solidarität versus Individualismus, dieser weltanschauliche Konflikt zieht sich durch den Ensemblefilm. In etwas ganz Besonderes sind alle Figuren gleichberechtigt und alle gleich angezählt. Mutter Rike erwartet ein Kind von Leas Schulleiter. Vater Matze, der sich zu lange im Westen verdingt hat, muss zusehen, wo er bleibt. Der idyllische Gasthof der Großeltern, mit dem sie sich nach der Wende neu erfunden haben, ist bankrott. Und die heimgekehrte Tante Kati, die nun das Greizer Heimatmuseum leitet, wird von allen Seiten politisch angefeindet, selbst von ihrem Sohn, der neben der TV-Show auch den Gasthof boykottiert.
7: Ja, und du?
8: Ich gehe da nicht hin, solange Oma da ihre Nazis tagen lässt.
7: Es gibt da schon noch Abstufungen, Edgar.
8: Die wollen Schlesien zurück.
7: Ja, die wollen alle Schlesien zurück.
1: Das sind viele Konflikte auf einmal. Doch Regisseurin Eva Trobisch gelingt es, das Kino in eine Art Schwebezustand zu versetzen. Dank ihrer liebevollen Inszenierung und einem flüssigen Filmschnitt gleitet man von einer Figur zur nächsten. Das Ensemble spielt immer ganz aus dem Moment heraus und trägt viel zur Glaubwürdigkeit der Handlung bei. Es kommen die biografischen Brüche der Familienmitglieder zum Vorschein. Lebensgeschichten dreier Generationen in Ostdeutschland. Die müssten sich eigentlich alle erstmal gegenseitig erzählen, doch dazu gibt es schon zu viele Verletzungen. Und wie erzählt man überhaupt ein Leben? Das wird zur eigentlichen Frage, auch für Leas Image in der Castingshow, an dem der leitende Redakteur zusammen mit Vater Matze bastelt.
9: Ja, vielleicht können wir es sogar so erzählen, dass euch die Show ein bisschen hilft, wieder mehr zusammenzuwachsen. Das fände ich ganz gut.
10: Ja, ich verstehe, was du meinst, aber ich glaube, es sollte eher um Lea gehen. Also
1: Max Riemel spielt als Matze einen verletzten, aber weichen Mann. Ihm und seiner hochschwangeren Ex-Frau Rike, Gina Henkel, schenkt der Film eine der schönsten Szenen. Im Hotel in München am Abend der Show landen beide nochmal zusammen im Bett und finden zu ihrem innigen Verständnis füreinander zurück. Eine wunderbar zärtliche, humorvolle Sexszene und nicht die einzige Überraschung im Film.
11: You try your best, but you don't succeed.
1: Und was wird aus Lea?
11: When you get what you want, but not what you need.
1: Vielleicht bringt ihr kleines Lied sie auf den Weg, ohne etwas ganz Besonderes sein zu müssen. In ihrer Familie jedenfalls wird erbittert gekämpft um gegenseitigen Respekt, Anerkennung, gesehen werden. Eva Trobischs Familienpanorama erweitert sich zu einer umfassenden Bestandsaufnahme einer krisenhaften Gesellschaft.
0: Lars Meyer war das über etwas ganz Besonderes. Der neue Film von Eva Trobisch kommt am Donnerstag in die Kinos. Microsofts Office ist in den meisten Büros eigentlich die Software. Also Word, Outlook, Teams, Excel. Ohne diese Programme kommen auch Behörden nicht aus. Und das ist zunehmend problematisch, weil der US-Konzern seine Daten in die Cloud verlegt. Was das für Folgen hat, darum geht's gleich in SWR Kultur das Wissen. Wir hören uns morgen früh ab 6 Uhr wieder, wenn Sie möchten und dann schon wach sind in SWR Kultur am Morgen. Ich bin Frauke Oppenberg. Haben Sie einen schönen Tag.

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1: Hallo.
2: Hi.
1: Vielen Dank für den Anruf.
2: Entschuldigung fürs Chaos im Hintergrund, aber so ist das im Homeoffice. Ich würde gerne.
3: Unsere Mails, unser Kalender, unsere digitalen Dokumente. Mittlerweile liegt das alles meist in der Cloud und konferiert wird im Videocall. Alles bezahlt als Abo-Dienst.
4: Vorher konnte ich meine Software kaufen und konnte die laufen lassen, jahrelang auf meiner eigenen Infrastruktur. Und diese Möglichkeit habe ich heute bei vielen Anbietern gar nicht mehr.
3: Wir kommen mit jedem Gerät, das online ist, an unsere Daten und Kontakte. Allerdings nur, solange wir zahlen. Und ob sensible Daten von den Cloud-Anbietern, allen voran Microsoft, nicht doch anders genutzt werden, als wir es wollen, das wissen wir nicht so genau. Für deutsche Behörden wird das zum Problem. Manche sehen ihre digitale Souveränität gefährdet.
5: Ämter ohne Microsoft. Warum Behörden freie Software nutzen wollen. Von Christian Erl.
3: Microsoft. Drittgrößtes Unternehmen weltweit und größter Softwarehersteller der Erde. Börsenwert rund 2,5 Billionen Euro. Wie viel Technik von Microsoft abhängt, zeigt sich, wenn sie mal nicht funktioniert. So wie im Sommer 2024, als ein fehlerhaftes Update weltweit Microsoft-Dienste lahmlegte. Betroffen waren neben Flughäfen und Banken auch Behörden, Kliniken und andere kritische Infrastruktur.
6: Und damit herzlich willkommen zum ARD-Brennpunkt weltweites Computerchaos. Wie anfällig sind wir? Der nachfolgende Film verschiebt sich um ca. 10 Minuten. Ein kleiner Softwarefehler mit gigantischen Auswirkungen. Weltweit steht der Alltag in den unterschiedlichsten Bereichen plötzlich still. Eine globale Computerpanne mit Konsequenzen auch bei uns in Deutschland.
3: 96% aller Behörden in Deutschland nutzen Microsoft-Produkte. Excel und Word für die Dokumente, Outlook als Mailprogramm, Windows sowieso. In etwa 7 von 10 Behörden werden sogar sämtliche Daten auf Servern von Microsoft gesichert. Beide Zahlen stammen aus einer Erhebung des Bundesinnenministeriums von 2019. Mittlerweile lassen ganze Landesverwaltungen, etwa das Bundesland Niedersachsen, ihre Beamten über das Microsoft-Programm Teams in Videokonferenzen gemeinsam an Dokumenten arbeiten. Weil die tägliche Büroarbeit besonders komfortabel ist, wenn die Programme miteinander verzahnt arbeiten, schnürt Microsoft sie unter dem Namen 365 zu einem Paket. Und die Frage, regelmäßig zahlen oder den Zugang verlieren, ist für Behörden eigentlich keine echte Wahl mehr. Ein Ausstieg aus dem Microsoft-Kosmos ist fast unmöglich. Deutschland digital nicht souverän, meint Maureen Heine, Professorin für E-Government an der Universität Lübeck.
4: Inwiefern habe ich Einfluss auf die Anwendungen, die ich auswähle, die ich nutzen will? Inwiefern habe ich Einfluss auch darauf, wie die Anwendungen sich weiterentwickeln, wie sich die Lizenzmodelle eventuell weiterentwickeln? Und wenn ich da wenig Einfluss habe, dann bin ich eben auch nicht digital souverän. Und wenn der Markt das auch nicht hergibt, dass ich verschiedene Anbieter habe, zwischen denen ich ohne große Probleme tauschen kann, dann habe ich eben durchaus ein Problem.
3: Neu ist das eigentlich nicht. 2017 warnten EU-Experten vor steigender Abhängigkeit von Microsoft in Europa. 2019 bescheinigte die Beraterfirma PwC der deutschen Bundesverwaltung, sie sei viel zu abhängig von Microsoft, die digitale Souveränität sei gefährdet.

0: Versuche, gegen die Monokultur anzugehen, hat es in den vergangenen Jahrzehnten immer wieder gegeben. Von Bundesbehörden bis zu Kommunen, mit sehr unterschiedlichem Erfolg. Seit 2024 unternimmt Schleswig-Holstein einen ernstzunehmenden Anlauf. Die Landesregierung stellt den Großteil ihrer 30.000 Arbeitsplätze um auf Open-Source-Software, also solche, deren Programmcode kein Geschäftsgeheimnis eines US-Konzerns ist, sondern öffentlich und an eigene Bedürfnisse anpassbar. Wird die Software selbst eingerichtet und auf eigener Technik betrieben, ist sie zudem fast immer ohne Lizenzgebühren nutzbar.
1: So, jetzt müssen Sie aber weggucken. So, zweifache Authentifizierung.
0: Dirk Schröter, Digitalminister von Schleswig-Holstein und Chef der Staatskanzlei in Kiel, hat sich an seinen Schreibtisch gesetzt, den Laptop aufgeklappt und den Monitor an das Gerät gestöpselt. Jetzt klickt er sich durch eine Präsentation, die er am Vortag bei älteren CDU-Parteifreunden gehalten hat.
1: Gestern bei der Seniorenunion. Das ist hier Libre Impress, das ist sozusagen die Entsprechung von PowerPoint. Wo ich ganz normal hier meine Präsentation mache und über unsere Digitalstrategie erzähle.
2: Wie erzählen Sie denn der Seniorenunion, was Sie vorhaben?
1: Naja, ich erkläre, wie wichtig Energiesouveränität ist. Das versteht irgendwie jeder, weil jeder gerade noch die Situation mit der Gasmangellage vor Augen hatte. Und erkläre dann, dass Sie sich mal alle vorstellen sollten, wir wären von einzelnen Anbietern im digitalen Raum so abhängig. Und ein Microsoft würde uns keinen Zugang mehr zu seinen Produkten geben. Und dann herrscht erstmal Ratlosigkeit, weil niemand wüsste, was er dann zu tun hat. Und das ist ein Aha-Moment. Und dann sage ich, und deshalb ist es wichtig, dass wir digitale Souveränität schaffen.
0: Auf 4 von 5 Rechnern der Landesregierung läuft mittlerweile LibreOffice statt Microsofts Pendant, so eine Pressemitteilung von Ende 2025. Die ursprüngliche Zielmarke von 70% wäre damit übertroffen. Vielleicht auch, weil Digitalminister Schröter mit gutem Beispiel vorangegangen ist.
1: Also ich habe das auch als erster installieren lassen und ich sage auch, ich will nur noch Dokumente in LibreOffice zugeleitet haben.
0: Wie aber überzeugt man zigtausende Landesbedienstete, dass sie sich ebenfalls an neue Software gewöhnen müssen, ohne das selbst entschieden zu haben?
3: Also wir haben natürlich sehr, sehr viel vorbereitet. Es gibt E-Learning, es gibt vor Ort Schulungsformate, es gibt ein Forum.
0: Das ist Aufgabe von Sven Thomsen, Chief Information Officer, kurz CIO des Landes Schleswig-Holstein. Mit seinem Team soll er den Systemwechsel möglichst geschmeidig gestalten.
3: Es gibt LibreOffice-Cafés, wo wir tatsächlich einzelne Funktionen dann den Mitarbeiterinnen und Mitarbeitern direkt erläutern. Im Zuge der Umstellung gibt es sogenannte Floorwalker, die sind dann auf den Fluren und fangen die Fragen sofort ab und helfen auch. Aber für 2 bis 3 Wochen ist das halt eine Umstellung. Wenn ich in Microsoft Office Änderungen nachverfolgen möchte und das aktivieren möchte, dann klicke ich dahin. Bei LibreOffice ist es 2 Menüpunkte davor, ganz, ganz unten. So, das sind Punkte, das ist ein Störgefühl und über dieses Störgefühl müssen die Leute auch hinwegkommen und es ist einfach so.
0: Viel Schulung und eine realistische Erwartung. Die E-Government-Professorin Maureen Heine hält diese Kombination für klug und für unumgänglich. Durch ihre Forschung zur Akzeptanz von digitalen Systemen weiß Heine, gerade bei alltäglich genutzter Software wie Office sei die Umgewöhnung am aufwendigsten.
4: Ich muss mich da einarbeiten, ich muss mich schulen lassen, ich verstehe vielleicht gar nicht, warum das jetzt nötig ist und sehe die Vorteile vielleicht auch nicht so sehr, sondern eher die Nachteile. Das sind die ganz klassischen Fragen von Change Management, die nicht nur im öffentlichen Sektor genauso auftauchen, sondern in allen Organisationen, wo Software geändert wird, kommt man da an die gleichen Probleme, dass man die Menschen eben sehr frühzeitig mitnehmen muss, abholen muss und eben auch die Vorteile klar kommunizieren muss, auch wenn Nachteile gleichzeitig spürbar sind.
0: LibreOffice war zudem nur der erste Schritt in den Open-Source-Plänen des schleswig-holsteinischen Digitalministers Schröter. Auch über 40.000 Microsoft Outlook-Mail-Konten wurden im Laufe des Jahres 2025 durch Open Exchange und das freie Mailprogramm Thunderbird ersetzt. Dokumente verwalten und bearbeiten 70% der Beamten jetzt mit Nextcloud statt Microsofts Lösung namens SharePoint. Im Sommer 2026 soll auch dieser Wechsel komplett vollzogen sein. Die Umstellungen bei Cloud-Speicher und Mail seien dabei gar nicht so groß, wie oft im Vorfeld befürchtet, resümiert Felix Gebauer, der zuständige Projektmanager.
5: Viele Leute denken immer, oh je, jetzt habe ich bald kein Outlook mehr, dann kann ich ja nicht mehr arbeiten. Aber wenn die einmal gesehen haben, dass sie halt statt Outlook dann ein anderes Produkt kriegen, was genau das Gleiche kann oder teilweise noch besser und auch schicker aussieht, dann ist halt die Angst weg. Und das ist schon sehr, sehr wichtig tatsächlich.
0: Tatsächlich sind sowohl Open Exchange als auch Nextcloud beides Open Source Software, aber beide werden bereits weltweit in Unternehmen eingesetzt. Und hinter beiden stecken deutsche Unternehmen. Wenn die Software an den Behördenalltag angepasst werden soll, müsse man deshalb nicht aussichtslos bei Microsoft betteln, sondern könne heimische IT-Dienstleister beauftragen. Oder gar mit dem Hersteller selbst kooperieren, um Änderungen zu programmieren, sagt Sven Thomsen, IT-Experte im Digitalministerium.
3: Es ermöglicht es uns, in eine aktive digitale Wirtschaft zu reinvestieren, weil ich eben nicht einen Abzug von mehreren Millionen Euro für Lizenzzahlungen an ein einzelnes Unternehmen habe, was tatsächlich dann auch nicht mal mehr in Deutschland, in Europa sitzt, sondern was überhaupt sich in überhaupt keiner Wertschöpfungskette jetzt hier befindet, sondern ich es so organisieren kann, dass ich sage, ich habe folgenden Bedarf und wer kann mir dann jetzt helfen und wer kann damit mir zusammenarbeiten? Das heißt, wir können unsere Partner viel freier wählen.
0: Eine EU-Studie beziffert das Kosten-Nutzen-Verhältnis solcher Investitionen in Open-Source-Software auf 1:4. Jeder Euro, den der Staat investiert, kommt also vierfach wieder zurück. Würden mehr Institutionen Geld in Open Source stecken, statt an Microsoft zu überweisen, könnte das ein großes Konjunkturprogramm für die europäische Digitalwirtschaft sein, so die Befürworter. Denn Bund und Länder zahlen mittlerweile gigantische Beträge für Computertechnik und Softwaredienste. Der linken Politiker Viktor Perli hat die Summe bis zu seinem Ausscheiden aus dem Bundestag 2025 jährlich erfragt. 2023 wurde die Grenze von 1 Milliarde Euro erstmals überschritten. Und das gleich deutlich. 1,2 Milliarden Euro gaben die Bundesministerien für IT aus. Jeder 6. Euro davon ging an Microsoft. Mittlerweile werden die Beträge, die Bund und Länder an Microsoft zahlen, immer schwerer nachzuvollziehen. Die Grünen-Politikerin Rebecca Lehnhardt hat 2025 beim Bundesdigitalministerium erfahren, allein über den zentralen Rahmenvertrag, aus dem sich Bundes- und Landesbehörden gemeinsam bedienen, flossen 481 Millionen Euro an Microsoft. 75% mehr als noch 2 Jahre zuvor. Wie viel Länder und Kommunen darüber hinaus noch direkt zahlen, weiß die Bundesregierung nicht. Auf Anfrage von Das Wissen haben einige Länder Zahlen von 2024 geliefert. Der zweitgrößte Microsoft-Kunde unter den Ländern, die geantwortet haben, war Schleswig-Holsteins südlicher Nachbar, Niedersachsen. Von den rund 95 Millionen Euro der Gesamtsoftwareausgaben floss knapp die Hälfte an Microsoft. Horst Bayer, damals CIO von Niedersachsen, hielt einen Wechsel zu Open-Source-Software trotzdem nicht für sinnvoll.
6: Nach unserer Einschätzung gibt es im Moment noch keine gleichartig leistungsfähigen Produkte aus dem Bereich Open Source oder auch keine guten Alternativen. Also wir haben sicher, sagen wir mal, bei den Kosten von Microsoft Luft nach unten, kann man jetzt mal sagen. Aber ich denke, eine Umstellungsaktion, wie das andere Länder machen, dass man die gesamte Verwaltung auf Open Source Produkte umstellt, würde ich dem Land Niedersachsen nicht empfehlen.
0: Auch Bedenken beim Datenschutz habe man in langen Verhandlungen mit Microsoft ausgeräumt, so Bayer. Zwar ermöglichen US-Gesetze wie der Cloud Act der dortigen Regierung Zugriff auf Kundendaten von US-Unternehmen, selbst dann, wenn diese nicht in den USA gespeichert sind, aber
6: wir haben uns hart zugesichert, dass sie keine Daten rausgeben werden. Wir haben einen Vertrag geschlossen mit Microsoft Deutschland und die Daten liegen auch in Deutschland. Und es ist nicht gestattet nach unseren Verträgen, dass Daten auf andere Staaten übertragen werden außerhalb von Deutschland, auch nicht auf Anforderung von staatlichen Behörden.
0: Microsoft selbst hat den Cloud Act bei seiner Verabschiedung vor einigen Jahren stark kritisiert. Doch angesichts der aktuellen US-Politik gab Bayer zu, auch er könne sich Szenarien vorstellen, in denen ein Wechsel notwendig würde. Die Schmerzgrenze war für ihn aber noch nicht erreicht. Denn mit der flächendeckenden Nutzung von Open Source habe Niedersachsen schlechte Erfahrungen gemacht.
6: Wir haben in der Polizei 15.000 Arbeitsplätze vor einigen Jahren dann auf Linux umgestellt und hatten die Idee, dass man mit Open Source Produkten dann auch selbstständig die Dinge weiterentwickeln kann, eine Unabhängigkeit haben. Das ist nicht gut gelaufen. Also das Problem im öffentlichen Sektor ist halt, wir haben begrenzte Anzahl an IT-Fachkräften. Und so die Idee, die viele haben, naja, wir haben vielleicht Open-Source-Produkte, die könnten wir dann selber auch weiter pflegen, scheitert aus meiner Sicht, sagen wir mal, an der Verfügbarkeit von personellen Ressourcen.
0: Weil der Komfort der Microsoft-Produkte unerreichbar sei, könne das wenige IT-Personal produktiver in anderen Bereichen eingesetzt werden. Dass für eine Open-Source-Strategie mehr und höher qualifiziertes Personal nötig ist, das hat auch Jutta Kreis in München gelernt.
7: Open Source setzt voraus, dass ich selber mehr Skill im Haus habe, mehr technische Fähigkeiten, konfigurativ, pflegetechnisch, dass ich mit einer Community zusammenarbeite. Es ist ein anderer Arbeitsstil und ich muss überlegen, kann ich das? Habe ich die Kapazitäten, die Skills in meiner öffentlichen Verwaltung, dass ich das kann?
0: Kreis war ab 2009 technische Leiterin im sogenannten Linux-Projekt. Schon vor fast 25 Jahren, nämlich 2002, hatte die bayerische Landeshauptstadt beschlossen, auf Open-Source-Software umzustellen, inklusive dem freien Betriebssystem Linux. Damals eine international viel beachtete Entscheidung. Die Umstellung, die Kreis und ihre Abteilung bis 2017 erreichten, war ähnlich groß wie die, die Schleswig-Holstein angepeilt hat.
7: 80% von unseren Arbeitsplätzen waren Linux-Rechner und 20% waren Windows-Rechner.
0: Auch die Beweggründe für Münchens Wechsel gleichen sich. Der damalige SPD-Oberbürgermeister Christian Ude störte sich an der Macht, die Microsoft über IT-Entscheidungen der Stadt hatte. Denn Microsoft wollte keine Updates mehr für das Betriebssystem Windows NT liefern und nötigte die Stadt damit zu einem teuren Update auf Windows 2000.
7: Dieser Zwang hat beim Christian Ude halt so einen Widerstand bewirkt und er hat dann den Linux-Umstieg initiiert, also erst eine Vorstudie, ein Feinkonzept, dann kam die eigentliche Betriebssystemmigration und er war da immer Pate und er war auch der politische Rückhalt damals. Und er hat das auch gegen Microsoft dann auch weiter durchgehalten.
0: Sogar Bill Gates höchstpersönlich soll versucht haben, Ude umzustimmen, ohne Erfolg. Doch weil es in der Kommunikation mit anderen Behörden hakte, die weiterhin Microsoft Word-Dokumente nutzten, und der Nachfolger des Oberbürgermeisters für Windows plädierte, kehrte München in einer tumultartigen Stadtratssitzung letztlich zurück zu Microsoft, nach mehr als einem Jahrzehnt Arbeit.
7: Das Jahr 2017 war ganz fürchterlich, weil wir waren natürlich alle am Boden zerstört. Wir haben das alles mit Herzblut gemacht und haben uns dafür eingesetzt und dann, ja, hat die Rebellion bewirkt, dass wir von heute auf morgen dann das Projekt abgewickelt haben.
0: Kreis ist nach wie vor der Meinung, die technischen Probleme, die es fraglos gab, hatten nichts mit der quelloffenen Software zu tun.
7: Sie haben von uns einen sehr guten Service gekriegt. Wir haben die Sachen so konfiguriert, wie sie brauchten. Wir sind auf jeden Wunsch von den Referaten eingegangen. Was sie halt nicht gekriegt haben, sie hatten halt zum Schluss nicht ihr Microsoft Office.
0: Auch heute noch gibt es in der IT-Abteilung der Stadt München Menschen, die an Open-Source-Software mitwirken. Der Geist der Idee ist also nicht ganz verloren gegangen. Damals sei die Diskussion aber in einen dogmatischen Kampf ausgeartet. Hier die freie Softwarebewegung, dort der übermächtige Konzern aus den USA. Der aber funktionierende, komfortable Software liefert, während die freien Alternativen immer Bastelei und Flickwerk sind. Die Rückkehr zu Microsoft ließ sich die Stadt jedenfalls mehr als 86 Millionen Euro kosten. Und was sagt eigentlich Microsoft selbst zu den aktuellen Unabhängigkeitsbestrebungen der Ämter? Trotz mehrfacher Nachfrage möchte sich das Unternehmen nicht vor dem Mikrofon äußern. Es sei Unternehmenspolitik, Kaufentscheidungen nicht zu kommentieren, vor allem nicht solche gegen Microsoft. Der deutsche Pressesprecher verweist in einer Mail an das Wissen darauf, dass das Unternehmen selbst sehr aktiv zu Open-Source-Software beitrage. Tatsächlich war es ein Microsoft-Mitarbeiter, der im April 2024 eine kritische und extrem gut versteckte Sicherheitslücke fand, die in das Linux-Betriebssystem eingeschleust worden war. Auf einer umfangreichen Webseite bewirbt Microsoft zudem seine Sicht auf digitale Souveränität. Neben zuverlässigem Schutz in Sachen Cybersicherheit verspricht der IT-Riese aus Seattle dort:
8: Im Rahmen des Microsoft-Ansatzes zur Datensouveränität geben wir Regierungskunden die volle Kontrolle über ihre Daten.
0: Fakt ist zudem: Die Liste versandeter Umstellungsversuche auf Open Source und freie Software ist lang. Deutlich länger als die der erfolgreichen Projekte und einen dauerhaften Verzicht auf Microsoft haben bisher nur sehr wenige behördliche IT-Abteilungen geschafft.
9: Linux, Da läuft Ubuntu drauf.
0: Einer davon leitet Michael Höfner in Schwäbisch Hall. In der ersten Etage eines kleinen barocken Stadtpalais an der Marktstraße zeigt ein großer Flatscreen in jedem Raum Bilder einer Überwachungskamera im Serverraum, Daten zum Netzwerkverkehr, Virenprüfungen und anstehende Termine. Von einem Aktenschrank blickt ein großer Plüschpinguin in den Raum. Es ist das Maskottchen der Linux-Gemeinschaft, zu der die IT-Abteilung der Stadt zweifelsfrei gehört. Denn schon Anfang der 2000er Jahre hat Schwäbisch Hall Microsoft und damit auch das Betriebssystem Windows aus ihrer IT vollständig verbannt.
9: Weil 2003 Schwäbisch Hall seine eigene kleine Finanzkrise hatte und es hier eben noch nicht viele Rechner gab. Die Digitalisierung begann da gerade und so hat man sich dann entschieden, Windows-Lizenzen waren damals noch sehr teuer, dass man halt eine Linux-Strategie etabliert.
0: Heutzutage, da Windows auf nahezu jedem PC oder Laptop vorinstalliert ist, sei dieser Kostenfaktor fast nicht mehr ausschlaggebend, sagt Höfner. Eher der Sicherheitsaspekt und die vielbeschworene digitale Souveränität. Widerwillen oder Beschwerden über den fehlenden Komfort von Microsoft-Produkten höre er aus den Amtsstuben äußerst selten.
10: So, das sind zwei meiner Mitarbeiterinnen da hinten. Und
0: im Keller des Stadtarchivs von Schwäbisch Hall scannt Archivarin Corinna Bauer eine Handschrift aus dem 16. Jahrhundert.
11: Also prinzipiell, wenn ich jetzt das scannen möchte, drücke ich einfach hier auf Scan. Und fährt einmal dieses Ding drüber.
0: Wenige Sekunden später können sie und ihre 18-jährige Kollegin in Ausbildung, Marlene Linder, auf das Bild zugreifen. Die Zeichnung in dem Scan stammt aus dem Bauernkrieg und soll an eine Grafikerin verschickt werden. Für die Archivarinnen kein Problem, obwohl sie aus der Schule nur Microsoft-Software kannten. An Lehrkräfte und Schüler verschenkt Microsoft seine Produkte nämlich. Kritiker sagen, um sie so an sich zu binden.
11: Also ich habe damit kein Problem. Man muss selber schon ein bisschen Ordnung halten, aber das ist ja auch bei Windows so.
12: Bei mir auch. Also ich habe jetzt zum Beispiel auch in der Schule immer, hatten wir auch Windows und Word und Excel und so. Also ich habe hier auch die Ausbildung gemacht und davor kannte ich es auch nicht. Aber es war jetzt keine große Umstellung tatsächlich. Also zum Beispiel das so, also auch vom Verhalten her, man hat ja bei Windows auch theoretisch ein Symbol. Hier haben wir halt Menü und dann hat man hier die ganzen Programme. Also,
11: genau.
12: Also eigentlich recht intuitiv.
0: Keine Selbstverständlichkeit, sagt IT-Chef Michael Höfner. Sein Team habe viel Arbeit darauf verwendet, die Bedienung möglichst Windows-ähnlich zu gestalten.
9: Dieser Wiedererkennungswert, der führt eben dazu, dass die Leute gut damit arbeiten können. Dass eben eine Oberfläche geboten wird, die nicht zu befremdlich ist, nicht zu minimalistisch, sondern die dem normalen Arbeitsumfeld gleicht. Und ja, der Rest sind Kleinigkeiten, an die man sich schnell gewöhnt.
0: Produktivitätsverluste gäbe es zwar gelegentlich, aber eigentlich nur dann, wenn benötigte Software nicht in Open Source, sondern nur proprietär erhältlich ist. Aktuell fehle zum Beispiel eine Open Source Software für die Langzeitarchivierung. Weil das aber eine Pflichtaufgabe der Stadt ist, muss Höfner dann die zweitbeste Variante wählen und die Software als Dienstleistung einkaufen. Sie läuft dann über einen Fernzugang im Browser. Kein Verständnis hingegen hat Höfner, wenn Bundesbehörden ihn zum Einsatz von Microsoft-Produkten zwingen. Über die Bundesdruckerei kann er sich deshalb richtiggehend aufregen.
9: Ich habe wirklich viel mit denen diskutiert und gesagt, ich möchte gerne flächendeckend Linux machen. Könnt ihr mir bitte einen Treiber für Linux liefern? Und die Antwort war, Linux gehört nicht zur Strategie der Bundesdruckerei.
0: Die Ausweisscanner der Bundesdruckerei stehen aber in jedem Bürgeramt Deutschlands. Damit die Beamten in Schwäbisch Hall eine neue Adresse, zum Beispiel bei einer Ummeldung, auf den Personalausweis schreiben können, muss Höfner also extra einen Windows-Rechner in einem kommunalen Rechenzentrum anmieten. Mit solchen Abhängigkeiten müsse Schluss sein, wenn Behörden selbstbestimmt und digital souverän ihre IT betreiben wollen.
9: Es liegt im Trend, plattformunabhängig zu arbeiten. Weil die Leute heutzutage alles Mögliche auf dem Tablet machen und das wiederum ja kein Windows ist im Normalfall, sondern am besten noch Apps, die dafür optimiert wurden oder im einfachsten Fall einfach nur im Webbrowser laufen.
0: Auch der Bund scheint das mittlerweile erkannt zu haben. Das Bundesinnenministerium hat 2022 das CENDIS gegründet, das Zentrum für digitale Souveränität. In einem kleinen Team wurde dort der Behördenarbeitsplatz Open Desk entwickelt und eine erste Version im Herbst 2024 veröffentlicht. Im Hintergrund laufen die gleichen Programme, die auch Schleswig-Holstein schrittweise einführen möchte. Cloud-Speicher, Dokumentenverwaltung, Mail und Kalender, Chat. Alexander Smoljanicki leitet die Entwicklung und berichtet von großem Interesse.
9: Also der Bedarf ist da momentan. Wir haben über 1000 Anfragen, die wir jetzt gerade sukzessive abarbeiten.
0: Nach Angaben des Zendis wird OpenDesk mittlerweile von gut 100.000 Nutzerinnen und Nutzern verwendet, darunter das Robert-Koch-Institut, aber auch viele Kommunen. Denn nach Smoljanickis Erfahrung ist dort der Handlungsdruck am größten. Sie suchten nach Alternativen zu Microsofts sorglos, aber teuer Paket.
9: Was wir mit OpenDesk machen, ist, dass wir ja nicht nur ein Open Source oder eine Open Source Lösung den Leuten bereitstellen, sondern tatsächlich ja auch den Support und auch, wenn notwendig, den Betrieb und das Hosting übernehmen, sodass es nicht mehr so wirkt wie irgendwie, ah, das ist irgendwie irgendwas aus der Nerd-Ecke gekommen, sondern es ist etwas, was tatsächlich gute Software ist mit einem vernünftigen Service, sodass du dir eigentlich keine Sorgen machen müsstest darüber, was das irgendwie am Ende des Tages für ein Produkt ist.
0: Letztlich also auch ein Abo-Modell, nur eben in Kooperation mit einem deutschen Cloud-Anbieter und mit dem Versprechen, die nutzenden Behörden nicht in einen goldenen Käfig zu sperren, der zwar komfortabel, aber schwierig zu verlassen ist. Ob weiter viel Energie in die Software fließt, ist allerdings offen. Der Bund hatte das Zendis-Budget schon in den vergangenen Jahren stark zusammengekürzt. Mittlerweile erwartet er, dass es sich vollständig selbst finanziert. Die dafür nötigen Aufträge sollten von den Zendis-Gesellschaftern kommen. Doch der Bund ist immer noch alleiniger Eigentümer. Interessierte Länder wie Schleswig-Holstein und Thüringen haben zwar schon 2024 den Beitritt beantragt, doch der ist immer noch nicht abschließend geprüft, so die Bundesregierung auf eine Anfrage der Linken. Dabei sei neben einer verlässlichen Finanzierung auch politischer Rückhalt entscheidend, sagt E-Government-Professorin Maureen Heine.
13: Vor einigen Jahren gab es mal eine Studie aus den Niederlanden und da wurde ganz klar, dass die politische Unterstützung extrem wichtig ist beim Einsatz von Open Source, weil das ja schon nochmal was anderes ist, ob ich sage, aus Gründen der digitalen Souveränität wechseln wir jetzt unsere Systeme, als wenn ich sage, wir wechseln das System, weil es aus fachlicher Sicht nötig ist oder weil es aus technischer Sicht nötig ist. Das ist nochmal eine ganz andere Begründungsebene. Und da hat sich eben gezeigt, dass die politische Führung da extrem wichtig ist. Das politische Commitment hinter so einer Entscheidung.
0: Denn von der Bundesdruckerei bis zur kommunalen Friedhofsverwaltung gäbe es unzählige Akteure, die eingebunden und oft auch überzeugt werden müssten. Die Landesregierung von Schleswig-Holstein scheint derweil entschlossen, diesen Rückhalt zu bieten. Auch wenn Digitalminister Dirk Schröter sich im Klaren darüber ist, dass er ein Risiko eingeht, das zudem wächst, je wichtiger IT wird.
1: Funktionierende IT-Systeme sind systemkritisch, vollständig systemkritisch. Und da kann man es sich natürlich einfach machen und sagt, wir nutzen die Systeme, die wir haben. Und wenn da mal was nicht funktioniert, dann kann ich das schön zu einem großen Konzern am anderen Ende der Welt schieben. Die Verantwortung muss ich dann nicht übernehmen. Und hier gehen wir schon in eine Verantwortung, aber wir müssen diese Verantwortung für das Schaffen von digitaler Souveränität in unserem Land wahrnehmen.
0: Die Kontrolle über die eigenen Daten zurückbekommen, weniger Abhängigkeit von einem einzelnen Softwarehersteller in den USA, ein Konjunkturprogramm für die lokale IT-Wirtschaft in Deutschland und Europa. All das führen Befürworter als gute Gründe für einen Umstieg auf Open Source an. In der Praxis dürfte aber viel wichtiger sein, wie gut neue Software bei denjenigen ankommt, die sie tatsächlich nutzen. Und wie häufig Probleme auftreten, denn wie so oft bei Technik ist die Änderung dann am stärksten spürbar, wenn etwas schiefläuft.
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2: Um 9 Uhr mit Eva Irion. Guten Morgen. Der Vorsitzende des CDU-Arbeitnehmerflügels Radke hat Kritik am geplanten Reformpaket der Bundesregierung geäußert. Gerade in der Debatte um die Krankschreibung ab dem ersten Tag sehe er eine Schieflage, sagte Radke im Morgenmagazin von ARD und ZDF.
3: Wir haben vor allen Dingen ein Problem bei den Langzeitkranken. Und das stört mich manchmal einfach so ein bisschen in der politischen Debatte. Es ist einfach sehr verkürzt. Ja. Es darf nicht der Eindruck entstehen, die Menschen seien zu faul. Leute, die keine Lust haben, die blau machen, die hat es immer und zu jeder Zeit gegeben.
2: Eine heute veröffentlichte Analyse der Betriebskrankenkassen zeigt, dass vor allem schwere, langwierige Krankheiten die Kostentreiber für gesetzliche Krankenkassen sind. Dazu gehören laut BKK-Dachverband vor allem Muskelskelett- und psychisch bedingte Ausfälle. Im vergangenen Jahr hätten die Krankenkassen knapp 22 Milliarden Euro an Krankengeld gezahlt, so viel wie noch nie. Diese Leistung wird ab dem 43. Krankheitstag fällig. In der Türkei beginnt am Abend der NATO-Gipfel. In der Hauptstadt Ankara beraten die Mitgliedstaaten unter anderem darüber, wie die Lasten im Bündnis neu verteilt werden. Die europäischen NATO-Staaten wollen vor Beginn des Gipfels Rüstungsausgaben in Milliardenhöhe ankündigen. Die US-Regierung hat mehrfach die aus ihrer Sicht zu geringen Verteidigungsausgaben der Europäer kritisiert. Morgen wird der ukrainische Präsident Selenskyj in Ankara erwartet. Das ThyssenKrupp-Tochterunternehmen TKMS in Kiel hat einen milliardenschweren Auftrag der kanadischen Regierung erhalten. Kanadas Premierminister Carney kündigte an, man werde bis zu 12 neue U-Boote bauen lassen. Verteidigungsminister Pistorius sagte, gemeinsam mit Kanada und Norwegen werde man jetzt die weltweit größte und modernste nicht-atomare U-Boot-Flotte aufbauen. Ziel sei es, den hohen Norden und damit auch die Arktis zu schützen. Ein französisches Berufungsgericht will am Nachmittag verkünden, ob die rechte Politikerin Le Pen bei den nächsten Präsidentschaftswahlen antreten kann. Sie war im vergangenen Jahr wegen der Veruntreuung von EU-Geldern verurteilt worden. Neben einer 4-jährigen Haftstrafe hatte das Gericht eine 5-jährige Ämtersperre gegen Le Pen erlassen. In Frankreich kämpfen Einsatzkräfte weiter gegen eine Reihe von Wald- und Buschbränden. Neben einem großen Feuer in den Ausläufern der Pyrenäen sind auch das Hinterland von Montpellier, die Region um Marseille, die Bretagne und auch der Großraum Paris betroffen. Unser Frankreich-Korrespondent Kai Rienecker berichtet.
4: Premierminister Le Cornu erklärte, dass zu Beginn der Waldbrandsaison in Frankreich jetzt schon das Dreifache der Fläche des Vorjahres abgebrannt sei. Touristen müssen damit rechnen, dass immer wieder Autobahnen und Straßen kurzfristig gesperrt werden. Mehrere Campingplätze wurden in den vergangenen Tagen bereits geräumt. Auch in den TGV-Zügen kann es wegen der Hitzewelle im angelaufenen Urlaubsverkehr zu erheblichen Störungen kommen. Der staatliche französische Wetterdienst Météo France hat für etwa 2/3 des Territoriums Hitze- und Feuerwarnungen ausgegeben. Für die kommenden Tage ist mit einer Verschärfung der Lage in ganz Frankreich zu rechnen.
2: In Deutschland sind im ersten Halbjahr mehr als 3000 Start-ups gegründet worden. Das ist laut einer Studie des Start-up-Verbandes ein Rekord. Hintergrund sind demnach Veränderungen auf dem Arbeitsmarkt. Mehr Menschen suchten Alternativen, wenn etablierte Unternehmen weniger einstellten. Wichtigster Treiber der Gründungswelle sei künstliche Intelligenz. Die Technologie ermögliche es, schneller und einfacher mit weniger Kapital zu starten. Rund ein Drittel der Gründungen habe einen klaren KI-Bezug, so die Studie. Tennisprofi Alexander Zverev steht beim Rasenturnier von Wimbledon vor dem Einzug ins Viertelfinale. Er muss sein gestern Abend abgebrochenes Match am Nachmittag zu Ende spielen. Zverev führt gegen den Tschechen Jiří Lehečka mit 2 Sätzen. Bei der Fußball-Weltmeisterschaft ist der letzte der drei Gastgeber ausgeschieden. Die USA unterlagen im Achtelfinale Belgien mit 1:4. Gegner der Belgier im Viertelfinale ist Spanien, das Portugal mit 1:0 bezwang. SWR-Nachrichten, Redaktion Peter Mühlfeit. Das Wetter in Baden-Württemberg und Rheinland-Pfalz. Zwischen einem Tief und einem Hoch kommt sehr warme Luft zu uns. Die Vorhersage: heute dichte Wolkenfelder, dazwischen Sonne, 25 bis 35 Grad am Kaiserstuhl. In der Nacht wechselnd bewölkt, teils klar, Tiefstwerte 19 bis 13 Grad. Und die Aussichten: morgen wieder Sonne und dichte Wolken bis 31 Grad, am Donnerstag und Freitag hochsommerlich, 9.05 Uhr.
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5: In der zweiten Folge fragen wir wieder: wann klingt Musik einfach? Was braucht es dafür? Wodurch wird Musik eigentlich einfach? Und wen spricht sie dann an? Für den perfekten Start in den Tag widmen wir uns der Einfachheit. Mein Name ist Sophie Emilie BH und ich freue mich, dass Sie dabei sind. In dieser Folge geht es um Einfachheit durch Erwartbarkeit. Denn Musik ist einfach, wenn wir wissen, was auf uns zukommt. Also wenn der Überraschungseffekt quasi ausbleibt. Frei nach dem Motto: wenn die Komponistin ein gutes Motiv, eine schöne Melodie oder ein eingängiges Thema gefunden hat, dann ist die Komposition beinahe fertig. Das könnte der Grundtenor sein für unzählige Formen und Gattungen in der Musikgeschichte, die mit Erwartbarkeit spielen. Ein Thema wird in Endlosschleife durchexerziert und angereichert mit zahlreichen Verzierungen, Variationen und Veredelungen. Hier kommt es allerdings auf die Details an, denn das Hauptthema oder die durchlaufende Akkordstruktur bleibt einfach gleich. Claudio Monteverdi orientiert sich in seinen Gesangslinien sehr nah an der Sprachmelodie. Er erschafft mit wenigen Mitteln eine emotionale Tiefe. Hier ein Beispiel. In Lamento della Ninfa klagt eine Nymphe über eine verlorene Liebe. Drei Männerstimmen kommentieren diese Szene von außen, ohne dabei einzugreifen. Sie trösten die Nymphe nicht, sondern bezeichnen sie wiederholt als Unglückliche. Und so deutet Monteverdi die kleine Szene psychologisch geschickt aus.

Anna Lucia Richter und das Ensemble Claudiana mit Claudio Monteverdis Lamento della Ninfa. Mir gefällt besonders diese Aufnahme des berühmten Madrigals, weil Anna Lucia Richter, anders als andere Interpretinnen, darauf so schlicht singt. Wenig Vibrato, klare Linien, die Stimme berührt mich hier ganz direkt, ohne Umwege. Es ist übrigens die letzte Aufnahme mit Anna Lucia Richter als Sopranistin. Danach hat sie sich für einen Fachwechsel zum Mezzosopran entschieden. Auch für den Komponisten Claudio Monteverdi markiert dieses Madrigal einen Übergang. Und zwar von der vielstimmigen Polyphonie hin zur Monodie. Dabei begleitet den Sänger eine Instrumentengruppe, die sich nur auf Akkorde beschränkt. Das haben Sie vielleicht gerade auch schon bemerkt. Der Lamento-Bass wird immer wieder wiederholt. Diese Technik wird später auch in der Passacaglia und in der Chaconne sehr beliebt, zum Beispiel in den Rosenkranz-Sonaten von Heinrich Ignaz Franz Bieber.

Amandine Beyer spielt die Passacaglia von Heinrich Ignaz Franz Bieber. Sie ist das allerletzte Werk der insgesamt 15 Rosenkranzsonaten. Sie gehören zu den beeindruckendsten Schöpfungen der Barockmusik. Bieber hat die Sonaten unterteilt. Es gibt 5 freudenreiche, 5 schmerzhafte und 5 glorreiche Mysterien. Und deswegen heißen die Sonaten auch Mysteriensonaten. Sie sind unter anderem berühmt, weil die Geige für jede Sonate umgestimmt werden muss. Dafür gibt es auch ein Fachwort, Scordatura. Dieser Trick ermöglicht besondere Resonanzen, Klangfarben und Intervalle, die auf einer normal gestimmten Geige nicht möglich sind. Bieber widmet die Sonaten seinem Arbeitgeber, dem Erzbischof Maximilian Gandolf von Kühnburg. Er ist Gründer der sogenannten Rosenkranz-Bruderschaft in Salzburg, deshalb heißen die Sonaten auch Rosenkranz-Sonaten. Die Bruderschaft hält ihre Versammlungen in der Salzburger Aula Academica ab. Auf ihren Eingangstüren gibt es ein Bild und darauf nimmt ein Engel ein kleines Kind an die Hand. Genau dieses Bild hat Bieber als Kupferstich vor die Passacaglia gestellt. Deshalb heißt sie auch Schutzengelsonate. Dazu passt auch ihre Struktur. Wie der Schutzengel die Menschen auf allen seinen Wegen geleitet, so geleitet der immer gleiche Bass die Violine durch alle harmonischen Höhen und Tiefen. Insgesamt sind es 64 Variationen eines einfachen absteigenden Tetrachords. Wie passend, dass das Wort Passacaglia vom spanischen Pasar la Calle kommt, dem durch die Straßen gehen. Antonio Vivaldi schreitet mit der letzten Sonate seines Opus 1, La Folia, ebenso durch allerlei Variationen.

In der SWR-Kultur-Musikstunde war das Antonio Vivaldis La Folia mit Leila Schajek und Evgeni Sviridov an den Violinen und den Cembalisten Stanislav Gress und Johannes Keller. Manchmal entsteht musikalische Größe aus erstaunlich wenig Material, ein kurzes Thema, ein klarer Rhythmus und dann Wiederholung. Aber nicht als Stillstand, sondern als Motor für Fantasie. Genau das ist La Folia, die Verrücktheit. So nennen die Italiener diese langsame, einlullende Mollmelodie im Dreiertakt. Sie verbreitet sich um 1600 von Spanien herkommend auch in Süditalien. Mit ihrer simplen Akkordfolge und ihrer prägnanten Basslinie ist sie sehr eingängig. Kein Wunder, dass das Thema deshalb schnell zu zahlreichen Variationen auf den unterschiedlichsten Instrumenten anregt. Und zwar nicht nur in Italien, sondern auch in Frankreich und in Deutschland. Alessandro Scarlatti und Karl Philipp Emanuel Bach schreiben darüber bedeutende Cembalo-Variationen. Marin Marais veröffentlicht seine Folie de Spagne für Gambe und Johann Sebastian Bach zitiert die Melodie mit eigenen Variationen in seiner Bauernkantate. Über Jahrhunderte nutzen Komponisten dieses einfache Gerüst. Vivaldi zeigt hier meisterhaft, wie aus Wiederholung Vielfalt entstehen kann. Das harmonische Fundament bleibt nahezu unverändert, fast stur, doch darüber entfaltet sich ein Feuerwerk an Variationen. Mal virtuos und schnell, mal ruhig und beinahe klagend, dann wieder tänzerisch und leicht. Die Wiederholung gibt Orientierung und genau diese Sicherheit erlaubt es der Musik, immer neue Farben anzunehmen. Durch die ständige Rückkehr zum gleichen Thema hören wir genauer hin, nehmen Unterschiede bewusster wahr und erleben, wie kleine Veränderungen große Wirkung entfalten können. Die Wiederholung ist die stärkste rhetorische Figur. Das hat eigentlich Napoleon gesagt, aber das weiß offensichtlich auch der amerikanische Komponist David Lang. In seinem Stück Just wiederholt er Zeile für Zeile Worte aus der Bibel, genauer gesagt aus dem Hohelied. In dieser Sammlung von zärtlichen, teilweise explizit erotischen Liebesliedern werden das Suchen und Finden, das Sehnen und das gegenseitige Lobpreisen zweier Liebender geschildert. David Lang wiederholt diese Worte immer wieder, Zeile für Zeile. Die Musik tut dasselbe. Klare Harmonien, ein ruhiger Puls und nur ganz wenig musikalische Entwicklung im klassischen Sinn. Und doch passiert gerade durch diese Wiederholung etwas Entscheidendes. Kleine Verschiebungen in der Harmonie, minimale Veränderungen im Klang oder in der Betonung lassen den gleichen Text plötzlich anders wirken. Hoffnungsvoll, resigniert, tröstend oder beinahe leer.

David Lang arbeitet hier bewusst mit Reduktion. Keine große Melodie, keine dramatische Steigerung, sondern Konzentration. Die Wiederholung zwingt uns, langsamer zu hören und genauer zuzuhören. Die Musik erklärt nichts, sie drängt sich nicht auf, sondern sie schafft Raum. So zeigt Just, dass einfache Musik nicht simpel sein muss. Wiederholung wird hier zu einem Mittel der Vertiefung. Je weniger Neues hinzukommt, desto mehr Bedeutung

David Langs Just After Song of Songs in der SWR Kultur Musikstunde. Unser Thema ist Einfachheit in der Musik. Und das ist sehr vielschichtig. Heute geht es um Wiederholungen und Einfachheit durch Erwartbarkeit. Einfache Musik muss nicht immer minimalistisch sein. Manchmal entsteht Einfachheit aus Atmosphäre, aus wiederkehrenden Gesten und Klangfarben. Der englische Komponist Benjamin Britten malt in den Sea Interludes zu seiner Oper Peter Grimes musikalische Meeresbilder. Das dritte Zwischenspiel heißt Moonlight. Es ist eins meiner absoluten Lieblingsstücke, weil Britten darin so viel mit einer kleinen Geste aussagt, die immer wieder wiederholt wird. Er verzichtet auf große melodische Bögen oder dramatische Zuspitzungen. Stattdessen arbeitet er mit Wiederholungen von kleinen Motiven und gleichbleibenden rhythmischen Bewegungen. Das Streichermotiv rollt immer wieder heran, wie die Meereswellen am Strand. Harmonien verändern sich nur langsam. Diese Zurückhaltung erzeugt eine besondere Spannung. Nichts passiert und doch verändert sich alles ganz allmählich. In Moonlight entsteht durch Wiederholung Klarheit und Atmosphäre. Edward Gardner dirigiert die BBC Philharmonic.

Mit Piccoloflöten und gezupften Pizzicati der Streicher endet Britains dritter Satz aus den Sea Interludes mit der BBC Philharmonic unter der Leitung von Edward Gardner. Wir bleiben bei Naturbetrachtungen und wandern von der Nordsee in die schottischen Highlands. Der Dichter Robert Burns drückt in My Heart's in the Highlands seine Sehnsucht nach schneebedeckten Bergen, Steilhängen und tosenden Wildwasserbächen aus. Diese Zeilen vertont der estnische Komponist Avo Pärt. Er ist berühmt für seinen Minimalismus und seine einfach zugängliche Musik. In seiner Komposition für Sopran und Orgel verzichtet er sogar auf eine Melodie im klassischen Sinne. Stattdessen wiederholt die Solostimme unablässig einzelne Töne. Die Orgel begleitet sie mit einem schlichten Klangteppich. Nichts drängt nach vorne, nichts will überraschen. Die Wiederholung wird hier wie zu einer Form der Meditation. Wir hören nicht, wie sich die Musik entwickelt, wann eine Phrase an- oder abschwillt, sondern wir sind ganz im Hier und Jetzt. Else Torp und Christopher Bowers Broadbent mit My Heart's in the Highlands von Avo Pärt.

My Heart's in the Highlands von Avo Perth in der SWR Kultur Musikstunde. Wir bleiben in den Highlands und wandern von den eben besungenen Bergen, dem Gehölz und den Steilhängen auf eine windgepeitschte Anhöhe im Nordosten Englands, nach Wuthering Heights. Dort spielt der einzige Roman der viktorianischen Schriftstellerin Emily Brontë. Er handelt von einer komplizierten, verästelten, schicksalshaften Familiengeschichte und im Zentrum steht das Liebespaar Heathcliff und Catherine. Die britische Sängerin Kate Bush komponiert genau 130 Jahre nach der Romanveröffentlichung mit gerade einmal 18 Jahren einen Song aus der Perspektive des Geistes von Catherine. Ein paar schlichte Zeilen, getragen von ihrer glockenhellen Stimme. Kate Bush wird über Nacht zum Popstar. Wuthering Heights ist sogar die erste Komposition einer Frau, die in Großbritannien jemals an der Spitze der Charts stand. Mir persönlich gefällt der Song in der Version der US-amerikanischen Sängerin Cecile McLaurin-Selvant noch besser, weil er so einfach ist. Sie singt den größten Teil a cappella, also ohne Begleitung, bis beim Refrain allmählich ein Ensemble einsetzt. Gemeinsam wiederholen sie die wenigen Zeilen immer wieder, bis es wirkt, als würden sie schweben. Cecile McLaurin-Selvant mit Wuthering Heights von Kate Bush.

Wuthering Heights, ein Lied von Kate Bush in einer Version von Cecile McLaurin-Salvant in der SWR Kultur Musikstunde. Einfache Musik kann auch spielerisch sein. Und sie kann aus ganz alltäglichem musikalischem Material große Form entwickeln. Der vierte Satz aus Carl Nielsens Bläserquintett ist ein Variationssatz über eine schlichte Melodie. Als Thema wählt Nielsen die von ihm selbst komponierte Melodie des dänischen Kirchenlieds »Min Jesus lad mit Hjerte far«. Die Kirchenliedmelodie bleibt das stabile Zentrum des Satzes. Sie kehrt immer wieder zurück, klar erkennbar, fast unverändert. Doch jedes Mal wird sie anders beleuchtet. Durch wechselnde Instrumentenkombinationen, unterschiedliche Tempi, neue rhythmische Akzente. 11 Variationen tauchen die choralartige Weise in alle erdenklichen Stimmungen, von solistischen Episoden für Fagott und Horn bis zum gemeinsam energisch intonierten Marsch. Flöte, Oboe, Klarinette, Horn und Fagott treten dabei wie eigenständige Charaktere hervor. Die Wiederholung schafft Vertrautheit. Weil wir das Thema schnell erkennen, können wir uns auf die Details konzentrieren. Auf Klangfarben, auf Dialoge zwischen den Instrumenten, auf humorvolle Wendungen ebenso wie auf ruhige, beinahe intime Momente. Nielsen zeigt, wie aus Einfachheit Vielfalt entsteht. Der Satz lebt nicht von komplizierter Harmonik oder virtuoser Effekthascherei, sondern von der beharrlichen Rückkehr zum gleichen musikalischen Kern. Wiederholung ist hier ein Rahmen für Fantasie und Persönlichkeit.

Das war der vierte Satz aus Carl Nielsens Bläserquintett mit dem Ensemble Astera. Von den spätromantischen Variationen kommen wir jetzt zu einer moderneren Variante. Der Jazzpianist Bill Evans hat 1958 das Stück Peace, Peace aufgenommen. Bill Evans verdient sein Geld zwar mit Jazzmusik, ist aber klassisch ausgebildet und hat eine große Vorliebe für Bach, Chopin, Skriabin, Rachmaninow, Ravel und Debussy. Zuerst fängt er mit einer kleinen Akkordfolge von Some Other Time aus Leonard Bernsteins On the Town an. Dann bleibt er an dieser harmonischen Figur hängen. Anstatt weiterzugehen, wiederholt er sie und lässt sich von diesem einfachen Muster treiben. Aus dieser Wiederholung entwickelt er eine eigenständige, in sich ruhende Musik. Das charakteristische Merkmal des Stücks ist die ostinate Akkordfolge der linken Hand. Sie bleibt fast über das gesamte Stück hinweg unverändert und erzeugt eine schwebende, zeitlose Atmosphäre. Mich erinnert das auch ein bisschen an Chopins Berceuse. Bill Evans hat sich übrigens geweigert, das Stück live aufzuführen. Er hat es nur ein einziges Mal öffentlich gespielt. 2 Jahre vor seinem Tod 1980. Wer es allerdings dagegen ganz gerne mal als Zugabe spielt, ist der Pianist Igor Levit.

0: Mit unendlicher Ruhe wiederholt Igor Levit in Peace Peace von Bill Evans mit der linken Hand immer wieder die zwei gleichen Akkorde. Diese Musik wirkt eingängig, bescheiden und ganz elementar. Und damit endet der zweite Teil unserer SWR-Kultur-Musikstunde über einfache Musik, wo alles an seinem Platz ist. Nichts zu viel und nichts zu wenig. Wir haben heute sehr unterschiedliche Musik gehört und gemerkt, was zunächst begrenzend wirken kann, erweist sich als Befreiung. In Teil 3 geht es dann um Musik, die einfach zu spielen und einfach zu hören ist. Es geht nämlich um Kinderstücke. Ich bin Sophie Emilie Beha, sage Tschüss und bis zum nächsten Mal.
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2: Um 10 Uhr mit Eva Irion. Vor dem Bundesverfassungsgericht hat zur Stunde die Überprüfung des bayerischen Polizeigesetzes begonnen. Geklagt haben unter anderem Bundestagsabgeordnete von FDP, Linken und Grünen. Sie befürchten, dass durch die weitreichenden Befugnisse der Polizei Grundrechte verletzt werden. Aus Karlsruhe berichtet Alina Lagmöller.
3: Eigentlich darf die Polizei einschreiten, um Gefahren abzuwehren. In Bayern darf sie aber schon im Vorfeld tätig werden, um Gefahren zu verhindern, also schon bei einer drohenden Gefahr. Dafür dürfen die Polizisten Telefonate abhören und Computer durchsuchen. Doch das ist noch nicht alles. Bis zu 2 Monate dürfen Menschen in Bayern gefangen genommen werden, wenn zu erwarten ist, dass sie Straftaten oder bestimmte Ordnungswidrigkeiten begehen. So ist Bayern bereits gegen die Klimakleber vorgegangen. Und auch Panzerfäuste und Handgranaten darf die bayerische Polizei einsetzen. Laut Kritikern selbst dann, wenn dabei Unbeteiligte sterben könnten.
2: Beschäftigte von 70 Städten und Gemeinden aus ganz Deutschland demonstrieren gerade in Berlin für finanzielle Soforthilfe durch den Bund. Ein Konvoi aus Feuerwehr, Müll- und Rettungswagen soll vor das Kanzleramt fahren und auf die schlechte Finanzlage vieler Kommunen aufmerksam machen. In dem Aktionsbündnis haben sich Städte und Gemeinden zusammengeschlossen, die unter den aus ihrer Sicht zu geringen Steuereinnahmen und hohen Sozialausgaben leiden. Der Vorsitzende des CDU-Arbeitnehmerflügels Radke hat Kritik am geplanten Reformpaket der Bundesregierung geäußert. Gerade in der Debatte um die Krankschreibung ab dem ersten Tag sehe er eine Schieflage, sagte Radke im Morgenmagazin von ARD und ZDF.
4: Wir haben vor allen Dingen ein Problem bei den Langzeitkranken. Und das stört mich manchmal einfach so ein bisschen in der politischen Debatte. Es ist einfach sehr verkürzt. Ja. Es darf nicht der Eindruck entstehen, die Menschen seien zu faul. Leute, die keine Lust haben, die blau machen, die hat es immer und zu jeder Zeit gegeben.
2: Eine heute veröffentlichte Analyse der Betriebskrankenkassen zeigt, dass vor allem schwere, langwierige Krankheiten die Kostentreiber für gesetzliche Krankenkassen sind. Dazu gehören laut BKK-Dachverband vor allem Muskelskelett und psychisch bedingte Ausfälle. Im vergangenen Jahr hätten die Krankenkassen knapp 22 Milliarden Euro an Krankengeld gezahlt, so viel wie noch nie. Diese Leistung wird ab dem 43. Krankheitstag fällig. In der Türkei beginnt am Abend der NATO-Gipfel. In der Hauptstadt Ankara beraten die Mitgliedstaaten unter anderem darüber, wie die Lasten im Bündnis neu verteilt werden. Die europäischen NATO-Staaten wollen vor Beginn des Gipfels Rüstungsausgaben in Milliardenhöhe ankündigen. Die US-Regierung hat mehrfach die aus ihrer Sicht zu geringen Verteidigungsausgaben der Europäer kritisiert. Das ThyssenKrupp-Tochterunternehmen TKMS in Kiel hat einen milliardenschweren Auftrag der kanadischen Regierung erhalten. Kanadas Premierminister Carney kündigte an, man werde bis zu 12 neue U-Boote bauen lassen. Verteidigungsminister Pistorius sagte, gemeinsam mit Kanada und Norwegen werde man jetzt die weltweit größte und modernste nicht-atomare U-Boot-Flotte aufbauen. In Frankreich kämpfen Einsatzkräfte weiter gegen zahlreiche Wald- und Buschbrände. Neben einem großen Feuer in den Ausläufern der Pyrenäen sind auch das Hinterland von Montpellier, die Region um Marseille, die Bretagne und auch der Großraum Paris betroffen. Touristen müssen damit rechnen, dass immer wieder Autobahnen und Straßen kurzfristig gesperrt werden. Auch in den TGV-Zügen kann es wegen der Hitzewelle im angelaufenen Urlaubsverkehr zu erheblichen Störungen kommen. In Deutschland sind im ersten Halbjahr mehr als 3000 Start-ups gegründet worden. Das ist laut einer Studie des Start-up-Verbandes ein Rekord. Hintergrund sind demnach Veränderungen auf dem Arbeitsmarkt. Mehr Menschen suchten Alternativen, wenn etablierte Unternehmen weniger einstellten. Wichtigster Treiber der Gründungswelle sei künstliche Intelligenz. Die Technologie ermögliche es, schneller und einfacher mit weniger Kapital zu starten. Rund ein Drittel der Gründungen habe einen klaren KI-Bezug, so die Studie. SWR-Nachrichtenredaktion Peter Mühlfeit. Das Wetter in Baden-Württemberg und Rheinland-Pfalz. Zwischen einem Hoch und einem Tief kommt sehr warme Luft zu uns. Die Vorhersage: heute dichte Wolkenfelder, dazwischen Sonne. 25 bis 35 Grad. In der Nacht wechselnd bewölkt, teils klar, Tiefstwerte 19 bis 13 Grad. Und die Aussichten: morgen wieder Sonne und dichte Wolken bis 31 Grad. Am Donnerstag und Freitag oft sonnig und hochsommerlich. 10.05 Uhr.
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5: Schatten sucht man in diesen Tagen. Den kann ich Ihnen jetzt nicht bieten, aber ein paar verschattete Klavierklänge habe ich mitgebracht. Ein sanfter Start in die Sendung. Ich bin Ilona Hanning. Schönen guten Morgen.

Crépuscule, Abenddämmerung, hat Melanie Bounis dieses Klavierstück genannt. Gespielt hat der französische Pianist Gaspard Dien. Katja und Marielle Labeck sind ein französisches Klavierduo und sie sind Schwestern. Katja ist die älteren von beiden, aber sie ist ca. 10 cm kleiner als ihre Schwester Marielle. Deshalb trägt Marielle oft die Koffer ihrer Schwester. Und weil die beiden viele Konzerte geben, heißt das oft Koffer schleppen. Sodass vermutlich Marielle mehr Muckis in den Oberarmen hat als Katja. Die beiden Französinnen musizieren schon über 50 Jahre zusammen. Unglaublich. Und jetzt ist eine CD-Box mit ihren Einspielungen herausgekommen. Darum geht's dann um kurz vor 11 in SWR Kultur. Hitze in den letzten Tagen im Süden. Im Norden war das zwischendurch mal ein bisschen anders. Da gab es sogar ein bisschen Regen, zumindest in Hamburg. Das hat mir Kian Jasti erzählt. Der Musiker und Kulturmanager lebt in Hamburg, denkt und arbeitet aber weit über Hamburg hinaus. Für seine vielen Kulturprojekte ist er am Freitag mit dem Tonali Award Mut zur Utopie ausgezeichnet worden. Über diesen Preis und seine Gedanken über gesellschaftlich wirksame Kulturarbeit rede ich gleich nach dieser Musik von Georg Philipp Telemann.

0: SWR Kultur mit Musik von Georg Philipp Telemann. Das war das Konzert für Blockflöte und Traversflöte in E-Moll mit dem Ensemble Les Esprits Animaux und Lena Franchini an der Blockflöte sowie Elodie Viro an der Traversflöte. Telemann ist ein Komponist gewesen, der neugierig und offen fremden Kulturen gegenüber war. Als er mit Anfang 20 als Hofkapellmeister des Grafen Erdmann von Promnitz in Polen ist, da geht er raus auf die Straßen, er geht in die Wirtshäuser, er geht auf die Bauernfeste und hört sich an, welche Musik dort gespielt wird. Er notiert sich sogar einige Melodien in ein Skizzenbuch und er saugt diese andere fremde Musik so in sich auf, dass er etwas Eigenes daraus macht. Das haben wir gerade zum Beispiel im letzten Satz gehört mit diesen langen liegenden Bordun-Tönen und darüber so eine pfiffige Melodie, die ist inspiriert aus seiner Zeit in Polen. Außerdem hat Georg Philipp Telemann die musikalischen Stile aus Frankreich und Italien studiert und auch das fließt alles in seine Musiksprache ein. Einer, der heute mit offenen Ohren unterwegs ist und dabei noch einige Schritte weitergeht, ist Kian Jasti. Er ist Musiker und Kulturmanager und initiiert Projekte, in denen er nicht nur die Musik unterschiedlichster Kulturen zusammenbringt, sondern auch Literatur und Tanz und sie mit den verschiedenen gesellschaftlichen Gruppen verknüpft. Kian Jasti hat Schulmusik mit Gesang und Chorleitung sowie Mathematik studiert. Sein Vater kommt aus dem Iran, auch diese Wurzeln beeinflussen seine Arbeit. Am vergangenen Freitag hat Kian Jasti den Tonali Award Mut zur Utopie bekommen, ein Preis für gesellschaftlich wirksame Kulturarbeit, wo künstlerische Praxis mit gesellschaftlicher Verantwortung verbunden werden. Mit diesem Preis ist auch eine Residenz verbunden und die Aufgabe für Kian Jasti, eine soziale Symphonie zu konzipieren. Vor der Verleihung des Preises habe ich mit ihm gesprochen und ihn gefragt, was er denn unter einer sozialen Symphonie versteht.
1: Also erstmal verstehe ich gar nicht so viel unter einer sozialen Symphonie, sondern will beginnen zu verstehen, was das für mich persönlich bedeuten kann. Und ich glaube, das ist das ganz konkrete Anliegen von Tonali, dass sie jeweils verschiedene Künstlerinnen und KulturmanagerInnen damit konfrontieren mit diesem Begriff und quasi schauen, wie sich das dann ausgestaltet. Also insofern bin ich da gerade dran, aber ich kann auf jeden Fall sagen, mit was ich mich im nächsten Jahr beschäftigen möchte. Ich glaube, das Utopischste, was wir im Moment als Gesellschaft tun können, ist, sich mit der Komplexität meines Gegenübers und auch der, ich sag mal, Meinungsvielfalt und Haltungsvielfalt meines Gegenübers in Gänze zu beschäftigen. Und das ist im Moment absolut utopisch bei diesen schnellen Antworten, die permanent überall gelöst werden. Und ich hatte eine sehr inspirierende Autofahrt, wo ich zwei junge Tramper aus dem Osten mitgenommen habe, die so eine totale Ostidentität geprägt hatten. Und die hatten nichts mehr mit der DDR zu tun, sondern die waren 18, 19, 20, so in dieser Richtung. Und wir hatten ein total tolles Gespräch. Und ich habe gedacht, ich verstehe diese Identität nicht als alter Versi. Und ich möchte diese Identität verstehen. Das heißt, ich möchte mich in der nächsten Spielzeit mit diesem Thema Ost-West beschäftigen, weil da doch irgendwie so ein Riss durch die Gesellschaft geht. Und ich möchte mich damit künstlerisch beschäftigen nächstes Jahr.
0: Und wenn Sie jetzt schon diese Idee davon haben, wie gehen Sie dann vor, damit Sie das schließlich in konkrete Projekte eben auf der Bühne, abseits der Bühne umsetzen können?
1: Also die Tonali-Geschäftsführer Boris Matschin und Amadeus Templeton haben mir eine sogenannte Carte Blanche gegeben. Das machen sie mit jedem Preisträger, mit jeder Preisträgerin. Das heißt, das ist gleichzeitig ein Geschenk und gleichzeitig ein Fluch ein bisschen, weil es gibt keinen Rahmen. Und ich beschäftige mich gerade mit einem Thema sehr intensiv, das nennt sich soziale Ästhetik. Und zwar ist das eine Form, die quasi sucht nach diesem einzigartigen Moment, wenn ein Laie auf die Bühne tritt, dass das eine eigene ästhetische Form kreiert, die sich nicht an einer Nachahmung eines Professionellen orientiert, sondern die diese einzelne künstlerische Form würdigt. Und diese Form herauszuarbeiten, das interessiert mich ästhetisch. Und künstlerisch zu suchen, das ist, glaube ich, auch kein Geheimnis, mich fasziniert die Person Hans Eisler enorm, der ewige Exilant, der ewig Ungewollte, diese Komponisten, die während des Zweiten Weltkriegs ins Exil fahren mussten, die teilweise richtig viel für die Schublade komponiert haben, um sich ihre Heimat in die Ohren zu komponieren. Das fand ich so spannend und das interessiert mich musikalisch. Ich möchte da tiefer rein. Ich will noch mehr über Eisler wissen. Da ist irgendwas, das muss ich irgendwie finden.
0: Eine Kultur der Vielfalt, Diversität, auch künstlerisch, kultureller Ausdrucksformen, das ist bei Ihnen, glaube ich, so ein Ausgangspunkt Ihrer Arbeit. Welche Kriterien braucht es denn, damit diese Projekte auch wirklich gesellschaftliche Relevanz bekommen?
1: Am Ende geht es um einen Exzellenzbegriff. Und die Frage ist, wie ich diesen Exzellenzbegriff frame und mit welchem Bild ich ganz gerne vor meinen Studierenden arbeite, ist, sage ich, der Exzellenzbegriff ist niemals der gleiche. Es kommt darauf an, welchen Hut ihr euch aufsetzt. Letztendlich glaube ich aber, dass alles, was auf einer Bühne passiert, sich über einen Kunstbegriff definieren muss und nicht über das rein Soziale legitimieren darf. Und das hat gewisse Folgen für eine künstlerische Suche. Und das bedeutet dann nämlich auch, dass ich quasi auch in einer Art Community-Arbeit nach einem ästhetischen Moment suche, neben dem sozialen Moment.
0: Sie haben an der Musikhochschule in Karlsruhe studiert und unterrichten selbst an der Musikhochschule in Hamburg und an der Universität für Musik und Darstellende Kunst in Wien. Was haben Sie denn aus Ihrem Karlsruher Studium mitgenommen, das Sie für Ihre Arbeit gebrauchen und vielleicht auch an Ihre Studentinnen und Studenten weitergeben?
1: Karlsruhe ist für mich ein ganz, ganz wichtiger Baustein meines Lebens, weil ich kam nach Karlsruhe an die Musikhochschule und ich wusste von nichts. Ich bin quasi ein Klassik-Quereinsteiger. Ich hatte da zwei Professoren, die mich so genommen haben, wie ich bin und die mich bei der Suche unterstützt haben, die nicht versucht haben, mich zu formen, sondern die mir einen Rahmen gegeben haben, in dem ich meine Form finden kann. Und das ist das, was ich versuche als Haltung auch zu meinen Studierenden mitzunehmen. Hey, das ist ein Angebot. Und das fand ich total super und das fand ich total wichtig und wichtig für mich. Und ich kenne eben von vielen, vielen Kommilitoninnen und auch vielen, vielen KollegInnen, dass das auch ganz, ganz anders laufen kann.
0: Ihr Vater kommt ja aus dem Iran. Sie sind also von klein auf schon mit verschiedenen Kulturen groß geworden. Welche Fähigkeiten haben Sie sich dadurch erworben, die für Ihre Arbeit heute wichtig ist?
1: Ich bin in einem bikulturellen Haushalt aufgewachsen.

0: konfrontiert und deswegen muss ich mich da nicht irgendwie groß reinhören, sondern das ist drin, ich habe das.
1: Zusammen mit dem Tenor Julian Pregallien gestalten Sie die Liedstadt-Konzerte. Im September findet Liedstadt in Hamburg statt. Vielleicht können wir mal anhand von Liedstadt so ein konkretes Beispiel nehmen. Wo verläuft denn für Sie die Grenze zwischen einem sinnvollen Formatexperiment und bloßer Eventshow, zwischen symbolischer Geste und realer gesellschaftlicher Wirkung?
0: Also vielleicht eine kurze Klammer vorweg. Ich finde, ein bisschen Kulturhedonismus tut uns manchmal auch gut. Also ich bin jetzt kein Feind einer Eventshow, solange sie irgendwie jetzt nicht bestimmend für alles ist, finde ich irgendwie auch manchmal gut. Wo verläuft dabei die Grenze? Also wir sind ja ein Festival und die Frage ist, welche Funktion hat ein Festival? Und ein Festival hat auch die Funktion auszuprobieren für den Repertoirebetrieb. Und ganz konkret, es gibt zum Beispiel ein Programm, das kann ich jetzt glaube ich einfach sagen, ist noch nicht veröffentlicht, aber das ist mit dem Wiener Shootingstar Patricia Nolz, die Sängerin, und Andreas Fröschel am Klavier. Und das Spannende an diesem Event ist, dass es ein sogenanntes Secret-Event ist. Das heißt, die Leute wissen nur, wer spielt und sonst wissen sie nichts. Und das macht natürlich, gibt dem Ganzen so einen Spark. Und das ist schon ein bisschen in Eventisierung, aber am Ende ist da trotzdem der Liederabend, der davor steht. Das wäre quasi, so, sag ich mal, ein Extrem.
1: Und wodurch wäre die Grenze überschritten, wo Sie sagen würden, jetzt ist es too much?
0: Wenn mir egal ist, wer da was wie singt. Mhm. Im Moment nutze ich das Event, um quasi dem Lied ein neues Etikett und ein bisschen Spark zu geben. Der Stoff, das Lied selbst, an das glaube ich. Ich glaube an das Repertoire. Ich will die Komplexität des Abends erhalten, aber ich will das drumherum. Da habe ich Fragen zu. Und das ist quasi da, wo Julian und ich uns auch treffen, wo wir immer wieder gemeinsam in Aushandlungsprozesse gehen. Und das Wichtigste ist, wenn wir beide hinter einer Idee stehen, dann ist sie meistens ganz okay.
1: Und die Komplexität der klassischen Musik ist Ihnen ja wichtig. Und die, sagen Sie, kann ich den Leuten zumuten, auch wenn sie keine Hintergrundinformationen dazu haben.
0: Ich muss sie ihnen sogar zumuten. Was ist denn meine Aufgabe als Kulturveranstalter, wenn ich das? Ich habe zwei Möglichkeiten. Entweder ich mache ein Business und will Geld machen, dann kann ich sagen, ich möchte irgendwie Kultur transformieren, ich möchte etwas fürs Lied gut tun und so weiter. Und dann muss ich doch die Komplexität dessen anerkennen und auch die Tiefe, die mir ein Klavierlied bietet. Die Reibungsfläche, den Blick in die Seele, die mir dieses Lied bietet, das ist doch die absolute Superpower von Lied. Und wenn man, glaube ich, das kommuniziert kriegt, dass dieser besondere Moment da geschehen kann, nicht geschehen muss, dann habe ich doch total viel gewonnen.
1: Herr Jasny, ganz herzlichen Dank für Ihre Zeit und für Ihre Gedanken und viel Freude und gute Gedanken für das Tonali-Projekt dann.
0: Ich danke Ihnen.

O Magnum Mysterium von Morten Lauritzen, gesungen von Watches 8. Hier ist SWR Kultur, Treffpunkt Klassik mit Ilona Hanning. 1873, da gibt es einen Börsenkrach in Deutschland und der verändert das Leben der Familie Göpfert. Der Vater lässt seine Frau und die 5 Kinder in Weimar zurück und geht in die USA, um dort Geld zu verdienen. Er kommt aber nicht mehr zurück. Der älteste Sohn Karl ist hochmusikalisch, wird auch von klein auf gefördert und er profitiert davon, dass der Vater in die USA geht, denn er besucht ihn dort und in der Zeit gibt er nicht nur Konzerte dort, sondern er fängt auch mit dem Komponieren an. Als er zurückkommt, studiert er weiter in Weimar und hat wieder Glück. Er lernt den Komponisten Franz Liszt kennen und wird sein Lieblingsschüler. Das prägt auch seine eigene Musiksprache. Circa 100 Werke von Göpfert werden zu seinen Lebzeiten gedruckt, vieles aber bleibt unveröffentlicht. Sein Quartett für Flöte, Oboe, Fagott und Klavier schreibt Göpfert 1897 und das Ensemble Dix hat es aus der Versenkung geholt und zum allerersten Mal aufgenommen. Spätromantische Bläserkammermusik, die unter anderem mit wunderschönen Melodien glänzt. Die Göpfert damals mit viel Freude komponiert hat. Er schreibt, das Schaffen an der Ausarbeitung von Kammermusik für die Holzblasinstrumente ist jetzt ein fröhlicher, Tummelplatz quellender Erfindung für mich geworden. Vielleicht geht uns das beim Hören jetzt auch so.

0: SWR Kultur mit Musik von Karl Eduard Göpfert. Das war sein Quartett für Flöte, Oboe, Fagott und Klavier mit dem Ensemble Dix. Welches Duo kann schon von sich behaupten, über 55 Jahre musikalisch zusammenzuarbeiten? Das Bosar-Trio, ein renommiertes Ensemble, hat sich schon nach 53 Jahren getrennt. Das Klavierduo Kontarski hat nach fast 40 Jahren die Scheidung eingereicht, aber die Schwestern Katja und Marielle Labeck, die musizieren immer noch zusammen. Inzwischen sind es über 55 Jahre und sie feiern diesen außergewöhnlichen Moment jetzt mit einer CD-Box, mit der sie nicht nur sich selbst ein Denkmal setzen, sondern auch eine Lanze brechen für Komponistinnen. Hanna Schmidt hat die CD-Box ausgepackt und angehört.
1: Das hier ist die allererste publizierte Aufnahme von Katja und Marielle Labeck, Olivier Messiaens Vision de l'amour. Die beiden Schwestern waren da gerade 17 und 19 Jahre alt. Und der Komponist hat sie höchstpersönlich darum gebeten, sein Werk für zwei Klaviere einzuspielen. Wenn man die Aufnahme hört, versteht man auch schnell, warum. Die beiden Schwestern haben bereits hier eine ganz besondere Art, aufeinander zu hören und an zwei Klavieren, räumlich weit voneinander entfernt, so zusammenzuspielen, dass man das Gefühl bekommt, eigentlich spielt und groovt hier nur eine Person.

Die beiden sind nicht nur rhythmisch perfekt zusammen, sondern passen kleinste dynamische Veränderungen und Wechsel in den Stimmen in jeder Nuance perfekt aneinander an.

Diese Aufnahme ist jetzt 55 Jahre her. Aber natürlich haben die beiden Pianistinnen vorher schon zusammen Musik gemacht. Immerhin kommen sie aus einem Elternhaus. Das Klavierspiel haben sie von klein auf von ihrer Mutter gelernt, der Klavierlehrerin Ada Czecki.

Diese gemeinsame Geschichte schwingt in jeder Interpretation des Duos mit. Die Schwestern kennen sich nicht nur seit ihrer frühesten Kindheit, sondern haben auch ein enges Verhältnis zueinander und befeuern sich immer schon gegenseitig mit ihrer künstlerischen Neugier. Das zumindest sagen die beiden in Interviews übereinander. Und trotzdem gibt es unglaublich viel Repertoire, das Katja und Mariella Beck noch nicht gespielt haben. Viele Werke von Komponistinnen zum Beispiel, sagen sie selbst, haben sie in ihrer langen Karriere, wie viele andere Interpretinnen auch, vernachlässigt. Deshalb vereinen sie auf dem Album nicht einfach nur 55 Aufnahmen aus 55 Jahren, sondern legen einen besonderen Fokus auf Stücke etwa von Fanny Mendelssohn, Hélène de Montgeroux, Lili Boulanger, Muriel Bostorp, Krajina Bacevic oder wie hier mit den ganz vorsichtigen 12 Waltz und Finale auf Musik von Marie Jaël.

Ungefähr die Hälfte der Aufnahmen auf dem Album haben Katja und Mariella Beck extra neu für diese Geburtstagsbox eingespielt. Darunter auch die wunderschöne zweite Nocturne von Dora Pejacevic. Hier, in diesen leisen Tönen, entfaltet sich der ganze Zauber der beiden Klaviere. Die Stimmen schmiegen sich im Nachhall der rechten Pedale umeinander wie rankende Pflanzen um Baumstämme. Und aus ihren Zwischentönen sprießen kleine und langgezogene Melodien wie Blüten.

0: Den beiden Labeck-Schwestern zuzuhören, ist etwas ganz Besonderes. Nicht nur aus ästhetischen und künstlerischen Gründen, sondern auch musikgeschichtlich. Kein anderes renommiertes Klavierduo konnte bisher auf eine so lange gemeinsame Zusammenarbeit zurückblicken und interpretatorisch entsprechend reifen und wachsen. Dieses Album ist ein echter Genuss, von dem die Musikwelt noch lange etwas haben wird.
1: Hanna Schmidt über die CD-Box Katja und Mayel Labeck, 55. Ein Querschnitt aus ihrer 55-jährigen Karriere. Die Box mit drei CDs ist beim Label Deutsche Grammophon erschienen. Und wir hören daraus jetzt noch Musik.

Das Klavierduo Katja und Marielle Labeck mit der Etüde für Klavier Nummer 110 in A-Dur in der Fassung für Klavier zu vier Händen. Musik von Hélène de Montgeroux. 1852 ist sie gestorben und sie wird von Zeitgenossen als brillante Improvisatorin und Klaviervirtuosin gelobt. Eine Frau, die keine Lust hat, in Salons zu spielen, wenn nebenbei ein paar Zuhörer Karten spielen. Nein, nein, Hélène de Montgeroux hat lieber vor ausgewähltem Publikum gespielt, die wirkliches Interesse an ihrer Musik und an ihrem Klavierspiel hatten. 1795 wird sie Professorin am neu gegründeten Pariser Conservatoire, zuständig für die Klavierklasse Herren. Sie ist damals erste und einzige Instrumentalprofessorin am Conservatoire und unterrichtet dort 3 Jahre. Ich bin Ilona Hanning und Sie hören SWR Kultur am Dienstagvormittag. Wenn man richtig gut Gambe spielt und wie man richtig gut Gambe spielt, das hat Christopher Simpson gewusst. Wann und wie der Sohn eines Schuhmachers selbst Gambe spielen gelernt hat, das weiß man nicht. Was man aber weiß, er überlebt den englischen Bürgerkrieg und wird 1645 Gambenlehrer auf dem Landsitz von Sir Robert Bowles und unterrichtet die gesamte Familie. Die Gambe ist damals in England und Christopher Simpson komponiert nicht nur Gambenmusik, er schreibt auch 2 Bücher. The Division Violists, in dem das Gambenspiel im Mittelpunkt steht und wie man Divisions improvisiert, beschreibt er da. Und gut 20 Jahre danach das Buch A Compendium of Practical Music, ein allgemeines Lehrwerk. Und beide Bücher werden zu Lebzeiten hochgelobt und oft nachgedruckt. Und Simpson gehört zu den Komponisten, die 4 Jahreszeiten vertont haben. Ja, nicht nur. Man kennt nicht nur den Sommer von Antonio Vivaldi, es gibt auch den Sommer von Christopher Simpson und der klingt ganz anders. Sein Sommer ist für sein Instrument komponiert, genauer gesagt für die kleinere Diskant-Gambe plus 2 Bassgamben und Basso Continuo. Sein Sommer beginnt mit einer Fantasie, dann folgen 2 Tanzsätze, die verziert sind. Und die Fantasie aus dem Sommer von Christopher Simpson, die fängt mit einem Motiv an, das besteht aus einem langen Ton, der dann in Sprünge abwärts übergeht. Nacheinander übernimmt jede Gambe dieses Sommermotiv und obwohl da Sprünge komponiert sind, strahlt dieser Sommer gleich am Anfang eine wunderbare Ruhe aus.

0: Das Ensemble Serious Whales in SWR Kultur mit dem Sommer für drei Gamben und Basso Continuo von Christopher Simpson.
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Verbeugung von John Dowland, das war die Allemande, die er für Mistress Nichols komponiert hat, gespielt hat. Capriccio Stravagante. Amilcare Ponchielli hat einen echten Ohrwurm geschrieben, den Tanz der Stunden. Eigentlich ein Ballettzwischenspiel aus seiner Oper La Gioconda, aber Ponchiellis Oper, die war wohl zu teuer, um nach der Uraufführung als Repertoirestück in den Opernhäusern gespielt zu werden. Aber der Tanz der Stunden, der hat Karriere gemacht. Er ist bei der Weltausstellung 1878 in Paris aufgeführt worden, taucht 1940 in Walt Disneys Zeichentrickfilm Fantasia auf und Ende der 80er Jahre leider auch in einer Werbung für Sahnetorte. Ich sage leider, weil bei mir nämlich genau die erwünschte Wirkung eingetreten ist. Ich habe immer den Namen des Sahnetortenherstellers im Kopf, wenn ich den Tanz der Stunden höre. Ich hoffe, bei Ihnen ist das nicht so.

0: Es war ja Kultur mit Musik von Amilcare Ponchielli. Das war der Tanz der Stunden aus seiner Oper La Gioconda mit dem Royal Liverpool Philharmonic Orchestra unter der Leitung von Domingo Indoyan. 1876 ist die Oper von Ponchielli im Teatro alla Scala in Mailand uraufgeführt worden. Dieses Opernhaus hat eine lange Tradition. Verena Schelter stellt es uns vor.
1: Vom Mailänder Dom sind es keine 10 Minuten zu Fuß. Dann ist man schon da. Oder doch nicht? Die Fassade des Teatro alla Scala ist klassizistisch schlicht, ohne Pomp. Das Gebäude wirkt beinahe zurückhaltend, bis die großen Flügeltüren aufgehen. Das Foyer ist verspiegelt. An der Decke hängt ein großer Kronleuchter, der genauso glitzert wie die Paillettenkleider und der Schmuck der Operngäste. Durchs Foyer geht es weiter ins Herz der Scala, den Opernsaal. Hier sind Legenden entstanden. Legenden wie Maria Callas, die Primadonna Assoluta. Als sie 1955 in ihrer Paraderolle als Norma in der gleichnamigen Oper von Vincenzo Bellini auf der Bühne steht, bricht das Publikum mitten in der Vorstellung in Brava-Rufe aus. Wer auf dieser Bühne wirklich reüssieren will, darf sich keine Fehler erlauben. Die Scala ist berühmt für ihre Akustik. Der Saal ist so gebaut, dass jede Stimme mühelos bis in die oberen Ränge trägt. Jedes Orchesterdetail bleibt hörbar. Aber auch kleinste technische Unsauberkeiten. In Mailand gibt es sogar eine Redewendung: Neanche alla Scala, nicht einmal an der Scala. Ein ironischer Kommentar auf übertriebene Perfektion. Und Perfektion ist auch der Anspruch des Publikums. Selbst die ganz großen Opernlegenden haben das am eigenen Leib erfahren. Maria Callas, Luciano Pavarotti oder Placido Domingo, sie alle wurden nicht nur bejubelt, sondern bei Schwäche auch gnadenlos ausgebuht. Es heißt, das Publikum der Scala kennt keine Gnade, meistens zumindest. Im Juni 2015 tritt Jonas Kaufmann erstmals an der Scala auf. Ein Puccini-Abend mit Arien unter anderem aus Madame Butterfly, Tosca und Turandot. Nessun Dorma ist einer der Höhepunkte. Und dann singt Jonas Kaufmann den falschen Text. Als er es merkt, reißt er die Augen auf, greift sich an den Kopf und fängt sich wieder. Er singt weiter mit gefalteten Händen, als wolle er das Publikum um Vergebung bitten. Und sie vergeben ihm.

0: 40 Minuten dauern die Standing Ovations nach seinem Auftritt. Auch das ist die Skala. Denn neben Perfektion liebt man hier, viel mehr vielleicht als an jedem anderen Opernhaus, die ganz großen Emotionen.
1: Verena Schelter über La Scala, das berühmte Mailänder Opernhaus. Gern nochmal anhören, diesen Beitrag in der App ARD Sounds oder im Netz auf swrkultur.de. Und diese Musik ist in der Scala uraufgeführt worden.

die Sopranistin Krasimira Stojanova und das Münchner Rundfunkorchester mit Eben Neandro Lontana, die Arie der Valli aus der gleichnamigen Oper von Alfredo Catalani. 1892 hat der Dirigent Arturo Toscanini die zweite Inszenierung dieser Oper dirigiert und er war so verliebt in dieses Werk, dass er seine Tochter nach der Hauptfigur Valli genannt hat. Und auch Gustav Mahler, der die deutsche Erstaufführung dieser Oper ein Jahr später in Hamburg geleitet hat, der sagt, Catalanis Werk sei die beste italienische Oper. Hier ist SWR Kultur am Dienstagvormittag. Wolfgang Amadeus Mozart konnte beides spielen, Klavier und Geige. Seine Sonaten für diese beiden Instrumenten werden fast alle zu seinen Lebzeiten gedruckt und diese Drucke haben auch mit dazu beigetragen, dass Mozarts Name bekannt wird.

SWR Kultur mit Musik von Wolfgang Amadeus Mozart. Das war das Rondo aus seiner Sonate für Geige und Klavier in S-Dur, Köchelverzeichnis 380 mit der Geigerin Isabel Faust und Alexander Melnikow am Hammerklavier. Und mit einem Tanz der Luftgeister des belgischen Harfenisten Félix Godefroy geht Treffpunkt Klassik heute zu Ende. Ich bin Ilona Hanning. Haben Sie es gut.

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1: Jazz statt Orgelklang in der Stuttgarter Domkirche. Drummerin Lisa Wilhelm führt ihr Quartett aus dem Hintergrund, als Komponistin und Bandleaderin zugleich. Ihre Musik lebt von Melodien und Geschichten. Mit Sängerin Mareike Riegert bekommt sie eine Stimme. Für Riegert schrieb Wilhelm das Stück Four Voices. Darin geht es um die vielen Stimmen im Kopf, Zweifel und schlaflose Nächte. Gemeinsam verbinden sie lyrischen Jazz mit Pop und einer fast filmischen Erzählweise. Das Lisa Wilhelm Quartett mit Mareike Riegert übermorgen Donnerstag, 17 Uhr, in der Stuttgarter Domkirche St. Eberhard. 8 Geschichten in 78 Minuten. Beim Mainzer Kurzfilmfestival Filmz zählt jede Sekunde. In einem Film will die Schnecke Adam ein Mensch sein. Im nächsten entdeckt eine Theaterassistentin ein schwarzes Loch auf einer Toilette. Ein anderer wiederum begleitet einen Filmemacher mit einem selbstgebauten Kamerahelm auf der Suche nach neuen Perspektiven. 8 preisgekrönte Kurzfilme zeigen, wie viel Fantasie in wenige Minuten Kino passt. Filmz hat den schlichten Anspruch, mit unseren Sehgewohnheiten zu brechen. Das Kurzfilmfestival Filmz morgen Mittwoch, 18 Uhr in der Kunsthalle Mainz.

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0: Um 12 Uhr mit Eva Irion. Bundesfamilienministerin Prien will die Regeln für das Elterngeld ändern. Die staatliche Leistung soll es künftig nur noch 12 statt bisher 14 Monate geben. Ein entsprechender Entwurf liegt im ARD-Hauptstadtstudio vor. Details von Sarah Beham.
3: Die vollen 12 Monate Elterngeld gibt es demnach nur, wenn beide Elternteile mitmachen. Also wenn auch der Vater mindestens 3 Monate zu Hause bleibt. So sollen Väter mehr Zeit mit ihrem Kind verbringen. Wer alleinerziehend ist, bekommt die 12 Monate weiterhin allein. 2 Monate weniger Geld einerseits, andererseits soll das Elterngeld insgesamt leicht steigen. Zum ersten Mal überhaupt, seit es eingeführt wurde. Beschlossen ist das Ganze noch nicht. Bisher handelt es sich nur um einen Entwurf aus dem Ministerium. Kritik gibt es aber schon jetzt an den geplanten Kürzungen, zum Beispiel vom Deutschen Frauenrat und Familienverbänden.
0: Der Bund plant, Wärmepumpen und andere klimafreundliche Heizungen in den nächsten Jahren weniger zu fördern. Das geht aus einem Schreiben des Finanzministeriums an den Haushaltsausschuss des Bundestags hervor, über das mehrere Agenturen berichten. So wolle der Bund bis 2030 rund 2,1 Milliarden Euro sparen. Bisher ist beim Umstieg auf eine klimafreundliche Heizung eine staatliche Förderung von bis zu 70% möglich, maximal 21.000 Euro. Diese Summe soll nach den Plänen für die allermeisten Haushalte schrittweise sinken. Menschen mit geringem Einkommen oder Kindern sollen aber mehr bekommen. Ein französisches Berufungsgericht will am Nachmittag verkünden, ob die rechte Politikerin Le Pen bei den nächsten Präsidentschaftswahlen antreten kann. Sie war im vergangenen Jahr wegen der Veruntreuung von EU-Geldern verurteilt worden. In der Wiederauflage des Verfahrens fordert die Staatsanwaltschaft 4 Jahre Haft, davon 3 auf Bewährung und eines mit Fußfessel. Das umfasst einen Zeitraum bis nach der Präsidentschaftswahl. Le Pen hatte bereits angekündigt, dass sie keinen Wahlkampf mit Fußfessel bestreiten werde. Die NATO setzt bei der AWACS-Luftaufklärung künftig nicht mehr auf Flugzeuge aus den USA. Es würden stattdessen Maschinen des kanadischen Herstellers Bombardier genutzt, sagte Generalsekretär Rütte am Rande des Gipfeltreffens in Ankara. Die Bestellung werde bis zu 10 Flugzeuge umfassen. Die AWACS-Maschinen überwachen zurzeit vor allem den Luftraum im östlichen Europa. Sie können mit ihrem pilzförmigen Radaraufbau Objekte in mehr als 400 Kilometern Entfernung orten. Beschäftigte von 70 Städten und Gemeinden aus ganz Deutschland demonstrieren in Berlin für finanzielle Soforthilfe durch den Bund. Ein Konvoi aus Feuerwehr, Müll- und Rettungswagen soll vor das Kanzleramt fahren und auf die schlechte Finanzlage vieler Kommunen aufmerksam machen. In dem Aktionsbündnis haben sich Städte und Gemeinden zusammengeschlossen, die unter den aus ihrer Sicht zu geringen Steuereinnahmen und hohen Sozialausgaben leiden. Auf Deutschlands Straßen gab es vergangenes Jahr im Schnitt pro Tag 8 Unfalltote und mehr als 1.000 Verletzte. Laut des Statistischen Bundesamts starben insgesamt 2.832 Menschen im Verkehr, 62 mehr als im Jahr davor. Die Zahl der Schwerverletzten ging aber leicht zurück. Häufigste Unfallursache war zu schnelles Fahren. Rom unternimmt einen weiteren Versuch, Kutschfahrten für Touristen abzuschaffen. Grund ist ein Video, das ein zusammengebrochenes Pferd im Zentrum der Stadt an einem heißen Sommertag zeigt. Roms Tierschutzbeauftragte teilte mit, die Stadt sei für Kutschpferde nicht mehr geeignet, wegen glühender Hitze, heißem Asphalt und chaotischem Verkehr. Nach Angaben der Stadt gibt es noch 16 Betreiber von Pferdekutschen. Die Stadt will ihre Lizenzen umwandeln. Sie sollen stattdessen Taxis betreiben. Fußballnationaltorwart Alexander Nübel wechselt nach Berichten mehrerer Medien zum türkischen Verein Beşiktaş Istanbul. Morgen werde er dort zum Medizincheck erwartet. Der 29-Jährige hat einen Vertrag bei Bayern München, er war aber in den vergangenen 3 Jahren an den VfB Stuttgart ausgeliehen. SWR-Nachrichten, Redaktion Klaus Regineck und Niklas Behrendt. Das Wetter in Baden-Württemberg und Rheinland-Pfalz. Zwischen einem Tief über Schweden und einem Hoch über den Westalpen kommt sehr warme Luft zu uns. Die Vorhersage? Am Nachmittag Sonne, zeitweise aber auch dichte Wolken. 25 Grad im Westerwald und bis zu 35 Grad im Markgräfler Land. In der Nacht Wolken und klarer Himmel, 19 bis 13 Grad. Und die Aussichten? Morgen wieder Sonne, einige Wolkenfelder bis 31 Grad. 12.05 Uhr.
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4: Mit Christian Rönspieß. Guten Tag. Kurz vor Beginn des NATO-Gipfels. Was sind die Hauptthemen? Was kann US-Präsident Trump möglicherweise anrichten? Das frage ich gleich unseren Korrespondenten. Milliardenauftrag aus Kanada für den deutschen Rüstungshersteller TKMS. Wir schauen uns das Unternehmen ein bisschen genauer an. Und geplante Änderungen beim Informationsfreiheitsgesetz. Wir sprechen mit Transparency International darüber, warum die Organisation darin die faktische Abschaffung des Auskunftsrechts sieht. Unter anderem darum geht's bei uns in dieser halben Stunde. Abschreckung und die Verteidigungsfähigkeit in Europa, das sind die wichtigsten Stichworte für den NATO-Gipfel, der heute im türkischen Ankara beginnt. Eingebunden ist das NATO Summit Defense Industry Forum. Dabei geht es um die transatlantische Rüstungsproduktion. Hauptstadtkorrespondent Benjamin Großkopf ist gerade in Ankara. Was sind die konkreten Themen, die den Gipfel bestimmen werden?
5: Ja, ich würde das mal in 3 großen Blöcken beschreiben. Erstens geht es um die Unterstützung der Ukraine. Präsident Zelensky ist hier, obwohl die Ukraine ja nicht in der NATO ist und wird auch in etwa gut zu einer Stunde hier eine Rede halten. Dann, zweiter Punkt, geht es um die Verteidigungsfähigkeit des Bündnisses. Und dazu gibt es hier eine Reihe von milliardenschweren neuen Rüstungsverträgen, die abgeschlossen werden. Sie haben es erwähnt. Drittens, für die NATO wahrscheinlich das wichtigste Thema, geht es um das Wachsen der Verteidigungsausgaben. Denn hier droht Zoff, weil der US-Präsident Donald Trump ja nach wie vor sagt, liebe Freunde, liebe europäische Alliierte, ihr gebt nicht genug aus im Vergleich zu uns. Und das Liebe und das Freunde, das hat er dabei zuletzt weggelassen und stattdessen nur kurz und bündig geschrieben, er findet das lächerlich.
4: Mhm. NATO-Generalsekretär Rutte wird vermutlich alles tun, um den Zusammenhalt des Bündnisses in den Vordergrund zu stellen. Jetzt mal abgesehen von den USA, wie sieht es mit der Einigkeit unter den NATO-Ländern aus?
5: Diese Einigkeit ist besser, als sie mal war, das muss man sagen. Und das ist ja auch das große Ziel der deutschen Bundesregierung. Zusammenhalt unter den Europäern. Mark Rutte, NATO-Generalsekretär, hat vergangene Woche gesagt, als er in Berlin war, Deutschland führt und Deutschland liefert. Und wenn es ums Geldausgeben geht und auch die wirklich fast atemberaubende Aufrüstung, die die Bundeswehr ja gerade vollzieht, dann muss man sagen, zumindest das mit dem Liefern für die Verteidigungsfähigkeit der NATO und damit für ihre europäische Säule, das ist auf jeden Fall so beim Thema Führen. Naja, das ist schon ein bisschen schwieriger. Deutschland setzt sich ja sehr stark dafür ein, unabhängiger von den USA zu werden, aber gleichzeitig Donald Trump nicht zu sehr zu verärgern. Also eine beidhändige Strategie, die Kanzler Merz immer wieder auf die Formel bringt, wir müssen europäischer werden, um transatlantisch zu bleiben.
4: Man muss wohl davon ausgehen, dass die Eskalation der letzten Nächte zwischen Russland und der Ukraine sehr bewusst herbeigeführt wurde. Also zuerst die heftigen Angriffe Russlands auf Kiew, dann vergangene Nacht die ukrainischen Drohnen in Richtung Moskau. Der ukrainische Präsident Zelensky, Sie haben ihn vorhin schon angesprochen, er hat gestern schon mehr Unterstützung für seine Flugabwehr gefordert. Kann sich da was bewegen?
5: Es wird sich was bewegen. Die Frage ist nur, ob es der Ukraine reicht. Denn Präsident Zelensky fordert eben mehr, vor allem für diese Luftabwehr, weil Russland auch vor Erfolg hat, nicht etwa mit einem hybriden Krieg oder mit einem Drohnenkrieg, sondern mit ganz einfachen, in Anführungszeichen, ballistischen Raketen alter Prägung. Da könnte es zum Beispiel um mehr Abwehr vom Typ Patriot gehen. Da, und das ist der Pferdefuß sozusagen, braucht Zelensky aber die USA. Und die sind bisher, vorsichtig formuliert, sehr zurückhaltend, was die Hilfe für die Ukraine angeht. Beziehungsweise wenn, besteht sie auf Bezahlung. Was die Ukraine bekommen wird, hier auf jeden Fall, beziehungsweise das ist sehr, sehr wahrscheinlich, neue Militärhilfen generell im Wert von etwa 140 Milliarden Euro für 2 Jahre für Aufrüstung, Unterstützung, Ausbildung. Und das ist auch wichtig, was sich leider gar nicht abzeichnet, ist, zumindest spielt das hier in Ankara keine Rolle, eine Idee auf dem Weg zu einem Frieden in der Ukraine. Es geht hier eher um Abwehr und die Unterstützung der Ukraine für Gegenangriffe.
4: US-Präsident Trump hat im Vorfeld die finanziellen Anstrengungen, Sie haben es schon angesprochen, als lächerlich bezeichnet. Wie groß ist die Sorge, dass Trump diesen NATO-Gipfel mehr oder weniger sprengt?
5: Die gibt es, aber sie war schon mal größer. Die Bundesregierung sagt sinngemäß, wir haben alles getan in der Vorbereitung, dass das eben nicht passiert ist, zu keinem Eklat kommt und man hoffe auf einen so wörtlich Geist von Ankara, der das Bündnis wieder geschlossen und einig darstellen lässt. Klar ist aber auch, diesen Geist kann nur einer wirklich beschwören oder auch austreiben und das ist eben Donald Trump.
4: Vielen Dank, Benjamin Großkopf aus Ankara, kurz vor Beginn des NATO-Gipfels. Ja, die NATO und die Verteidigungsausgaben. Außenminister Wadefuhl hat heute früh im Deutschlandfunk nochmal klargemacht, dass Deutschland seine ansteigenden Verteidigungsausgaben alles andere als lächerlich findet. Das nächste Zwischenziel von 3,5% der Wirtschaftsleistung sei schon für das Ende des Jahrzehnts im Blick. Und nicht nur Deutschland investiert demnach deutlich mehr in die Verteidigung.
6: Wir sehen das auch in Osteuropa, wir sehen das auch bei den Skandinaviern, bei den Balten. Also all diejenigen Staaten, die natürlich unmittelbar sich bewusst sind, welche Gefahr von Russland ausgeht, gehen voran. Jetzt geht es darum, alle mitzuziehen, alle an Bord zu bekommen. Das grundsätzliche Bekenntnis im letzten Jahr in Den Haag ist abgegeben worden. Und jetzt werfen wir einen Schulterblick und schauen, wo alle sind. Ich bin aber ganz, ganz zuversichtlich, dass wir es erreichen, mehr zu machen. Und an diesen Zahlen kommt man nicht vorbei. Und wenn ich an mein Gespräch jetzt in der letzten Woche mit Marco Rubio, meinem Kollegen, zurückdenke, dann kann ich nur sagen, da wird auch in Washington gesehen, was Deutschland tut.
4: Sagt Außenminister Wadefuhl. Ob das dann aber auch US-Präsident Trump reichen wird, das ist eine der spannenden Fragen beim NATO-Gipfel heute und morgen in Ankara. Ein weiterer Bündnispartner, der die Verteidigungsausgaben deutlich erhöht, ist Kanada. Aktuell hat das kanadische Militär ganze 4 U-Boote. Die sind gebraucht und weil sie schon etwas älter sind, ist in der Regel nur eines davon einsatzbereit. Das soll sich ändern und davon profitiert die deutsche Rüstungsindustrie. Kanada hat bis zu 12 U-Boote beim deutschen Hersteller TKMS bestellt. Premierminister Carney spricht vom größten Vertrag im Verteidigungsbereich in der Geschichte Kanadas. Letzte Woche hat TKMS auch von der Bundeswehr einen Auftrag für 4 neue Kriegsschiffe bekommen. TKMS, das steht für ThyssenKrupp Marine Systems. Geli Hensoldt aus der Wirtschaftsredaktion stellt uns das Unternehmen vor.
7: Die Entwicklung von U-Booten, wie sie der Marineschiffbauer TKMS herstellt, ist komplex. Die Fertigung ist teuer, es werden nur wenige produziert und der Bau dauert in der Regel mehrere Jahre. Und U-Boote haben eine hohe Symbolkraft. Weil die meisten wohl den Film »Das Boot« aus dem Jahr 1981 kennen, hat der Chef von TKMS, Oliver Burkhardt, mal in einem Interview gesagt. Allerdings haben U-Boote wie die von TKMS mit dem Modell aus dem Film nur wenig zu tun. Geschossen wird von modernen U-Booten nämlich kaum. Sie sind eher zum Abhören und zum Abschrecken da. Ein modernes U-Boot von TKMS hat den Angaben zufolge rund 300.000 sicherheitsrelevante Teile. TKMS bezeichnet sich selbst als maritimes Powerhouse. Mit mehr als 185 Jahren Erfahrung im Schiffbau ist das Unternehmen nach eigenen Angaben einer der weltweit führenden Anbieter von Marinetechnologien und Weltmarktführer für nicht-nukleare U-Boote. Im Herbst letzten Jahres startete das Tochterunternehmen des Stahlherstellers ThyssenKrupp an der Frankfurter Börse und ist mittlerweile im MDAX gelistet. Weltweit arbeiten fast 10.000 Menschen für TKMS, allein 3.700 davon in Kiel. U-Boote, also Fahrzeuge, die sich unter Wasser nahezu unsichtbar bewegen können, sind aktuell sehr gefragt. Das spürt auch TKMS. Das erste Halbjahr lief gut für den Schiffbauer. Er profitierte davon, dass viele Länder gerade viel Geld für Rüstung und Verteidigung ausgeben. Der aktuelle Auftrag aus Kanada ist der größte in der Unternehmensgeschichte. TKMS soll 12 hochmoderne U-Boote bauen. Und zwar U-Boote, die der Hersteller für die deutsche und die norwegische Marine gemeinsam entwickelt hat. Jetzt steigt auch Kanada als drittes NATO-Land mit ein. Gefertigt werden die U-Boote in den unternehmenseigenen Werften in Kiel und in Wismar. Zum Auftragsvolumen machten weder Kanada noch TKMS Angaben. Der Deal dürfte sich, nach Informationen der deutschen Presseagentur, aber allein für die U-Boote inklusive Service auf rund 20 Milliarden Euro belaufen. Wartung und Betrieb eingerechnet, gehe es für die nächsten Jahrzehnte um ein Finanzvolumen von 62 Milliarden Euro, berichten kanadische Medien. Das Unternehmen rechnet damit, das erste U-Boot dieser Klasse bis 2033 auszuliefern.
4: Informationen von Gili Hensoldt. Darf die Polizei bereits bei einer drohenden Gefahr schon handeln und wenn, dann wie? Mit dieser Frage beschäftigt sich ab heute das Bundesverfassungsgericht in Karlsruhe. Es geht dabei um Neuregelungen aus den Jahren 2017 und 2018 im Bayerischen Polizeigesetz. Das gibt der Polizei deutlich mehr Befugnisse, schon bevor eine Gefahr eintritt. Aus Karlsruhe berichtet Alena Lagmüller.
8: Eigentlich soll es eine klare Trennung von Nachrichtendiensten und Polizei geben. Wer viel sieht wie ein Nachrichtendienst, soll wenig machen dürfen. Wer weniger sieht wie die Polizei, soll dafür mehr Handlungsspielraum haben. Johannes König befürchtet, dass diese Trennung in Bayern aufgehoben wurde.
9: Durch das Polizeiaufgabengesetz in Bayern hat hier die Polizei Befugnisse erhalten, wie sie normalerweise nur Geheimdienste haben.
8: Der Orchestermusiker aus München ist politisch aktiv und befürchtet, deshalb in das Visier der Polizei geraten zu können. Er hat Verfassungsbeschwerde gegen das Bayerische Polizeiaufgabengesetz eingelegt. Dreh- und Angelpunkt der Kritik ist die Schwelle, ab der die Polizei tätig werden darf. Eigentlich darf die Polizei einschreiten, um Gefahren abzuwehren. In Bayern darf sie aber schon im Vorfeld tätig werden, wenn noch gar keine konkrete Gefahr erkennbar ist. Also schon bei einer drohenden Gefahr. Der Freistaat bezieht sich auf ein früheres Urteil aus Karlsruhe. Das Bundesverfassungsgericht hatte es dem Bundeskriminalamt 2016 erlaubt, mutmaßliche Terroristen frühzeitig zu beobachten, zum Beispiel wenn jemand aus einem Ausbildungslager für Terroristen nach Deutschland einreist. In Bayern darf die Polizei nun auch Telefonate abhören und Computer durchleuchten, wenn es nicht um Terrorismus geht, sondern generell um wichtige Rechtsgüter wie Leben und Gesundheit. Auch der linken Abgeordnete Pascal Meiser klagt gegen diese Befugnisse in Karlsruhe.
10: Nach unserer Einschätzung wird hier wirklich völlig das Maß verloren. Und wir müssen ja gucken, dass wir auch in schwierigen Zeiten die Bürger und Rechte von unbescholtenen Bürgern und Bürger schützen.
8: Der bayerische Innenminister Joachim Herrmann verteidigt das Gesetz und betont, dass es in den letzten 10 Jahren immer wieder Terroranschläge und Amokläufe gegeben habe. Angesichts dessen
11: wird die ganz große Mehrheit der Bürgerinnen und Bürger in unserem Land es immer für richtig halten, dass die Polizei, sobald sie konkrete Erkenntnisse hat, da könnte sich etwas anbahnen, entsprechend auch versucht zu handeln.
8: Umstritten ist aber nicht nur die drohende Gefahr. Bis zu 2 Monate dürfen Menschen in Bayern in Gewahrsam genommen werden, wenn zu erwarten ist, dass sie bestimmte Ordnungswidrigkeiten oder Straftaten begehen. Damit ist Bayern bereits gegen die Klimakleber vorgegangen. Und auch Panzerfäuste und Handgranaten darf die bayerische Polizei einsetzen. Die Aufregung darüber kann Joachim Herrmann nicht verstehen. Das stehe schon seit Jahren so im Gesetz.
11: Es kann Situationen geben, in der Tat, wo eben auch Sprengstoff zum Öffnen einer Tür erforderlich ist oder wo auch mal eine Handgranate verwendet wird. Aber das ist auch extrem selten.
8: Linken-Abgeordneter Pascal Meiser findet es dennoch beunruhigend, dass die Polizei in Bayern solche Gegenstände benutzen darf.
10: Aus unserer Sicht befindet sich die bayerische Polizei nicht im Krieg. Deswegen braucht sie auch solche militärische Ausrüstung nicht. Natürlich muss die Polizei zum Selbstschutz, auch zum Schutz von gefährdeten Personen im Zweifel auch Waffengewalt einsetzen können. Aber wo man dann eine Handgranate braucht, wo man eine Panzerfaust braucht, das kann mir kein Mensch erklären.
8: 2 Tage nimmt sich das Bundesverfassungsgericht Zeit, um das Für und Wider dieser Fragen zu wägen. Ein Urteil wird erst in einigen Monaten erwartet.
4: Das Bundesverfassungsgericht verhandelt über Änderungen im Bayerischen Polizeigesetz. Das waren Informationen von Alena Lagmüller. Das Informationsfreiheitsgesetz, IFG, soll eigentlich dafür sorgen, dass die Menschen einen möglichst guten Zugang zu Verwaltungsinformationen haben, um zu erfahren, was staatliche Stellen tun, warum, wer bestimmte Entscheidungen getroffen hat. Die Bundesregierung plant jetzt, das EFG deutlich zu ändern. Kritiker befürchten, dass dadurch die Kontrolle von Behörden durch Bürger, Journalisten und Organisationen erschwert wird. Transparency International spricht von einer Aushöhlung der Informationsfreiheit. Christine Lüttich aus der Geschäftsführung von Transparency International Deutschland. Künftig sollen Anfragen nur noch bei nachgewiesenem persönlichen Interesse möglich sein. Sie sehen dadurch das Auskunftsrecht de facto abgeschafft. Warum?
12: Das ist ganz klar. Bisher ist es so, dass im Informationsfreiheitsgesetz vorgesehen ist, dass jedermann, und dazu gehören eben auch Vereine, Organisationen, wie wir als Transparency sind, Fragen stellen können, sozusagen Akteneinsicht beantragen können. Und das wäre, wenn es nur noch einfache Personen, sogenannte natürliche Personen, vorbehalten ist, nicht mehr möglich.
4: Und was heißt das dann konkret?
12: Also ganz konkret geht es darum, dass wir erstmal prüfen wollen, wenn wir Akteneinsicht beantragen, gibt es Missstände beispielsweise im Dieselskandal oder in der Maskenbeschaffung oder bei Lobbykontakten nachzuvollziehen, stimmen denn die Angaben, die vom politischen EntscheidungsträgerInnen, aber auch von der Verwaltung kommuniziert werden. Und das können wir eben durch diese Akteneinsicht, also da müssen dann ganz konkret E-Mails offengelegt werden, Austauschverläufe, aber auch zum Beispiel SMS von Diensthandys, all das würden wir dann nicht mehr haben. Und manchmal entdecken wir darin, dass alle Informationen korrekt sind, aber manchmal kommen eben auch Missstände auf und dann können wir das belegen.
4: Es wird auch geprüft, ob Menschen ohne deutsche oder EU-Staatsangehörigkeit in Zukunft ausgeschlossen werden sollen. Warum sehen Sie auch das kritisch?
12: Der Grundsatz des Informationsfreiheitsgesetzes ist es eben, dass jede Person unabhängig von einem Bürgerrecht, unabhängig vom Wohnsitz Informationen bei Behörden beantragen kann. Und genau das wird jetzt in Frage gestellt. Ganz konkret stellen Sie sich vor, Sie sind beispielsweise russische StaatsbürgerInnen, aber arbeiten bei einer Organisation in Deutschland. Dann könnten Sie nach diesen Plänen, die sind ja noch in der Prüfung, keine Anfrage mehr stellen. Das würde viele Menschen in Deutschland leben, de facto diskriminieren.
4: Die Grünen-Vorsitzende Franziska Brandner sagt, wenn das so kommt wie geplant, dann würde zum Beispiel sowas wie der Maskendeal von Jens Spahn in seiner Zeit als Gesundheitsminister nie ans Licht kommen. Die Bundesregierung begründet jetzt ihre geplanten Änderungen damit, dass das Informationsfreiheitsgesetz inzwischen 20 Jahre alt ist und vor allem an die geänderte Sicherheitslage angepasst werden muss. Was wäre denn aus Ihrer Sicht ein akzeptabler Kompromiss zwischen Transparenz von Verwaltungsentscheidungen und Auskunftsrecht auf der einen Seite und Schutz vor Missbrauch zum Schaden Deutschlands auf der anderen Seite?
12: Zunächst einmal ist es so, dass bereits zahlreiche Ausnahmen bestehen, um eben genau diesen Schutz und diese Sicherheitsbedenken gewährzuleisten. Das heißt, man braucht gar keine Änderung in diesem Bereich. Die Diskussion, die wir seit Jahren haben, ist eigentlich, dass man proaktiv vorangehen muss und ein sogenanntes Transparenzgesetz schaffen sollte. Dafür gibt es auch schon zahlreiche Entwürfe, die in Schubladen zum Beispiel im Innenministerium liegen. Und die würden nämlich einen Paradigmenwechsel vornehmen. Das würde bedeuten, dass Verwaltungen vor allem durch Digitalisierung so ausgestattet werden, dass sie bereits proaktiv zentrale Informationen veröffentlichen. Das würde bedeuten, dass es weniger Aufwand für die Verwaltung wäre, denn der jetzige Vorschlag sieht ja eigentlich vor, dass Verwaltungen noch viel mehr prüfen müssten, das Ganze noch viel aufwendiger und damit auch teurer und zeitintensiver würde. Das Zweite ist, dass wir beispielsweise in Hamburg sehen, dass das sehr gut möglich ist. Hamburg hat ein hervorragendes Transparenzgesetz mitten in Deutschland. Das sollte auch auf Bundesebene möglich sein.
4: Es würde dann aber bedeuten, dass natürlich die Verwaltung auch immer noch entscheiden kann, was veröffentlichen wir und was veröffentlichen wir nicht, oder?
12: Das kann sie natürlich entscheiden und deswegen sind die Informationsfreiheitsanfragen eben auch zentral, weil man häufig erst dann sehen kann aus den Unterlagen, ob ein Missstand zu erkennen ist oder nicht. Und die Informationsfreiheit ist ja aus der Idee entstanden, dass wir Schlusslicht auch in Europa sind. Also Sie müssen sich vorstellen, wenn diese Pläne jetzt so kämen, wie sie vom Koalitionsausschuss beschlossen sind, dann wären wir Schlusslicht Europas in guter Gesellschaft mit Belarus. Selbst Ungarn, was als autokratischer Staat hier bekannt war in den letzten Jahren, hat ein Informationsfreiheitsgesetz auf Bundesebene. Also ich denke, wir sollten uns da wirklich auch im Sinne der Wirtschaft, offener Daten und dem Wirtschaftswachstum, was wir anstreben, daran orientieren, dass offene Daten nicht nur Transparenz schaffen aus demokratischer Sicht, sondern auch ein Motor sind für Wirtschaft, für Weiterentwicklung, für Innovation.
4: Christine Lüttich von Transparency International Deutschland und ihre Kritik an den geplanten Änderungen beim Informationsfreiheitsgesetz. Schon länger ist klar, dass Familienministerin Prien beim Elterngeld sparen will und soll. Jetzt ist auch klar, wie sie das erreichen will. Es gibt nämlich einen Entwurf für entsprechende Änderungen. Die Beträge sollen im Vergleich zu heute zwar angehoben werden, trotzdem rechnet Prien mit Einsparungen. Sarah Beham aus dem Hauptstadtstudio, welche Änderungen sind bei der Bezugszeit geplant?
3: Kurz gesagt, Elterngeld gibt's künftig nur noch 12 statt 14 Monate. Familienministerin Karin Prien von der CDU plant dafür ein neues Modell nach dem Motto 3 plus 6 plus 3. Bedeutet, 3 Monate sind fest für ein Elternteil reserviert, 3 für das andere und 6 Monate kann man frei untereinander aufteilen. Bedeutet auch, die vollen 12 Monate Elterngeld gibt's also nur, wenn beide mitmachen. Also auch der Vater mindestens 3 Monate nimmt, statt bisher 2. Bei Alleinerziehenden schaut's anders aus. Sie dürfen die 12 Monate komplett allein beziehen.
4: Heißt das Ganze auch, man bekommt weniger Geld?
3: Ja, insgesamt ja, weil man 2 Monate weniger Geld bekommt. Aber die Höhe des Elterngelds, die steigt zum ersten Mal überhaupt seit fast 20 Jahren, also seit der Einführung, aber nur minimal. Der Mindestbetrag geht von 300 auf 330 Euro hoch, der Höchstbetrag von 1.800 Euro auf 1.900 Euro. An den 65% vom Nettogehalt, da ändert sich nichts.
4: Und warum das Ganze?
3: Vor allem geht's ums Sparen. Der Staat gibt aktuell rund 7 Milliarden Euro im Jahr fürs Elterngeld aus. Das ist der größte Brocken im gesamten Etat der Bundesfamilienministerin. Und Karin Prien, die rechnet mit der Änderung beim Elterngeld, dass sie da im nächsten Jahr knapp 1,5 Milliarden Euro spart. Langfristig, über die nächsten Jahre, soll das noch mehr werden. Bis zu 1,6 Milliarden Euro dann ab dem Jahr 2030.
4: Das soll ja auch Väter dazu bringen, mehr Zeit mit ihrem Kind zu verbringen. Funktioniert das?
3: Ja, verkauft wird die Kürzung auch als Familienreform. Väter sollen mehr Zeit mit dem Kind verbringen. Und tatsächlich, da zeigen Studien, dass das Elterngeld in Sachen Gleichstellung auch etwas bewegt hat. Vor der Einführung haben weniger als 3% der Väter Elternzeit genommen. Heute sind es deutlich mehr, wie auch das Familienministerium sagt. Aber die meisten Väter nehmen im Schnitt nur so 2 bis 3 Monate. Das Elterngeld generell sorgt aber übrigens nicht dafür, dass die Menschen mehr Kinder bekommen. Da gibt's gar keinen Effekt. Im Gegenteil, die Geburtenzahl, die ist auf einem extrem niedrigen Stand.
4: Ist das jetzt alles schon beschlossen und wann kommt es dann?
3: Es ist die Rede von November 2027 als Startdatum für die Änderungen beim Elterngeld. Fix und beschlossen ist da aber noch gar nichts. Was jetzt kursiert und was uns im ARD-Hauptstadtstudio auch vorliegt, ist ein sogenannter Referentenentwurf, also ein Papier aus dem Familienministerium, das an die Öffentlichkeit gelangt ist. Bedeutet, da gibt's noch viele Abstimmungen, da kann sich noch etwas ändern. Schon jetzt gibt's ja auch Kritik an den Kürzungen, beispielsweise vom Deutschen Frauenrat oder von Familienverbänden. Wovon man ausgehen kann, ist, dass vor allem Eltern, die erst ab nächsten Jahr Kinder bekommen, von Änderungen beim Elterngeld betroffen sein werden.
4: Danke, Sarah Beham aus dem Hauptstadtstudio. Die Schreckensmeldungen aus der Autoindustrie hören nicht auf. Volkswagen will 100.000 Stellen zusätzlich abbauen. Porsche will ebenfalls mehr Stellen streichen als bisher bekannt. Und Mercedes-Benz plant, die Belegschaft bei gleichem Gehalt mehr arbeiten zu lassen. Jetzt gibt es neue Zahlen, die zeigen, das Ende dieser Schreckensmeldungen ist wahrscheinlich noch lange nicht erreicht. Denn die Unternehmensberatung BCG hat eine Studie vorgelegt, nach der jedes dritte Autowerk in Europa in Zukunft überflüssig wird. Darüber sprechen wir jetzt mit Jenny Bein aus der SWR Wirtschaftsredaktion. Was genau ist denn laut Studie das Problem?
13: Ja, das Problem ist, dass in der Autoindustrie in Europa viel zu viel produziert wird. Das ist nicht neu, aber jetzt gibt es eben durch die Studie, aus der das Handelsblatt zitiert, ein paar konkrete Zahlen dazu. Demnach sind fast alle Werke der Autobauer nur zu 59% ausgelastet. Damit sie aber kostenoptimal sind, muss ein Werk eigentlich zu 80% ausgelastet sein. Umgekehrt heißt das also, es braucht so viele Werke nicht. Sie haben es schon gesagt, jedes dritte Werk in Europa ist laut Studie damit von BCG überflüssig. Insgesamt 35 Fabriken. Und die Studienautoren sagen, das ist kein kurzfristiges Problem. Man werde in den nächsten Jahren nicht mehr auf das Vor-Corona-Niveau zurückkommen bei den Verkaufszahlen, sondern sich eher auf diesem aktuellen Stand einpendeln.
4: Heißt das, alle Autobauer müssen zwingend Werke schließen oder gibt es andere Möglichkeiten?
13: Ein paar Möglichkeiten gibt es, aber Maßnahmen wie zum Beispiel Kurzarbeit sind natürlich sehr begrenzt. Manche Autobauer versuchen, ihre Werke auszulasten, indem sie auch noch andere Produkte herstellen, zum Beispiel Achsen oder Batterien. Die Opel-Mutter Stellantis denkt andererseits darüber nach, in bestimmten Werken mit chinesischen Autobauern zusammenzuarbeiten. Und dann gibt es natürlich noch die Option, das komplette Werk quasi samt Belegschaft zu verkaufen. Da gibt es bei Mercedes-Benz wohl Überlegungen, genau das mit dem Werk in Ludwigsfelde in Brandenburg zu machen und es an den Panzerbauer KNDS zu verkaufen.
4: Volkswagen. Bei dem Konzern stehen aktuell 4 deutsche Werke auf der Kippe, darunter das Audi-Werk in Neckarsulm. Übermorgen will der Aufsichtsrat über die Zukunft der Werke entscheiden. Wie ist da die Lage gerade?
13: Die Belegschaft ist natürlich extrem besorgt. Insgesamt arbeiten dort nach Konzernangaben 15.500 Menschen und die bangen jetzt alle um ihre Jobs. Rund 30 von ihnen haben sich zusammengetan und ein Widerstandskomitee gegründet, so wie sie es nennen. Mit dabei sind auch Gewerkschafter und externe Unterstützer. Und schon am Wochenende wurden in der Region Unterschriften gegen die Schließung gesammelt. Morgen soll es mit einer Protestaktion in der Heilbronner Innenstadt weitergehen und weiter Unterschriften sammeln. Und das heißt, die ganze Region müsse jetzt aktiv werden, um das Werk in Neckarsulm zu retten. So haben es die Mitglieder des sogenannten Widerstandskomitees dem SWR gesagt. Ob sich Volkswagen davon wirklich beeindrucken lässt, das werden wir dann übermorgen sehen, wenn sich der Aufsichtsrat trifft.
4: Vielen Dank, Jenny Bein aus der Wirtschaftsredaktion, über die immer noch schwierige Situation der deutschen Autoindustrie.
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14: Mit mir, mit Filine Sauvageau am Mikrofon. Schön, dass Sie dabei sind.
15: In den Tagen danach wurde auf der Theresienwiese ein Blumenmeer niedergelegt. Da habe ich dann auch zum ersten Mal gehört,
16: die Frau Kiesewetter, die ist als Lockvogel benutzt worden von der Polizei.
15: Ja, und dann die Gerüchte.
17: Rauschgift, Waffenhandel. Diese Kaltblütigkeit
16: erinnert an die RAF.
14: Das waren Stimmen aus einem Theaterstück. Zum Mord an Michelle Kiesewetter im April 2007 wird die Polizistin in Heilbronn erschossen, was sich tief ins kollektive Gedächtnis der Stadt einbrennt. Warum die Tat erst so

0: Wir starten hier in SWR Kultur am Dienstagmittag, aber ganz aktuell mit einem neuen Plan, der heute vorgestellt wurde. Die Ausweichspielstätte der Stuttgarter Oper, die notwendig ist für die Zeit der Sanierung, soll kleiner und damit auch kostengünstiger ausfallen. Das hat heute der Verwaltungsrat der Württembergischen Staatstheater mitgeteilt. Mehr dazu weiß meine Kollegin Silke Arning.
1: Trotz angespannter Haushaltslage wollen das Land Baden-Württemberg und die Stadt Stuttgart an dem Jahrhundertprojekt Sanierung und Modernisierung der Stuttgarter Staatstheater festhalten. Für das Gelingen des Gesamtprojekts sei das Interim der Schlüssel. Ohne Interim sei das Staatstheater mit Oper und Ballett von Weltrang in seiner Existenz bedroht, so Kunstministerin Petra Olschowski. In der nun abgespeckten Version der geplanten Ausweichspielstätte sind die Baukosten auf 289 Millionen Euro gedeckelt. Dafür wurden die Flächen um fast 40% reduziert, die Sitzplätze begrenzt, auch die Bauausführung soll vereinfacht werden. Große Ballettaufführungen sollen dennoch im Interim möglich sein, das 2033 eröffnet werden könnte. Ende des Monats wird die reduzierte Interimsversion Thema im Stuttgarter Gemeinderat.
0: Aus Stuttgart waren das Informationen von Silke Arning.

0: von Joshua Redman. Der Titel heißt Icarus. Wie geht es weiter mit der Kunsthalle Mainz? Diese Frage beschäftigt nicht nur die lokale Kulturszene, sondern auch uns hier in SWR Kultur seit Monaten. Das renommierte Haus für zeitgenössische Kunst, einer der Leuchttürme der Mainzer Kulturszene, wird im Wesentlichen finanziert von den Mainzer Stadtwerken. Also noch tun sie das. Die Stadtwerke wollen sich aus der Finanzierung zurückziehen. Und dann ist die Kunsthalle auch noch aktuell ohne Führung. Seit dem Wechsel der langjährigen Direktorin Stefanie Böttcher nach Kiel vor kurzem ist keine neue Leitung in Sicht. Nathalie Kurt hat sich mit Martin Henatsch, dem Leiter der Mainzer Kunsthochschule, getroffen, die eng mit der Kunsthalle zusammenarbeitet. Auch da muss man angesichts der warnenden Stimmen noch sagen, sie arbeiten noch zusammen.
1: Ungewisse Zukunft, aus wäre ein Armutszeugnis. Schlagzeilen der letzten Wochen und Monate rund um die Debatte um die mögliche Schließung der Kunsthalle Mainz sind schon kein gutes Zeichen. 10 Jahre lang hat die Kunsthistorikerin Stefanie Böttcher die Institution für zeitgenössische Kunst international bekannt gemacht und in ihrer Zeit auch vor Ort Kooperationen vor allem mit der Kunsthochschule Mainz und deren Studierenden ins Leben gerufen. Martin Henatsch, Rektor der Kunsthochschule.
2: Wir alle wissen, dass die Finanzierung der Kunsthalle nicht gesichert ist, dass es zeitweise sehr kritisch um die Kunsthalle aussah. Und als Rektor der Kunsthochschule bin ich eigentlich schon qua Amt verpflichtet, mich da ganz besonders für einzusetzen, dass diese Institution als die einzige große, professionell finanzierte und mit internationaler Ausstrahlung versehene Institution für zeitgenössische Kunst in Mainz bestehen bleibt.
1: Die Kunsthalle Mainz ist für die Studierenden der Kunsthochschule ein sehr wichtiger Ort, denn dort können sie internationale Positionen kennenlernen, sich mit ihnen auseinandersetzen und sich messen. Ein Ort, der für alle bedeutend ist, die an zeitgenössischer Kunst interessiert sind. Bislang haben die Mainzer Stadtwerke nach eigenen Angaben in den letzten 18 Jahren rund 10 Millionen Euro in die Kunsthalle investiert. Doch künftig sehen sie sich nicht mehr in der Pflicht. Nach den jüngsten Gesprächen zwischen der Stadt Mainz, dem Land Rheinland-Pfalz und der Mainzer Stadtwerke AG als bisheriger größter Geldgeber ist der Weiterbetrieb der Kunsthalle immerhin bis Mitte 2027 gesichert. Die Kunsthochschule Mainz profitiert noch von dem bislang gesicherten Zeitraum. Sie ist im nächsten Sommer bei dem Festival Plurale, Festival der jungen Talente, dabei. Martin Henatsch.
2: Plurale ist ein Festival, das seit 20 Jahren existiert, eigentlich zwischen den hessischen Kunsthochschulen. Seit 6 Jahren nun auch mit der Kunsthochschule Mainz. Es wird alle 2 Jahre ausgetragen an wechselnden Orten. Zuletzt in der Dokumentehalle in Kassel, davor im Frankfurter Kunstverein. Jetzt sind wir an der Reihe und diese Vereinbarung,

0: Vereinbarung ist vor 2 Jahren getroffen worden.
1: Auch das Mainzer Staatstheater ist an der Plurale beteiligt. Alles Vereinbarungen, die noch mit Stefanie Böttcher getroffen wurden. Doch jetzt ist die Kunsthalle ohne Führung. Der Mainzer Kulturdezernent Atta Delbaste versichert immer wieder, an einer Lösung zu arbeiten. Viel Zeit bleibt nicht. Der Rektor der Kunsthochschule Mainz, Martin Henatsch, behält trotzdem seinen Optimismus. Was anderes bleibt ihm derzeit auch nicht übrig.
0: Ich bin tatsächlich hoffnungsvoll, dass die Kunsthalle auch künftig wieder eine professionelle Leitung erhalten wird, dass wir jetzt eine Interimszeit irgendwie überstehen müssen, bis sich die Dinge neu zusammengerüttelt haben. Ich bin sehr froh und dankbar, dass sich die Stadt klar committed hat, dass die Stadt deutlich gesagt hat, auch der Kulturausschuss der Stadt, dass er den Stadtrat weitergegeben hat. Sie wollen die Kunsthalle auch künftig halten, weiterentwickeln und erkennen an, dass die Kunsthalle für die zur Stadt Mainz dazugehört, wie die Fastnacht, wie Mainz 05, die Universität, das Marktfrühstück. Ja, also man stelle sich vor, Mainz hätte keine einzige Institution dieser Art, dann wäre Mainz die einzige Landeshauptstadt Deutschlands, die kein Ausstellungsraum für zeitgenössische Kunst.
1: Eigentlich müssten schon jetzt die Pläne und die Finanzierung für 2028 stehen, Künstler angefragt und eingekauft werden. Doch nichts davon ist möglich, da niemand derzeit weiß, wer die Kunsthalle künftig leitet, ob es überhaupt eine Leitung geben wird und wo ab dem nächsten Sommer das Geld dafür herkommen soll. Zwar ist eine Zwischenlösung gefunden, ohne klares Konzept besteht aber die Gefahr, dass die Nutzung der Mainzer Kunsthalle langfristig dem Zufall überlassen wird.
2: Das meint meine Kollegin Nathalie Kurt, aber zumindest ein Plan steht für die gerade führungslose Kunsthalle Mainz. Ab Mitte August wird es eine neue Ausstellung geben über die Freundschaft als Ort der Spannung, Kreativität und Kraft.

0: 18 Jahre lang leitete Axel Vornam das Theater Heilbronn. Mit konstanten Zuschauerzahlen und auch überregional sorgte das Theater unter seiner Intendanz immer wieder für Aufsehen. Nun geht sie in dieser Spielzeit zu Ende und dabei gibt es von allen möglichen Seiten schon viel Lob für Axel Vornam, obwohl er zu Beginn als Ostdeutscher, aufgewachsen in Leipzig, vielleicht doch erst einmal etwas skeptisch beäugt wurde. Mit Axel Vornam schauen wir hier in SWR Kultur am Mittag jetzt zurück. Grüße Sie.
1: Ja, guten Tag.
0: Herr Vornam, es ist unüblich, so lange zu bleiben. Intendantenverträge sind normalerweise auf 5 Jahre ausgelegt. Sie sind 18 Jahre geblieben. War das aus Ihrer Sicht zu lange?
1: Nö, eigentlich nicht. Ich glaube, das ist jetzt ein guter Zeitpunkt aufzuhören. Ich bin ja schon seit eigentlich 3 Jahren de facto Rentner. Hätte noch mal länger machen können, aber haben gesagt, das ist dann irgendwann auch genug. Nee, das war eine spannende Zeit insofern, weil ich immer gesehen habe, dass es eine Stadt ist voller Dynamik, voller Veränderungen, was die Entwicklung als Wissensstadt angeht, also was die Hochschulansiedlungen angeht, bis jetzt ETH und TUM und wer da ansonsten noch alles kommt an Instituten und bis hin zum IPAI, wo man sich also intensiv mit KI beschäftigt.
0: Jetzt haben Sie viele Punkte schon angesprochen, über die wir noch etwas ausführlicher reden können. Sie gelten ja als ein sehr politisch denkender Mensch, haben sich auch nie davor gescheut, aktuelle Themen aufzugreifen. Zum Beispiel den Mord an der Polizistin Michelle Kiesewetter im April 2007 durch den rechtsterroristischen NSU. Wie ist das eigentlich in der Stadt Heilbronn selbst angekommen?
1: Das war ja ein wirklich traumatisches Erlebnis für die Stadt, dass eine junge Polizistin hier auf der Theresienwiese umgebracht wurde. Fragen sind immer noch geblieben und insofern war das etwas, wo wir uns auch intensiv mit der Stadtgeschichte auseinandergesetzt haben und mit Menschen auseinandergesetzt haben, die damals das noch erlebt haben, entweder als Polizisten oder als Bürger dieser Stadt. Und das gehört neben dem normalen Spielplan, finde ich, unbedingt mit dazu, dass sich Theater mit solchen gesellschaftlich relevanten Themen auseinandersetzt.
0: Es kann also zur Aufarbeitung gesamtgesellschaftlich auch beitragen. Ja. Heilbronn ist ja auch eine der Städte in Deutschland mit dem höchsten Migrationsanteil. Ist es Ihnen gelungen, auch migrantisierte Gruppen ins Theater zu holen, die natürlich alle möglichen Backgrounds haben, also von privilegiert bis prekär lebend?
1: Na, wir sind da, wenn man so will, zweigleisig gefahren. Auf der anderen Seite haben wir, als ich hier ankam, so etwas wie Theaterpädagogik ins Leben gerufen. Wir haben einen sehr breiten Spielplan für Kinder und Jugendliche aufgestellt und haben dann 2014 ja ein eigenes Kinder- und Jugendtheater als Sparte gegründet. Das hatte damit zu tun, dass wir über die 40 Kooperationsschulen, die wir haben, eigentlich alle Kinder der Region und Jugendlichen dieser Region erreichen über Theater. Und da sind natürlich auch die Kinder mit Migrationshintergrund, mit Zuwanderungsgeschichte. Und darüber haben wir natürlich dann auch die Eltern ins Theater bekommen, die sich mit diesen Themen auseinandersetzen wollten. Darüber hinaus gab es natürlich auch im Abendspielplan dieser wunderschöne Liederabend Istanbul, den wir im Komödienhaus gemacht haben, oder aber auch die Romanadaption von Cihan Aca, einem jungen Mann, der hier in einem Problemviertel, so nennt man oder nannte man das mal, Hawaii aufgewachsen ist und einen Roman geschrieben hat über dieses Viertel Hawaii und man Heilbronn erlebt hat aus der Perspektive eines jungen Mannes mit türkischem Hintergrund. Das ist eine ganz andere Sicht auf die Stadt und das war sowohl für die türkische und andere Communities spannend, es war aber auch spannend für die Menschen, die hier seit Generationen in Heilbronn leben.
0: Und weil das dann natürlich das Geschichten aus der Stadtgesellschaft sind. Ja.
1: Genau, und dann auch mal gesehen haben, wie man diese Stadt aus einer ganz anderen Perspektive auch erlebt.
0: Ja. Dieter Schwarz ist der aktuell zweitreichste Mann in Deutschland, Eigentümer der Schwarz-Gruppe, zu der unter anderem die Discounter Lidl und Kaufland gehören. Er verwandelt Heilbronn ja nach und nach in eine Wissens- und Innovationsstadt. Man hört, er sei auch einer ihrer Förderer. Ist das so?
1: Der ist nicht nur einer unserer Förderer, er ist auch Abonnent.
0: Ah ja, und mit welcher Fördersumme sorgt er dafür, dass ihr Theater weiterlaufen kann?
1: Naja, er hat sich speziell, also als wir gesagt haben, ich möchte gerne Kinder- und Jugendtheater gründen und Bildung liegt ihm sehr am Herzen. Er war da ziemlich entspannt und fragte mich dann einfach nur, wie viel soll es denn sein?
0: Aha.
1: Und das war deutlich mehr, als ich mir erwartet hatte.
0: Und eine Summe wollen Sie aber nicht nennen, das habe ich
1: nicht
0: mir schon
1: unbedingt
0: fast gedacht.
1: Wenn Sie mir das erlassen,
0: natürlich.
1: Ist freundlich.
0: Hat so ein gewichtiger Förderer den Einfluss auf das Theaterprogramm?
1: Nein, das sind immer irgendwelche blöden Geschichten, die da erzählt werden. Er hat einen sehr wachen Blick, was die Stadt anbelangt und was Entwicklung anbelangt, aber er würde sie nie in Spielplan oder sowas reinmischen.
0: Auch wenn Sie dieses Geld von Dieter Schwarz bekommen, trotzdem ist ja überall im Kultursektor gerade Sparen angesagt. Wie stabil ist denn das Theater Heilbronn in dieser Hinsicht aufgestellt?
1: Wir sind die 18 Jahre also nicht nur künstlerisch erfolgreich gewesen, sondern das hat sich natürlich auch niedergeschlagen in Besucherzahlen. Wir haben einen sehr hohen Sockel an Abonnements. Wir haben in den ganzen Jahren immer Rücklagen erwirtschaften können, sodass wir auch durch schwierige Zeiten wie Corona wirklich sehr unbeschadet durchgekommen sind. Und ich kann sagen, ich übergebe das Haus auch an meine Nachfolgerin mit guten Rücklagen. Also uns geht es da noch gut, wie das in 2 oder 3 oder 4 Jahren aussehen wird. Wenn sich die Finanzkrisen für die Kommunen noch verschärfen, das wird man abwarten müssen.
0: Interessant, dass es für das Theater Heilbronn also noch gut aussieht. Das Einzugsgebiet ist ja riesig. Einmal die Stadt Heilbronn selbst, aber eben auch der sehr ländlich geprägte Raum, zum Beispiel der Neckar-Odenwald-Kreis oder Hohenlohe. Ja. Viele fahren weit, um ins Theater zu gehen. Wie haben Sie für diese Menschen die richtigen Themen gefunden?
1: Ich glaube, dass ich für den ländlichen Bereich keine anderen Themen finden muss oder aufgreifen muss als das, was wir hier in der Stadt machen. Also meine Beobachtung, meine Erfahrung ist, dass es die gleichen Sorgen sind, die man hat, dass es die gleichen Fragen sind, die man in die Zukunft hat. Also insofern haben wir da nicht ein spezielles Programm, also für den sogenannten ländlichen Bereich. Ich habe selber mal die Erfahrung gemacht, bin da rausgefahren und dachte, ja gut, jetzt treffe ich mich mit Abonnenten, verzeihen Sie den Ausdruck, in einer bäuerlichen Kittelschürze. So ist es aber gar nicht. Das sind dann Damen, die dort als Ärzte sich niedergelassen haben oder andere Jobs haben. Also das unterscheidet sich nicht groß.
0: Axel Vornamen, der noch Intendant des Heilbronner Theaters, war das hier in SWR Kultur am Mittag. Seine Nachfolge übernimmt ab dem Herbst Solveig Bauer. Sie war zuletzt bei den Schlossfestspielen Ettlingen. Danke Ihnen sehr, Herr Vornamen.
1: Ich danke Ihnen.

0: A Message to Unsend, eine Nachricht, die nicht zum Senden gedacht ist. Ein Titel von Joshua Redman. 1:15 ist es inzwischen. Das wohl weltweit größte Treffen mit Blick auf Südosteuropa findet gerade an der Donau in Ulm und in Neu-Ulm statt, das internationale Donaufest. Hier werden in 10 Tagen rund 450.000 Besucherinnen und Besucher erwartet. Zur Tradition gehört seit 2008 auch das sogenannte Donau-Jugendcamp. Ein besonderer Begegnungsraum für gerade 90 Jugendliche aus 13 Nationen, aus 10 Donauländern und 3 Anrainerstaaten. Eine Woche lang leben sie direkt am Donauufer, lernen sich und ihre Kulturen kennen, tauschen sich aus und erarbeiten in kürzester Zeit eine Bühnenperformance unter dem Motto Europa sind wir. Anita Schlesak war für uns vor Ort.
1: Die Julisonne zaubert flirrendes Licht, Vögel zwitschern, junge Leute spielen zum Frühstück Ball. Die Donaujugend hat unter hohen Bäumen ihre Zelte aufgeschlagen, beim Kanuverein direkt am Neu-Ulmer Ufer. In 5 Workshops musizieren, singen und tanzen die 90 Jugendlichen aus 13 Ländern, schreiben szenische Texte, zeichnen und werkeln am Bühnenbild. Mit dabei Orsha und Emma aus Ungarn.
2: Sehr nett und einfach die Programme und die Workshops sind sehr, sehr gut. Ich mache Tanz und das hat mir sehr gefallen.
3: Wir machen die Choreografie zusammen und das ist sehr spannend.
2: Ich genieße sehr.
1: In 5 Tagen muss die Performance stehen. Es geht um Grenzen und Freiheit. Der gut 20-köpfige Donau-Jugendchor probt passend dazu ein bekanntes Partisanenlied. Die Proben begleitet die ukrainische Sängerin Daria Kirichenko aus Odessa, die dort oft für verwundete Soldaten auftritt. Sie hat das Donau-Jugendcamp vor 10 Jahren als Schülerin kennengelernt und ist jetzt als Referentin da.
4: Das freut mich sehr, dass wir können etwas beibringen, ja. Und für Jugendliche ist es auch eine gute Möglichkeit, ich meine, aus der Ukraine ein bisschen Herzeit sehr gut zu verbringen, ja, und ein bisschen nicht über den Krieg zu denken und eine kleine Pause, ja.
1: Pause vom Krieg, das ist die bittere Seite dieser Jugendbegegnung, die kurz aufscheint, in diesem möglichst unbeschwerten Sommercamp. So erleben es die meisten, ob aus dem Schwarzwald oder vom Schwarzen Meer, wie Felix, Orsha und Tore.
5: Wann hat man mal die Chance, dass aus so vielen verschiedenen Ländern so Leute auf einem Fleck zusammenkommen, man sich so austauschen kann und Spiele zusammen? Voll cool.
2: Jeder ist so offen und so bereit, neue Freundschaften zu schließen. Also unsere Aufgabe ist einfach, die Wichtigkeit der Donau weiter verbreiten und die Beziehung zwischen den Donauländern einfach zu verstärken.
6: Ich stehe morgens um 8 Uhr auf und gehe um 2 Uhr schlafen. Ja, man trifft die ganze Zeit neue Leute, überall an jeder Ecke. Man hat jetzt 300 neue Freunde, aber eben nicht auf Facebook, sondern in echt.
1: Das gemeinsame Bühnenprojekt verbindet. Den Titel und einend zwischen uns die Donau hat sich Swantje Volkmann vom Donauschwäbischen Zentralmuseum in Ulm ausgedacht.
7: Wir erleben die Donau schon auch als Grenze, aber auch als Möglichkeit. Ein Grenzraum kann auch eine Möglichkeit sein, sich zu begegnen, sich auszutauschen, unterschiedliche Kulturen und so weiter auszuhalten.
1: 2008 hat Swantje Volkmann das Jugendcamp beim Internationalen Donaufest aus der Taufe gehoben, nach dem Motto Europa sind wir.
7: Europa ist auch ein Wir-Gefühl. Europa ist was, was wir selber ja gestalten. Und so bin ich auf diesen Slogan gekommen und habe gedacht, wenn Europa gelingen soll, dann müssen wir bei den jungen Leuten anfangen, müssen ihnen Europa nahebringen. Europa findet nicht am grünen Tisch statt, Europa findet zwischen uns statt.
1: Und beispielhaft zum 9. Mal beim Donau-Jugendcamp. Trotz mancher Sprachbarrieren finden sich die jungen Leute und gehen mit ihrem Programm heute auf die Bühne des Donaufestes. Die Botschaft: Respekt.
6: Alle sind sehr freundlich und offen und auch tolerant.
2: Wir akzeptieren einanders Meinungs- und einanders kulturelle Unterschiedlichkeiten.
6: Man ist nicht mit jeder Meinung einverstanden, aber man respektiert sich. Und das ist auch das, was wir eigentlich brauchen in Europa: Menschlichkeit.
1: Das weckt beim Chorleiter des Donau-Jugendcamps Uli Tom große Hoffnungen.
8: Das ist eine unglaubliche Dynamik und eine gute Stimmung. Und so kommt Europa tatsächlich zusammen. Ja. Wenn wir das ausdehnen können auf ganz Europa, dann ist die Welt gerettet. Ne?
0: Ja. Also die Rettung der Welt ist natürlich groß, aber hier kommt tatsächlich die europäische Jugend zusammen. Das Donau-Jugendcamp zeigt seine Performance heute Abend ab 18 Uhr beim internationalen Donaufest auf der Bühne am Neu-Ulmer Ufer. Das Donaufest selbst geht dann noch bis Sonntag.

0: Technische Geräte, ein Handy, ein Rechner, eine KI kann man als kalt empfinden, als etwas Gefühlloses, das eher unsere Vernunft anspricht als unsere Sinne. Da dürfte es manchen verwundern, dass ausgerechnet das ZKM, das Zentrum für Kunst und Medien in Karlsruhe, seine große Jahresausstellung der Sinnlichkeit der Medienkunst widmet, so der Titel der neuesten Ausstellung. Aber vielleicht ist das ja gar kein Widerspruch. Technik und Gefühl. Gezeigt werden rund 50 Werke von Künstlerinnen und Künstlern aus aller Welt. Viele davon sind auf Anregung des ZKM neu entstanden. Marie-Dominik Wetzel hat sich auf die sinnlichen Momente der Ausstellung eingelassen.
1: Küsse können sich so gut anfühlen und nicht nur unseren Puls hochjagen, sondern auch die verschiedensten Gehirnregionen enorm stimulieren. Das niederländische Künstlerduo Karen Lanzel und Herman Maat lädt Paare im ZKM zur Kussperformance ein, setzen ihnen Elektronenhauben auf und die dabei gemessenen Herzfrequenzen und Gehirnströme werden nicht nur grafisch auf dem Boden rund um das Paar dargestellt, sondern auch in Sounds verwandelt. Die menschlichen Körper scheinen mit der Computertechnologie, der Maschine, wenn man so will, zu verschmelzen. Auch die dänische Videokünstlerin Sissel Marie Thon interessiert sich für die Abläufe in unseren Körpern. Allerdings ist ihr Ansatz weniger romantisch. Sie hat für ihre neueste Arbeit mit einem biochemischen Labor zusammengearbeitet, das über die Auswirkungen von Mikroplastik auf unser Immunsystem forscht. Dabei wurde ihr Blut abgenommen und ihre Zellen unter Mikroskop mit Mikroplastik infiltriert. Das war so eine surreale Erfahrung, meine Zellen außerhalb meines Körpers zu sehen, wie sie da quicklebendig waren und als sie dann das Mikroplastik eingeimpft bekamen, langsam abstarben. Das hat mich wirklich sehr betroffen gemacht. Natürlich kann ich das hier im Museum nicht nachmachen, aber ich wollte eine künstlerische Arbeit entwickeln, die eine körperliche Erfahrung erlaubt. Die Ausstellungsbesucherinnen und Besucher können sich in bequeme Sessel vor einen großen Videoscreen setzen und an einen Herzfrequenzmesser anschließen. Ihr Puls steuert dann auf dem Videoscreen eine Art futuristische Kämpferin, die versucht, sich gegen Mikroplastikpartikel zu wehren. Der Künstler Marco Barotti nutzt Schallwellen für einen ökologisch guten Zweck. Er hat die Klanglandschaft gesunder Korallenriffe aufgenommen und beschallt damit geschädigte Riffe, um sie zum Wachstum anzuregen. In seiner raumgreifenden Audio-Video-Installation kann man bei dieser Langzeitstudie zusehen und in die wunderbare, heute so bedrohte Unterwasserwelt abtauchen. Viele der Künstlerinnen und Künstler aus aller Welt wurden durch das ZKM erst dazu animiert, sich mit der Sinnlichkeit von Medienkunst auseinanderzusetzen und Kunstwerke zu schaffen, die unsere Sinne in neuer Art und Weise ansprechen, erklärt die Kuratorin der Ausstellung Annette Holzheit.
2: Jetzt sind wir ein Haus für Medienkunst. Was heißt Medien? Medien verbinden uns mit der Welt. Wir sind heute hyperverbunden über unsere Smartphones, aber natürlich auch Medien stärken unsere Sinne. Die Verstärkung des Sehens, des Hörens und hybride Medienkunst ermöglicht uns auch Dinge in Bewegung zu setzen, selber über Interfaces und heute natürlich im Austausch mit der KI. Also da sehe ich die große Chance, nach Kunstwerken zu schauen, die nicht das kalte Technoide in den Vordergrund stellen.
1: Warum die Ausstellung dazu allerdings den gedanklichen Umweg über die kreative Energie des Eros bemüht, ist nicht ganz nachvollziehbar, aber letztendlich auch nicht entscheidend. Denn die gezeigten künstlerischen Positionen sind so vielfältig in ihren Herangehensweisen und Zielsetzungen, dass diese Ausstellung nicht nur zum sinnlichen Erlebnis wird, sondern auch zeigt, wozu das ZKM in der Lage ist. Internationale Künstlerinnen und Künstler zu neuen Arbeiten anzuregen und zusammen mit neuester Technologie und Wissenschaft unsere Perspektiven zu erweitern. Unbedingt sehenswert.
0: Marie-Dominik Wetzel empfiehlt uns die Ausstellung Silver Egg – Die Sinnlichkeit der Medienkunst im ZKM Karlsruhe.

Und das war SWR Kultur am Dienstagmittag mit mir, mit Philine Sauvageau. Musikalisch begleitet hat uns der US-amerikanische Jazz-Saxophonist Joshua Redman mit seinen Kompositionen Icarus und A Message to Unsend. Wer ihn live sehen möchte, Joshua Redman ist am Donnerstag bei den Jazz Open in Stuttgart. Und es gibt noch Tickets. Alles Gute!

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2: Um 13 Uhr mit Frauke Vetter. Die Regierungsfraktionen von Union und SPD wollen das geplante neue Gebäudemodernisierungsgesetz nachbessern. Es ist auch bekannt als Heizungsgesetz. Einzelheiten von Hauptstadtkorrespondentin Anne-Katrin Mellmann.
3: Ein Änderungsantrag von CDU/CSU und SPD-Fraktion will, dass Öl- und Gasheizungen zwar weiterhin eingebaut und betrieben werden können, aber nach 2045 vollständig klimaneutral. Ein eigenes Gesetz soll das regeln. Es soll festschreiben, dass Gebäudeheizungen ab 2045 zu 100% mit Bioöl oder Biogas betrieben werden müssen. Das ist das Jahr, bis zu dem Deutschland laut gesetzlicher Regelung klimaneutral werden will. Zudem wurde bekannt, dass die Bundesregierung ihre finanzielle Förderung für Wärmepumpen um etwa 2 Milliarden Euro kürzen will. Das geht aus einer Vorlage für den Haushaltsausschuss des Bundestags hervor, die dem ARD-Hauptstadtstudio vorliegt.
2: Aus der Opposition und von Gewerkschaften kommt Kritik an den Plänen von Familienministerin Prien zum Elterngeld. Die CDU-Politikerin will unter anderem die maximale Bezugsdauer von derzeit 14 auf 12 Monate senken. Und Mütter und Väter müssen für den vollen Anspruch jeweils mindestens 3 statt 2 Monate aus dem Job raus. Das Ganze sei die Bankrotterklärung einer Regierung, die Kinder offensichtlich nur noch als Luxusgut begreife, sagte die linken Familienpolitikerin Eising. DGB-Vizevorsitzende Hanack sagte, der eine zusätzliche verbindliche Elterngeldmonat sei die einzig positive Nachricht. Der Rest sei gleichstellungspolitisch ein Rückschritt. Tschechien darf die verurteilte Rechtsextremistin Mala Svenja Liebig an Deutschland ausliefern. Das Oberlandesgericht in Prag hat die Beschwerden der 55-Jährigen gegen die Auslieferung abgewiesen. Die Rechtsextremistin wurde in Deutschland wegen Volksverhetzung, übler Nachrede und Beleidigung zu einer Gesamtfreiheitsstrafe von 1 Jahr und 6 Monaten ohne Bewährung verurteilt. Nach der Verurteilung hatte Liebig das Geschlecht von männlich auf weiblich ändern lassen, um nicht in ein Männergefängnis zu kommen. Kritiker sprachen von einem Missbrauch des Selbstbestimmungsgesetzes. Die NATO setzt bei der AWACS-Luftaufklärung künftig nicht mehr auf Flugzeuge aus den USA. Es würden stattdessen Maschinen des kanadischen Herstellers Bombardier genutzt, sagte Generalsekretär Rutte am Rande des Gipfeltreffens in Ankara. Die Bestellung werde bis zu 10 Flugzeuge umfassen. Die AWACS-Maschinen überwachen zurzeit vor allem den Luftraum im östlichen Europa. Sie können mit ihrem pilzförmigen Radaraufbau Objekte in mehr als 400 Kilometern Entfernung orten. Die Gewerkschaft IG Metall hat für Donnerstag bundesweite Proteste an Werken des Volkswagen-Konzerns angekündigt. Demnach soll es unter anderem vor dem Porsche-Werk in Stuttgart und dem Audi-Standort in Neckarsulm zu Kundgebungen kommen. Nach Medienberichten könnten im Volkswagen-Konzern bis zu 100.000 Stellen gestrichen werden. Die Konzernführung will ihre Pläne dem Aufsichtsrat am Donnerstag vorstellen. Warnstreik soll es laut der Gewerkschaft erstmal nicht geben. Der Freiburger Weihbischof Christian Würz verlässt das Erzbistum. Papst Leo XIV. Hat den 55-Jährigen zum neuen Bischof des Bistums Eichstätt in Bayern ernannt. Der aus Karlsruhe stammende Wirt sagte dazu, es brauche Mut, um sich in eine völlig neue Situation hineinzugeben. Der Theologe war 2019 in Freiburg zum Weihbischof ernannt worden. Die Menschen in Deutschland werden immer älter. Die Lebenserwartung ist bei Geburt im vergangenen Jahr im Vergleich zum Vorjahr weiter gestiegen. Das hat das Statistische Bundesamt errechnet. Frauen werden demnach im Schnitt knapp 84 Jahre alt, Männer durchschnittlich 79 Jahre. Die Lebenserwartung ist damit im Vergleich zum Vorjahr bei Frauen um 2, bei Männern um 3 Monate gestiegen. Es gibt aber Unterschiede nach Bundesländern. So hat aktuell Baden-Württemberg die höchste Lebenserwartung mit durchschnittlich gut 82 Jahren. Rheinland-Pfalz ist mit 79 Jahren in der Statistik im oberen Mittelfeld. Schlusslichter sind Mecklenburg-Vorpommern, Sachsen-Anhalt und das Saarland. SWR-Nachrichtenredaktion Klaus Regineck und Niklas Behrendt. Das Wetter. Zwischen einem Tief über Schweden und einem Hoch über den Westalpen kommt sehr warme Luft zu uns. Die Vorhersage: am Nachmittag Sonne, zeitweise aber auch dichte Wolken. 13.05 Uhr.
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5: Einen schönen Dienstagmittag. Ich bin Antje Keil am Mikrofon und heute anvertraut mit einem goldenen Schlüssel in der Hand für dieses Mittagskonzert. Damit öffne ich gleich die Türen zur Berliner Philharmonie. Dahinter ein musikalisches Feuerwerk, ein Live-Mitschnitt mit dem neuesten Klavierkonzert von John Williams. Aber davor öffnet sich noch eine geheime Tür zur Bühne eines Puppentheaters. Wir schauen hinein in die Welt eines russischen Märchens namens Buratino und das goldene Schlüsselchen, als Ballettsuite vertont von Mieczysław Weinberg und hier gespielt von den Berliner Philharmonikern.

Die Berliner Philharmoniker dirigiert von Milga Gracinite-Tilla mit der Suite Nummer 4 aus dem Ballett Der Goldene Schlüssel, Opus 55d von Mieczysław Weinberg. Sie hören das Mittagskonzert von SWR Kultur. Ich bin Antje Keil am Mikrofon. Was wäre die Filmwelt ohne die Kompositionen von John Williams? Insbesondere ohne seine Filmmusiken, die Star Wars und Harry Potter veredeln und uns in magische Welten träumen lassen. Der inzwischen 94-jährige US-Amerikaner und mehrfache Oscar-Preisträger John Williams ist ein Gigant. Als junger Mann macht er natürlich alle möglichen klassischen Ausbildungen. Er studiert aber auch Jazz-Piano an der berühmten Juilliard School in New York. Nebenbei jobbt John Williams als Pianist regelmäßig in New Yorker Jazzclubs. Und dort lässt er sich, wie wohl jeder junge Künstler, von Vorbildern inspirieren. Seine sind Art Tatum, Bill Evans und Oscar Peterson, die ihn bis heute fesseln. Mit 90 Jahren beginnt John Williams an einem Werk zu schreiben, in das diese Liebe zu den drei legendären Jazzmusikern einfließen darf. In ein Klavierkonzert mit entsprechend drei Sätzen. Mit dem ersten Satz verbeugt sich John Williams zunächst vor dem Jazzpianisten Art Tatum. Er erlebt ihn schon als Teenager in New York, wie er seine Auftritte mit drei Akkorden beginnt, dann lauscht, wie diese verklingen, bevor sich sein typischer Klang entfaltet. Auch Pianist Emmanuel Ax beginnt jetzt in diesem Klavierkonzert von John Williams mit drei Klavierakkorden, um dann frei zu improvisieren.

Ein Feuerwerk auf den schwarz-weißen Tasten und vom Orchester Emmanuel X und die Berliner Philharmoniker, dirigiert von Mirga Gracinite-Tiller, spielten gerade das Klavierkonzert von John Williams. Eigens gewidmet Emmanuel X, die beiden verbindet eine tiefe Freundschaft. Wir hören einen Live-Mitschnitt aus der Berliner Philharmonie vom 17. April. Übrigens ist der 76-jährige Emmanuel X bald auch in München am Flügel live zu erleben, am 25. September in der Isar-Philharmonie mit den Münchner Philharmonikern. Hier in unserem Mittagskonzert spielte er einen Walzer a Moll von Frédéric Chopin.

In der Berliner Philharmonie Emmanuel X am Flügel mit Frédéric Chopins Walzer Amol Opus 34-2. Sie sind im Mittagskonzert von SWR Kultur. Zwei verfeindete Familien und ein junges, unschuldiges Paar, das sich liebt und am Ende sterben muss. Shakespeares tragische Liebesgeschichte Romeo und Julia berührt bis heute. Sergei Prokofjew verwandelt sie in eine Ballettmusik voller zarter, aber auch dramatischer Melodien. Höhepunkte daraus hat die litauische Dirigentin Mirga Gračinytė-Tyla zusammengestellt für ihr Debüt mit den Berliner Philharmonikern. Erleben Sie fesselnde Tanzszenen aus Prokofjews berühmter Musik.

Die Berliner Philharmoniker, dirigiert von Mirga Gracinetti-Tiller, mit Auszügen aus Sergei Prokofjews Ballettmusik Romeo und Julia, im Live-Mitschnitt vom 17. April 2026 in der Berliner Philharmonie. Sie hören das Mittagskonzert von SWR Kultur. Ich bin Antje Keil am Mikrofon. Das Instrument Horn ist wunderschön anzusehen mit seinem goldglänzenden Korpus und dabei ist es auch noch so facettenreich in seinem Klang. Mal singt es wehmütig durch sein gewundenes Rohr, mal kündigt es HeldInnen an. Aber vor allem verzaubert es mit seinem wunderbar warmen Klang. Robert Schumann nennt es deshalb die Seele des Orchesters. Hier in Schumanns Kammerstück Opus 70 wird es unterstützt vom Klavier. Es spielen Felix Klieser und Christoph Keimer.

Was für zwei abwechslungsreiche Stücke. Christoph Kämer am Flügel und Felix Klieser am Horn mit Robert Schumanns Adagio und Allegro für Klavier und Horn, Opus 70. Sie sind im Mittagskonzert von SWR Kultur. Er ist ein faszinierender Künstler, der Armenier Narek Haknasayan. Dem Cellisten fliegen die Herzen des Publikums zu. Hier in unserer Aufnahme spielt er mit den Wiener Symphonikern. Sie hören zunächst ein Impromptu für Violoncello und Orchester von Alexandra Arutunjan.

Narek Haknasayan am Cello und die Wiener Symphonika mit einem Impromptu von Alexander Arutunjan und jetzt mit einer Nocturne von Eduard Bagdasanian.

Narek Haknasayan am Violoncello und die Wiener Symphoniker dirigiert von Tigran Haknasayan, zuletzt mit einer Nocturne von Eduard Bagnasayan. Das war das Mittagskonzert von SWR Kultur. Die Musik zur Sendung hat Friederike Kiene zusammengestellt. Ich bin Antje Keil am Mikrofon. Nach den 15 Uhr Nachrichten, die hörbar unter anderem mit Musik von der Jazz-Diva Cecile McLaurin Salvant. Ihnen also einen schönen Radionachmittag mit der SWR Kultur. Und uns geleitet jetzt die Violine von Esther Abrami zur Tür. Tschüss und bis bald.

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3: Um 15 Uhr mit Frauke Vetter. Ein Gericht in Paris hat die französische Rechtspopulistin Le Pen im Berufungsverfahren wegen der Veruntreuung von EU-Geldern zu 3 Jahren Haft verurteilt. Davon 2 auf Bewährung. Danach muss Le Pen für 12 Monate eine elektronische Fußfessel tragen. Außerdem entschieden die Richter, ihre Ämtersperre zu verkürzen. Übrig geblieben sind 15 Monate. Die sind laut dem Gericht bereits verbüßt. Damit könnte Le Pen bei der Präsidentschaftswahl im kommenden Jahr antreten. Sie hatte einen Wahlkampf mit Fußfessel aber ausgeschlossen. Nach Worten von Bundeskanzler Merz kann die Ukraine beim NATO-Gipfel in Ankara mit breiter Unterstützung westlicher Länder rechnen. Dazu habe es auch einen Vorstoß aus Deutschland gegeben, sagte Merz vor seinem Abflug in Berlin.
4: Auf deutsche Initiative soll es eine Vereinbarung geben, die Ukraine mit 9 weiteren Mitteln auszustatten. 2026 und 2027 werden die europäischen Alliierten noch einmal 70 Milliarden Euro zusätzlich zur Verfügung stellen. Wir wollen zudem versuchen, die Einigkeit auszubauen, die uns beim G7-Gipfel in Evian gelungen ist. Dort haben wir sehr eindeutig gefordert, dass Moskau diesen Krieg beenden muss. Es liegt an Moskau und dies ist unsere gemeinsame Überzeugung.
3: Russland bleibe eine ernsthafte Bedrohung, warnte Merz. Jeden Tag teste Moskau die Entschlossenheit der NATO durch Cyberangriffe, Sabotage und gezielte Desinformation. Umso wichtiger sei es, dass die NATO in Ankara ein Zeichen der Geschlossenheit setze. Die europäische Parteienfamilie ESN, zu der auch die AfD gehört, wird darauf geprüft, ob sie gegen EU-Werte verstößt. Das hat eine Mehrheit im Europaparlament in Straßburg entschieden. Vorangegangen war ein Schreiben der zuständigen Aufsichtsbehörde an mehrere EU-Institutionen. Die Behörde weist darin unter anderem auf eine Entscheidung des Verwaltungsgerichts Köln zur AfD hin. Das Gericht hatte dabei abwertende Äußerungen von AfD-Politikern aufgelistet, zum Beispiel über Migranten. Sollte gegen die ESN entschieden werden, droht ihr die Streichung von EU-Geld. Denn Bedingung für diese Förderung ist, dass sich Parteien an Werte wie Menschenwürde, Demokratie, Gleichstellung und Schutz von Minderheiten halten. Die Europäische Union stärkt die Rechte von Flugpassagieren. Das EU-Parlament hat am Mittag einem Vorschlag der Mitgliedstaaten zugestimmt. Dieser sieht unter anderem vor, dass Eltern in Zukunft kostenlos Sitzplätze neben ihren Kindern reservieren können. Außerdem müssen Airlines Passagiere innerhalb von 4 Tagen nach Ende der Reise über Möglichkeiten informieren, Entschädigung zu beantragen. Kunden haben dann bis zu 9 Monate Zeit, diese geltend zu machen. Unter den Drogentoten in Deutschland sind immer mehr jüngere Menschen. Fast jeder 4. ist inzwischen unter 30 Jahre alt. Darauf hat der Bundesdrogenbeauftragte Streeck in Berlin aufmerksam gemacht. Konkret gab es im vergangenen Jahr 528 unter 30-Jährige, die an Drogen starben. Das ist ein Anstieg um mehr als die Hälfte in den vergangenen 5 Jahren. Dietrich Karl Meurer berichtet.
5: Eine zentrale Rolle spielt der gleichzeitige Konsum mehrerer Substanzen. Mehr als 4 von 5 Drogentoten kombinierten verschiedene Stoffe. Häufig fanden Ermittler Kokain, Crack und psychoaktive Medikamente. Zudem breiten sich sehr starke künstliche Schmerzmittel wie Fentanyl weiter aus. Der Drogenbeauftragte der Bundesregierung, Hendrik Streeck, sieht vor allem junge Menschen gefährdet. Zudem warnt er vor gefälschten Tabletten mit synthetischen Opioiden. Streeck fordert mehr Prävention, frühere Hilfen sowie ausreichend Entzugs- und Therapieplätze für Jugendliche.
3: Der Freiburger Weihbischof Christian Würz verlässt das Erzbistum. Papst Leo XIV. Hat den 55-Jährigen zum neuen Bischof des Bistums Eichstätt in Bayern ernannt. Der aus Karlsruhe stammende Wirt sagte dazu, es brauche Mut, um sich in eine völlig neue Situation hineinzubegeben. Der Abschied aus Freiburg falle ihm nicht leicht. Der Theologe war dort 2019 zum Weihbischof ernannt worden. Wirz löst in Eichstätt Bischof Gregor Maria Hanke nach 13 Jahren im Amt ab. SWR-Nachrichtenredaktion Niklas Behrendt und Klaus Regineck. Das Wetter in Baden-Württemberg und Rheinland-Pfalz. Zwischen einem Tief über Schweden und einem Hoch über den Westalpen kommt sehr warme Luft zu uns. Die Vorhersage? Am Nachmittag Sonne, zeitweise aber auch dichte Wolken. 15.05 Uhr.
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6: Mit Adelheid Kleine heute für Sie am Hörbartresen und natürlich wie immer mit jeder Menge Musik grenzenlos. Das ist unser Motto. Musik aus allen Windrichtungen und Schubladen. Und los geht's auf Kuba mit den Sons of Buena Vista. Schön, dass Sie mit dabei sind.

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1: The Sons of Buena Vista, die Söhne von Buena Vista. Und damit waren wir mittendrin in Kubas Hauptstadt Havanna, im Stadtviertel Buena Vista. Da, wo in den 1940er Jahren der Son Cubano zelebriert wurde und wo er spätestens seit Wim Wenders Film auch wiederbelebt worden ist. Und Sie hier, die Sons of Buena Vista, sind unter anderem der Beweis dafür, dass die nächste Generation von Weltklasse-Musikern mit Leidenschaft am Start ist. Genau richtig also, um unsere Hörbar zu eröffnen. Und ja, mit Leidenschaft sind jetzt hoffentlich auch Sie dabei, wenn es in unsere erste Runde mit Musik grenzenlos geht, an der Hörbar in HR2 und SWR Kultur. Hier steht auch schon die nächste Künstlerin bereit und bei ihr, ja, da überschlagen sich gerade die Lobeshymnen. Manche sprechen sogar von Jahrhundertstimme beim Hören ihres neuen Albums und da könnten sie in der Tat richtig liegen. Bei Cecile McLaurin-Salvant, World-Jazz-Sängerin aus Miami. 3 Grammys hat sie schon in der Tasche und jetzt setzt sie garantiert noch einen obendrauf mit ihrem Songbook-Album With Every Breath I Take. Aufgenommen hat sie das mit dem niederländischen Metropole-Orchest, mit opulenten Orchester-Arrangements. Aber bevor ich noch mehr ins Schwärmen komme, hören Sie sich's am besten selbst an. Hier ist schon mal der Titelsong daraus, With Every Breath I Take, Musik aus dem Broadway-Musical City of Angels, Cecile McLaurin-Salvant.

Anfang dieser Stunde ja schon gehört, mit Musik aus ihrem neuen Album With Every Breath I Take. Und wenn hier und da schon von einer Jahrhundertstimme die Rede ist, ja, dem kann man jedenfalls nichts widersprechen. Das Zeug dazu hat sie, Cecile McLaurin-Salvant. Diesmal hat sie sich selbst einen Wunsch erfüllt, mit lauter Songbook-Klassikern in edlen Orchester-Arrangements von Darcy James Agio, einem der angesagtesten Könner auf dem Gebiet. Übrigens Composer in Residence bei der HR Big Band, nebenbei gesagt. Hier für ihr Album hat Cecile McLaurin-Salvant aber auf Sinfonisches gesetzt und mit dem Netherlands Metropolorchest zusammengearbeitet. 9 Jazz-Cover-Versionen sind dabei rausgekommen, von Duke Ellington über Stephen Sondheim bis hin zum Song vom Ja und Nein aus Kurt Weils Dreigroschenoper. Und hier ist er, ganze 8 Minuten lang mit Cecile McLaurin-Salvant als Polly Peachum.

Da war sie nochmal, unsere Fokuskünstlerin heute an der Hörbar, Cécile McLaurin-Salvant. Diesmal auf Französisch mit Michel Legrands Welthit Les Parapluies de Cherbourg, die Regenschirme von Cherbourg. Musik wie Kopfkino ist das, finde ich. Auf jeden Fall ganz große Kunst, was Cécile McLaurin-Salvant und Darcy James Argue da produziert haben. Sie mit ihrer wandelbaren Stimme und er mit großartigen Orchester-Arrangements. Ich hoffe ja wirklich, die beiden haben künstlerisch noch viel vor gemeinsam. With Every Breath I Take, so heißt das Songbook-Album, aufgenommen mit dem Netherlands Metropole Orchest, gerade frisch erschienen. Im Herbst, da ist Cécile McLaurin-Salvant dann auch in Deutschland unterwegs. Das kann man sich ja schon mal vormerken. Und ich merke, dass wir gerade schon wieder aufs Ende dieser Stunde mit Musik grenzenlos zusteuern. Darum sage ich Ihnen noch schnell, dass Sie alle Titel dieser Hörbar wie immer auf unserer Playlist finden, genauso wie den Podcast, beides in ARD Sounds. Die Hörbar ist eine Koproduktion von HR2 und SWR Kultur. Ich bin Adelette Kleine und sage danke für Ihre Gesellschaft. Schön, dass Sie mit dabei waren und ja, vielleicht ja bis morgen. Gleiche Zeit, gleicher Ort. Ich würde mich freuen. Machen Sie es gut. Tschüss.

0: 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Um 16 Uhr mit Frauke Vetter. Ein Gericht in Paris hat die französische Rechtspopulistin Le Pen im Berufungsverfahren wegen der Veruntreuung von EU-Geld zu 3 Jahren Haft verurteilt. Die ersten 12 Monate muss Le Pen eine elektronische Fußfessel tragen. Die darauffolgenden Jahre sind auf Bewährung. Gleichzeitig entschieden die Richter, dass Le Pen sich bereits früher als ursprünglich vorgesehen wieder bei Wahlen aufstellen lassen kann. Aus Paris, Kai Rienecker.
1: Waren es in erster Instanz noch 5 Jahre, bleiben jetzt nur noch 15 Monate abzubüßende Unwählbarkeit übrig. Und die sind seit dem Urteil in erster Instanz im März letzten Jahres bereits abgegolten. Das heißt, Marine Le Pen kann rein formal als Kandidatin bei der Präsidentschaftswahl im kommenden Frühjahr antreten. Nun liegt die Entscheidung also bei Le Pen selbst. Bleibt sie bei ihrer bisherigen Linie und lehnt einen Wahlkampf mit Fußfessel ab, könnte Jordan Bardella, wie geplant, ins Präsidentschaftsrennen einsteigen. Der politische Ziehsohn von Marine Le Pen liegt, wie sie selbst, auch in den aktuellen Umfragen weit vor allen anderen Kandidaten.
0: Bundeskanzler Merz hat der Ukraine vor dem am Abend in Ankara beginnenden NATO-Gipfel weitere Unterstützung zugesagt. Auf Initiative Deutschlands werde vereinbart, das Land mit weiteren 70 Milliarden Euro aus Europa zu unterstützen. Merz betonte außerdem, es liege an Russland, den Krieg zu beenden. Russland bleibe eine ernsthafte Bedrohung, warnte der Kanzler. Jeden Tag teste Moskau die Entschlossenheit der NATO durch Cyberangriffe, Sabotage und gezielte Desinformation. Die europäische Parteienfamilie ESN, zu der auch die AfD gehört, wird darauf geprüft, ob sie gegen EU-Werte verstößt. Das hat das Europaparlament in Straßburg entschieden. Vorangegangen war ein Schreiben der zuständigen Aufsichtsbehörde an mehrere EU-Institutionen. Die Behörde weist darin unter anderem auf eine Entscheidung des Verwaltungsgerichts Köln zur AfD hin. Das Gericht hatte dabei abwertende Äußerungen von AfD-Politikern aufgelistet, zum Beispiel über Migranten. Der ESN droht die Streichung von EU-Geld, denn Bedingung für diese Förderung ist, dass sich Parteien an Werte wie Menschenwürde, Demokratie, Gleichstellung und Schutz von Minderheiten halten. Unter den Drogentoten in Deutschland sind immer mehr jüngere Menschen. Fast jeder 4. ist inzwischen unter 30 Jahre alt. Darauf hat der Bundesdrogenbeauftragte Streeck in Berlin aufmerksam gemacht. Konkret gab es im vergangenen Jahr 528 unter 30-Jährige, die an Drogen starben. Das ist ein Anstieg um mehr als die Hälfte in den vergangenen 5 Jahren. Dietrich Karl Meurer berichtet.
2: Eine zentrale Rolle spielt der gleichzeitige Konsum mehrerer Substanzen. Mehr als 4 von 5 Drogentoten kombinierten verschiedene Stoffe. Häufig fanden Ermittler Kokain, Crack und psychoaktive Medikamente. Zudem breiten sich sehr starke künstliche Schmerzmittel wie Fentanyl weiter aus. Der Drogenbeauftragte der Bundesregierung, Hendrik Streeck, sieht vor allem junge Menschen gefährdet. Zudem warnt er vor gefälschten Tabletten mit synthetischen Opioiden. Streeck fordert mehr Prävention, frühere Hilfen sowie ausreichend Entzugs- und Therapieplätze für Jugendliche.
0: Im Zweibrücker Prozess um den getöteten Zugbegleiter hat die Verteidigung auf einen minderschweren Fall von Körperverletzung mit Todesfolge plädiert. Der Angeklagte habe den Zugbegleiter nie töten wollen, so beide Verteidiger. Die Staatsanwaltschaft sieht ebenfalls keinen Tötungsvorsatz und fordert 12 Jahre Haft für Körperverletzung mit Todesfolge. Die Tat sei ein völlig sinnfreier Ausraster aus einem nichtigen Grund gewesen. Dagegen beantragte eine Anwältin der Nebenklage eine Verurteilung wegen Mordes. Deutschland unterstützt die israelische Holocaust-Gedenkstätte Yad Vashem in Zukunft jährlich mit 5 Millionen Euro. Bisher war es 1 Million. Die Außenminister beider Länder unterzeichneten in Jerusalem eine entsprechende Vereinbarung. Mit dem zusätzlichen Geld sollen zum Beispiel die Bestände von Yad Vashem digitalisiert werden, darunter Zeitzeugenberichte. SWR Nachrichtenredaktion Niklas Behrendt und Klaus Reginek. Das Wetter in Baden-Württemberg und Rheinland-Pfalz. Zwischen einem Tief über Schweden und einem Hoch über den Westalpen strömt warme Luft zu uns. Die Vorhersage? Am Abend oft freundlich, in der Nacht wechselnd bewölkt oder sternenklar, die Tiefstwerte 19 bis 13 Grad. Morgen in Südbaden am sonnigsten, sonst dichte Wolkenfelder und Sonne im Wechsel. 16.05 Uhr.
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4: Mit Astrid Maisol. Hallo. Wer mit Elefanten die Alpen überquert, ist entweder verrückt oder genial, oder er heißt vielleicht Feldherr Hannibal. Im Jahr 218 vor Christus ist Hannibal mit 37 Kriegselefanten über die Alpen gezogen und tausenden Soldaten, um Rom zu besiegen. Nur leider hat das nicht geklappt und Forscher fragen sich bis heute, woran hat es gelegen? Was eine neue Studie dazu sagt, hören Sie hier gegen 20 vor 5. Und wir kümmern uns um die Sommerhitze in Schulen.
5: Hitzeschutz kostet Geld, aber kein Hitzeschutz kostet Leben. Und ich fordere eigentlich die Schülerinnen und Schüler und die Lehrerinnen und Lehrer auf, dass sie sich wehren.
4: Dieser Kinderarzt wird deutlich, was Schulen jetzt tun können, damit der nächste Sommer im Klassenzimmer erträglicher wird. Das sagen wir Ihnen in einer Viertelstunde hier im Wissensmagazin Impuls.

0: Carton Chichi Pompon, der Song von Ezekiel Payez in SWR Kultur. Der Wocheneinkauf im Supermarkt nervt. Beispiel, das Eierregal. Sechserpackung, Viererpackung, Freiland, Stallhaltung, eine Packung mit einer glücklichen Familie drauf und hoffentlich glücklichen Eiern drin. Und dann gibt's ja noch die Bio-Eier. Eine Packung für knapp 3 €, die andere für knapp 4 €. Warum gibt's eigentlich diese Preisunterschiede bei Bio-Eiern? Margareta Holzreiter sagt es uns.
1: Auf dem Karton steht 6 frische Bio-Eier aus kontrolliert ökologischer Erzeugung. Daneben das rechteckige EU-Bio-Siegel mit den weißen Sternchen auf grünem Grund. 2,69 € bezahlt man dafür beim Discounter Lidl. Nur 250 Meter von der nächsten Lidl-Filiale entfernt findet auf dem Stuttgarter Bismarckplatz ein kleiner Wochenmarkt statt. Ein Bäcker, ein Käsewagen, eine Floristin, 2 Obst- und Gemüsehändler und ein Eierstand. 6 frische Eier aus dem Ostalbkreis kosten hier 3,72 €, also 1 € mehr als beim Discounter. Mit den Discounterpreisen können seine Eier nicht mithalten, erklärt Marktverkäufer Fabian Graule.
2: Wir sind ein kleinerer Betrieb, haben einfach gar nicht die Menge an Eiern, wie das zum Beispiel viele größere Betriebe haben. Und deswegen müssen wir da mit dem Preis na klar ein bisschen anziehen und können die günstigeren Preise wie im Discounter und bei großen Einkaufsmärkten leider gar nicht mitgehen.
1: Das ist aber nur einer der Gründe. Die Eier, die er verkauft, erfüllen nämlich auch strengere Standards, als die EU-Öko-Verordnung vorschreibt. Sie sind neben dem EU-Bio-Siegel zusätzlich auch noch mit dem Siegel des Anbauverbands Demeter gekennzeichnet. Aber wie unterscheiden sich diese Siegel eigentlich? Das EU-Bio-Label verspricht unter anderem, dass die Legehennen Auslauf im Freien haben und sich im Stall maximal zu 6 einen Quadratmeter teilen. Bei Freiland- und Bodenhaltung sind es bis zu 9 Tiere. Außerdem dürfen nicht mehr als 3000 Hennen pro Stall zusammenleben und das Futter muss Bio sein. Die großen Bio-Anbauverbände Naturland, Demeter und Bioland gehen darüber noch hinaus und schreiben zusätzlich vor, dass die Brüder der Legehennen aufgezogen werden müssen, statt sie schon als befruchtetes Ei auszusortieren. Außerdem muss das Futter bei den Anbauverbänden zu mindestens 50% vom eigenen Hof oder aus der Region stammen. Und es gibt eine Obergrenze von 6.000 bis 12.000 Hennen insgesamt pro Hof, je nach Siegel. Das klingt zwar schon nach sehr vielen Hühnern, in konventionellen Massentierhaltungen können es aber auch mal bis zu 50.000 Tiere sein. Und auch bei den EU-Bio-Eiern können bis zu 30.000 Hennen in einem Betrieb leben, wenn die Ställe voneinander abgetrennt sind. Heike Silber von der Verbraucherzentrale Baden-Württemberg erklärt, dass viele Menschen bei Bio von kleinen regionalen Bauernhöfen ausgehen. Die Bio-Eier von Lidl zeigen allerdings das Gegenteil.
3: Die Eier, die wurden jetzt in Niedersachsen gelegt von der Legehenne. Dann hat man sie in die Niederlanden transportiert. Dort wurden sie verpackt und diese Verpackungen dann nach Stuttgart gebracht, damit sie hier jetzt im Einzelhandel verkauft werden.
1: Überraschend ist das nicht. Nur ungefähr 5% der deutschen Eier stammen aus Baden-Württemberg. Zu wenig für die großen Handelsketten.
3: Also die Discounter und Supermärkte, die schließen Abnahmeverträge mit den Eierlieferanten ab. Und das in große Mengen mit Abnahmegarantien. Und sie haben eine mega Marktmacht und können den Preis im Prinzip bestimmen.
1: Auf dem Wochenmarkt zahlt man also zwar mehr für die Eier als beim Discounter. Dafür kann man aber auch dafür sorgen, dass das Geld direkt bei kleineren Biobetrieben aus der Region ankommt.
0: Auch Bio-Eier haben manchmal schon einen sehr langen Weg hinter sich. Margareta Holzreiter war das über große Preisunterschiede bei Bio-Eiern.

0: 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Matheunterricht bei 31 Grad im Schatten. Da kommt nicht viel bei rum, das kann ich Ihnen sagen. Während der Hitzewelle haben aber viele Schüler und Lehrer trotzdem probiert, irgendwie den Unterrichtsstoff durchzuziehen. Weil das in den nächsten Jahren so aber nicht weitergehen kann, haben Schulen in Bayern einen Hitzeschutzplan gemacht. Den haben sie jetzt vorgestellt und viele Lehrer können den wirklich dringend gebrauchen.
1: Es ist 11.30 Uhr bei mir im ersten Stock und wir haben eine Temperatur von 31 Grad und wir schwitzen.
2: Das ist aus einem Reel auf Instagram. Eine Grundschullehrerin aus München sitzt mit einem Thermometer in ihrem Klassenzimmer. Draußen die Hitzewelle, drinnen ist kaum Unterricht möglich. Das ist keine Ausnahme, das ist Alltag an vielen Schulen. Das zeigen die Kommentare unter dem Reel.
3: Hatten gestern um 8 Uhr 33 Grad im Klassenraum. Die ganze Woche auch schon so um die 31, 32 Grad. Da ist nichts mehr möglich. Das ist nur noch Aufbewahrung. Biete um 9.30 Uhr 31 Grad in meiner 4a. Nach der Pause, wenn die schwitzenden Kinder mit roten Köpfen reinkommen, explodieren die Gradzahlen noch einmal gewaltig nach oben.
2: Ärzte, Lehrkräfte, Schülerinnen und Wissenschaftler haben darüber gesprochen, wie ein guter Schulalltag trotz Hitze aussehen kann und warum Kinder, Jugendliche und Lehrkräfte geschützt werden müssen. Mit dabei war auch Christoph Wettach, der sich als Kinderarzt bei der Initiative Deutsche Allianz Klimawandel und Gesundheit engagiert.
4: Wir wissen, dass die optimale Temperatur zum Lernen bei 20 bis 23 Grad Celsius liegt. Die Konzentrationsfähigkeit nimmt schon ab 26 Grad deutlich ab. Hitze an Prüfungstagen verschlechtert Ergebnisse. Lernerfolge an heißen Tagen lassen deutlich nach.
2: Dazu kommen laut Wettach körperliche Probleme. Kinder können Hitze schlechter regulieren. Besonders schlimm sei das für Kinder und Jugendliche mit chronischen Erkrankungen wie Diabetes oder Asthma. Eva Franziska Matthies-Wiesler vom Münchner Helmholtz-Zentrum macht deutlich, dass aufgeheizte Schulen und Klassenräume auch eine soziale Dimension haben.
5: Wir wissen aus Studien vom Helmholtz-Zentrum, dass soziale Ungleichheit Hitzeexposition erhöht und auch die Anpassungskapazität niedrig ist. Bei Kindern, die zum Beispiel in Dachgeschosswohnungen wohnen, die in Stadtvierteln wohnen, wo es nicht grün ist, die dann in eine Schule gehen, die keinen grünen Pausenhof hat. Es addiert sich alles auf und sie kommen nicht zur Ruhe, sie haben keinen kühlen Ort. Sie können auch zu Hause nicht lernen.
2: Weil Hitzewellen wegen der globalen Erwärmung häufiger und extremer werden, sind an den Schulen dringend Veränderungen nötig. Als Vorreiter haben 6 Schulen aus Bayern einen Hitzeschutzplan erstellt. In Zusammenarbeit mit den Ärzten von der Deutschen Allianz Klimawandel und Gesundheit, mit dem Helmholtz-Zentrum, mit dem Bayerischen Umweltministerium. Ines Heinz ist Grundschullehrerin im mittelfränkischen Schwarzenbruck und hat den Prozess in Gang gesetzt.
6: Es ist wichtig, dass die Schulleitung mit im Boot ist. Es ist wichtig, dass im Kollegium ein Bewusstsein dafür besteht, warum Hitze überhaupt dieses riesengroße Problem darstellt. Das ist jetzt kein Problem im Moment, aber wenn man im Herbst damit anfängt, dann sind diese Tage manchmal schon wieder in Vergessenheit geraten. Und deswegen ist es wichtig, dass man dort eben sehr schnell anfängt, die ganze Schulgemeinschaft ins Boot zu holen.
2: Der Hitzeschutzplan, den die bayerischen Schulen aufgestellt haben, soll ein Muster sein für andere Schulen, jeweils anpassbar an die Situation vor Ort. Der Plan listet auf, was die Schulgemeinschaft selbst tun kann, zum Beispiel den Sportunterricht anpassen oder gemeinsame Trinkpausen einführen. Je nach Raumtemperaturen und Hitzewarnstufen des Deutschen Wetterdienstes verschärfen sich die möglichen Maßnahmen.
6: Da möchte ich einfach ermutigen, da wirklich keine Angst davor zu haben und die Schüler ins Boot zu holen. Die sind unfassbar kreativ, die haben so viele tolle Ideen. Wir können heute noch anfangen, uns zumindest dahingehend zu bewegen, dass wir den Schülern das Gefühl geben, ich werde gesehen und ihnen dadurch zumindest dieses Gefühl zu nehmen, ich bin dem Ganzen so ausgeliefert.
2: Es geht um Selbstwirksamkeit, aber vor allem auch um Gesundheitsschutz, Arbeitsschutz, um Bildungsgerechtigkeit. Der Hitzeschutzplan listet auch auf, was die oft kommunalen Schulträger leisten müssen. Zum Beispiel außen an den Schulen Jalousien anbringen, Schulhöfe entsiegeln, für Klimatisierung sorgen, wenn möglich für umweltverträgliche. Kinderarzt Christoph Wettach ruft dazu auf, dass auch auch lautstark einzufordern.
4: Hitzeschutz kostet Geld, aber kein Hitzeschutz kostet Leben. Und ich fordere eigentlich die Schülerinnen und Schüler und die Lehrerinnen und die Lehrer auf, dass sie sich wehren, weil nur so können wir in der Politik was bewirken. Wenn ihr ganz brav einfach da bei 35 Grad oder 45 Grad sitzt und meint, ihr müsstet den Unterricht machen, seid ihr eigentlich selbst schuld, genau genommen. Also geht auf die Straße und wehrt euch, geht dorthin und sagt, wir machen keinen Unterricht, das geht so nicht.
2: Die Initiative aus Bayern will den Muster-Hitzeschutzplan schnell in die Schulen anderer Bundesländer tragen. Im Herbst gibt es Online-Veranstaltungen zum Thema. Für die Schulen drängt die Zeit, die globale Erwärmung mit ihren Folgen schreitet voran.
0: Jalousien, Markisen, mehr Grün auf den Schulhöfen, da gibt's schon einiges, was man gegen die Hitze machen kann. Informationen von Ulrike Brandt waren das. Sie hören SWR Kultur, jetzt mit neuer Musik von Der Assistent. Der heißt im echten Leben Thomas Hessler und sein Song trägt den Titel Wenn der Scirocco weht. Ein heißer Wüstenwind aus der Sahara, der jetzt hoffentlich nicht bald wieder zu uns nach Europa kommt.

0: Wenn der Scirocco weht, der neue Song von Der Assistent, und den können Sie auch live erleben bei uns im Südwesten. Er tritt nämlich gleich dreimal auf, zum Beispiel jetzt am Freitag gibt es ein Konzert vor dem Schloss Neuenbürg bei Pforzheim, dann am 6. August nochmal in Stuttgart im Merlin und am 22. August in Darmstadt im Kulturraum Das Blumen. 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Was an Land Bäume sind, ist im Meer das Seegras. Es zieht nämlich Kohlenstoff aus dem Wasser und hilft so gegen den Klimawandel. Und es kann auch viel mehr. Seegras wirkt wie ein natürlicher Dünger für andere Pflanzen und Fischkindergärten fühlen sich in dem Gras auch richtig wohl. An der Ostsee wollen Meeresschützer deswegen neue Seegraswiesen anlegen. Soweit, so gut, gäbe es nicht die deutsche Bürokratie. Denn die verlangt jetzt eine Meeresbodennutzungsgebühr. Thomas Schröder erzählt die Geschichte.
1: Also das ist ja so ein bisschen tatsächlich wie Gärtnern unter Wasser. Also die Tauchenden haben so eine Schaufel, um in der Spenderwiese dann einzelne Büschel damit zu entnehmen.
2: Es ist Frühsommer 2025 an der Flensburger Förde. Christine Otto von der Meeresschutzorganisation Sea Shepherd steht am Strand der Geltinger Bucht und koordiniert die Ausbildung von ehrenamtlichen Tauchern, die gerade lernen, wie man Seegraspflanzen aus einer gesunden Spenderwiese vorsichtig entnimmt und später an einem anderen Ort wieder einpflanzt. In einer Kühlbox am Strand sind schon ein paar lange hellgrüne Halme zu sehen.
1: Das sind jetzt die schon geernteten Seegrassprossen, die unser erstes Tauchteam mitgebracht hat. Und jetzt, wenn dann alle Tauchenden wieder da sind, dann werden wir das zählen und sortieren und packen das dann in so 50er-Bündeln. Das ist dann am einfachsten nachher im zweiten Schritt, wenn das dann wieder eingepflanzt ist, dass man das gut dokumentieren kann, wie viel man eigentlich gepflanzt hat.
2: Gepflanzt wurden im letzten Jahr auf einem Hektar Fläche gut 100.000 Seegrassetzlinge. Und für 2026 waren die Erwartungen noch höher. 2 bis 4 Hektar neue Seegraswiese sollten entstehen. Zum Nutzen von Fisch und Mensch. Doch dann trat bei einem Stakeholder-Meeting plötzlich die Wasserstraßen- und Schifffahrtsverwaltung des Bundes auf den Plan. Erinnert sich Thorsten Reusch, der als Meeresbiologe und Seegrasexperte vom Kieler Geomar die Anpflanzung wissenschaftlich begleitet.
3: Und die haben dann so ganz locker erzählt, sie wären der Meinung, dass das so eigentlich nicht weiterginge, sondern dass sie das so interpretieren, dass wir den Meeresboden nutzen und dass deswegen eine erhebliche Nutzungsgebühr eigentlich auf alle Nutzer zukommen würde.
2: 5- bis 6-stellige Beträge standen plötzlich im Raum. Eine Summe, die kein Umweltverband oder Tauchverein je hätte bezahlen können. Die Wasserstraßen- und Schifffahrtsverwaltung verweist auf die Bundeshaushaltsordnung und das bürgerliche Gesetzbuch, in dem ein Nutzungsentgelt geregelt sei, ganz gleich, ob ehrenamtlich oder unternehmerisch tätige Personen den Meeresboden nutzen würden. Eine Argumentation, die Geomar-Forscher Thorsten Reusch nicht nachvollziehen kann und will.
3: Wir haben das dann schon in diesem Gespräch vehement dagegen argumentiert, dass es nicht sein kann, weil wir einen gewünschten, guten, natürlichen Umweltzustand durch Renaturierung wiederhergestellt wird. Das steckt ja im Namen Renaturierung schon drin, dass wir mit hoher Wahrscheinlichkeit dort Seegraswiesen wieder hinbringen, wo sie verloren gegangen sind. Mittlerweile gibt es ja auch mehrere andere Gesetze, die das sogar zwingend vorschreiben, dass der Bund und die Länder einen guten Umweltzustand wiederherstellen müssen.
2: Doch weder das EU-Renaturierungsgesetz noch die Argumente der Verbände und Forscher konnten die Behörde bisher umstimmen. Für Noelle Lampe vom Verein Just One Ocean Diver und Christine Otto mehr als ärgerlich.
4: Besonders bitter dabei ist, dass sich rund 129 freiwillige Taucher angemeldet hatten, die aktiv beim Seegraspflanzen mithelfen wollten. Und das fällt jetzt eigentlich alles weg.
5: Unsere ehrenamtlichen TaucherInnen, die waren natürlich da auch sehr frustriert, weil auch die sich natürlich lange darauf eingestellt haben, dass sie dieses Jahr Seegras anpflanzen können, haben sich dafür Urlaub genommen, haben dafür Absprachen mit ihren Arbeitgebern getroffen. Und deswegen ist der Frust von allen Seiten auf jeden Fall spürbar.
2: Denn was die Taucher, Meeresschützer und Forscher nur zu genau wissen, die Renaturierungsmaßnahme ist eines der wenigen Mittel, das den belasteten Ökosystemen in der Ostsee etwas Luft verschaffen könnte. Und die Zeit dafür drängt. Bis August könnte noch gepflanzt werden. Doch obwohl das Bundesumweltministerium schrieb, das Ganze zügig und unbürokratisch im Sinne des Naturschutzes lösen zu wollen, ziehen sich die Gespräche mit dem ebenfalls beteiligten Verkehrsministerium immer weiter hin.
3: Und deswegen ist es wahrscheinlich so, dass dieses Jahr für diese bürgerforschungsbasierte Renaturierung ein verlorenes Jahr ist.
0: Seegras pflanzen ist nicht so einfach, wie die Meeresschützer sich das gewünscht hätten. Thomas Schröder hat mit ihnen gesprochen.
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0: Angebote sind oft speziell zugeschnitten, zum Beispiel für Berufstätige. Und der Unterschied zu staatlichen Hochschulen ist aber, dass die Forschung an den privaten nicht unbedingt im Mittelpunkt steht. Es geht vor allem darum, dass sie wirtschaftlich arbeiten. Der Wissenschaftsrat in Deutschland mahnt jetzt aber an, das muss sich ändern. Die Forschung gehört in den Vordergrund. Anja Braun.
1: Der private Hochschulsektor hat sich von einer Randerscheinung zu einem wichtigen und dauerhaften Bestandteil der deutschen Hochschullandschaft entwickelt, sagt der Vorsitzende des Wissenschaftsrates Wolfgang Wick.
2: Im Moment haben wir ungefähr ein Drittel der Hochschulen in privater Trägerschaft. Die Nachfrage der Studierenden steigt, während die Zahlen an den staatlichen Hochschulen leicht rückläufig bzw. stabil sind.
1: Birgit Spienert hat sich für den Wissenschaftsrat gerade die privaten Hochschulen genauer angeschaut. Sie sieht deren Erfolg ganz klar im zugespitzten Angebot.
3: Sie verstehen es gut, die Nachfrage auch bei Berufstätigen und ErstakademikerInnen mit passgenauen Angeboten zu bedienen. Und das ist sicherlich ein wesentlicher Teil ihres Erfolgsgeheimnisses.
1: Damit haben die privaten Hochschulen eine lukrative Nische erobert, während sich die staatlichen Hochschulen in Deutschland zumindest teilweise um den Rückgang ihrer Studierendenzahlen sorgen müssen. Beide Hochschularten sollten deshalb in Zukunft stärker zusammenarbeiten, erläutert der Vorsitzende des Wissenschaftsrates Wick.
2: Davon würden die Privaten wissenschaftlich profitieren, wenn sie mit staatlichen Hochschulen zusammenarbeiten und sich konsequenter an hohen Qualitätsstandards orientieren. Staatliche Hochschulen könnten sowohl von der Flexibilität, aber auch von den nachgefragten und offenbar besonders gut nachgefragten Studienangeboten der Privaten lernen.
1: In Deutschland gibt es 152 private Hochschulen. Hinter ihnen stehen ganz unterschiedliche Betreiber und Geschäftsmodelle. Die meisten werden über Studienentgelte finanziert und müssen wirtschaftlich effizient arbeiten. Forschung fällt daher oft hinten runter. Deshalb werden die privaten Hochschulen im Wissenschaftsbereich eher als Schmuddelkinder betrachtet. Die Vorsitzende der Arbeitsgruppe Private Hochschulbildung, Birgit Spienert, erklärt:
3: Gründe dafür sind ihre mehrheitliche Positionierung als reine Bildungsanbieter, ein vielfach geringer Stellenwert von Forschung und Transfer, eine verbreitete Orientierung nur an Mindeststandards.
1: Private Hochschulen wachsen vor allem dadurch, dass sie sehr viele internationale Studierende anziehen. Das Geschäftsmodell hat aber auch Tücken. So werfen Medienberichte zum Beispiel der Internationalen Hochschule, kurz IU, am Standort Berlin vor, dass sie von undurchsichtigen Vermittlungsagenturen vor allem in Indien profitiere. Dabei kassieren diese Agenturen teure Vermittlungsgebühren, die die indischen Studierenden dann in Deutschland in der Regel durch schlecht bezahlte Jobs, vor allem bei Lieferdiensten, abstottern müssen. Der Deutsche Akademische Austauschdienst, kurz DAAD, hat diese Missstände bereits mehrfach angeprangert. Birgit Spienert betont für den Wissenschaftsrat:
3: Es passieren Fälle mit privaten Hochschulen, die wir uns alle nicht wünschen, die wir uns zumal nicht wünschen können, weil es den Ruf des gesamten deutschen Hochschulsystems droht, in Verruf zu bringen, beispielsweise in Ländern wie Indien. Wir nehmen das sehr wohl zur Kenntnis.
1: Allerdings gehe das weit über den Einflussbereich des Wissenschaftsrates hinaus. Die internationale Universität sei vor 5 Jahren akkreditiert, also vom Wissenschaftsrat anerkannt worden. Seither habe sich die Hochschule aber extrem verändert und müsse nun neu überprüft werden. Um solche Veränderungen rascher zu kontrollieren und möglichen Wildwuchs einzudämmen, wird der Wissenschaftsrat bei seinen Zulassungskriterien nachschärfen, versichert Spienert.
3: Wenn private Hochschulen ein allgemein anerkannter Bestandteil des Wissenschaftssystems werden wollen, sollten sie wissenschaftsaffiner und forschungsaktiver werden und sich konsequenter an hohen Qualitätsstandards orientieren.
1: Der Wissenschaftsrat will in Zukunft bei privaten Hochschulen nicht nur prüfen, ob die Mindeststandards für Studiengänge eingehalten werden, sondern es soll stärker darum gehen, ob sie tatsächlich Hochschulen im wissenschaftlichen Sinn sind. Also wie es mit der Forschung aussieht, ob es akademische Selbstverwaltung gibt und sich das Personal dort auch wissenschaftlich weiterentwickeln kann. Auch die Politik und dabei insbesondere die Bundesländer sollten genauer hinschauen und im Zweifel eingreifen, denn
3: die Politik setzt den rechtlichen Rahmen, in dem die Privaten agieren. Und damit kann auch sie dafür sorgen, dass private Hochschulen wissenschaftliche Qualitätsstandards erfüllen.
1: So soll verhindert werden, dass private Hochschulen in Deutschland zu reinen Lehr- oder Zertifikatsfabriken werden.
0: Anja Braun über die privaten Hochschulen in Deutschland.

0: Er spielt Geige und pfeift auch selbst in diesem Song. Andrew Bird heißt er mit dem Song Atomized in SWR Kultur Impuls. Wie überquert man eigentlich die Alpen? Diese Frage hat sich Feldherr Hannibal im Jahr 218 vor Christus gestellt. Hannibal wollte nämlich Rom besiegen und er hat für den Weg über die Alpen ein ungewöhnliches Kriegs- und Transportmittel gewählt: Elefanten. Mit 37 Elefanten ist er über die Alpen gezogen. Die Menschen damals in Gallien, also dem heutigen Frankreich, hatten wahrscheinlich nie zuvor Elefanten gesehen und dann macht das natürlich richtig Eindruck. Zumal Hannibal auch noch 40.000 Soldaten und 7.000 Pferde dabei hatte. Ein Riesentross also, der über die Alpen zog und zumindest in den ersten Schlachten war er auch ziemlich erfolgreich. Wie Hannibal das geschafft hat, beschäftigt Forscher bis heute. Auch Professor Fritz Vollrath von der Universität Oxford. Schönen guten Tag.
1: Hallo, schönen guten Tag auch Ihnen.
0: Sie haben mit einem Team die Routen untersucht, die Hannibal über die Alpen nehmen konnte. Was hat Sie daran interessiert?
1: Ja, die Frage ist natürlich, wie klettert so ein Elefant über einen Berg? Stellen wir uns das doch mal so vor, diese Elefanten wiegen etwa 3 bis 4 Tonnen. Diese Tonnen müssen da hochgeschleppt werden und auf der anderen Seite wieder runter. Und das braucht Energie, kann man sich ja denken. So ein Auto da hochzuschieben über einen Berg kostet was an Energie. Und die Frage war, wie hat er das sich durchdacht? Wie hat er dann geplant? Und welche der möglichen Routen hat er ausgewählt, weil die beste Chance gab, das zu schaffen?
0: Und Sie haben sich verschiedene Routen angeguckt. Was unterscheidet diese Routen?
1: Ja, die Routen waren beschrieben schon im Altertum, die möglichen. Und man wusste nicht und weiß auch bisher nicht genau, welche der 3 möglichen Routen der benutzt hat. Und wir haben das mal durchgerechnet bezüglich der Energie, die der mitschleppen musste, um das zu schaffen. Also die Leute hatten ja eine Fettreserve und auch die Elefanten hatten eine Fettreserve. Essen mitnehmen für diese Truppe ging wohl nicht. Das heißt, sowohl Leute, Pferde und Elefanten mussten auf ihre Fettreserven zurückfallen. Verrückterweise, wenn man sich die Route mal anschaut, würde das etwa 20% der Reserven eines Mannes ausmachen und etwa nur 4% der Reserven eines Elefanten. Das heißt, die Elefanten konnten es wohl schaffen, rein auf ihre Reserven über den Berg zu klettern und auf der anderen Seite wieder runterzukommen.
0: Also waren die Elefanten eigentlich eine sehr gute Wahl?
1: Perfekte Wahl. Er hat es geschafft, fast alle Elefanten rüberzukriegen und er hat die Hälfte seiner Leute verloren. Wenn der wusste, was der machte, der war ja ein sehr erfolgreicher Kriegsherr, dann hat er sich wahrscheinlich gedacht, okay, das ist ein Spiel, aber wenn ich das schaffe, die Elefanten rüberzukriegen, dann habe ich auf der anderen Seite ein, wie man das so auf Englisch sagt, ein Wow-Faktor.
0: Wer mit den Elefanten schon mal über die Alpen gewandert ist, ja, der macht wahrscheinlich Eindruck. Das heißt aber, Sie sagen, der Hannibal hat vermutlich gar nicht den Versuch unternommen, genug Essensreserven für alle mitzunehmen?
1: Das glaube ich fast, das hätte der nicht geschafft. Für die Elefanten, ein Elefant, der frisst ja etwa 200 Kilo pro Tag in der Natur. Im Zoo kommt der vielleicht mit 40 Kilo pro Tag aus.
0: Die ersten Schlachten von Hannibal waren auch sehr erfolgreich. Am Ende ist es ihm aber nicht gelungen, Rom einzunehmen. Ist seine Rechnung da also doch nicht aufgegangen? Weil am Ende braucht es vielleicht mehr als 37 Elefanten, um so eine Schlacht zu gewinnen.
1: Ja, das ist ein sehr guter Punkt, den Sie da ansprechen. Fast alle Elefanten, bis auf einen, sein eigenes, sein Privatreittier sozusagen, die sind im ersten Winter schon nach der Alpenüberquerung gestorben. Die haben so viel Energie doch verloren. Die haben es geschafft, rüberzukommen. Und auf der anderen Seite, das war ja dann Herbst, haben sie wahrscheinlich nicht genug Fressen gefunden, sodass sie durchfüttern konnten und wieder auf der Kriegsform hochfahren konnten. Und die sind dann fast alle gestorben. Und das Wichtige ist ja bei solchen Elefantenkriegen, ist, wenn die Leute den Elefanten, also eine Kriegsmaschine, nicht kennen, dann laufen sie weg. Aber wenn sie den Elefanten als eine Kriegsmaschine kennen, wie die Römer unten in Rom das natürlich wussten, dann haben sie mit Feuerchen versucht, die Elefanten umzudrehen, sodass sie zurückliefen und den Truppen des Gegners dann Chaos anrichteten.
0: Hm. Wir sind ja nun ein paar Jahre fortgeschritten. Wir schreiben nicht mehr das Jahr 218 vor Christus. Wenn Sie heute jetzt solche Rechenmodelle aufstellen, was war die beste Route über die Alpen? Wie viel mussten die essen? Wie abgemagert waren sie am Ende? Was für Fehler können bei so einem Modell passieren?
1: Ja, gute Frage. Wir haben nur mal durchgerechnet, was jeder Mensch und jedes Tier an Energie brauchte. Wir wissen auch nicht, was noch an Logistik mitzog bei diesen Kriegszügen. Denn was beschrieben wurde, waren nur die Krieger und die Kriegselefanten. Also ob da noch Maultiere mitliefen, die alles schleppten und so, das wissen wir nicht. Das heißt, die Berechnungen sind basiert auf den Energiekosten der Menschen, der Pferde und der Elefanten. Und wenn man das mal so durchrechnet, dann war verrückterweise der höchste Pass der beste, weil der die kürzeste Anfahrtszeit sozusagen hatte.
0: Mhm. Das heißt, wenn heute noch mal jemand auf den Gedanken kommt, ich ziehe mit einem Tross über die Alpen, dann haben Sie jetzt die beste Route. Oder anders gefragt, was ist der Nutzen? Was ist der Nutzen aus dieser Studie?
1: Ach, der Nutzen ist ganz interessant. Das überlegen wir uns das noch mal, rechnen wir es mal jetzt hoch auf uns. Also wenn Sie mit dem Elektroauto fahren, je steiler die Anfahrt, umso mehr verbrennt der. Das heißt, Sie müssen die Batterie so aufgeladen haben, dass Sie es schaffen, rüberzugehen. Oder Sie müssen irgendwo Stöpsel haben, wo Sie das dann wieder aufladen können. Und der hatte eben diese Stöpsel nicht. Der hat das nur geschafft, mit den Reserven darüber zu kriegen. Heutzutage, das heißt, wenn man das mal umrechnet, die Energie mit dem Auto über die Alpen zu fahren, wollen Sie ein Fiat 400 haben oder ein Fiat 500 oder wollen Sie einen großen Laster drüber fahren.
0: Mit einem
1: großen
0: Tank.
1: Das heißt, die Berechnungen der Energie, dann wird es interessant. Auch für uns heutzutage.
0: Also, ungewöhnliche Reisetipps waren das von Ihnen, von Professor Fritz Vollrath. Für die Zeit 218 vor Christus, vom Feldherr Hannibal oder vielleicht auch heute, wenn Sie mit dem Auto nochmal über die Alpen möchten. Vielen Dank für das Gespräch.
1: Ich bedanke mich bei Ihnen. Viel Spaß noch. Tschüss.
0: Sie hören SWR Kultur und hier kommt jetzt keine Marschmusik, sondern Sie hören hier gerade die zarte Harfe von Brandy Younger. Die spielt sie hier und singen, das macht Michelle Endegeo Jello. Das Stück heißt Dust.

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Ich bin Astrid Maisol, sage danke fürs Zuhören und nach den Nachrichten geht's hier gleich weiter mit dem Forum. Es geht um das Urteil zu Frankreichs rechtsnationaler Politikerin Le Pen. Das Gericht hat ihre Verurteilung wegen Missbrauchs von EU-Geld bestätigt, aber gleichzeitig wurde ihre Ämtersperre verkürzt. Das heißt, sie kann bei der Präsidentschaftswahl im kommenden Jahr antreten. Frankreich nach dem Le Pen-Urteil, das Thema gleich im Forum.

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2: Um 17 Uhr mit Antje Rennecke. Die Ukraine hat seine Verbündeten in der NATO erneut um deutlich mehr Unterstützung bei der Luftabwehr gebeten. Das sei momentan die oberste Priorität seines Landes, sagte Präsident Selenskyj beim NATO-Gipfel in Ankara. Alles andere könne die Ukraine selbst herstellen. Stefan Lark berichtet.
3: Bei den jüngsten russischen Luftangriffen zu Wochenbeginn sorgten vor allem ballistische Raketen für hohe Opferzahlen. Mangels Munition konnte die Ukraine zuletzt keine einzige russische Rakete mehr abfangen. Selenskyj betonte, eine funktionierende Luftabwehr rette Menschenleben. Selenskyj erklärte zudem, Russlands letzter entscheidender militärischer Vorteil liege bei den ballistischen Raketen. Europa müsse deshalb möglichst schnell eigene Fähigkeiten zur Abwehr solcher Waffen aufbauen. Erneut warb Selenskyj für eine NATO-Mitgliedschaft der Ukraine. Die NATO der Zukunft müsse die Ukraine, ihre leistungsfähige Verteidigungsindustrie und die Widerstandskraft ihrer Bevölkerung mit einbeziehen, sagte Selenskyj.
2: Bundeskanzler Merz hat der Ukraine vor dem NATO-Gipfel weitere Unterstützung zugesagt. Auf Initiative Deutschlands werde vereinbart, das Land mit weiteren 70 Milliarden Euro aus Europa zu unterstützen. Merz betonte außerdem, es liege an Russland, den Krieg zu beenden. Russland bleibe eine ernsthafte Bedrohung, warnte der Kanzler. Jeden Tag teste Moskau die Entschlossenheit der NATO durch Cyberangriffe, Sabotage und gezielte Desinformation. Ein Gericht in Paris hat die französische Rechtspopulistin Le Pen im Berufungsverfahren wegen der Veruntreuung von EU-Geldern zu 3 Jahren Haft verurteilt. Die ersten 12 Monate muss Le Pen eine elektronische Fußfessel tragen, die darauffolgenden Jahre sind auf Bewährung. Außerdem entschieden die Richter, ihre Ämtersperre zu verkürzen. Übrig geblieben sind 15 Monate, die sind laut dem Gericht bereits verbüßt. Damit könnte Le Pen bei der Präsidentschaftswahl im kommenden Jahr antreten. Sie hatte einen Wahlkampf mit Fußfessel aber ausgeschlossen. Frankreich will Syrien Millionen aus dem Vermögen der gestürzten syrischen Regierung von Machthaber Assad zurückgeben. Wie Präsident Macron mitteilte, geht es dabei um rund 50 Millionen Euro. Dabei handle es sich um unrechtmäßig erworbene Werte eines Mitglieds der Assad-Familie, so Macron bei einem Besuch in Damaskus. Beide Länder einigten sich außerdem auf die gegenseitige Entsendung von Botschaftern. Die Europäische Union stärkt die Rechte von Flugpassagieren. Das EU-Parlament hat am Mittag einem Vorschlag der Mitgliedstaaten zugestimmt. Dieser sieht unter anderem vor, dass Eltern in Zukunft kostenlos Sitzplätze neben ihren Kindern reservieren können. Außerdem müssen Airlines Passagiere innerhalb von 4 Tagen nach Ende der Reise über Möglichkeiten informieren, Entschädigung zu beantragen. Kunden haben dann bis zu 9 Monate Zeit, diese geltend zu machen. Deutschland unterstützt die israelische Holocaust-Gedenkstätte Yad Vashem in Zukunft jährlich mit 5 Millionen Euro. Bisher war es 1 Million. Die Außenminister beider Länder unterzeichneten in Jerusalem eine entsprechende Vereinbarung. Mit dem zusätzlichen Geld sollen zum Beispiel die Bestände von Yad Vashem digitalisiert werden, darunter Zeitzeugenberichte. Die nordische Kombination gehört 2030 nicht mehr zum Programm der Olympischen Winterspiele. Das hat das Internationale Olympische Komitee in Lausanne entschieden. Zur nordischen Kombination gehören Skispringen und Langlauf. Die Disziplin hat es mehr als 100 Jahre lang bei den Spielen gegeben. Sie falle unter anderem deshalb weg, weil die Sportart international zu wenig verbreitet sei, so das IOC. Der deutsche Tennisspieler Jan-Lennard Struff ist im Viertelfinale von Wimbledon ausgeschieden. Struff verlor gegen den Weltranglisten-Ersten Jannik Sinner aus Italien in 3 Sätzen mit 5:7, 6:7 und 3:6. Das Achtelfinale von Alexander Zverev gegen Jiří Lehečka aus Tschechien wird aktuell fortgesetzt. Es war am Abend beim Stand von 2:0 Sätzen für Zverev wegen der Nachtruhe in Wimbledon unterbrochen worden. SWR-Nachrichten, Redaktion Niklas Behrendt und Klaus Regeneck. Das Wetter in Baden-Württemberg und Rheinland-Pfalz. Zwischen einem Tief über Schweden und einem Hoch über den Westalpen strömt warme Luft zu uns. Die Vorhersage. Am Abend oft freundlich, in der Nacht wechselnd bewölkt oder sternenklar, die Tiefstwerte 19 bis 13 Grad. Morgen in Südbaden am sonnigsten, sonst dichte Wolkenfelder und Sonne im Wechsel, die Höchsttemperaturen 22 bis 31 Grad. Am Donnerstag und Freitag oft sonnig und es wird heißer. 17.05 Uhr.
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4: Unser Thema heute: Im Namen des Volkes, Frankreich nach dem Le Pen-Urteil, mit Norbert Lang am Mikrofon. Marine Le Pen als französische Präsidentin, das wäre aktuellen Umfragen zufolge der Wunsch vieler Franzosen. Doch dieses Ziel rückt aktuell in weite Ferne, denn heute ist Le Pen wegen der Veruntreuung von Millionen EU-Geldern von einem Pariser Berufungsgericht schuldig gesprochen worden. Zur Wahl antreten könnte sie wohl, aber sie muss unter anderem eine elektronische Fußfessel tragen. Und einen Wahlkampf mit Fußfessel hat sie bislang kategorisch ausgeschlossen. Ist das also das politische Aus von Le Pen? Wie reagiert die politische Landschaft in Frankreich und welche Lehren können wir in Deutschland aus dem Fall Le Pen ziehen? Darüber diskutieren wir heute im Forum bei SWR Kultur mit Dr. Ronja Kempin von der Stiftung Wissenschaft und Politik, Jakob Ross von der Deutschen Gesellschaft für Auswärtige Politik und von Paris aus zugeschaltet ist uns der Politikwissenschaftler Professor Hans-Peter Stark von der Sorbonne. Herr Stark, das Urteil in erster Instanz lautete ja noch, 5 Jahre darf sie nicht in öffentliche Ämter gewählt werden. Jetzt wurde das nach unten korrigiert. Le Pen darf also eigentlich nächstes Jahr zur Präsidentschaftswahl kandidieren. Unwahrscheinlich ist es dennoch wegen der Fußfessel. Ist die Ära Le Pen denn damit beendet?
5: Ja, das weiß man nicht. Das muss man heute Abend erst mal sehen. Sie wird ja um 20 Uhr in den Nachrichten auftreten und dann wird sie den Franzosen bekannt geben, welche Schlüsse sie aus diesem Urteil zieht und ob sie sich dann aus dem Wahlkampf zurückzieht oder ob sie antritt. Was interessant ist bei diesem Urteil, ist eigentlich Folgendes, nämlich die Justiz verhindert nicht eine Kandidatur von Le Pen, denn das hatte man der Justiz in den vergangenen Monaten immer wieder vorgeworfen, nämlich sich in die Politik einzumischen mit so einem Urteil und einer sehr populären Kandidatin es unmöglich zu machen, als Kandidatin sich für das Präsidentenamt zu bewerben. Diese Möglichkeit steht ihr jetzt offen. Sie könnte sich bewerben, wenn sie das wollte. Es ist allerdings sehr unwahrscheinlich, denn sie muss, wie gesagt, im ersten Jahr eine Fußfessel tragen. Und dann hat sie ja immer noch 2 Jahre Bewährung hinterher. In anderen Worten, es ist davon auszugehen, dass sie heute Abend ankündigt, dass sie sich zurückzieht. Allerdings dann wahrscheinlich Jordan Bardella, also die Nummer 2, hinter ihr dann massiv unterstützen wird. Also ich glaube nicht, dass ihre politische Karriere heute enden wird, auch wenn sie sich dazu entschließt, nicht zu kandidieren.
4: Ronja Kempin, der Name Le Pen ist seit Jahrzehnten Teil der französischen Politik und auf jedem Wahlzettel. Mit diesem Schuldspruch könnte er ja von der Bildfläche verschwinden, oder denken Sie nicht?
6: Ganz schwierige Frage. Also ich glaube, im Anschluss an das, was der Kollege Hans Stark gesagt hat, kann man, glaube ich, anführen, dass das Urteil heute Marine Le Pen das Heft des Handelns zurückgegeben hat. Bis dato waren wir davon ausgegangen, dass sie abhängig ist von diesem Urteil, ihre politische Karriere also an diesem Urteil sich entscheiden wird. Jetzt kann sie selbst ein Urteil darüber fällen, wenn sie so wollen, ob sie antritt oder ob sie eben ihren Zögling Jordan Bardella in das Rennen um die französische Präsidentschaftswahlen im kommenden Jahr schickt.
4: Aber Jakob Ross, ist sie nicht schwer beschädigt durch dieses Urteil? Immerhin geht es ja dann doch um eine schwerwiegende Tat.
7: Das mit Sicherheit. Und sie hat ja auch im vergangenen Jahr nach der Verurteilung in erster Instanz wirklich alles getan, um sozusagen das französische Volk gegen die Justiz zu positionieren, eine Politisierung der Justiz an die Wand gemalt, in Paris eine Demonstration organisiert, Menschen mit Bussen nach Paris gebracht, um also dieses Narrativ zu verankern. Das ist ihr aber im Grunde genommen nicht gelungen. Eine Mehrheit der französischen Befragten jedenfalls in Umfragen hat immer gesagt, dass sie diese Verurteilung im Grunde zustimmt, dass sie es gut finden, dass auch prominente Politikerinnen und Politiker in die Verantwortung gezogen werden, wenn eben wie in ihrem Fall Gelder veruntreut werden, Steuergelder veruntreut. Und deswegen bin ich sehr gespannt. Hans Stark sagte das bereits eingangs auf ihr Statement heute Abend. Sie hat in zweiter Instanz auch während der Anhörung im Februar eine andere Strategie gewählt, hat sich ein Stück weit einsichtig gezeigt oder jedenfalls gesagt, wenn wir Fehler begangen haben, dann nicht, weil wir es tun wollten, sondern weil wir es nicht besser wussten.
4: Aber glauben Sie, das hat Früchte gezeigt?
7: Ich glaube tatsächlich, dass das erfolgsversprechender ist, weil in Frankreich Frau Le Pen leider Gottes wirklich nicht die einzige Politikerin ist, die verurteilt ist. Es gibt Ex-Präsidenten, genau, die Zeit im Gefängnis verbracht haben. Das heißt, sie bewegt sich schon im politischen Umfeld, in dem man nicht unbedingt etwas Besonderes ist. Und noch einmal, das kann man bedauern, wenn man verurteilt ist und trotzdem eben weiter eine wichtige Rolle in der Politik spielt.
4: Schauen wir noch mal kurz auf das Urteil und da würde ich kurz was zitieren. Ich würde auch gern mal das Europäische Parlament kennenlernen. Dieser Satz stammt nicht von mir, sondern eben von einem Mitarbeiter Le Pens, der eigentlich im EU-Parlament hätte arbeiten sollen, tat er aber nicht, war stattdessen für den RN in Frankreich tätig, Herr Stark, und zwar auf EU-Kosten. Ja, und auf diese Weise oder auch ähnlich wurden insgesamt 4,5 Millionen Euro EU-Gelder durch Le Pens Partei veruntreut. Die Beweise waren ja erdrückend. Wie gesagt, sie hat es ja auch nicht bestritten. Aber ist das Strafmaß auch wirklich angemessen? Was sagen Sie?
5: Also ich bin kein Jurist. Dazu kann ich mich jetzt nicht äußern. Fakt ist, dass viele französische Parteien so gehandelt haben in diesem Sinne. Also dass da die Grenzen verschwanden zwischen einer effektiven parlamentarischen Arbeit und einem mehr oder weniger privaten Verhältnis. Das ging sogar bis zur Ehefrau von dem ehemaligen Premierminister Fillon, der also wie gesagt seine Gattin als parlamentarische Mitarbeiterin erklärt hat und die allerdings nie bei der Arbeit mit dabei gewesen ist. Also das ist ein Klassiker in Frankreich und wahrscheinlich auch in anderen Ländern auch. Nur hat es Le Pen eben halt übertrieben. Die hat daraus ein System gemacht. Und das vor allen Dingen haben dann bei den verschiedenen Verhandlungen dann auch ihre Mitarbeiter das rundum zugegeben, dass da eben wirklich ein Veruntreuungssystem aufgebaut worden ist, dass es dem Front National, heute dem Rassemblement National, ermöglicht hat, in 16 Jahren über 4 Millionen Euro zu veruntreuen. Von daher ist eigentlich gegen den juristischen Aspekt der ganzen Angelegenheit gar nichts einzuwenden. Und sie hat ja auch ihre Taktik ein bisschen geändert. Sie hatte vor einem Jahr, als es die erste Verurteilung gab, hat sie also alles abgestritten und hat dann aber bei einem Berufungstermin vor ein paar Monaten dann doch zugegeben, dass sie sich vielleicht geirrt hat in ihrem Handeln und dass ihr das sehr leid tut. Also sie hat ein bisschen, im Französischen sagt man, sie hat ein bisschen Wasser in ihren Wein reingetan, aber es hat nicht geholfen. Also sie ist verurteilt worden, nicht ganz so schlimm, wie es beim ersten Spruch gewesen ist, aber immerhin genug, um ihr jetzt diese Präsidentschaft doch sehr, sehr schwierig zu machen.
4: Frau Kemichen, ist denn dieses Urteil, das wir heute gelesen, gehört haben, ist das denn auch wirklich das finale Urteil? Weil man hat ja auch wiederum Kommentare gehört, dass es ja noch die Möglichkeit gibt, naja, vor ein Kassationsgericht zu gehen. Also das können Sie vielleicht, weil Sie es wissen, auch mal erklären.
6: Also es ist tatsächlich so, dass der Ball jetzt im Feld der Staatsanwaltschaft liegt. Die Staatsanwaltschaft in Paris hat 10 Tage Zeit, dieses Revisionsurteil anzufechten. Gleiches könnte auch Marine Le Pen noch mal tun. Klammer auf, da wäre sie schlecht beraten, das zu tun, Klammer zu. Aber die Staatsanwalt könnte sagen, nee, Moment mal, also das weicht jetzt so stark von dem ersten Urteil ab, was die Richter in zweiter Instanz jetzt verlesen haben am heutigen Tag, das lassen wir so nicht stehen. Und dann würde in der Tat der Kassationsgerichtshof angerufen, der dann nochmal in einem weiteren Verfahren, möglicherweise würde sich das bis Anfang Januar nächsten Jahres hinziehen, nochmal dieses Urteil überprüft und im Zweifelsfall ein drittes, nochmal anderslautendes Urteil sozusagen fällt. Das, glaube ich, müssen wir im Hinterkopf haben, wenn Marine Le Pen heute um 20 Uhr dann ins Fernsehen geht.
4: Aber was bedeutet das? Bedeutet das, dass sie möglicherweise eben doch nicht zur Wahl antreten darf?
6: Im schlimmsten Falle würde es das bedeuten, denn auch das ist jetzt sehr juristisch und sehr kompliziert.
4: Aber ist ganz gut.
6: Vieles dreht sich ja im Moment um diese Fußfessel, die sie tragen muss. Also sie ist ein Jahr zu einem Jahr Haft verurteilt worden. Diese Haft kann umgewandelt werden in Frankreich in einen Hausarrest. Und dieser Hausarrest wird durch diese Fußfessel kontrolliert. Sie ist also in ihrer Bewegungsfreiheit eingeschränkt. Würde also jetzt die Staatsanwaltschaft das heutige Urteil zurückziehen bzw. anfechten und man sich vertagen müssen im finalen Urteil auf den Januar, könnte Marine Le Pen erst im Januar beginnen, diese Fußfessel zu tragen, also in den Hausarrest, in die Haft zu gehen. Ein Jahr müsste sie dann mit dieser Fußfessel rumlaufen. Das wäre das ungünstigste Szenario. Das, worauf jetzt viele Juristen in diesen Minuten in Frankreich aber ganz dezidiert schauen, ist, wird die Staatsanwaltschaft in den nächsten 10 Tagen nicht tätig? Könnte Marine Le Pen sagen, Urteil 7.7., gib mir sofort diese Fußfessel, rückwirkend zum Datum des 7.7., ich begebe mich in Hausarrest, unterwerfe mich sozusagen diesem Urteil, mache meine Bewegungsfreiheit davon abhängig, dass mir immer wieder ein Richter erlaubt, zu einem Wahlkampfauftritt hier und dort zu gehen, kann aber nach 6 Monaten wieder ans Gericht herantreten und sagen, bitte mildert meine Strafe ab. Was in der Regel in Frankreich tatsächlich gemacht wird von den Gerichten, das hieße im günstigsten Falle, dass Marine Le Pen ab Anfang Januar völlig bewegungssozusagen frei wäre, keine Fußfessel, kein Hausarrest und dann eben mit voller Kraft in diesen Wahlkampf einsteigen könnte.
4: Ja. Andererseits, Herr Ross, Bardelat, ihr politischer Ziehsohn, gilt ja ohnehin als sehr viel beliebter als sie. Also würden nicht einige in der Partei möglicherweise auch klatschen, wenn sie sagen würde, ich gebe jetzt ab und Bardelat übernimmt?
7: Mit Sicherheit, das haben auch wirklich die vergangenen Wochen gezeigt. Bardelat ist ja im deutschen Publikum, glaube ich, noch mal bekannter geworden, sozusagen in einem Interview, was er einer großen deutschen Tageszeitung gegeben hat, Mitte Mai. Und dort im Grunde genommen ließen sich 2 Schlüsse ziehen. Einerseits, er präsentiert sich im Grunde als Vervollkommnung der Normalisierungsstrategie, die Le Pen von ihrem Vater schon übernommen hatte, dann sehr erfolgreich mit Namenswechsel der Partei umgesetzt hatte. Und er ist aber jetzt im Grunde die Personifizierung dieser Normalisierungsstrategie. Und das Zweite, dass er eben überhaupt den Spielraum hatte, dieses Interview zu geben, deutete für viele, mich eingeschlossen, darauf hin, dass auch im Rassemblement National eigentlich nicht mit diesem Szenario, in dem wir jetzt uns bewegen, gerechnet wurde, sondern damit, dass die zweite Instanz im Grunde die erste Instanz bestätigt, dass der Entzug des passiven Wahlrechts bestehen bleibt. Und das hat, glaube ich, auch innerhalb des Rassemblement National dazu geführt, dass sich viele Leute schon darauf eingestellt hatten, dass Bardelat jetzt ins Rennen geht. Vielleicht auch er selbst. Ich glaube, er hat eine gehörige Portion Respekt und vielleicht auch ein bisschen Angst vor dieser Aufgabe gehabt oder hat sie noch heute, weil er zum Termin der Wahl im kommenden Frühjahr 31 Jahre alt sein wird. Aber er lag in den Umfragen zuletzt einige Prozentpunkte noch vor Le Pen, war also sogar der beliebtere Kandidat der beiden. Und so glaube ich schon, dass egal was Marine Le Pen heute Abend verkündet, dass ein gewisses Spaltungs- und Spannungspotenzial innerhalb der Partei auch mit sich bringt. Und manche spekulieren darauf, dass das auch versucht wurde, natürlich von dem politischen Gegner zu fördern und ohne jetzt der Justiz irgendwas zu unterstellen in dieser Entscheidung, aber jedenfalls die Richter dafür gesorgt haben, dass dieser Konflikt sich jetzt entfalten kann. Vielleicht nicht wissentlich und das war mit Sicherheit und hoffentlich auch nicht die Idee hinter diesem Urteilsspruch, der mit Sicherheit unabhängig war. Aber dieser Urteilsspruch sorgt eben dafür, dass auch Frau Le Pen sich den Kopf zerbrechen muss bis heute Abend um 20 Uhr. Und dass Hans Stark sagte, er rechnet nicht damit. Ich bin mir nicht sicher. Ich lag auch bei Bardelat jetzt in diesem Urteil daneben. Ich hatte damit gerechnet, dass er antritt. Aber ich glaube schon, dass sie nochmal extrem ins Grübeln kommen wird. Denn wenn sie das heute Abend ausschlägt, dann schlägt sie damit im Grunde genommen die Frucht ihres politischen Lebenswerkes aus. Und so glaube ich, dass nicht ausgeschlossen werden kann, dass sie auch mit dieser Fußfessel dann vielleicht als Zeichen ihres authentischen Kampfes gegen das System in diesen Wahlkampf geht.
4: Herr Stark, viele vermuten ja auch so eine Art Rochade, also dass Jordan Bardelat eben für die Präsidentschaft antritt und Le Pen zur Premierministerin ernennen würde, weil das wäre ja weiterhin möglich. Aber ist es auch wahrscheinlich?
5: Ja, dann hätten wir möglicherweise so ein Tandem wie unter Medvedev und Putin zwischen 2008 und 2012, wo dann Matignon im Grunde genommen die Linie vorgibt und nicht mehr das Élysée. Also ich glaube, das wäre kein Geschenk für Bardelat. Was natürlich Ronja Campin vorhin gesagt hat, ist absolut richtig. Wenn sie darauf, also Le Pen darauf abzielt, eine Verkürzung ihrer Verurteilung, also vor allem des Tragens der Fußfessel erreichen zu können, um dann doch Wahlkampf gestalten zu können, dann ist das in der Tat etwas, worüber sie jetzt nachdenken wird. Tatsache ist aber auch, dass sie ist verurteilt worden. Sie hat eine Bewährungsstrafe immer noch, die sie dann praktisch ins Élysée mitnehmen würde, würde sie gewählt werden. Das hieße, wir hätten dann bei Gipfeln, G7, NATO-Gipfel, EU-Gipfel, eine verurteilte französische Staatspräsidentin. In Amerika geht sowas, aber in Frankreich, glaube ich, das wird schwierig. Also so etwas zu akzeptieren, da sind die Franzosen doch noch ein Stück weit konservativer. Ein anderes Problem ist aber, ist diese Personalie Bardelat. Denn in vielen Punkten geht er auf Abstand zu Le Pen. In der Frage der Europäischen Union ist er viel, viel offener als etwa Le Pen, was durchaus auch bedeuten kann, dass er dann wählbar wird für rechtskonservative Kreise, die eher gaullistisch bis jetzt gewählt haben, weil er eben halt, also Le Pen will auch keinen Frexit, aber Le Pen steht immer noch in einem Gegensatzverhältnis zur Europäischen Union. Das ist bei Bardelat so nicht der Fall. In der Rentenfrage, Le Pen verteilt im Grunde genommen fast schon einen linkspopulistischen Ansatz, was das Renteneintrittsalter betrifft. Da ist Bardelat wahrscheinlich auch als Repräsentant der jungen Generation, steht da ganz anders da und sagt auch, dass aufgrund der finanziellen Situation in Frankreich man sich über die Rentenfrage wirklich Gedanken machen muss und dass das so nicht weitergehen kann. Also da sehe ich große Gegensätze. Und dann gibt es noch einen letzten Punkt, damit wollte ich jetzt schließen. Bardelat, also in Frankreich denkt man ja auch immer an die Frage, wenn jemand Präsident wird, wer wird denn dann die La Première Dame? Ja, also wer ist dann die Frau an seiner Seite? Und da hat er also jetzt, er ist nicht verheiratet, aber er hat sich liiert mit einer Prinzessin, mit der Maria Carolina de Bourbon des Deux Sicilien. Das ist also eine Aristokratin, die kommt aus der Familie der Bourbonen. Das ist die Königsfamilie, die in Frankreich mit der Köpfung von Ludwig dem 16. Vom Amt gejagt wurde sozusagen. Das ist schon ein Symbol, ja, wenn so eine Dame dann die Première Dame de France wird und neben Bardelat dann in das ins Élysée einzieht. Ich meine, Frankreich ist ja immer noch eine Republik. Und dann ist das auch noch, und das kommt noch ein zweiter Punkt hinzu, es ist Jet Set. Ja, das sind eine etwas abgehobene Szenerie sozusagen. Und der Rassemblement National lebt ja eigentlich im Grunde genommen von seinen populären Wurzeln, ja, von der Idee, dass er das Volk vertritt und dass er das Volk versteht und dass er für den einzelnen kleinen Franzosen eintritt. Und sowas kommt bei Bardelat aufgrund dieser Beziehung nicht mehr so ganz glaubwürdig rüber.
4: Bardelat erzählt ja auch die Geschichte vom Aufsteiger aus den Banlieues als Kind einer Kindergartenhelferin, die eben, ja, und am Wochenende hat er eben immer seinen Vater wohl besucht, der ein wohlhabender Unternehmer war. Und das passt ja dann auch nicht so ganz zueinander. Aber glauben Sie wirklich, dass das ein Problem werden könnte, Frau Campin? Oder zählt da nicht vielleicht doch der Glamour-Faktor?
6: Also wenn wir die französischen Zeitungen uns genau sozusagen vornehmen, dann glaube ich, kann man sehen, dass sich die politischen Gegner des Rassemblement National sehr stark auch schon auf Bardella vorbereitet haben und sehr genau seine Schwächen analysiert haben. Und zu diesen Schwächen gehört eine relative Unerfahrenheit. Er hat noch nie ein öffentliches Amt bekleidet. Er ist im Prinzip seinen ganzen Karriereweg sozusagen im Rassemblement National gegangen. Ist dann relativ.
4: Ist er nicht Europaabgeordneter?
6: Er ist Europaabgeordneter für die Partei, genau. Ja. Aber jetzt kein Regierungs sozusagen Amt, auch nicht auf lokaler oder sonstiger Ebene. Hans Stark hat schon gesagt, dass er sozusagen im Moment sehr viel Brüche in seiner Biografie sozusagen zu verhackstücken hat. Auf der einen Seite eben hat er sich stilisiert als das Aufstiegsversprechen der Französischen Republik, ein Kind aus der Banlieue, aus dem aber trotzdem was wird, weil es sich angestrengt hat, weil es die Werte der Republik vertritt und verteidigt. Und jetzt eben diese Glamour-Prinzessin an seiner Seite. Man sieht ihn sehr oft in französischen Hochglanzzeitschriften mit Champagnerglas und so weiter sozusagen abgelichtet. Also das ist in der Tat eine Entfernung der Kernwählerschaft des Rassemblement National. Umgekehrt muss man sagen, er steht dafür, oder wenn er denn anträte, stünden die Chancen nicht schlecht, Jakob Ross hat da schon darauf hingewiesen, eine Vereinigung der rechtskonservativen Kräfte in Frankreich zu ermöglichen und damit natürlich das Wählerpotenzial für die Partei nochmal sehr viel stärker auszuweiten. Diesen Anspruch hat Le Pen immer verfolgt und es ist ihr nie gelungen, den einzulösen.
4: Da können wir nachher mal drauf schauen. Mich würde nochmal, Herr Ross, interessieren, es gibt ja dann doch nochmal auch ein weiteres Problem bei ihm, nämlich es gibt ja ein Verfahren gegen ihn aktuell, nämlich auch wegen Veruntreuung, wegen eines Medientrainings, das er eben auf Kosten der EU absolviert haben soll, aber letzten Endes ging es dabei eben um nationale Tätigkeiten. Könnte das nicht auch noch zum Problem werden?
7: Ich glaube nicht. Vielleicht lehne ich mich aus dem Fenster und werde wieder sozusagen eines Besseren belehrt in einigen Monaten. Aber ich glaube ehrlich gesagt, und das wurde ja zu Beginn unseres Gesprächs auch nachgezeichnet als Bild, dass das im Grunde genommen Kleinigkeiten sind, jedenfalls in einem politischen System, das daran gewöhnt ist, dass Politiker für wesentlich größere und schlimmere Dinge verurteilt wurden. Und auch, weil natürlich Marine Le Pen und Jordan Bardella wie andere Rechtspopulisten auch davon profitieren, dass sie sich inszenieren als Kraft gegen ein System, das extrem unbeliebt ist in Frankreich, mit verschwindend geringen Zustimmungs- und Vertrauenswerten für politische Institutionen, auch für das politische Spitzenpersonal. Und da natürlich, wenn es ohnehin auf sehr niedrigem Niveau ist, es sehr schwer fällt, der politischen Klasse aus diesen Verfahren und aus diesen Problemen, die dann einen Jordan Bardella oder eine Marine Le Pen haben, im Grunde genommen gewichtige Argumente gegen sie zu machen, weil sie eben aus dieser Unbeliebtheit argumentieren. Ich glaube, vielleicht auch nochmal, um auf die Unterschiede zwischen Le Pen und Bardella einzugehen, dass es für den Rassemblement National entscheidend sein wird, egal wer antritt und egal, was Marine Le Pen heute Abend sagt, dass sie eben, ob sie es schaffen, diese Linie beizubehalten, dass sie sich ergänzen. Also dass Marine Le Pen im französischen Nordosten mit einem populären Wählermilieu kommuniziert, dort tatsächlich die Abgehängten, die Globalisierungsverlierer in Frankreich authentisch repräsentiert und gleichzeitig Jordan Bardella ja mit seinem Stil und seinem Image und auch dieser Beziehung und der Inszenierung dieser Beziehung unter anderem genau bei Paris Match, bei den großen französischen People-Zeitschriften auch ein Bedürfnis in der französischen Wählerschaft bedient, das existiert und ich glaube, im Rassemblement National weiß man, dass man im Grunde beide Seiten braucht, wenn man tatsächlich nicht nur in die zweite Wahlrunde kommen möchte, sondern dann auch diese Präsidentschaft gewinnen will.
4: Das heißt auf jeden Fall auch, Marine Le Pen wird noch irgendwie präsent sein, weil man diese beiden Seiten braucht, richtig? Ja.
7: Auch das, also selbst wenn sie nicht antritt, niemand kann sich vorstellen, dass sie einfach so aus dem politischen Leben verschwindet in Frankreich.
4: Frage geklärt. Wir haben es ja dann trotzdem, Herr Stark, mit einer Partei zu tun, die nicht vor nicht allzu langer Zeit eben noch einen Vorsitzenden hatte, der den Holocaust geleugnet hat, die einfach buchstäblich rechtsextremistisch war. Fragezeichen, ist sie das noch oder ist dieser Mittekurs mittlerweile ja eben so, dass er diese Partei wirklich auch anders formt? Was denken Sie, Herr Stark?
5: Also Jean-Marie Le Pen hat den Holocaust nicht geleugnet. Er hat
4: relativiert.
5: Ihn relativiert, ja, genau. Und das ist
4: das stimmt.
5: Noch das ist ein Unterschied. Was in der Tat hat dieser Rassemblement National die eine andere Strategie verfolgt als etwa die AfD in Deutschland. Die AfD radikalisiert sich von Jahr zu Jahr immer mehr, hat allerdings auch unterschiedliche Strömungen unter der Oberfläche, das ist klar. Der Rassemblement National hat genauso wie die AfD auch unterschiedliche Strömungen. Das geht von den Nationalkonservativen bis hin zu authentischen Rechtsradikalen. Bis jetzt hat Le Pen es geschafft, mehr oder weniger einigermaßen glaubwürdig eine Entdiabolisierung oder eine Entteufelung-Strategie zu verfolgen, als sie sich zu entradikalisieren, um eben wählbar zu werden. Jetzt hat man allerdings gesehen bei den Wahlkämpfen in den letzten Jahren, dass wenn die einzelnen Kandidaten auch in den Regionen, wenn man ihnen ein Mikrofon vor den Mund hält und sie sich frei äußern dürfen, dann kommt schon einiges an obstrusem rechtsradikalen Gedankengut rüber. Das heißt, dass Le Pen und auch Bardella sind gar nicht in der Lage, 100% ihrer Truppen kontrollieren zu können. Es ist eine gärige Truppe, um es auf den Punkt zu bringen, und genauso wie die AfD, wobei allerdings, glaube ich, insgesamt der Rassemblement National moderater geworden ist in den letzten Jahren als die AfD. Nichtsdestoweniger gibt es allerdings auch in der Rassemblement National authentische Rechtsradikale.
4: Frau Kempin, was denken Sie?
6: Ich stimme in weiten Teilen zu. Ich wollte noch ergänzen, dass wenn wir ins Programm schauen des Rassemblement National, sowohl für die nationalen als auch für die Europawahl, dann sehen wir schon immer noch extreme, rechtsextreme Tendenzen, insbesondere wenn es darum geht, Ausländern den Zugang zu wohlfahrtsstaatlichen Dienstleistungen zu verwehren, keine Zuschüsse für Miete, Krankenversicherung, Arbeitsplätze zuvorderst an Franzosen zu vergeben. Da steht die Partei ja schon in einem sehr, breitem Spagat zu den Grundsätzen des europäischen Binnenmarktes. Und das, glaube ich.
5: Sie hat nicht die Remigration im Programm, wenn ich das nur ganz kurz einwerfen
4: bitte.
5: Darf.
6: Ja, das Wort wird nicht verwendet, es wird tunlichst so vermieden, aber es wird blümerant umschrieben in den französischen Äußerungen, also auch von Bardella.
7: Und ich glaube, auch da gibt es tatsächlich jedenfalls den Versuch, und es wird nach außen so kommuniziert, aber ich glaube, es ist auch was dran, dass es auch da einen Generationenwechsel gegeben hat. Also das Umfeld von Bardella erzählt bei jeder Gelegenheit, dass diese Äußerungen von Jean-Marie Le Pen, in denen er den Holocaust relativierte, davon sprach, dass Gaskammern ein Detail in der Geschichte sein. Genau. Dafür wurde er verurteilt, dafür wurde er am Ende auch aus der Partei, seiner Partei, dann ausgeschlossen. Dass diese Äußerungen, ich glaube Mitte der 80er Jahre sagte er das, fast ein Jahrzehnt vor dem Geburtsjahr von Jordan Bardella lagen. Und Bardella und sein Umfeld sagen dann immer, wir haben mit dieser Geschichte des Front National, der unter anderem auch von Waffen-SS-Offizieren mitgegründet wurde, also unzweifelhaft diese Verwurzelung hatte. Mit dieser Geschichte haben wir nichts mehr zu tun. Das spiegelt nicht unsere Biografie wider. Und was dem Rassemblement National jedenfalls in Frankreich, glaube ich, sehr stark geholfen hat in der Wahrnehmung dieser Entteufelung, von der Hans Stark sprach, waren Äußerungen insbesondere von Serge Klarsfeld, einem bekannten Nazi-Jäger, so wurde er tituliert, der eben Anhänger oder Verbrecher der Shoah verfolgte und der nach den Angriffen der Hamas auf Israel, 7. Oktober 2023, dann sagte, dass vom Rassemblement National heute eben keine Gefahr mehr ausgeht für die jüdische Community. Und der im Gegenteil dafür gesorgt hat, auch mit seinen Äußerungen, und ich glaube, das sind viele Mitglieder, nicht alle natürlich nicht, aber der jüdischen Community in Frankreich, die eben nicht mehr im Rassemblement National die Hauptgefahr sehen für jüdisches Leben in Frankreich, sondern auf der extrem Linken, die

0: Gabriel Attal und der 55-jährige Edouard Philippe. Wie ist das, Herr Stark? Würden Sie sagen, die haben überhaupt Chancen?
1: Ja, also das ist ein Problem, in der Tat. Also wenn es zwei oder vielleicht sogar drei oder vier Kandidaten gibt aus dem Mitte-Rechts-Spektrum, die dann antreten, also das hätte für den Rassemblement National keine Konsequenzen. Der wird bei der ersten Runde sehr wahrscheinlich über 30% liegen und hat sogar sehr gute Chancen, die Wahlen zu gewinnen. Aber es hätte Konsequenzen für einen ganz anderen Kandidaten, nämlich den linkspopulistischen Jean-Luc Mélenchon, der in seiner Gegnerschaft, so muss man das schon sagen, zu Deutschland und auch zur Europäischen Union eigentlich sogar noch weiter geht als Marine Le Pen und sowieso noch weiter geht als Bardella. Das ist einfach ein mathematisches Phänomen sozusagen. Er liegt, also Mélenchon liegt bei 15% ungefähr in den Wahlumfragen. Und es ist ein sehr guter Wahlkämpfer übrigens. Also der wird seine Wählerschaft auf jeden Fall mobilisieren können. Ja, und wenn es dann also bei den gemäßigten Kandidaten nicht einen gibt, wie Edouard Philippe, sondern wie gesagt zwei oder drei, dann nehmen die sich alle die Stimmen gegenseitig weg und liegen dann unter 10%. Das wissen die auch. Die wissen ganz genau, wie gefährlich das Spiel ist, mit mehreren Kandidaten aufzutreten und sich die Stimmen wegzunehmen. Aber dann ist die Frage, was wiegt schwerer, das persönliche Ego oder die rationale Überlegung, was ist gut für Frankreich? Darauf hat man bis jetzt noch keine Antwort. Dazu liegen diese gemäßigten Kandidaten auch noch zu nah beieinander, wobei es zurzeit noch einen kleinen Vorteil gibt für Edouard Philippe, den er auszuschlachten versucht. Aber wie gesagt, also wenn sich Attal, der kommt eher aus dem, ja, also nicht aus dem linken Lager, aber aus dem sozialdemokratisch-zentristischen Lager, wenn der seine Kandidatur beibehält, dann werden wir möglicherweise eine zweite Wahlrunde haben zwischen einem Kandidaten von RN, sei es Le Pen oder Bardella auf der einen und Mélenchon auf der anderen Seite.
0: Frau Campin, denken Sie das auch? Wird es darauf hinauslaufen, nur links und rechts, die Mitte bleibt leer?
2: Ja, das Szenario ist schon nicht von der Hand zu weisen. Es ist, wie Hans Stark gesagt hat, also wir haben bislang so viele Kandidatinnen und Kandidaten, die sich jetzt schon in Stellung bringen, beziehungsweise gesagt haben, ich trete zur Präsidentschaftswahl 2027 an, wie noch nie zuvor in der Geschichte der fünften Französischen Republik. Und die Gefahr besteht eben, dass man sich dann wechselseitig die Stimmen wegkannibalisiert und eben die lachenden Dritten, die beiden extremen Pole sind. Das wäre dann auch tatsächlich das fatale Erbe von Emmanuel Macron, der ja angetreten ist mit dem Versprechen, just diesen Radikalen den Stecker, wenn sie so wollen, zu ziehen und zu sagen, ich gebe euch nach meiner Präsidentschaft keinerlei Mitte, Grund, ne? Genau, keinerlei Grund mehr in die Extreme zu diffundieren, sondern ich stärke die Mitte und es zeigt sich, dass die Mitte im Moment die schwächste der drei politischen Lager in Frankreich ist.
0: Warum sind das so viele Bewerber geworden, Herr Ross?
3: Ja, ich glaube aus deutscher Perspektive viele Gesetze, die in der deutschen Politik gelten, die gelten in Frankreich nicht oder wesentlich weniger. Und eines dieser Gesetze ist, dass die Wahl des Präsidenten in der fünften französischen Republik jedenfalls eine absolute Personenwahl ist, dass die Parteien eine wesentlich schwächere Rolle spielen. Was natürlich, auch das zeigt die Forschung, populistische Kandidaten auch bevorteilt. Also dieses monarchische Element, in Frankreich wird dann häufig auch auf Napoleon Bonaparte referiert, also bonapartistische Parteien, die sehr stark auf eine Person und ja fast schon eine Führerschaft zugeschnitten sind. Was aber auch dafür sorgt...
0: Eine Zwischenfrage, es gibt auch mehr Neuparteigründungen, hat man das Gefühl.
3: Richtig? Absolut. So, ja, genau. Also wenn Sie hier in Berlin mit den guten alten deutschen Parteien sprechen, dann werden die Leute wahnsinnig, weil sie häufig gar nicht mehr wissen, wer die natürlichen Partner sind in Frankreich, weil sich das so schnell verändert, weil sich die Parteien auch umbenennen, um neue Akzente zu setzen. Aber das alles führt dazu, dass sie, auch wenn sie wissen, dass sie keinerlei Chancen haben, tatsächlich Präsident zu werden, sich vielleicht ins Rennen stürzen und versuchen, das so lange wie möglich durchzuziehen, weil sie dann entsprechend in diesem Pariser Milieu die Medienaufmerksamkeit bekommen. Sie können ihre Bücher verkaufen, sie bekommen eine Plattform Und wenn es gut läuft, gewinnen sie so viel Aufmerksamkeit,

0: Aufmerksamkeit, dass sie mit dieser Aufmerksamkeit dann auf andere Kandidaten irgendwann zugehen und sich damit Posten erkaufen oder wichtige Positionen, Beraterfunktionen des dann vielleicht werdenden Präsidenten. Und ich glaube, das trifft, glaube ich, auch viele dieser, ich glaube, es sind mehr als 30 Kandidaten, also es hat schon etwas Absurdes, jedenfalls aus deutscher Sicht im Moment, dass sich dieses Feld noch sehr lichten wird. Davon ist auszugehen und was Herr Stark sagte, ist sicher sehr wichtig und man kann nur hoffen, dass es in der Mitte eben sich noch lichtet und dass der eine oder die andere da noch zurückzieht, um sich dann auf einen Kandidaten zu einigen, mit dem man in diesen Wahlkampf dann vielleicht ab September oder spätestens ab Ende des Jahres gehen kann.
1: Aber Hans Stark, eine Personalie, die würde mich schon noch sehr interessieren, und zwar der Präsident François Hollande. Will es ja nochmal wissen, hat seinen Hut in den Ring geworfen. Was sagen Sie, hat er überhaupt Chancen? Die Unterstützung in seiner Partei ist ja anscheinend nicht so ganz sicher.
2: Nein, die wird er, also er wird nicht die Partei als Ganzes hinter sich versammeln können. François Hollande, also erstmal seine Bilanz als Staatspräsident 2012 bis 2017, die war nun wirklich also, naja, so eher negativ und das sieht man auch in Frankreich inzwischen überall so. Dann repräsentiert Hollande eigentlich eher die Sozialdemokraten innerhalb der Sozialistischen Partei und nicht den linken Flügel innerhalb der Sozialistischen Partei. Und die würde bei einer Kandidatur von Hollande vielleicht eher sogar Mélenchon unterstützen. Also das ist gefährlich. Und dann gibt es noch vor allen Dingen einen anderen, einen jungen Mann, Raphael Glucksmann, der ebenfalls nach oben strebt und auch eine proeuropäisch-sozialdemokratisch ausgerichtete Strömung innerhalb der Sozialistischen Partei repräsentiert. Und Hollande müsste sich dann auch gegen Glucksmann durchsetzen. Also das wird sehr, sehr kompliziert. Im Endeffekt, wenn die sich alle bewerben, dann wird das so auslaufen wie bei Frau Hidalgo vor 4 Jahren, die dann also für die Sozialisten angetreten ist und irgendwo unter 5% gelandet ist, also ein fürchterliches Ergebnis eingefahren hat. Was dann auch zur Verzwergung der Sozialistischen Partei geführt hat.
1: Herr Stark, ich will Sie noch mal was fragen, und zwar, weil Sie auch Experte für deutsch-französische Partnerschaft sind. Aus deutscher Perspektive oder sozusagen mit Blick auf diese Partnerschaft dieser beiden Länder, wie würde sich eben ein Sieg der extremen Linken oder Rechten auch auf dieses Verhältnis auswirken?
2: Ja, also meine beiden Gesprächspartner sind genauso Experten in dieser Frage.
1: Sicher, klar.
2: Also
1: ja.
2: meine, ich glaube, dass wir sowieso zurzeit in den deutsch-französischen Beziehungen eine ganz, ganz schwierige Phase durchleben und das allerdings nicht erst unter Merz, schon im Grunde genommen seit 5 Jahren mindestens ist es sehr, sehr kompliziert geworden, einfach weil unsere Interessen auseinanderstreben, auch geopolitisch. Das hat ein zweiter Aspekt ist, dass in Frankreich inzwischen viele Experten also die deutsche Aufrüstungspolitik sehr kritisch sehen. Zum einen, weil das eben halt an der französischen Industrie vorbeigeht. Zum zweiten, weil die Franzosen natürlich, sagen wir mal, den Anspruch haben, dass Frankreich die wichtigste politische oder militärpolitische Macht in Europa ist und auf keinen Fall Deutschland. Und dann ist er auch im Hintergrund irgendwann natürlich immer noch die Erinnerung an das Dritte Reich. Das ist in Frankreich nie ganz weggegangen. Das ist präsent bis hin zur Kanonisierung jetzt von Marc Bloch im Pantheon. Damit muss man halt leben. Also da müssen die Deutschen sehr, sehr vorsichtig sein. Sollte es also zu einem Wahlsieg kommen von den Rechtspopulisten, Mélenchon hat keine Chance, Präsident zu werden, aber vom Rassemblement National, dann würde die deutsch-französische Beziehung auf jeden Fall erstmal auf Eis gelegt werden. Also bei Bardella vielleicht ein bisschen weniger, denn der hat, Jakob Ross hat das angesprochen, ja eigentlich eine Öffnung gemacht Richtung Friedrich Merz durch sein Interview in einer wichtigen deutschen Tageszeitung, um sie nicht zu benennen. Also mit Merz und Bardella wird es vielleicht nicht ganz so schlimm werden, aber unter Le Pen bin ich doch sehr skeptisch. Also mit einer Präsidentin Le Pen, die hat sich so dezidiert gegen deutsch-französische Zusammenarbeit ausgesprochen in den vergangenen Jahren. Ich sehe nicht, wie das funktionieren soll.
1: Und Frau Kempin, was denken Sie, gerade wenn man jetzt dieses Szenario mal weiterdenken würde, dass der Rassemblement das Rennen möglicherweise macht, was würde denn das wirklich für die EU auch bedeuten? Wir haben es vorher schon gehabt, Bardella ist ein wenig weniger EU-skeptisch. Ich formuliere es mal so rum, aber was denken Sie?
3: Ja, auch das ist eine schwierige Frage, wo wir, glaube ich, im Moment tatsächlich zwischen zwei unterschiedlichen Lesarten vielleicht oder Interpretationen noch noch schwanken. Ich glaube, wir sehen auf der einen Seite die Gefahr, dass beide Bardella genauso wie Marine Le Pen eben an wirklichen Grundfesten des europäischen Integrationsprozesses rütteln werden. Beide fordern einen Rabatt für Frankreich, also die Zahlungen, die Frankreich an die Europäische Union leisten will oder leistet, wollen beide etwas abmildern, schmälern. Umgekehrt, wie gesagt, ist Frau Le Pen sehr stark gegen europäische Sozialleistungen und die Freizügigkeiten, die der Binnenmarkt gerade im Arbeitsbereich offeriert. Dagegen oder mäßigend mag auf Frankreich einwirken, auf beide eigentlich Vertreter, dass Frankreich eine extrem hohe Staatsverschuldung hat und angewiesen ist massiv auf finanzielle Unterstützung aus Brüssel. Deshalb gehen viele Beobachter auch davon aus, dass im Bardella wird es leichter fallen, aber dass im Zweifelsfall vielleicht sogar Marine Le Pen auch insofern etwas mehr Kreide dann die berühmt-berüchtigte fressen wird, wenn es darum geht, an diese europäischen, also EU-europäischen Fleischtöpfe ranzukommen. Und wir sprechen dann ja gemeinhin von einer Melonisierung, also das italienische Vorbild sozusagen. Diesen Weg, den vielleicht dann das Rassemblement National auch bestreiten würde aus pragmatischen Erwägungen.
1: Jakob Ross, in Deutschland wird ja viel über die Brandmauer zur AfD diskutiert. In Frankreich gab es so eine ähnliche Idee auch, könnte man vielleicht vorsichtig sagen, Cordon sanitaire. Aber gerade in konservativen Kreisen gibt es ja einige, die mit dem RN koalieren wollten und würden. Und daran ist die Partei der Republikaner ja auch zerbrochen. Was sind denn die Lehren Ihrer Meinung nach für den Umgang mit der AfD in Deutschland?
0: Oh, große Frage, schwierige Frage, sensible Frage, aber über die gesprochen werden muss.
1: Dauert nicht mehr so viel Zeit, aber
0: ich tue mich schwer und man muss sehr vorsichtig sein mit den Vergleichen, weil wir eben in Deutschland immer vor dem Hintergrund der Geschichte, der deutschen Geschichte diskutieren, des Dritten Reiches, des parlamentarischen Machterhaltes der Nationalsozialisten. Und diese Geschichte gibt es in der Form in Frankreich nicht. Das heißt, wenn Sie über rechte, über rechtspopulistische, rechtsextreme Parteien in Frankreich diskutieren, landen Sie nicht automatisch beim Faschismus. Und in Deutschland ist diese Logikkette wirklich eine andere. Trotzdem, ich glaube, eine Brandmauer, wie es in Deutschland gibt, hat es in Frankreich nie gegeben. Es gibt seit den 1990er Jahren keine Überwachung mehr der französischen Inlandsgeheimdienste von Parteien, wie es sie in Deutschland durch das Bundesamt für Verfassungsschutz gibt. Es gibt diese Berichte nicht. Davon abgeleitet haben sie einen anderen Umgang mit diesen Politikern. Wenn sie in Deutschland mit AfD-Vertretern reden, dann bringen die ihnen ein gewisses Misstrauen gegenüber, weil sie eben sich dieser Überwachung durch Sicherheitsbehörden ausgesetzt sehen und fühlen. Das ist in Frankreich anders, das merkt man im Umgang. Und es wird eben seit einigen Jahren schon aus vielen Parteien, nicht nur aus der Rechten, dort ist es natürlich am stärksten, aber aus vielen Parteien mit dem Rassemblement National kommuniziert. Man darf nicht vergessen, Marine Le Pen hat schon 2024 SMS mit dem damaligen Premierminister hin und her geschickt, Michel Barnier, der so ein bisschen bei ihr sein Kabinett abgetestet hat. Das heißt, es gibt eine Vertrautheit, einen Umgang miteinander, von dem wir in Berlin, in Deutschland meilenweit weg sind. Und man kann jetzt darüber streiten. Manche sagen, das hat in Frankreich dazu geführt oder beigetragen, dass sich diese Partei eben in die Mitte bewegt hat, was unter Vorbehalt steht. Die haben noch keine Wahlen gewonnen. Wir wissen nicht, was sie machen, wenn sie die Wahlen gewonnen haben. Aber viele Franzosen sagen, dass eben in Frankreich dieser Gesprächsfaden nie abgerissen ist, den es in Deutschland eben noch nie gegeben hat, wegen der Brandmauer. Welche Strategie am Ende erfolgreicher für die Demokratie ist, das wird die Zukunft zeigen müssen.
1: Das werden wir sehen. Ich bedanke mich bei den Gästen. Dr. Ronja Kempin von der Stiftung Wissenschaft und Politik, Jakob Ross von der Deutschen Gesellschaft für Auswärtige Politik und der Politikwissenschaftler Professor Hans-Peter Stark, Sorbonne-Universität Paris. Vielen Dank fürs Zuhören des Forums, sagt Norbert Lang.
4: Morgen hören Sie im SWR Kulturforum eine Sendung zum Thema Ukraine, Iran, Trump. Welche Ideen hat die NATO? Hier geht's gleich mit dem Jazz vor 6 weiter, nach den Nachrichten dann SWR Kultur aktuell. Heute unter anderem mit diesen Themen. Das Urteil gegen die französische Politikerin Le Pen ist gefallen. Wird sie bei der Präsidentschaftswahl antreten? Außerdem, was ist vom NATO-Treffen in Ankara zu erwarten? Und der Drogenbericht von Drogenbeauftragten Hendrik Streeck zeigt, dass es deutlich mehr junge Drogentote in Deutschland gibt. Das und mehr in etwa 15 Minuten.

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1: Einen Flügel und ein Mikrofon, das reicht Olivia Trummer. Nach 10 Alben in größerer Besetzung hat sie letztes Jahr ihr erstes Soloalbum auf den Markt gebracht, mit Jazzstandards und eigenen Kompositionen. Zwei ihrer eigenen Titel wollen wir jetzt hören. Starten wir mit dem Song, der auch der Albumtitel ist, Like Water, und danach, wie die Zeit vergeht.

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4: Um 18 Uhr mit Antje Rennecke. Im türkischen Ankara beginnt am Abend der NATO-Gipfel. US-Präsident Trump hat bei seiner Ankunft zu einem Rundumschlag gegen die Mitgliedstaaten ausgeholt. Die Vereinigten Staaten seien während des Iran-Kriegs nicht gut behandelt worden, so Trump. Aus Ankara Thomas Spickhofen.
5: Ausdrücklich nannte er Großbritannien, Italien, Deutschland und Frankreich. Wenn der Gipfel nicht in der Türkei mit seinem Freund Erdogan an der Spitze stattfinden würde, sagte Trump, wäre er deshalb möglicherweise gar nicht erst gekommen. Trump kündigte an, die Sanktionen, die eine Lieferung von F-35-Kampfflugzeugen in die Türkei derzeit verhindern, aufzuheben. Zuvor hatte der ukrainische Präsident Volodymyr Zelensky bei einer Veranstaltung am Rande des Gipfels mehr Unterstützung bei der Flugabwehr gefordert. In den vergangenen Nächten war die Ukraine besonders heftigen Luftangriffen mit Drohnen und ballistischen Raketen ausgesetzt.
4: Bundeskanzler Merz versprach der Ukraine weitere Unterstützung. Sie soll auf Initiative Deutschlands weitere 70 Milliarden Euro aus Europa bekommen. Merz betonte außerdem, es liege an Russland, den Krieg zu beenden. Russland bleibe eine ernsthafte Bedrohung, warnte Merz. Jeden Tag teste Moskau die Entschlossenheit der NATO durch Cyberangriffe, Sabotage und gezielte Desinformation. Ein Gericht in Paris hat die französische Rechtspopulistin Le Pen im Berufungsverfahren wegen der Veruntreuung von EU-Geldern zu 3 Jahren Haft verurteilt. Die ersten 12 Monate muss Le Pen eine elektronische Fußfessel tragen, die darauffolgenden Jahre sind auf Bewährung. Außerdem entschieden die Richter, ihre Ämtersperre auf 15 Monate zu verkürzen. Die sind laut Gericht bereits verbüßt. Damit könnte Le Pen bei der Präsidentschaftswahl im kommenden Jahr antreten. Sie will heute Abend bekannt geben, ob sie selbst kandidiert oder sich der 30-jährige Parteichef des Rassemblement National, Bardella, als Präsident bewirbt. Frankreich will Syrien Millionen aus dem Vermögen der gestürzten syrischen Machthaberfamilie Assad zurückgeben. Wie Präsident Macron mitteilte, geht es dabei um rund 50 Millionen Euro. Dabei handle es sich um unrechtmäßig erworbene Werte, so Macron bei einem Besuch in Damaskus. Das Bundeswirtschaftsministerium plant für Krisenfälle eine nationale Gasreserve aufzubauen. Die Kosten dafür in Milliardenhöhe sollen die Verbraucher über eine neue Umlage finanzieren. Das hat das Bundeswirtschaftsministerium bestätigt. Ziel sei es, die Gasversorgung auch in außergewöhnlichen Situationen abzusichern, etwa nach Angriffen auf Pipelines. In solch einem Fall schaffe eine Gasreserve wertvolle Zeit, um Störungen zu beheben und um alternative Importe zu organisieren. Das Internationale Olympische Komitee lässt russische Sportler wieder bei internationalen Wettbewerben zu. Nach einer Sitzung der Exekutive in Lausanne gab das IOC bekannt, die Sanktionen gegen das Nationale Olympische Komitee Russlands seien vorläufig aufgehoben. Damit können russische Athleten auch an den Qualifikationen für die Olympischen Sommerspiele 2028 in Los Angeles teilnehmen. Sie müssen allerdings vor einem internationalen Start mehrere Dopingtests machen. Ob sie bei Olympia dann auch mit eigener Flagge und Hymne antreten dürfen, will das IOC später entscheiden. Des Weiteren hat das IOC in Lausanne entschieden, die nordische Kombination 2030 aus dem Programm der Olympischen Winterspiele zu streichen. Zur nordischen Kombination gehören Skispringen und Langlauf. Die Disziplin falle unter anderem deshalb weg, weil die Sportart international zu wenig verbreitet sei, so das IOC. Der dänische Radprofi Mats Pedersen hat die vierte Etappe der Tour de France gewonnen. Sie führte über knapp 182 Kilometer durch das Vorland der Pyrenäen. Pedersen war Teil einer Ausreißergruppe und setzte sich im Schlusssprint durch. Es war der erste Tagessieg für den deutschen Rennstall Lidl Trek. Der deutsche Tennisspieler Jan-Lennard Struff ist im Viertelfinale von Wimbledon ausgeschieden. Er verlor gegen den Weltranglisten-Ersten Jannik Sinner aus Italien in 3 Sätzen mit 5:7, 6:7 und 3:6. SWR-Nachrichtenredaktion Heike Lüttich. Das Wetter in Baden-Württemberg und Rheinland-Pfalz. Zwischen einem Tief über Schweden und einem Hoch über den Westalpen strömt warme Luft zu uns. Die Vorhersage. Am Abend oft freundlich, in der Nacht wechselnd bewölkt oder sternenklar. Die Tiefstwerte 19 bis 13 Grad. Morgen in Südbaden am sonnigsten, sonst dichte Wolkenfelder und Sonne im Wechsel. Die Höchsttemperaturen 22 bis 31 Grad. 18.05 Uhr.
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6: Und das sind einige der Themen bis 6:30. Die französische Rechtspopulistin Le Pen ist zu einer Bewährungsstrafe verurteilt worden. Was das bedeutet, dazu gleich mehr. In Ankara hat der NATO-Gipfel begonnen. Alle Augen sind auf den amerikanischen Präsidenten gerichtet. Und im Prozess um den Tod eines Zugbegleiters in Zweibrücken fordert die Staatsanwaltschaft 12 Jahre Gefängnis. Im Studio ist Gerhard Leitner. Einen schönen guten Abend. Es ist ein spektakuläres Urteil mit möglicherweise großen Auswirkungen auf die französischen Präsidentschaftswahlen im kommenden Jahr. Ein Gericht in Paris hat die französische Rechtspopulistin Marine Le Pen vom Rassemblement National im Berufungsverfahren zu 3 Jahren Haft verurteilt, und zwar wegen der Veruntreuung von EU-Geldern. Die ersten 12 Monate muss Le Pen eine elektronische Fußfessel tragen, die darauffolgenden Jahre sind auf Bewährung. Und vor allem das für 5 Jahre aberkannte passive Wahlrecht, also die Nichtwählbarkeit, wurde reduziert. Was das bedeutet, berichtet Paris-Korrespondentin Julia Borutta.
7: Nun liegt der Ball im Feld von Marine Le Pen. Das Gericht hat das Urteil aus erster Instanz so abgemildert, dass die Präsidentschaftskandidatin des Rassemblement National antreten könnte. Von ursprünglich 5 Jahren Nichtwählbarkeit bleiben mit Anrechnung der Bewährung de facto nur 15 Monate übrig. Diese hat Marine Le Pen seit dem Urteil in erster Instanz bereits abgegolten. Außerdem muss sie ein Jahr lang eine elektronische Fußfessel tragen. Ihr Anwalt Rodolphe Bosselu nahm das Urteil positiv auf. Wir nehmen diese Entscheidung zur Kenntnis, vor allem die deutliche Reduzierung der Strafe der Nichtwählbarkeit. Zumal die Richterin betont hat, wie wichtig es ist, die freie Kandidatur und die freie Entscheidung der Wähler nicht zu behindern. Wir werden heute das gesamte Urteil überdenken und uns später dazu äußern. Mit ihrem Urteil überlässt es die Justiz Marine Le Pen selbst, zu entscheiden, ob sie antreten will oder nicht. Im Vorfeld hatte Le Pen mehrfach ausgeschlossen, mit einer Fußfessel Wahlkampf zu machen. Doch mitunter wird diese Strafe, die die Bewegungsfreiheit der verurteilten Person einschränkt, nach einigen Monaten abgemildert. Ausgehungsbeschränkungen etwa könnten aufgehoben werden. Genau darauf könnte Marine Le Pen hoffen. Der Politikchef des Radiosenders France Info, Jean-Rémy Baudeau, erklärte heute kurz nach dem Urteil: Es ist jetzt eine politische Entscheidung, ob Marine Le Pen zu ihrer Strafe steht. Werden ihre politischen Gegner im Wahlkampf die Tatsache ausspielen, dass sie sich mit Fußfessel bewegt, ihr also sagen, schauen Sie doch mal an Ihrer Wade hinunter? Diese Vorstellung ist für Marine Le Pen natürlich furchtbar, aber es ist nicht unmöglich. Wenn Le Pen sich entschließt, mit Fußfessel anzutreten, muss sie zunächst das Urteil akzeptieren und auf eine Revision vor dem Kassationsgericht verzichten. Denn solch ein Verfahren würde die definitive Entscheidung über ihr Strafmaß erneut hinauszögern. Anwalt Patrick Maisonneuve, der in dem jetzt zu Ende gegangenen Berufungsverfahren das Europäische Parlament vertreten hat, zeigte sich am Nachmittag grundsätzlich zufrieden mit dem Urteil und mahnte: Wenn Marine Le Pen nicht in Revision geht, heißt das, dass sie anerkennt, sich der Veruntreuung von EU-Geldern schuldig gemacht zu haben. Da muss sich jeder Bürger fragen, ob man wirklich Präsidentschaftskandidatin sein kann, wenn man definitiv von einem Gericht wegen der Veruntreuung öffentlicher Gelder verurteilt worden ist. Heute Abend will sich Marine Le Pen in den 20-Uhr-Nachrichten zu ihrem weiteren Vorgehen äußern. Dann sollte die Öffentlichkeit erfahren, ob sie selbst zur Präsidentschaftswahl antreten wird oder aber den Staffelstab an ihren Parteichef Jordan Bardella übergibt. In Umfragen hat er mit deutlich über 30% noch mehr Zustimmung als seine politische Ziehmutter Le Pen.
6: Aus Paris war das Julia Borutta. Im Zusammenhang mit extremen Parteien wird auch bei uns genau darauf geschaut, ob sie gegen die demokratische Grundordnung verstoßen. Diese Frage wird immer wieder im Zusammenhang mit der AfD diskutiert, genauso auch mit linksextremistischen Parteien oder Vereinigungen. Diese Diskussion findet auch in Brüssel statt. Da geht es um die rechtspopulistische Parteienfamilie Europa der souveränen Nationen, kurz ESNN, der auch die AfD angehört. Heute hat das Europäische Parlament für ein Prüfverfahren gegen ESN gestimmt. Die zuständige Aufsichtsbehörde soll nun mögliche Verstöße der Partei gegen EU-Grundwerte prüfen. Und das hätte Folgen. Bei Verstößen droht der Verlust des Status als europäische politische Partei und damit von EU-Fördermitteln. Aus Brüssel dazu Jean-Marie Macron.
8: 414 Abgeordnete dafür, 224 dagegen. Ein deutliches Ergebnis in Straßburg.
9: Das ist ein historischer Moment im Europaparlament,
8: sagt der Grünen-Abgeordnete Daniel Freund. Denn damit wird zum ersten Mal in der Geschichte des Europaparlaments ein Prüfverfahren gegen eine Europapartei eingeleitet. In diesem Fall gegen das Europa souveräner Nationen, kurz ESN, zu dem auch die deutsche AfD gehört. Denn es besteht der Verdacht, dass die ESN-Partei gegen die Grundwerte der Europäischen Union verstößt, etwa Demokratie, Freiheit und Menschenwürde. Der AfD-Europaabgeordnete Alexander Sell vermutet ein politisches Verfahren.
10: Ich würde hoffen, dass diese gleichen Maßstäbe, die an uns angelegt werden, auch an andere Parteien angelegt werden, zum Beispiel an die Linke, die immer wieder mit antisemitischen Äußerungen hier in Erscheinung tritt.
8: Ein Vorwurf, den der CDU-Europaabgeordnete Niklas Herbst nicht gelten lassen möchte.
11: Das ist kein politisches Verfahren. Es geht hier nicht um ein Parteienverbot oder ähnliches, sondern es geht darum, die Interessen der europäischen Steuerzahler zu wahren. Und das ist unsere Aufgabe als Parlament. Und deshalb habe ich auch sehr klar und mit großer Überzeugung für die Einleitung dieses Verfahrens gestimmt.
8: So der Delegationsleiter für CDU und CSU im Europaparlament. In der Tat geht es nicht um ein Parteiverbot. Das ESN verlöre keine Abgeordneten im Europaparlament und könnte sich weiter finanzieren, zum Beispiel durch Mitgliedsbeiträge. Die Arbeit der AfD in Deutschland wäre ebenfalls nicht beeinträchtigt. Der Grünen-Abgeordnete Daniel Freund.
9: Also es ist kein Verbot, sondern eigentlich geht es ums Geld. Es geht um 3 Millionen Förderungen, die die AfD-Europapartei und Stiftungen bisher bekommen. Und ich finde, wer die Grundwerte der Europäischen Union mit Füßen tritt, der soll dafür nicht noch mit Millionen des Steuerzahlers belohnt werden.
8: Die 3 Millionen Euro setzen sich zusammen aus etwa 2 Millionen Euro für die ESN-Partei und 1 Million für ihre Stiftung. Daniel Freund war auch einer der Abgeordneten, die sich erfolgreich dafür eingesetzt haben, dass EU-Fördergelder für Ungarn eingefroren wurden. Die für das ESN-Prüfverfahren zuständige Aufsichtsbehörde hat nun einige Monate Zeit zu ermitteln, ob die AfD-Europapartei wirklich gegen Grundwerte verstößt. Sollte die Behörde Grundwerteverstöße feststellen und empfehlen, Gelder nicht mehr auszuzahlen, müsste das Parlament noch einmal abstimmen. Im Anschluss bliebe dem ESN noch der Rechtsweg offen.
6: Aus Brüssel war das Jean-Marie Macron. In Ankara treffen sich heute und morgen die Staats- und Regierungschefs der 32 NATO-Mitgliedstaaten, darunter US-Präsident Trump. Bei dem Treffen soll es unter anderem darum gehen, wie die Lasten in dem Verteidigungsbündnis neu verteilt werden. Außerdem steht die langfristige Unterstützung der Ukraine auf der Tagesordnung. Und mit Spannung wird natürlich erwartet, wie sich der amerikanische Präsident Trump zur NATO positioniert. Vom Gipfelauftakt in Ankara berichtet Benjamin Groß.
12: Der Krieg Russlands gegen die Ukraine tobt gerade heftig, aber Friedrich Merz hat eine Hoffnung.
13: Ankara könnte einen Einschnitt in diesem Krieg markieren. Dem Kreml dürfte langsam klar sein, dass sich Russland in diesem Krieg nicht durchsetzen wird und seine Kriegsziele nicht erreichen wird.
12: 140 Milliarden Euro in 2 Jahren soll die Ukraine bekommen. Diesen Beschluss hat Deutschland vorangetrieben, hat sich an die Spitze gesetzt bei Verteidigungsausgaben generell, investiert sogar mehr als dem ständig nörgelnden US-Präsidenten Donald Trump versprochen.
13: Wir leisten diesen Kraftakt nicht, um irgendjemandem einen Gefallen zu tun. Wir leisten diesen Kraftakt, weil es notwendig ist für unsere Verteidigung, für unsere Sicherheit. Denn Russland bleibt eine ernsthafte Bedrohung. Jeden Tag. Testet Moskau unsere Entschlossenheit?
12: Wie entschlossen ist die NATO im Kampf gegen Russland und für die eigene Geschlossenheit, die abhanden gekommen schien?
14: Volodymyr, great to see you and welcome to the NATO summit.
12: Während Merz noch am Flughafen in Berlin steht, treffen sich in Ankara schon NATO-Generalsekretär Rutte und der ukrainische Präsident Zelensky.
14: It is really courageous.
5: Es ist wirklich großartig. Ihr seid erfolgreich damit, die russische Energie- und Verteidigungsinfrastruktur zu treffen, tief im russischen Staatsgebiet, so wie du es in deiner Rede gesagt hast.
12: Diese Rede hatte es tatsächlich in sich gehabt. Zelensky bedankte sich zwar dafür, als Nicht-NATO-Partner dabei zu sein und auch für all die Unterstützung der vergangenen Jahre.
15: I have a question for you.
12: Das große Aber kleidete er in Frageform.
15: Do you really believe it?
5: Glauben Sie das wirklich? Glauben Sie wirklich, es wäre richtig, ein Land und ein Volk mit einem solchen Maß an Verteidigungsfähigkeit außerhalb der NATO zu belassen?
12: Damit macht Zelensky klar, die Ukraine möchte in die NATO. Und, das sagt er direkt darauf, es fehlt der Ukraine trotz aller Finanzzusagen vor allem an Luftabwehrmöglichkeiten, um russische Raketen abzuschießen. Forderungen, die sich kaum oder im Fall des NATO-Beitritts gar nicht erfüllen lassen werden.
13: Ich wünsche mir, dass es uns gemeinsam gelingt, einen Geist von Ankara zu wecken.
12: Und während Friedrich Merz noch wünscht, ist ein anderer schon weiter und macht klar, dieser Geist muss nicht zwingend ein guter sein. Donald Trump landet vor Merz in Ankara, wird als einziger Staatschef vom türkischen Präsidenten Erdogan am eigens gebauten Flughafen abgeholt, mit militärischen Ehren im Palast empfangen.
16: And we're gonna have a lot of good meetings. We're gonna have good dinners, good food. We're gonna have a good time, but mostly we're gonna have a lot of work.
12: Gute Treffen, gutes Essen, aber vor allem viel Arbeit und viel Gutes für die Länder erwartet Trump also. Wer denkt, dass der Präsident seinen Türkei-Trip also vielleicht eher als Betriebsausflug sieht, der weiß wenig später falsch gedacht.
16: I was very disappointed with NATO.
12: Enttäuscht sei er von der NATO und wäre sein Freund Erdogan nicht Gastgeber, wäre er eher nicht nach Ankara gekommen. Schuld nach wie vor der Iran-Krieg, in dem die NATO-Staaten Trump nicht unterstützt hätten.
5: Ich habe die Leute gewissermaßen auf die Probe gestellt. Wir helfen ihnen, aber ich bin mir nicht sicher, ob sie für uns da wären. Italien hat uns eine Absage erteilt, Deutschland hat uns eine Absage erteilt und Frankreich hat uns eine Absage erteilt. Und das ist in Ordnung. Aber warum geben wir hunderte Milliarden Dollar aus, wenn sie nicht für uns da sind? Wir waren immer für sie da.
12: Wer ist für wen da in einem Bündnis, das sich entschlossen gegen seine Gegner wehren will, gleichzeitig aber um seine Geschlossenheit kämpfen muss? Eine der entscheidenden Fragen bei diesem Gipfel, der den Geist von Ankara sucht.
6: In Ankara beginnt der NATO-Gipfel. Der Bericht war das von Benjamin Großkopf. Übrigens, mit im Gepäck nach Ankara hat Bundeskanzler Merz ein riesiges Paket in Form eines großen Rüstungsauftrags dabei gehabt. Kanada bestellt 12 U-Boote beim Kieler Marineschiffbauer ThyssenKrupp Marine Systems, TKMS, Gesamtvolumen rund 60 Milliarden Euro. Und das hat Friedrich Merz dazu gesagt.
13: Das ist einer der größten, wenn nicht der größte Rüstungsauftrag in der Geschichte der Bundesrepublik Deutschland. Und das ist nicht nur wirtschaftlich eine schöne Nachricht, das ist auch eine gute Nachricht für unsere gemeinsame Sicherheit. Es ist Ausdruck einer auf Dauer angelegten Partnerschaft. Diese Partnerschaft fußt auf gemeinsamen Interessen und auf gemeinsamen Werten und sie reicht weit über die Sicherheits- und Verteidigungspolitik hinaus.
6: Soweit Bundeskanzler Merz zum Großauftrag der Kanadier für 12 U-Boote beim Kieler Marineschiffbauer TKMS. Es war einer der großen Aufreger in der Vorgängerregierung, das sogenannte Heizungsgesetz vom damaligen Wirtschaftsminister Habeck. Die Ampelregierung ist längst Geschichte. Das Heizungsgesetz heißt jetzt Gebäudemodernisierungsgesetz und sollte ein paar, sagen wir mal, Updates bekommen. Bundeswirtschaftsministerin Reiche wollte eigentlich, dass Gas- und Ölheizungen unbegrenzt weiterlaufen können. Daran hatte es scharfe Kritik gegeben. SPD und Union haben sich jetzt offenbar darauf verständigt, dass ab 2045 nur noch Heizungen erlaubt sein sollen, die mit Biobrennstoffen laufen. Und das ist nicht die einzige geplante Änderung, berichtet Jakob Mayer in unserem Hauptstadtstudio.
17: Die Bundesregierung will die Förderung für Wärmepumpen und andere klimafreundliche Heizungen umbauen und zurückfahren. Wie aus einer Vorlage für den Haushaltsausschuss des Bundestages hervorgeht, möchte die schwarz-rote Koalition dadurch bis 2030 bis zu 2,1 Milliarden Euro einsparen. Den Plänen zufolge orientiert sich die Förderung künftig stärker am Einkommen und entlastet gezielt Familien durch einen Kinderzuschlag. SPD-Fraktionschef Matthias Mirsch betont:
18: Nicht jeder muss in gleicher Höhe gefördert werden, wie wir das in der Vergangenheit hatten. Ich glaube, dass wir da jetzt eine gerechtere Komponente haben.
17: Bisher bekommen Eigentümer beim Umstieg auf eine klimafreundliche Heizung eine staatliche Förderung von bis zu 70% der Kosten, maximal 21.000 Euro. Diese förderfähigen Kosten will die Bundesregierung kontinuierlich absenken, dabei aber Haushalte mit geringem Einkommen stärker unterstützen. So steigt für Eigentümer mit einem Einkommen von bis zu 30.000 Euro der Fördersatz von 30% auf 40%. Gleichzeitig mit Änderungen bei der Förderung kippt die Koalition Kernpunkte des umstrittenen Heizungsgesetzes der Ampelregierung. So entfällt im neuen Gebäudemodernisierungsgesetz die Regelung, dass neu eingebaute Heizungen mit 65% erneuerbaren Energien betrieben werden sollen. Künftig sollen auch neue Gas- und Ölheizungen eingebaut werden können, solange sie mit einem zunehmenden Anteil CO2-neutraler Brennstoffe laufen, wie Biomethan. Union und SPD wollen Brennstoffhändler gesetzlich verpflichten, ab 2045 ganz auf klimaneutrale Brennstoffe umzustellen. SPD-Fraktionschef Mirsch:
18: Hier hoffen wir, dass wir jetzt in diesem hoch umkämpften Gebiet der letzten Jahre eine Befriedung hinbekommen, sodass es auch Planungssicherheit gibt.
17: Vor allem der Union war die Abschaffung des umstrittenen Heizungsgesetzes von Robert Habeck wichtig. Nach den Worten von Bundeswirtschaftsministerin Katharina Reiche bekommen die Menschen damit die Wahlfreiheit über ihre Heizung zurück. Dabei könne die Ministerin allerdings wichtige Fragen nicht beantworten, bemängelt Grünen-Fraktionschefin Katharina Dröge.
19: Katharina Reiche kann nicht beantworten, wie teuer das Gesetz für die Menschen wird. Sie kann nicht beantworten, welche Klimaauswirkungen das Gesetz hat. Sie kann nicht beantworten, welche Auswirkungen das Gesetz auf die Wirtschaft hat.
17: Ob das Gesetz noch vor der Sommerpause auf die Tagesordnung des Bundestages kommt, ist offen. Die schwarz-rote Koalition will eine Entscheidung des Bundesverfassungsgerichts abwarten. Die Linksfraktion hat in Karlsruhe geklagt, weil das Gesetz ihrer Ansicht nach durchs Parlament gepeitscht wird.
6: Der Bericht von Jakob Mayer. In Deutschland sind im vergangenen Jahr 2150 Menschen infolge von Drogenkonsum gestorben. Das hat der Drogenbeauftragte der Bundesregierung Streeck heute in Berlin bei der Bilanz für das vergangene Jahr bekannt gegeben. Dabei seien die Todesfälle bei den unter 30-Jährigen seit 2021 um mehr als die Hälfte gestiegen. Bei den unter 20-Jährigen haben sie sich nahezu verdoppelt, so Streeck.
20: Ich finde, 2150 Drogentote sind 2150 Gründe genug, dass wir diese Situation ernst nehmen müssen und wirklich etwas ändern müssen.
6: Der Drogenbeauftragte der Bundesregierung Streeck war das. Ich will das Thema vertiefen und zwar zusammen mit Peter Reiser. Er ist Geschäftsführer der Deutschen Hauptstelle für Suchtfragen, DHS. Herr Reiser, was ist denn der Grund für die stark steigenden Todesfälle, vor allem bei jungen Konsumenten?
21: Es gibt eine Gruppe von jüngeren Konsumierenden, die insgesamt sehr belastet ist, bei denen früh Ausbildung, Arbeitsplatz nicht vorhanden ist, die auch in ihrem sozialen Umfeld früh Brüche haben, die vielleicht auch im Bereich von Wohnungslosigkeit Probleme haben, wo so ganz viele verschiedene Probleme zusammenkommen, einhergehend mit einem sehr intensiven Konsum, die dann auch schwer erreichbar und auch schwer in der Beratung und Behandlung sind.
6: Das heißt, da mischt sich sozusagen die Drogenproblematik mit einer gesellschaftlichen Problematik.
21: Ja, unbedingt. Für diese Personengruppe ist zu beobachten, dass viele Probleme gleichzeitig bestehen. Neben den ganzen sozialen Problemen, die ich gerade beschrieben habe, auch weitere gesundheitliche Probleme, sei es in somatischer Art, aber auch psychischer Art.
6: Wenn Sie sagen verschiedene Substanzen, woran, an welchen Drogen sterben denn die Drogenkranken?
21: Naja, das ist häufig eine Mischung. Es gibt weniger den Konsumierenden, der bei einer Substanz bleibt, sondern die gerne auch das nehmen, was verfügbar ist oder einfach unterschiedliche Substanzen parallel konsumieren. Natürlich spielen Opioide da eine große Rolle, aber auch Kokain oder zum Crack verarbeitetes Kokain und auch andere Drogen sind dabei, die letztendlich natürlich auch zum Tode führen können bei Überdosierungen.
6: Welche Rolle spielt denn die Verfügbarkeit von Drogen, zum Beispiel übers Internet oder durch Drogenkuriere? Heute muss man ja nicht unbedingt in schmuddelige Parks gehen, um nach Dealern zu suchen.
21: Naja, das sehen wir natürlich auch mit großer Sorge. Wenn diese Wege leicht zur Verfügung stehen, wenn man über diese Wege leicht an sehr gefährliche Substanzen kommt, bei denen man auch überhaupt nicht mehr weiß als Konsument, was bekomme ich da eigentlich, dann sind damit auch weitere Risiken verbunden. Also an der Stelle wäre es natürlich wichtig, wenn die Hilfeangebote, die es gibt, auch Drug-Checking anbieten können, dass zumindest ein kleines bisschen Sicherheit hergestellt werden kann für die, die konsumieren, in der Frage, was habe ich da eigentlich für eine Substanz?
6: Wie funktioniert das genau?
21: Also es gibt zum Beispiel die Möglichkeit, dass in Zusammenarbeit mit Drogenkonsumräumen Labore oder mobile Labore Schnelltests durchführen. Wichtig ist hierbei natürlich, dass es ein schnelles Ergebnis gibt. Und da muss man dann letztendlich natürlich auch Abstriche machen. Das kann keine Laboruntersuchung sein, die wirklich bis ins kleinste Detail gibt, aber die zumindest erste Auskünfte geben kann.
6: Hm. Welche Rolle spielen denn neue Drogen, mit denen es bisher wenig Erfahrung gibt? Es ist ja immer wieder mal die Rede von einer Schwemme von einer Substanz XY, die ich natürlich jetzt als Laie nicht kenne, die ins Land kommen. Welche Rolle spielt das denn?
21: Naja, das ist sehr unterschiedlich. Wenn auch so in den Medien bekannt wird, dass es neue Substanzen gibt, die unglaublich gefährlich sind, dann gibt es durchaus auch Berichte aus Einrichtungen der Drogenhilfe, die sagen, unsere Klienten, die konsumieren, die sind da auch skeptisch und zurückhaltend und sind da auch eher abgeneigt. Aber teilweise wissen sie eben auch gar nicht, was sie da gekauft haben. Und dann kann das sein, dass sie möglicherweise denken, sie haben Heroin gekauft und das könnte mit Fentanyl noch versetzt sein, was es dann auch nochmal deutlich gefährlicher macht. Aber auf der anderen Seite, wenn das nun mal verfügbar ist, dann wird im Zweifelsfall auch das genommen.
6: Lassen Sie uns nochmal auf die Rolle der Politik schauen. Was wünschen Sie sich denn von der Drogenpolitik der Bundesregierung? Mit dem neuen Drogenbeauftragten Streeck ist ja auch ein Mediziner am Werk.
21: Also wir sehen, dass die neue Regierung durchaus einige wichtige Themen anpackt und das begrüßen wir sehr, weil ein paar Beispiele aus dem vergangenen Jahr, die Regierung hat das wichtige Medikament Naloxon aus der Verschreibungspflicht entlassen. Das ist ein Notfallmedikament bei Überdosierungen. Oder ganz aktuell diskutiert die Politik über Steuererhöhungen bei Alkohol und bei Tabak. Das vielleicht nicht unbedingt aus Public Health Zielsetzung, aber es ist trotzdem ein wichtiger Schritt, der auch präventiv wirken kann. Und auf der anderen Seite würden wir uns natürlich wünschen, dass die Regierung auch andere Punkte, die sehr wichtig sind, anpacken. Wir sehen mit großer Sorge, dass die Angebote der Suchthilfe schlecht und unterfinanziert sind. 3/4 der Suchtberatungsstellen teilen uns mit, dass die Finanzierung nicht ausreichend ist, um den Aufgaben gerecht zu werden. Und auch aus den Bereichen der Akutbehandlung, der Psychiatrien und der Rehabilitationskliniken hören wir oft von Unterfinanzierung und von problematischen Situationen. Hier braucht es eine Anstrengung von Bund, Ländern und Kommunen, ganz klar, weil es hier unterschiedliche Zuständigkeiten gibt. Aber wir wünschen uns da schon von der Bundesregierung stärkeres Engagement in der Sicherstellung der Versorgung.
6: Sagt Peter Reiser, er ist Geschäftsführer der Deutschen Hauptstelle für Suchtfragen DHS zum aktuellen Drogenbericht der Bundesregierung. Im Prozess um einen getöteten Zugbegleiter in Rheinland-Pfalz am Landgericht Zweibrücken fordert die Staatsanwaltschaft 12 Jahre Haft für den Angeklagten. Der 26-Jährige habe sich der Körperverletzung mit Todesfolge schuldig gemacht. Der Angeklagte hatte den Zugbegleiter Anfang Februar bei einer Fahrkartenkontrolle nahe Landstuhl in der Westpfalz mit den Fäusten so heftig gegen den Kopf geschlagen, dass dieser 2 Tage später im Krankenhaus verstarb. Heute wurden die Plädoyers gehalten. Darüber spreche ich mit SWR-Reporter Andreas Karlmeier. Er war für uns am Landgericht dabei. Herr Karlmeier, die Staatsanwaltschaft fordert 12 Jahre Haft. Wie erdrückend ist denn die Beweislage?
2: Ja, schon sehr. Die ganze Tat samt der tödlichen Schläge ist ja von Überwachungskameras in dem Zugabteil gefilmt worden. Die Videos wurden hier auch mehrfach im Prozess gezeigt. Darüber, dass die Schläge den Tod des Zugbegleiters Serkan Çalar zur Folge hatten, darüber gibt es hier keine 2 Meinungen. Wohl aber darüber, ob es sich um Körperverletzung mit Todesfolge oder um Totschlag oder gar Mord handelt. Die Staatsanwaltschaft sieht durchaus Hinweise, dass es eine Tötungsabsicht gegeben haben könnte, aber eben auch Indizien, die dagegen sprechen. Deshalb fordert sie eine Verurteilung wegen Körperverletzung mit Todesfolge. Ganz anders sieht das die Familie des Opfers. Die tritt hier als Nebenkläger auf und die Anwälte der Familie, die fordern eine lebenslange Haftstrafe wegen Mordes.
6: Die Verteidigung hat naturgemäß eine geringere Strafe gefordert. Mit welcher Begründung?
2: Die sieht einen minderschweren Fall von Körperverletzung mit Todesfolge. Dafür sind 1 bis 10 Jahre möglich. Und da sagt die Verteidigung, man würde sich hier im unteren Strafrahmen bewegen, nennt aber keine konkrete Zahl. Der Angeklagte wäre zuerst geschubst worden, das sei auch durch das Video belegt. Und deshalb spricht die Verteidigung von einem Notwehrexzess. Sie sagte im Plädoyer übrigens auch, dass die Abwesenheit der Familie des Opfers bestätigt, dass der Eindruck entstanden ist, dass man hier eine zu hohe Erwartungshaltung im Vorfeld habe und diese Erwartungshaltung festgefahren sei. Es gab so zum Beispiel Aussagen der Brüder des Getöteten, man werde nur eine Verurteilung auf Mord akzeptieren. Ja, am Donnerstag soll dann das Urteil fallen. Eigentlich ist auch schon jetzt absehbar, dass die Nebenklage Revision einlegen wird. Das haben sie auch schon mehrfach in Gesprächen mit der Presse durchblicken lassen.
6: Wie hat sich denn der Angeklagte im Prozessverlauf verhalten?
2: Der wirkt ziemlich ruhig und teils auch teilnahmslos. Der hat nicht viel gesagt, er hat eine Erklärung verlesen lassen und seitdem schweigt er. Er wollte sich damit eigentlich entschuldigen, das ging aber nach hinten los. Die Staatsanwaltschaft sagt, dass er keine echte Reue zeige. Die Anwälte der Familie des getöteten Zugbegleiters sagen, dass die Familie diese Entschuldigung nicht akzeptiert. Er spreche darin lediglich von sich selbst und wie schlecht es ihm gehe.
6: Im Prozess um einen getöteten Zugbegleiter in Rheinland-Pfalz fordert die Staatsanwaltschaft 12 Jahre Haft. Für den Angeklagten vom Landgericht Zweibrücken war das SWR-Reporter Andreas Karlmeier. Das waren die aktuellen Themen des heutigen Tages in SWR Kultur. Mein Name Gerhard Leitner. Ich wünsche einen schönen Abend. Die Zeit 18.30 Uhr.
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0: Guten Abend. Man hat jetzt 300 neue Freunde, aber nicht auf Facebook, sondern in echt. Das ist ein Satz, den wir gleich hören werden, aus dem Donau-Jugendcamp. Das Donau-Jugendcamp gehört seit 2008 zum internationalen Donaufest, das gerade in Ulm und Neu-Ulm gefeiert wird. In diesem Camp treffen sich Jugendliche aus Ländern entlang der Donau, lernen sich und ihre Kulturen kennen und gehen dann auch gemeinsam auf die Bühne. Ein Blick in das Camp nach Musik des italienischen Musikers Giorgio Poi aus Rom und einem seiner erfolgreichsten Songs, der heißt I Pomeriggi, zu Deutsch die Nachmittage, aber in SWR Kultur am Abend.

0: Das waren fünf Musikerinnen und Musiker aus Zürich. Kalalu nennen sie sich und haben im vergangenen Jahr ein erstes Mini-Album veröffentlicht. Das hier war eben Insomnia, Schlaflos von Kalalu in SWR Kultur am Abend. Die Donau, die ist ein echter europäischer Fluss. 10 Länder berührt sie, von der Quelle im Schwarzwald bis zur Mündung im Schwarzen Meer. Deutschland, na klar, Österreich, Ungarn, Bulgarien, die Ukraine und so weiter. Die Vielfalt dieser Kulturen entlang des Flusses, die feiert das internationale Donaufest, das gerade in Ulm und Neu-Ulm gefeiert wird. Erwartet werden 450.000 Besucherinnen und Besucher. Zur Tradition gehört seit 18 Jahren das begleitende Donau-Jugendcamp, ein Begegnungsraum für 90 Jugendliche aus 13 Nationen, also den 10 Donauländern und 3 Anrainerstaaten. Eine Woche lang leben sie direkt am Donauufer zusammen, lernen sich und ihre Kulturen kennen und erarbeiten in kürzester Zeit eine Bühnenperformance. Und über der steht als Überschrift: Europa sind wir. Anita Schlesack, die hat das Camp besucht.
1: Die Julisonne zaubert flirrendes Licht, Vögel zwitschern, junge Leute spielen zum Frühstück Ball. Die Donaujugend hat unter hohen Bäumen ihre Zelte aufgeschlagen, beim Kanuverein direkt am Neu-Ulmer Ufer. In 5 Workshops musizieren, singen und tanzen die 90 Jugendlichen aus 13 Ländern, schreiben szenische Texte, zeichnen und werkeln am Bühnenbild. Mit dabei Orsa und Emma aus Ungarn.
2: Sehr nett und einfach die Programme und die Workshops sind sehr, sehr gut. Ich mache Tanz und das hat mir sehr gefallen.
3: Wir machen die Choreografie zusammen und das ist sehr spannend.
2: Ich genieße sehr.
1: In 5 Tagen muss die Performance stehen. Es geht um Grenzen und Freiheit. Der gut 20-köpfige Donau-Jugendchor probt passend dazu ein bekanntes Partisanenlied. Die Proben begleitet die ukrainische Sängerin Daria Kirichenko aus Odessa, die dort oft für verwundete Soldaten auftritt. Sie hat das Donau-Jugendcamp vor 10 Jahren als Schülerin kennengelernt und ist jetzt als Referentin da.
4: Das freut mich sehr, dass wir können etwas beibringen, ja. Und für Jugendliche ist es auch eine gute Möglichkeit, ich meine, aus der Ukraine ein bisschen Herzeit sehr gut zu verbringen, ja, und ein bisschen nicht über den Krieg zu denken und eine kleine Pause, ja.
1: Pause vom Krieg, das ist die bittere Seite dieser Jugendbegegnung, die kurz aufscheint, in diesem möglichst unbeschwerten Sommercamp. So erleben es die meisten, ob aus dem Schwarzwald oder vom Schwarzen Meer, wie Felix, Orsa und Tore.
5: Wann hat man mal die Chance, dass aus so vielen verschiedenen Ländern so Leute auf einem Fleck zusammenkommen, man sich so austauschen kann und Spiele zusammen? Voll cool.
2: Jeder ist so offen und so bereit, neue Freundschaften zu schließen. Also unsere Aufgabe ist einfach, die Wichtigkeit der Donau weiter verbreiten und die Beziehung zwischen den Donauländern einfach zu verstärken.
6: Ich stehe morgens um 8 Uhr auf und gehe um 2 Uhr schlafen. Ja, man trifft die ganze Zeit neue Leute, überall an jeder Ecke. Man hat jetzt 300 neue Freunde, aber eben nicht auf Facebook, sondern in echt.
1: Das gemeinsame Bühnenprojekt verbindet. Den Titel und einend zwischen uns die Donau hat sich Swantje Volkmann vom Donauschwäbischen Zentralmuseum in Ulm ausgedacht.

0: Wir erleben die Donau schon auch als Grenze, aber auch als Möglichkeit. Ein Grenzraum kann auch eine Möglichkeit sein, sich zu begegnen, sich auszutauschen, unterschiedliche Kulturen und so weiter auszuhalten.
1: 2008 hat Swantje Volkmann das Jugendcamp beim Internationalen Donaufest aus der Taufe gehoben. Nach dem Motto: Europa sind wir.
0: Europa ist auch ein Wir-Gefühl. Europa ist was, was wir selber ja gestalten. Und so bin ich auf diesen Slogan gekommen und habe gedacht, wenn Europa gelingen soll, dann müssen wir bei den jungen Leuten anfangen, müssen ihnen Europa nahebringen. Europa findet nicht am grünen Tisch statt. Europa findet zwischen uns statt.
1: Und beispielhaft zum 9. Mal beim Donau-Jugendcamp. Trotz mancher Sprachbarrieren finden sich die jungen Leute und gehen mit ihrem Programm heute auf die Bühne des Donaufestes. Die Botschaft: Respekt.
2: Alle sind sehr freundlich und offen und auch tolerant.
3: Wir akzeptieren einanders Meinungs- und einanders kulturelle Unterschiedlichkeiten.
2: Man ist nicht mit jeder Meinung einverstanden, aber man respektiert sich. Und das ist auch das, was wir eigentlich brauchen in Europa: Menschlichkeit.
1: Das weckt beim Chorleiter des Donau-Jugendcamps, Uli Tom, große Hoffnungen.
4: Das ist eine unglaubliche Dynamik und eine gute Stimmung. Und so kommt Europa tatsächlich zusammen. Ja. Wenn wir das ausdehnen können auf ganz Europa, dann ist die Welt gerettet. Ne?
5: Also nicht weniger als die Welt retten will das Jugendcamp beim Donau-Festival. Und neben dem Donau-Festival gibt es auch das Donau-Pop-Camp. Junge Bands und Musikerinnen und Musiker aus Orten eben auch entlang der Donau können sich dort austauschen, vernetzen, machen Workshops und bekommen Tipps von Profis aus dem Musikbusiness. Mit dabei ist auch die ungarische Musikerin Rose May. Das hier ist ein Song von ihr. Ich versuche ihn mal auf Ungarisch auszusprechen. Wenn Sie Ungarisch sprechen, bitte seien Sie gnädig. Das hier ist Hodzsonyi Levelek von Rose May in SWR Kultur am Abend.

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1: Das ist das Duo Albert Luxus aus Köln. Der Song heißt Yin Yin, abgeleitet von Yin und Yang, und soll dafür stehen, dass es eben nicht im Gleichgewicht ist, sondern im Ungleichgewicht. Zweimal Yin.
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1: Bevor Maxim Leo im Zweitberuf Journalist und Schriftsteller geworden ist, da hat er noch in der DDR eine Ausbildung zum Chemielaboranten gemacht. Und er versteht auch bei Geschichten, wie Mischungsverhältnisse richtig sind. Das zeigen seine Bestseller. Große Erfolge wurden seine mit Jochen Gutsch geschriebenen Bekenntnisse des Kater Frankie oder die Trostbücher für Alterspubertierende. Aber auch Maxim Leos Romane wie Der Held vom Bahnhof Friedrichstraße, gerade erst kürzlich verfilmt worden, haben viele Leser gefunden. Jetzt gibt es einen neuen Roman mit dem Titel Einatmen, Ausatmen, und man ahnt, hier geht es um Achtsamkeit und Sinnsuche. Wolfgang Schneider hat das Buch gelesen.
3: Meditation, Yoga, Waldbaden, Energiearbeit, Ayurveda. Das und noch einiges mehr bietet die Academy. Ausgebrannte Overachiever können hier regenerieren, aufstrebende Führungskräfte sich den Habitus der Empathie antrainieren. Marlene Buchholz hält zwar wenig von solchem Psychokram, aber sie wird von der Konzernleitung der Aviola zur Teilnahme verdonnert. Denn manche Mitarbeiter werfen ihr einen kalten Führungsstil vor. Ein Hindernis für ihren anstehenden Karrieresprung zur CEO des Unternehmens.
4: Zuerst hatte sie es für einen Witz gehalten, aber dann merkte sie, dass Dr. Finkenstein es wirklich ernst meinte. Sie gehen zu Alex Grow, ein ausgezeichneter Unternehmenscoach, sagte er. Es gibt Intensivkurse. 2 Wochen lang in einem kleinen Schloss in Brandenburg. Danach sprechen wir uns wieder.
3: Alex Grow, der Name ist Programmmusik, wie so vieles im neuen Roman des Schriftstellers Maxim Leo. Der Achtsamkeitsbetrieb mit seinem Jargon und seiner ganz eigenen Betulichkeit ist ergiebiger Stoff für Komödien. Maxim Leo liegt es jedoch fern, die Komik ins Schmerzhafte zu treiben. Ein bisschen Augenzwinkern unbedingt. Etwa wenn ausgerechnet der Supercoach Alex Grow, der äußerlich als Profi der Tiefenentspannung auftritt, seine innere Panik kaum noch kontrollieren kann. Marlenes anfängliche spöttische Reserviertheit aber wird nach alter psychoanalytischer Manier bald als Widerstand erkennbar. Die Businessfrau will nicht heran an ihre Gefühle, weil sie diese seit ihrer Kindheit zu verdrängen gelernt hat. Während einer Familienaufstellung in der Academy brechen dann die Tränen und Einsichten über sich selbst, ihre Mutter und die Kriegserlebnisse ihrer Großmutter nur so aus ihr heraus.
4: Sie begann zu ahnen, wie das Drama der Großmutter, die Kälte der Mutter und ihre eigenen Beziehungsprobleme zusammenhängen. Sie verstand, dass das Böse durch die Generationen wandert, so lange, bis man sich ihm stellte. Dass ein Gefühl sich nicht mit Schweigen begraben ließ. Es war schwer für sie, das alles an sich heranzulassen.
3: Für Marlene mögen dies überraschende Enthüllungen sein, nicht aber für die Leser, die an dieser Stelle des Romans kaum etwas anderes erwartet haben dürften als den zeitgemäßen Rekurs auf transgenerationale Traumata. Auch sonst reichert Maxim Leo den Plot mit gängigen Debattenthemen an. Da gibt es zum Beispiel in der Nähe des Schlosses ein Protestcamp im Wald. Dort ketten sich Demonstranten an die Bäume, damit diese nicht gefällt werden für den Bau einer riesigen Geflügelmastanlage. Eine klaffende Leerstelle bleibt dagegen die Firma Aviola. Was wird dort produziert und welche Leistungen haben Marlene so weit nach vorne gebracht? Solche Details wären nicht unwichtig in einem Roman über eine Managerin. Maxim Leo begnügt sich mit ein paar austauschbaren Business-Sprechblasen. Endgültig verliert der Roman die psychologische Bodenhaftung, wenn es um Marlenes wundersame Wandlung im Zeitraffertempo geht. Wichtigen Anteil hat dabei ihre rasch aufblühende Freundschaft ausgerechnet mit dem Hausmeister des Achtsamkeitsschlosses. Günther Mathiesen, man sieht den Schauspieler Charlie Hübner in einer möglichen Verfilmung schon vor sich, gibt sich anfangs schroff, taut dann aber auf. Ein liebenswerter Kauz mit dem Herz auf dem rechten Fleck. Schon nach wenigen Stunden Bekanntschaft vertritt Marlene ihn am Sterbebett seiner Mutter und wird von der Verwirrten für die endlich gefundene Schwiegertochter gehalten. Das ist ebenso rührend gemeint wie schief erzählt. Und wenn Marlene dann noch gemeinsam mit Mathiesen Rehe befreit, fragt man sich, was für eine Vorstellung Maxim Leo vom Mindset deutscher Führungskräfte hat. Der Schriftsteller wird gelobt als Garant für filmreife Geschichten. Nur, dass man dabei diesmal nicht ans große Kino denken sollte, sondern an den ZDF-Fernsehabend mit seinen Kulissen und Klischees.
1: Meint Wolfgang Schneider über Einatmen, Ausatmen von Maxim Leo, erschienen bei Kiepenheuer & Witsch. 255 Seiten, kostet 23 Euro. Auch in der Yoga-Szene geht es oft um Achtsamkeit und Atmung, aber manchmal steckt dahinter auch mehr Show als echtes Interesse. Muita pose, pusa yoga, viel Pose, wenig Yoga, das bemängelt Lucas Santana hier zusammen mit der Sängerin Flavia Coelho. Und die beiden kommentieren damit diese Unart, sich auf Instagram permanent zur Schau zu stellen. Und besonders aufgefallen ist es den beiden eben bei Yoga-Bildern. Hier sind sie in SWR Kultur am Abend.

Muita Pose Puka Yoga. Wenn Ihnen die Musik gefällt hier in SWR Kultur am Abend, Sie können immer nachgucken, was wir hier gespielt haben und dann sich ein bisschen vertiefen, hinein vertiefen. Gehen Sie auf swrkultur.de, scrollen ein bisschen runter, dann kommt der schwarze Balken, der Sie in SWR Kultur am Abend hineinführt und darunter die Playlist zum Nachgucken und dann zum selber nochmal nachhören. Hier ist SWR Kultur am Abend mit Anno Wilhelm.

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1: Um 19 Uhr mit Antje Rennecke. Die NATO hat zum Beginn des Gipfeltreffens im türkischen Ankara Zahlen zu den Verteidigungsausgaben der Mitglieder veröffentlicht. Demnach werden voraussichtlich 5 der 32 NATO-Staaten in diesem Jahr das Ziel erreichen, 5% ihres Bruttoinlandprodukts für Verteidigung auszugeben. Das seien die baltischen Staaten, Griechenland und Polen. Deutschland hat den Angaben zufolge knapp 125 Milliarden Euro in seine Verteidigung investiert. Das sind weniger als 3%. Die USA dagegen geben dieses Jahr über 1 Billion Euro aus. US-Präsident Trump hatte immer wieder kritisiert, die anderen Mitgliedstaaten gäben zu wenig aus. Die NATO-Länder wollen auch über eine Lastenverschiebung zwischen den USA und den anderen Mitgliedern sprechen. Ein Gericht in Paris hat die französische Rechtspopulistin Le Pen im Berufungsverfahren wegen der Veruntreuung von EU-Geldern zu 3 Jahren Haft verurteilt. Die ersten 12 Monate muss Le Pen eine elektronische Fußfessel tragen. Die darauffolgenden Jahre sind auf Bewährung. Außerdem entschieden die Richter, ihre Ämtersperre auf 15 Monate zu verkürzen. Die sind laut Gericht bereits verbüßt. Damit könnte Le Pen bei der Präsidentschaftswahl im kommenden Jahr antreten. Sie will heute Abend bekannt geben, ob sie selbst kandidiert oder sich der 30-jährige Parteichef des Rassemblement National, Bardella, als Präsident bewirbt. Das Bundeswirtschaftsministerium plant für Krisenfälle eine nationale Gasreserve aufzubauen. Die Kosten dafür in Milliardenhöhe sollen die Verbraucher über eine neue Umlage finanzieren. Das hat das Bundeswirtschaftsministerium bestätigt. Ziel sei es, die Gasversorgung auch in außergewöhnlichen Situationen abzusichern, etwa nach Angriffen auf Pipelines. In solch einem Fall schaffe eine Gasreserve wertvolle Zeit, um Störungen zu beheben und um alternative Importe zu organisieren. Tennisprofi Alexander Zverev steht erstmals im Viertelfinale von Wimbledon. Der 29-Jährige gewann gegen den Tschechen Jiří Lehečka in 4 Sätzen. Zverev ist damit der letzte verbliebene Deutsche beim Rasenturnier. Jan-Lennard Struff ist gegen den Weltranglisten-Ersten Jannik Sinner ausgeschieden. Der dänische Radprofi Mats Pedersen hat die 4. Etappe der Tour de France gewonnen. Sie führte über knapp 182 Kilometer durch das Vorland der Pyrenäen. Pedersen war Teil einer Ausreißergruppe und setzte sich im Schlusssprint durch. Es war der 1. Tagessieg für den deutschen Rennstall Lidl Trek. Russische Sportler dürfen wieder bei Olympischen Spielen starten. Das Internationale Olympische Komitee hat nach seiner Sitzung in Lausanne bekannt gegeben, die Sanktionen gegen das Nationale Olympische Komitee Russlands seien vorläufig aufgehoben. Die russischen Athleten müssen allerdings vor einem internationalen Start mehrere Dopingtests machen. Ob sie bei Olympia dann auch mit eigener Flagge und Hymne antreten dürfen, will das IOC später entscheiden. Darüber hinaus hat das IOC entschieden, die nordische Kombination bei den Winterspielen 2030 zu streichen. Die Disziplin falle unter anderem deshalb weg, weil die Sportart international zu wenig verbreitet sei, so das IOC. SWR-Nachrichtenredaktion Heike Lüttich. Das Wetter in Baden-Württemberg und Rheinland-Pfalz. In der Nacht wechselnd bewölkt oder sternenklar bei 19 bis 13 Grad. Morgen in Südbaden am sonnigsten, sonst dichte Wolkenfelder und Sonne im Wechsel. Teils mäßiger und böiger Nordwestwind. Höchstwerte 22 Grad im Westerwald und bis 31 Grad im Markgräfler Land. Am Donnerstag und Freitag oft sonnig mit nur lockeren Wolken und wieder heißer. 19.04 Uhr.
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2: Hallo. Wenn Antje Rietz eine Bühne betritt, dann bringt sie einen großen Werkzeugkasten mit. Sie ist Sängerin, Tänzerin, Schauspielerin und Musikerin. Wie eine zu Hause herumliegende Trompete am Anfang ihres künstlerischen Weges steht und was sie an Hildegard Knef bewundert, die sie in ihrem aktuellen Programm hochleben lässt, darüber sprechen wir mit Antje Rietz, unserem Gast vor 8. Wir beginnen diese Stunde mit der dänisch-türkischen Band I Say, die hier über ihre Liebe zur türkischen Großstadt Diyarbakir singen. Auf Kurdisch heißt die Stadt Ahmet, genau wie dieser Song hier in SWR Kultur am Abend.

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1: Das war schön verschrobene Musik aus Wien. Die Musiker von der Band Alpine Dweller, also Alpenbewohner, die nennen ihre Musik imaginäre Folklore.
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1: Und dieser Gast ist eine Vielfachbegabung, ein Mensch, der spielen, singen und Trompete spielen kann. Alles auf Profiniveau, gleichzeitig oder hintereinander weg, was gerade beim Singen und dem Trompetespielen gar nicht so einfach ist. Antje Rietz ist in Berlin geboren, da lebt sie auch. Ab morgen tritt sie 5 Abende lang in der Komödie im Markwart in Stuttgart auf mit einer Hildegard Knef-Hommage. Und die Knef ist nicht die erste Diva, der Antje Rietz ein ganzes Programm widmet. Sprechen wir drüber. Hallo Frau Rietz.
3: Hallo.
1: Hallo. Beginnen wir mit Hildegard Knef. Die wäre im vergangenen Dezember 100 geworden. Sie war als Schauspielerin erfolgreich, als Sängerin, als Autorin. Was fasziniert denn Sie an dieser Hildegard Knef bis heute?
3: Eingehakt habe ich bei Hildegard Knef ja schon als Teenager. Da war sie für mich die phänomenale Frau mit der unsagbar tiefen Stimme und einem ausdrucksstarken Auftreten, aber ich fand sie auch ganz schön skurril. Dann habe ich sie als Figur spielen dürfen in einem Theaterstück, das heißt Für mich soll's rote Rosen regnen. Mhm. 2 Frauenfiguren, eine jüngere Hilde und eine ältere Hilde. Und in diesem Stück wird ihre Biografie und ihre Musik, ihr Schicksal verhandelt. Also da durfte ich Hildegard Knef spielen mit der dramaturgischen Hilfe eines Theaterstückes und Maske und Perücke und so. Und jetzt mache ich einen Abend, in dem ich selber bin und mit meiner Band komme und über Frau Knef erzähle, Anekdoten erzähle und, das darf ich mit Fug und Recht sagen, sie hochhalte, weil ich sie sehr, sehr inspirierend finde, weil ich sie verehre, weil ich sie für einzigartig halte in ihrer Klugheit, in ihrer Selbstironie und mit ihrem Humor. Denn sie hat ja ganz viele ihrer Chansontexte selber geschrieben, was ich zum Beispiel ganz lange gar nicht wusste.
1: Ist die Knef denn ein Rollenmodell für Sie oder generell für Frauen, die sich einfach nehmen, was sie wollen, in einer ja patriarchalisch geprägten Zeit, auch in einer ja patriarchalisch geprägten Branche?
3: Der Mut, den sie an den Tag gelegt hat, der ist legendär. Ich glaube nicht, dass sie die Tabubrüche und moralischen Aneckungen gesucht hat, aber sie ist ihnen ja auch nicht aus dem Weg gegangen und hat sich denen gestellt. Also sie hat als selbstbewusste Frau getan, was sie wollte und gesagt, was sie wollte. Und sie hat sich damit das Leben nicht leicht gemacht.
1: Ihr Knef-Abend, der ist angekündigt als biografischer Liederabend. Was passiert da genau auf der Bühne? Sie haben es ja schon gesagt, Sie halten sie hoch, diese große Künstlerin.
3: Ja, also getragen wird der ganze Abend durch eben die Sängerin, die ich bin, die auch Trompete spielt und es durchaus vermag, auch mit Text umzugehen, da ich auch Schauspielerin bin. Und ich werde begleitet von einer fantastischen 4-köpfigen Band. Erste Sahne-Musiker aus Berlin, der Jazz-Szene. Und zwischen den Musiknummern erzähle ich Biografisches. Ich darf Frau Knef zitieren mit einem wunderbaren Original Wortlaut aus Interviews habe ich mir das abgeschrieben und abgehört. Wunderbar, was diese Frau so spontan klug von sich geben durfte, konnte. Davon habe ich einiges im Programm.
1: Wir hören, das haben Sie schon gesagt, Ihre Lieder. Ella Fitzgerald, die hat über Hildegard Knef gesagt, das ist die beste Sängerin ohne Stimme. Wie sehen Sie das?
3: Ja, doch, sie hat sich ja auch als Sängerin bezeichnet, aber das mit so herrlichem Humor. Also in ihrem Chanson Von nun an ging's bergab, da singt sie ja in der 5. Strophe, dass jemand sie singen gehört hat und sie habe ihn aber gewarnt. Aber er habe gesagt, nun gut, sie muss, also hat sie es einfach gemacht. Und sie hat ihren Stil als Sängerin dadurch besonders und einzigartig gemacht, als sie erstmal eine so unfassbar tiefe, besondere Stimme hat und dadurch, dass sie als Schauspielerin mit einem ganz großen Vermögen, handwerklichen Können, es vermocht hat, in Töne gegossene Geschichten zu erzählen. Dass das also nicht nur Geschichten sind, sondern dass das auch richtig Musik geworden ist.
1: Sie haben auch schon Programme über Katharina Valente gemacht oder Marlene Dietrich. Haben Sie so ein Faible für diese besonderen Frauen, die man so unter dem Begriff ja, Diven vielleicht zusammenfassen könnte?
3: Nee. Also für Diven schlägt mein Herz jetzt nicht als erstes. Es ist, also mein Herz schlägt für Katharina Valente. Auch die habe ich als Teenager schon gehört und finde an Frau Valente so unfassbar phänomenal, dass sie durch und durch Musik ist. Sie ist ja nun berühmt geworden in den 50er Jahren in Deutschland, indem sie die Sehnsucht nach fremden Welten besungen hat mit so Schlagern, komm ein bisschen mit nach Italien oder steig in das Traumboot der Liebe und so. Aber Frau Valente war so viel mehr. Eine so fantastische Gitarristin. Sie schreibt in ihrer Biografie, dass die echte südamerikanische Musik ihre Spezialität gewesen sei. Und eine fantastische Jazzsängerin, die ist ja überall auf der Welt aufgetreten. Das wissen so viele in Deutschland nicht. Also auch das ist ein Programm, das ich da gebastelt habe, das mir aus dem Herzen kommt und in dem ich auch eben jene Dame hochhalte, als die Musikerin und Jazzsängerin und Entertainerin, die ich in ihr sehr verehre.
1: Wenn wir die drei nochmal nehmen, also Katharina Valente, Hildegard Knef, Marlene Dietrich, gibt es da Gemeinsamkeiten zwischen diesen dreien biografisch, stimmlich?
3: Also stimmlich, finde ich, ist Katharina Valente ganz woanders. Die beherrscht die Musik. Ist eine fabelhafte Entertainerin und kommt da vom Jazz. Das kann ich bei den beiden anderen Damen jetzt nicht behaupten. Die kommen vom Schauspiel. Das haben Hildegard Knef und Marlene Dietrich gemeinsam. Außerdem haben Hildegard Knef und Marlene Dietrich gemeinsam, dass sie eine lebenslange Freundschaft verbunden hat.
1: Diese drei, haben Sie gerade beschrieben, kommen aus unterschiedlichen Richtungen. Das heißt, sie singen sie auch anders.
3: Ja, ganz anders. Ja. Es ist natürlich immer Antje Rietz drin. Darauf lege ich sehr, sehr viel Wert. Ich versuche ja gar nicht, die nachzumachen. Ich versuche, an die Damen zu erinnern. Und Katharina Valente hat in vielen ihrer Interpretationen eine so entzückende Leichtigkeit. Und ja, kann ich auch. So, das kann ich eben auch. Und Marlene Dietrich hat eine... bei ihr ist so eine... Natürlich nicht in allen ihren Songs und Chansons, aber eine sinnliche Erotik drin. Und Hildegard Knef, die hat diesen wunderbaren, schnoddrig, nie sentimentalen, leicht berlinerischen, augenzwinkernden, humorvollen Ton.
1: Und den wollen wir uns jetzt anhören hier in SWR Kultur am Abend mit unserem Gast Antje Rietz. Von Hildegard Knef hören wir In dieser Stadt.
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0: Unser Gast vor acht, Antje Rietz, spielt und singt Hildegard Knef in der Stuttgarter Komödie am Marquardt vom 8. bis zum 12. Juli, also ab morgen bis Sonntag. Sie haben ja gesagt, Frau Rietz, die Trompete, die Sie ja auch spielen in Ihrem Programm, die muss jeden Tag bewegt werden, jeden Tag gespielt wegen der Lippenspannung. Haben Sie heute schon brav geübt?
1: Ja. Ja, habe ich.
0: Ja. Wann geht das also, los bei Ihnen? Am Frühstück oder was?
1: Das ist eigentlich ganz, ganz angenehm, ja. Erst frühstücken und dann so in der Vormittagsstunde. Es reicht ja, wenn ich eine halbe Stunde am Tag Ansatzübungen mache. Das ist schon genug, aber das trainiert eben die Lippenspannung und die Kraft. Und dann habe ich den sogenannten Ansatz, der so wichtig ist, damit dann nachher, wenn es klingen soll, alles leicht und locker aussieht und elegant klingt.
0: Und was haben Sie heute geübt?
1: Na, meine Ansatzübungen, die gehen so. Und das dann einen Halbton höher und noch einen Halbton höher und so.
0: Die Trompete haben Sie aber jetzt nicht dabei im Studio, wo Sie gerade sitzen, nee. Sonst könnten wir mal kurz lauschen.
1: Nein.
0: Aber
1: nein.
0: Es war schon sehr eindrücklich. Und es hat auch mit der Trompete begonnen. Die lag bei Ihnen zu Hause in Berlin rum, weil Ihr Vater auch Trompete gespielt hat. Wie haben Sie denn gemerkt, das ist meins, da will ich dran an dieses Instrument?
1: Naja, wenn so ein Instrument zu Hause rumliegt, dann wird da dran rumprobiert. Die Trompete war da, ich habe gespielt und mein Vater hat gesagt, Antje, sieht gut aus. Sieht gut aus, willst du mal? Und dann war es geboren, die Idee. Und dann habe ich geübt und habe das ganz große Glück gehabt, denn bis da mal was Schönes rauskommt aus so einer Trompete, ist wirklich undankbar. Das dauert. Mein Vater hat sich Zeit genommen und Geduld gehabt und hat mit mir geübt, sodass wir dann auch bald Duette zusammenspielen konnten. Und das machte ja nun sehr viel mehr Spaß, als da alleine irgendwelche Tonleitern zu üben. Und dann war ich bald im Posaunenchor bei uns, habe transponieren gelernt und habe auch klassischen Trompetenunterricht natürlich genommen. Und dann war ich in sämtlichen Schulorchestern von Berlin, im Landesjugendorchester, im Landesjugendjazzorchester, in der Big Band und da. Also man ist wohl beraten, wenn man da Ansatz hat und eben jeden Tag übt. Und so bin ich dann dran geblieben.
0: Dazu ist dann das Singen gekommen und auch das Schauspielen. Wenn wir kurz bei der Trompete bleiben, Sie haben von Ihren Eltern, so klingt es, also die genau das richtige Maß an Anschubhilfe bekommen, geben die auch an Ihre Kinder weiter? Die machen auch Musik oder haben Musik gemacht. Wie ist denn das richtige Maß?
1: Also ich freue mich, dass ich mir selber Struktur geben kann. Das finde ich ja schon mal sehr hilfreich.
0: Oh ja.
1: Und es ist eine Gewohnheit geworden, jeden Tag Trompete zu üben. Das ist inzwischen jetzt keine Überwindung mehr. Das ist auch eben einfach so. Mhm. Und nun weiß ich auch, von nischt kommt nischt. Und üben hilft leider. Und wenn ich ein Programm über Hildegard Knef machen darf, dann muss ich ein Jahr vorher anfangen und mich damit beschäftigen.
0: Das sind ja eigentlich zwei Dinge, die sich so ein bisschen gegenseitig blockieren. Also der Lippenansatz für das Blasinstrument und das Singen, für das Sie die Halsmuskulatur brauchen, die Stimmbänder. Das ist eine totale Doppelbelastung, die Sie aber ganz gut verbinden oder sehr virtuos sogar miteinander verbinden. Wie kriegen Sie das hin?
1: Das habe ich lange geübt. Als ich anfing mit dem Singen im Studium und das begann mit, weil es ja sehr schön ist, in seine eigenen Songs da noch Instrumentalsoli einzubauen, das Singen und Trompeten abzuwechseln, da habe ich gemerkt, dass ich anfangs ein bisschen zu viel Druck hinten auf den Stimmbändern habe. Ich kann Ihnen nicht genau sagen, wie ich das hingekriegt habe, dass es jetzt einen ganz geschmeidigen Wechsel gibt. Das hat sicherlich auch was hier mit der Mundhaltung beim Trompetespielen zu tun, dass ich da was verändern konnte, sodass sich das gegenseitig nun überhaupt nicht stört. Aber das hat eine Weile gebraucht, ja.
0: Wir hören Sie gleich noch singend und Trompeten. Sie haben neben dem Trompetespielen auch Musical und Show studiert an der Hochschule der Künste in Berlin. Was hat Sie denn so auf die Bühne gezogen?
1: Also ich komme von der Musik, wie wir jetzt ja unschwer gehört haben, aber ich hatte immer schon einen Faible für So Revue-Filme mit Fred Astaire und Ginger Rogers und Gene Kelly. Und ich habe auch mit 13 angefangen zu steppen und habe das dann gelernt und fand diese Richtung des künstlerischen Seins ganz schön, aber hatte da jetzt keine großen Ideen. Eigentlich dachte ich, ich studiere Trompete und Altgriechisch und werde Musiklehrerin und Altgriechischlehrerin, aber es wurde, und es ist das größte Glück, ein Studiengang eingerichtet an der HDK, damals jetzt UDK in Berlin, Universität der Künste. Ein Studiengang, in dem ich Schauspiel, Gesang und Tanz studieren konnte. Also dieser Studiengang Musical und Show. Und da bin ich blauäugig zur Aufnahmeprüfung gegangen und habe dann vom ersten Moment an ganz großen Spaß dran gehabt und fand das augenöffnend, was allein da schon mit mir passierte durch Anmerkungen, Fragen der Dozentinnen und Dozenten. Und dann habe ich gedacht, also wenn die mich jetzt nehmen, dann ist es das dann so. Und die haben mich genommen und das war's. Und da habe ich dann auch meine Ausdrucksmöglichkeiten im Schauspiel entdeckt und den Weg eingeschlagen, eine Schauspielerin zu werden, die auch singen und tanzen kann.
0: Sie haben sehr viel Theater gespielt, spielen immer noch, aber wenn ich es richtig sehe, frei, nie als Teil eines festen Ensembles. Ist Ihnen die Freiheit wichtiger als die Sicherheit?
1: Ja, das hat sich so ergeben und ich habe großes Glück und ja, tu auch einiges dafür, dass der Laden läuft. Finde das Modell sehr, sehr schön, dass ich leben kann. Ich habe das Glück, dass Theater sich noch für mich interessieren oder immer wieder oder neu für mich interessieren, dass mir Stücke angeboten werden. Das sind aber Engagements, die dauern meistens so 3 Monate und dann sind sie wieder vorbei und dann kommt das Nächste.
0: Also eine freie Frau,
1: ja.
0: Und Sie sind auch noch Dozentin, Sie sind also gut ausgelastet und trotzdem, und Sie haben das eben schon kurz erwähnt, Sie nehmen weiter Unterricht, Sie lernen weiter, Sie haben klassischen Gesangsunterricht bei einer Sopranistin und Opernsängerin. Warum? Sie können doch eigentlich ganz gut singen.
1: Ja, und es geht immer noch besser und besser. Und es gibt so viele Stilrichtungen, die ich bedienen möchte. Das war aber auch geschuldet einem Theaterengagement, in dem ich engagiert wurde als Florence Foster Jenkins. Und Florence Foster Jenkins ist die Diva der falschen Töne.
0: Die Frau, die gewaltige Konzerte organisierte.
1: So ist es.
0: Nicht singen könnende
1: Frau. Ja, also irgendwie konnte sie schon singen, aber sie hat nicht das richtige Gehör gehabt und die hat die Töne so dermaßen ins Off gesetzt und so falsch gesungen. Und die hat ja wirklich existiert, diese Frau. Und die Biografie hat mich auch sehr interessiert. Also ich war hochbeglückt, als mir dieses Stück angeboten wurde und da durfte ich mich dann Opernarien nähern. Also ich bitte, die Zauberflöte hier, die Arie der Königin der Nacht, das ist ja, geht ja ins All und da sollte ich schon technisch doch so weit wie nur möglich ausgestattet sein und stimmlich wissen, wo alles sitzen muss, damit ich da gesund rauskomme und es auch nach Oper klingt, ehe ich es dann mit Hilfe des Regisseurs verdrehe und versetze, sodass da eine doch recht falsch gesungene Arie, aber doch gut geführte Arie rauskommt. Also das war der Grund, warum ich klassischen Gesangsunterricht genommen habe.
0: Also ein Leben lang lernender Mensch, unser Gast vor 8, die Sängerin, Musikerin und Schauspielerin Antje Rietz. Vielen Dank für Ihren Besuch. Jetzt haben wir eben schon darüber gesprochen, wie Sie eben Gesang und das Trompetenspiel so virtuos in wirklich irritierendem Tempo miteinander verbinden. Wollen wir natürlich noch hören. Antje Rietz mit Käthe mit der Trompete. Vorher herzlichen Dank, dass Sie unser Gast waren.
1: Ich danke Ihnen.

0: Also das ist einer dieser Songs, die vermutlich irgendwo in den Untiefen der Musikgeschichte verschwunden wären, wenn da nicht so Leute wären wie dieser DJ und Plattensammler, die solche Schätze finden, auflegen und dann eben wieder veröffentlichen. Der Song ist als kleine Single-Schallplatte in den 70er Jahren rausgekommen, war damals aber nicht wirklich erfolgreich. Und auch der Sänger Joseph Miller heißt der, taucht nirgends auf. Man findet im Internet überhaupt nichts zu ihm, außer noch 2, 3 andere Aufnahmen auf demselben Label. Aber der Song ist wirklich ein Kracher, finde ich, und ich hoffe sehr, dass mit dieser Wiederveröffentlichung im September dann auch noch mehr Infos zu diesem Sänger und zur Geschichte dahinter kommen.
1: Was macht ihn denn zu diesem Kracher für dich?
0: Ich würde sagen, irgendwo zwischen Soul und Rock kann man das einordnen. Insgesamt ein sehr warmer, organischer Klang, tolle Stimme. Fängt erstmal ruhig mit Akustikgitarre an, baut sich dann aber immer mehr auf, zieht auch an Tempo an, bis dann vor allem die Bläsergruppe, vor allem die Trompete richtig aufdreht. Aber auch die Bassspur im Hintergrund ist richtig stark gespielt. Ich finde, da stecken so viele Kleinigkeiten drin, man entdeckt immer wieder was Neues beim Hören.
1: Dann begeben wir uns, Tristan, auf Entdeckungsreise in 3 o'clock in the morning von Joseph Miller in SWR Kultur am Abend. Unser Song des Tages.

0: Hier ist SWR Kultur am Abend und wir gucken nach Mainz. Wir gucken auf die Kunsthalle Mainz. Die fällt wirklich auf. Ein langgezogener Backsteinbau überragt von einem leicht schrägen, eckigen, modernen Turm in Grün. Die Kunsthalle im Mainzer Zollhafen, die ist wirklich ein Leuchtturm der Mainzer Kulturszene. Aber ihre Zukunft, die ist ungewiss. Die Finanzierung ist unklar. Die Stadtwerke wollen sich da zurückziehen aus der Finanzierung. Die Leitung ist unklar, nachdem die langjährige Direktorin Stefanie Böttcher weg ist. Wie soll das nur weitergehen? So geht es ja vielen Kulturinstitutionen gerade im Land. Nathalie Kurt hat sich mit Martin Hennatsch getroffen, dem Leiter der Mainzer Kunsthochschule, die eng mit der Kunsthalle zusammenarbeitet und über die Zukunft geredet.
1: Ungewisse Zukunft, aus wäre ein Armutszeugnis. Schlagzeilen der letzten Wochen und Monate rund um die Debatte um die mögliche Schließung der Kunsthalle Mainz sind schon kein gutes Zeichen. 10 Jahre lang hat die Kunsthistorikerin Stefanie Böttcher die Institution für zeitgenössische Kunst international bekannt gemacht und in ihrer Zeit auch vor Ort Kooperationen, vor allem mit

0: der Kunsthochschule Mainz und deren Studierenden ins Leben gerufen. Martin Henatsch, Rektor der Kunsthochschule.
1: Wir alle wissen, dass die Finanzierung der Kunsthalle nicht gesichert ist, dass es zeitweise sehr kritisch um die Kunsthalle aussah. Und als Rektor der Kunsthochschule bin ich eigentlich schon qua Amt verpflichtet, mich da ganz besonders für einzusetzen, dass diese Institution als die einzige große, professionell finanzierte und mit internationaler Ausstrahlung versehene Institution für zeitgenössische Kunst in Mainz bestehen bleibt.
0: Die Kunsthalle Mainz ist für die Studierenden der Kunsthochschule ein sehr wichtiger Ort, denn dort können sie internationale Positionen kennenlernen, sich mit ihnen auseinandersetzen und sich messen. Ein Ort, der für alle bedeutend ist, die an zeitgenössischer Kunst interessiert sind. Bislang haben die Mainzer Stadtwerke nach eigenen Angaben in den letzten 18 Jahren rund 10 Millionen Euro in die Kunsthalle investiert, doch künftig sehen sie sich nicht mehr in der Pflicht. Nach den jüngsten Gesprächen zwischen der Stadt Mainz, dem Land Rheinland-Pfalz und der Mainzer Stadtwerke AG als bisheriger größter Geldgeber ist der Weiterbetrieb der Kunsthalle immerhin bis Mitte 2027 gesichert. Die Kunsthochschule Mainz profitiert noch von dem bislang gesicherten Zeitraum. Sie ist im nächsten Sommer bei dem Festival Plurale, Festival der jungen Talente, dabei. Martin Henatsch.
1: Plurale ist ein Festival, das seit 20 Jahren existiert, eigentlich zwischen den hessischen Kunsthochschulen. Seit 6 Jahren nun auch mit der Kunsthochschule Mainz. Es wird alle 2 Jahre ausgetragen an wechselnden Orten. Zuletzt in der Dokumentahalle in Kassel, davor im Frankfurter Kunstverein. Jetzt sind wir an der Reihe und diese Vereinbarung ist vor 2 Jahren getroffen worden.
0: Auch das Mainzer Staatstheater ist an der Plurale beteiligt. Alles Vereinbarungen, die noch mit Stefanie Böttcher getroffen wurden. Doch jetzt ist die Kunsthalle ohne Führung. Der Mainzer Kulturdezernent Atta Delbaste versichert immer wieder, an einer Lösung zu arbeiten. Viel Zeit bleibt nicht. Der Rektor der Kunsthochschule Mainz, Martin Henatsch, behält trotzdem seinen Optimismus. Was anderes bleibt ihm derzeit auch nicht übrig.
1: Ich bin tatsächlich hoffnungsvoll, dass die Kunsthalle auch künftig wieder eine professionelle Leitung erhalten wird, dass wir jetzt eine Interimszeit irgendwie überstehen müssen, bis sich die Dinge neu zusammengerüttelt haben. Ich bin sehr froh und dankbar, dass sich die Stadt klar committed hat, dass die Stadt deutlich gesagt hat, auch der Kulturausschuss der Stadt, dass er den Stadtrat weitergegeben hat, sie wollen die Kunsthalle auch künftig halten, weiterentwickeln und erkennen an, dass die Kunsthalle für die zur Stadt Mainz dazugehört, wie die Fastnacht, wie Mainz 05, die Universität, das Marktfrühstück. Ja, also man stelle sich vor, Mainz hätte keine einzige Institution dieser Art, dann wäre Mainz die einzige Landeshauptstadt Deutschlands, die kein Ausstellungsraum für zeitgenössische Kunst.
0: Eigentlich müssten schon jetzt die Pläne und die Finanzierung für 2028 stehen, Künstler angefragt und eingekauft werden. Doch nichts davon ist möglich, da niemand derzeit weiß, wer die Kunsthalle künftig leitet, ob es überhaupt eine Leitung geben wird und wo ab dem nächsten Sommer das Geld dafür herkommen soll. Zwar ist eine Zwischenlösung gefunden, ohne klares Konzept besteht aber die Gefahr, dass die Nutzung der Mainzer Kunsthalle langfristig dem Zufall überlassen wird.
2: Also viel Ungewissheit, wenn es um die Zukunft der Mainzer Kunsthalle geht. Gewiss ist, noch bis zum 26. Juli ist in der Kunsthalle die aktuelle Ausstellung zu sehen. Gestickte Spuren der samischen Künstlerin Britta Marakat Labba. Das hier ist Musik der New Yorkerin Brianna Barbara. Die singt in Nothing But Time darüber, dass eigentlich alles, was wir zum Leben wirklich brauchen, Zeit ist. Nothing But Time in SWR Kultur am Abend.

0: Hier ist SWR Kultur am Abend des 7. Juli. Wir gehen genau 41 Jahre zurück zum 7. Juli 1985 auf dem Center Court des Tennisturniers in Wimbledon. Da steht ein 17-jähriger Junge zum Aufschlag bereit. Allein, dass er hier im Finale des wichtigsten Tennisturniers der Welt steht, das ist schon eine Sensation. Die Faszination für diesen strahlenden, kämpferischen Jungen, die hat auch die gepackt, die mit Tennis bisher eigentlich so gar nichts anfangen konnten. Ein ganzes Land sitzt vor dem Fernseher. Und jetzt kann Boris Becker das Spiel gegen Kevin Curran auch noch gewinnen.
1: Jetzt kommt der Aufschlag. Unerreichbar für Kevin Curran. Der Wimbledon-Gewinner 1985 heißt Boris Becker. Boris Löwenherz möchte man ihn fast nennen. Er schreibt Tennisgeschichte.
2: Viele dürften sich noch daran erinnern, wo sie mitgefiebert haben, als am 7. Juli 1985 ein 17-jähriger Blondschopf aus Leimen als erster Deutscher, als erster ungesetzter Spieler und als jüngster Teilnehmer den Titel im Herreneinzel in Wimbledon gewann, nach 3 Stunden und 18 Minuten.
3: 17 and a half years of age and the first German to win a Wimbledon final.
4: Das ist unglaublich, meine Damen und Herren. Und Vater Becker schießt ein Erinnerungsfoto von der Tribüne aus. Was für eine Vorstellung von diesem jungen Mann.
5: Ich bin sehr, sehr stolz, dass ich Wimbledon gewonnen habe. Und ich bin, glaube ich, einer der glücklichsten Männer von der Welt heute.
2: Insgesamt 3-mal konnte Boris Becker auf dem Center Court in Wimbledon die Siegerschale in die Höhe recken und schilderte später in einer Fernsehdoku, wie es sich anfühlte, das Herzstück der Tennisanlage zu betreten, das er sein Wohnzimmer nannte.
5: Also so eine Atmosphäre hat keinen Platz, ne? Der Wahnsinn, ne? Weil es ist wirklich ein bewegender Moment, hier erstmal drauf zu gehen, ne? Und auch wenn man die Spieler fragt, also die ersten Schritte hier drauf, das sind sehr schwer, ne? Ja.
2: Nicht nur die Herzen in seiner Heimat, sondern auch die der Briten eroberte The Wunderkind, wie die Boulevardzeitungen ihn nannten, im Flug. Wenn man Londoner Passanten Ende der 80er Jahre nach ihm fragte, kannten ihn alle.
6: Of course I know Boris Becker. Who doesn't know Boris Becker? Fantastic tennis player. Yeah, lovely legs and nice ginger hair.
2: Klar, begnadeter Tennisspieler, tolle Beine und rotblonde Haare. Nach seiner aktiven Karriere blieb Becker auch als Tennisexperte für die BBC auf der britischen Insel populär.
7: He does like to play for the gallery a little bit. He not only plays to win the point. He likes to have fun on the court and win at the end.
2: In einem Interview blickte Boris Becker 2025 zum 40. Jubiläum seines ersten Wimbledon-Sieges zurück auf die Zeit des Hypes um ihn und beschrieb, er habe sich manchmal gefühlt wie Prinzessin Diana, die er flüchtig kannte, von den Medien verfolgt, gejagt von Paparazzi. Becker schilderte, wie er auf falsche Freunde und Berater setzte, sein Vermögen verlor, rund 50 Millionen Pfund Schulden anhäufte. In Deutschland kam Becker 2002 wegen Steuerhinterziehung mit einer Bewährungsstrafe davon. In Großbritannien landete er im April 2022 wegen Insolvenzdelikten schließlich im Gefängnis.
8: Now, I just want to bring you some breaking news. The 3-time Wimbledon champion Boris Becker has been found guilty of 4 charges under the Insolvency Act.
2: Als Kommentator in Wimbledon im Juli 2022 wurde er schmerzlich vermisst von Ex-Tenniskollege und Rivale John McEnroe und Moderatorin Sue Barker, die sich für ihre warmen Worte in Richtung Becker Kritik einfingen.
9: I'm going to keep it very short but sweet. Boris, we love you. I miss you, man.
10: We do indeed, absolutely.
2: Boris, wir lieben dich. Ja, das tun wir. Zum Jahresende 2022 wurde Becker nach 8 Monaten vorzeitig aus der Haft in Großbritannien entlassen und nach Deutschland abgeschoben.
11: Boris Becker has been freed from prison after serving 8 months of his sentence and deported from the UK as he's not a British citizen.
2: Und obwohl er nach einer Weile auch wieder ins Vereinigte Königreich hätte einreisen dürfen, holte die BBC ihn nicht zurück an Bord. Der einst so strahlende Stern des Boris Becker auf der britischen Insel ist in beschämender Weise untergegangen, so das Urteil der Medien.
12: It was a spectacular fall from grace for the 3-time Wimbledon champion and it is a quite a shameful end to his time in the UK.
0: Das Zeitwort von Gabi Biesinger zum Wimbledon-Sieg von Boris Becker heute vor 41 Jahren. Der Beginn einer Weltkarriere, zu der das Siegen gehört hat und auch das Scheitern. Das war SWR Kultur am Abend. Redaktion der Sendung Fabian Elsässer, Musikzusammenstellung Tristan Reiling. Jetzt kommt noch einer der letzten Songs von Bob Marley. Der ist einer der Lieblingssongs von Boris Becker gewesen. Das hat er im Rahmen eines Podcasts, der letzte Satz, erzählt. Spielen wir hier den Redemption Song in SWR Kultur am Abend. Ich bin Anno Wilhelm und wünsche einen schönen Abend.

0: So, jetzt haben wir noch 15 Sekunden übrig. Ich würde sagen, wir lassen Bob Marley gerade noch einmal die letzte Schlaufe singen.
1: Songs of Freedom.
0: Songs of Freedom. Die können wir gut gebrauchen. Gleich gibt's die Kulturtipps hier in SWR Kultur am Abend. Hier, wo sind sie? Oh, jetzt gibt's ein kleines technisches Problem hier in SWR Kultur am Abend. Aber jetzt die Kulturtipps.
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3: Jazz statt Orgelklang in der Stuttgarter Domkirche. Drummerin Lisa Wilhelm führt ihr Quartett aus dem Hintergrund, als Komponistin und Bandleaderin zugleich. Ihre Musik lebt von Melodien und Geschichten. Mit Sängerin Mareike Riegert bekommt sie eine Stimme. Für Riegert schrieb Wilhelm das Stück Four Voices. Darin geht es um die vielen Stimmen im Kopf, Zweifel und schlaflose Nächte. Gemeinsam verbinden sie lyrischen Jazz mit Pop und einer fast filmischen Erzählweise. Das Lisa-Wilhelm-Quartett mit Mareike Riegert übermorgen Donnerstag, 17 Uhr, in der Stuttgarter Domkirche St. Eberhard. 8 Geschichten in 78 Minuten. Beim Mainzer Kurzfilmfestival Filmz zählt jede Sekunde. In einem Film will die Schnecke Adam ein Mensch sein. Im nächsten entdeckt eine Theaterassistentin ein schwarzes Loch auf einer Toilette. Ein anderer wiederum begleitet einen Filmemacher mit einem selbstgebauten Kamerahelm auf der Suche nach neuen Perspektiven. 8 preisgekrönte Kurzfilme zeigen, wie viel Fantasie in wenige Minuten Kino passt. Filmz hat den schlichten Anspruch, mit unseren Sehgewohnheiten zu brechen. Das Kurzfilmfestival Filmz, morgen Mittwoch, 18 Uhr in der Kunsthalle Mainz.

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3: Um 20 Uhr mit Antje Rennecke. Die NATO hat zum Beginn des Gipfeltreffens im türkischen Ankara Zahlen zu den Verteidigungsausgaben der Mitglieder veröffentlicht. Demnach werden voraussichtlich die baltischen Staaten, Griechenland und Polen in diesem Jahr das Ziel erreichen, 5% ihres Bruttoinlandprodukts für Verteidigung auszugeben. Deutschland hat den Angaben zufolge knapp 125 Milliarden Euro in seine Verteidigung investiert. Das sind weniger als 3%. Die USA dagegen geben dieses Jahr über 1 Billion Euro aus. Die NATO-Länder wollen auch über eine Lastenverschiebung zwischen den USA und den anderen Mitgliedern sprechen. Ein Gericht in Paris hat die französische Rechtspopulistin Le Pen im Berufungsverfahren wegen der Veruntreuung von EU-Geldern zu 3 Jahren Haft verurteilt. Die ersten 12 Monate muss Le Pen eine elektronische Fußfessel tragen. Die darauffolgenden Jahre sind auf Bewährung. Wegen der verkürzten Ämtersperre, die sie bereits verbüßt hat, könnte Le Pen bei der Präsidentschaftswahl im kommenden Jahr antreten. Sie will heute Abend bekannt geben, ob sie selbst kandidiert oder sich der 30-jährige Parteichef des Rassemblement National, Bardella, als Präsident bewirbt. Der tschechische Schriftsteller Jaroslav Rudiš erhält in diesem Jahr den internationalen Brücke-Preis der Europastadt Görlitz-Zgorzelac. Der 54-jährige Autor sei eine der wirkmächtigsten Stimmen der Aussöhnung zwischen Tschechen, Polen und Deutschen, ein Schriftsteller des Dialogs, erklärte die Brücke-Preisgesellschaft in Görlitz zur Begründung. Der Preis ist mit 2.500 Euro dotiert und wird für Verdienste um die Demokratie und Verständigung in Europa verliehen. Tennisprofi Alexander Zverev steht erstmals im Viertelfinale von Wimbledon. Der 29-Jährige gewann gegen den Tschechen Jiří Lehečka in 4 Sätzen. Zverev ist damit der letzte verbliebene Deutsche beim Rasenturnier. Jan-Lennard Struff ist gegen den Weltranglisten-Ersten Jannik Sinner ausgeschieden. Der dänische Radprofi Mats Pedersen hat die 4. Etappe der Tour de France gewonnen. Sie führte über knapp 182 Kilometer durch das Vorland der Pyrenäen. Pedersen war Teil einer Ausreißergruppe und setzte sich im Schlusssprint durch. Es war der 1. Tagessieg für den deutschen Rennstall Lidl Trek. SWR-Nachrichtenredaktion Heike Lüttich. Das Wetter in Baden-Württemberg und Rheinland-Pfalz. In der Nacht wechselnd bewölkt oder sternenklar bei 19 bis 13 Grad. Morgen in Südbaden am sonnigsten, sonst dichte Wolkenfelder und Sonne im Wechsel. 20.03 Uhr.
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5: Mit Martin Grunenberg und ich begrüße Sie wieder zu einer Stunde mit exquisiter Vokalmusik. Als Eintrittskarte in das Stimmreich dient uns heute die Musik von Franz Schubert. Zuerst mit Liedern, dann aber auch mit der reizvollen Kombination von Frauenchor und Harfe mit dem französischen Chor Pygmalion. Und zuletzt geht es dann noch über den Kanal nach England zu einem College Choir in Cambridge, der unter der Leitung von Anna Lapwood vor ein paar Wochen sehr klangvolle geistliche Chormusik auf CD herausgebracht hat. Und wenn es bei Ihnen gerade zu laut oder zu unruhig für Vokalmusik ist, für die richtigen Momente oder die passende Zeit finden Sie Stimmreich auch in ARD Sounds. Doch jetzt stürmen wir erst einmal los. Goethes Musensohn eilt, angetrieben von Schuberts drängendem Rhythmus, durch Feld und Wald.

Der Tenor Fritz Wunderlich und der Pianist Hubert Giesen mit dem Lied »Der Musensohn« von Franz Schubert auf einen Text von Johann Wolfgang von Goethe. 60 Jahre alt ist diese Aufnahme in diesem Jahr geworden und 60 Jahre ist es auch her, dass Fritz Wunderlich am 17. September 1966 gestorben ist. Kurz vor seinem 36. Geburtstag. Das tragische Ende einer großen Karriere und doch bleibt der Name Fritz Wunderlich bis heute im Gedächtnis. Stimmenreich, und jetzt kommen wir zu einem der Schubert-Sänger unserer Zeit. Aus dem ladinischen Laval in Südtirol stammend, hat André Schuhen am Mozarteum in Salzburg Gesang studiert und sich langsam, aber stetig zu einem der führenden Sänger entwickelt, sowohl auf der Opernbühne wie auch als Konzert- und Oratoriensänger und nicht zuletzt als Liedinterpret. Schon lange ist Daniel Heyde dabei sein Klavierpartner. Gerade waren André Schuhen und Daniel Heyde wieder bei der Schubertiade in Schwarzenberg zu Gast. Vor 5 Jahren ist ihre Aufnahme der Schönen Müllerin im Markus-Sittikus-Saal in Hohenems entstanden, der andere Ort der Vorarlberger Schubertiade. Sie hören jetzt 5 Lieder aus der Mitte von Schuberts Schöner Müllerin, in denen zu erleben ist, wie sehr er die Müllerin liebt und wie groß auch der Zweifel ist, ob seine Liebe erwidert wird. Es beginnt mit »Der Neugierige, der das Bächlein um Rat fragt«, dann folgen »Ungeduld«, »Morgengruß«, »Des Müllers Blumen« und »Tränenregen«.

Der Tränenregen als Folge der unerfüllten Liebe des Müllergesellen. Das waren der Bariton André Schuhen und der Pianist Daniel Heide mit 5 Liedern aus Franz Schuberts Zyklus Die schöne Müllerin. Wir bleiben im Stimmreich noch bei Schubert, wechseln jetzt aber das Genre und kommen vom Lied zur Vertonung eines Psalms. Bei Schubert selbst ist der Schritt gar nicht so groß, denn Schubert hat den 23. Psalm für 4 Frauenstimmen und Klavier geschrieben. Klanglich ist es also ein etwas erweitertes Klavierlied. Schon im 19. Jahrhundert wurde das Stück dann gerne mit Frauenchor aufgeführt und der französische Dirigent Raphael Pichon hat mit einer weiteren kleinen Änderung doch eine große Wirkung erzielt, denn er lässt die Frauen seines Chors von einer Harfe begleiten. Der Herr ist mein Hirte, mir wird an nichts mangeln, ist ein sehr bekannter und oft vertonter Psalm. Schubert hat die Übersetzung von Moses Mendelssohn vertont, die mit Gott ist mein Hirte beginnt. Und die hören Sie jetzt mit den Frauen vom Chor Pygmalion unter der Leitung von Raphael Pichon. Die Harfe wird von Emmanuel Cesson gespielt.

Trost und Zuversicht drücken sich im 23. Psalm aus, und diese Stimmung trifft auch die Vertonung von Franz Schubert. Und noch ein wenig entrückter, himmlischer wird der Klang durch die Verwendung der Harfe statt des Klaviers. Das waren die Frauen des Chors Pygmalion, die hier unter der Leitung von Raphael Pichon gesungen haben. Die Harfe wurde von Emmanuel Cesson gespielt. Es ist eigentlich naheliegend, eine Vertonung des 23. Psalms von einer Harfe begleiten zu lassen. Die Harfe ist ja das Instrument Davids, und David wiederum gilt als Verfasser auch dieses Psalms. Auf der anderen Seite spricht schon der Klang für sich. Wenn Frauenstimmen und Harfe zusammenklingen, hat das eine besondere Wirkung. Und auf diese Wirkung vertraut auch ein zweites Stück von Franz Schubert, das auf der CD von Raphael Pichon zu finden ist. Ellens dritter Gesang ist der Titel des Stücks, das aber als Schuberts Ave Maria wahrscheinlich viel bekannter ist. Auch wenn das Lied inzwischen gerne umgetextet in Kirchen oder Trauerhallen zu hören ist, der Hintergrund ist ein ganz anderer, denn Schubert hatte 1825 eine Auswahl von Texten aus dem Gedicht »The Lady of the Lake« vertont. Walter Scott erzählt in diesem Gedicht die Geschichte von einer jungen Frau, die sich mit ihrem Vater in einer Höhle in Schottland versteckt, um der Rache des Königs zu entgehen. Und in ihrer Not wendet sie sich an Maria und bittet die Gottesmutter, dass sie den Schlaf von Vater und Tochter beschütze. Hören Sie die Sopranistin Sabine Devielle und den Harfenisten Emmanuel Cesson mit dem Ave Maria mit Ellens drittem Gesang.

das Gebet einer jungen Frau, die mit ihrem Vater Schutz in einer Felsenhöhle gesucht hat. Das war das Ave Maria von Franz Schubert. Ellens dritter Gesang nach einem Gedicht von Walter Scott. Man kann sich gut vorstellen, dass Schubert an eine Sängerin gedacht hat, die sich selbst auf der Harfe in der rauen Natur Schottlands begleitet. Es klingt jedenfalls ganz natürlich, wie Emmanuel Cesson hier die französische Sopranistin Sabine de Viel begleitet hat. Von Schottland aus geht es im heutigen Stimmreich jetzt nach Süden, zum Chor des Pembroke College in Cambridge. Das führt uns mitten hinein in die musikalische Tradition britischer Colleges und gleichzeitig in eine musikalische Gegenwart, die alles andere ist als verstaubt. Vielleicht haben Sie mitbekommen, dass im vergangenen Jahr die Kapazität des Kölner Doms nicht ausgereicht hat, um all denen Platz zu bieten, die ein Konzert einer jungen britischen Organistin hören wollten. Vor ziemlich genau einem Jahr hat sich eine kilometerlange Schlange gebildet. Rund 10.000 Menschen wollten zu diesem Konzert. Der Kölner Dom bietet immerhin einem Publikum von etwa 3.800 Menschen Platz und spontan wurde aus einem Konzert zwei. Und trotzdem mussten einige nach Hause geschickt werden. Anna Lapwood ist die Organistin, die durch ihre Begeisterungsfähigkeit und ihr großes Können als Organistin und natürlich nicht zuletzt durch ihre Social-Media-Aktivitäten ein enormes Interesse für die Orgel geweckt hat. Doch jetzt soll es gar nicht um die Organistin, sondern um die Chorleiterin Anna Lapwood gehen. Und dass sie damit nicht weniger Talent gesegnet ist, kann man vielleicht daran erkennen, dass sie schon im Alter von 21 Jahren zum Music Director des Pembroke College in Cambridge berufen wurde. 9 Jahre lang hat Anna Lapwood dort den Chapel Choir geleitet, einen Mädchenchor gegründet, die Gottesdienste musikalisch gestaltet und dabei die Chöre auf ein solches Niveau gehoben, dass sie bei der BBC singen durften und CDs produziert haben. Letztes Jahr hat Anna Lapwood die Stelle aufgegeben, um sich ganz auf das Orgelspielen zu konzentrieren. Aber zum Abschied wurde noch eine CD produziert, von der Sie jetzt noch 3 Stücke im Stimmreich hören. Als erstes geistliche Chormusik aus Frankreich, ein Regina Caeli, das die französische Komponistin Lise Borel 2020 für den Chor von Notre-Dame in Paris komponiert hat. Lise Borel erinnert in ihrer Vertonung an die Litaneien mit ihren endlosen Wiederholungen und gibt dem Stück mit dem schnellen Wiederholen des Wortes Regina einen leichten Dreierrhythmus. Das Regina Caeli von Lise Borel hier mit dem Chapel Choir of Pembroke College unter der Leitung von Anna Lapwood.

Ein freudiges und sanftes Gebet an die Jungfrau Maria. So beschreibt die Komponistin Lise Borel ihre Vertonung des Regina Caeli, die Sie eben gehört haben. Und zwar von den Mädchen- und Frauenstimmen des Chapel Choir of Pembroke College unter der Leitung von Anna Lapwood. Dieses Stück gehört übrigens zu den anspruchsvollsten, die Anna Lapwood in Cambridge einstudiert hat, schreibt sie, weil es sehr schwer ist, mit den bis zu 9 Stimmen auf ganz engem Raum Balance und Klarheit hinzubekommen. Dabei ist es ein ziemlich natürlicher Klang, den Anna Lapwood mit ihren jungen Sängerinnen und Sängern formt, der zugleich auch sehr kunstvoll ist, was die Intonation und die Dynamik bei der Gestaltung der Stücke angeht. Das lässt sich sehr gut auch in etwas älterer französischer Chormusik hören. Maurice de Ruffler hat 1960 4 Motetten veröffentlicht, denen er einen originalen gregorianischen Choral unterlegt hat, diesen dann aber mit modernen Harmonien umwebt. Hier ist de Rufflers Ubi Caritas, wo die Güte und die Liebe, da ist Gott.

Musik aus der Liturgie für den Gründonnerstag. Maurice Durufflet dunkelt den Klang seiner Motette ab, indem er am Anfang und am Schluss den Sopran pausieren lässt. Nur Alt, Tenor und Bass singen Ubi Caritas et Amor. Das war noch einmal der Chapel Choir of Pembroke College, Cambridge, unter der Leitung von Anna Lapwood, mit der ersten Motette aus dem Opus 10 von Maurice Durufflet. Mit 21 Jahren hatte Anna Lapwood die Chöre in Cambridge übernommen. Sie war damit kaum älter als die meisten ihrer Sängerinnen und Sänger. Und so betont sie im Beiheft zu dieser Abschieds-CD vor allem auch die Gemeinschaft, die diese Chöre abseits aller musikalischer Qualität bieten. Ein besonderes Miteinander, das Anna Lapwood auch dadurch gefördert hat, dass sie Stücke ins Repertoire aufgenommen hat, die aktuelle und ehemalige Chormitglieder komponiert und zum Teil auch getextet haben. Und auch das letzte Stück, das Sie zum Schluss von Stimmenreich jetzt noch hören, wurde von einem Chormitglied arrangiert. Ein Hit aus dem Film The Wizard of Oz. Man kann Anna Lapwood und ihren Chor mit diesem Stück auch in einem Video sehen und dort zeigt sich noch einmal, wie eng Dirigentin und Chor zusammengefunden haben. Denn Anna Lapwood ist es fast gelungen, sich selbst überflüssig zu machen. Es sind nur ganz wenige und sparsame Zeichen, die sie noch gibt. Und man sieht in den Gesichtern, wie viel Freude und Vertrauen in diesem Chor steckt. Und das kann man auch hören.

0: Somewhere Over the Rainbow. Dieses Stück hat Anna Lapwood bei ihrem letzten Gottesdienst in Cambridge aufgeführt. Es war wohl ein sehr emotionaler Abschied nach 9 Jahren. Damit geht die CD mit dem Chapel Choir of Pembroke College zu Ende und auch das heutige Stimmreich. Eine Produktion von HR2 Kultur. Jetzt folgt die Sommerpause mit dem ARD Radio Festival und wir sind im Oktober wieder zurück. Wenn Sie nicht so lange warten wollen, schauen Sie gerne mal in ARD Sounds nach dem Stimmenreich. Mein Name ist Martin Grunenberg. Danke für Ihr Interesse.
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2: 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Und Joe McPhee ist später mein Freund geworden, durch seine Freundschaft mit Clifford Thornton. Und diese Musik ist das, was mich heute noch immer bewegt. Und wir hören hier jetzt Joe McPhee Survival Unit mit Clifford Thornton aus New York 1971.
3: Hans Falb, Gründer und Mastermind der Nickelsdorfer Konfrontationen, einem international renommierten Festival für Jazz, Free Jazz und improvisierte Musik im Burgenland an der österreichisch-ungarischen Grenze. Am 26. Dezember 2025 ist Hans Falb im 72. Lebensjahr verstorben. Ich selbst war 2004 zum ersten Mal in Nickelsdorf. Die Konfrontationen zählten zu den ersten Festivals, über die ich seitdem regelmäßig als Musikjournalistin berichtet habe. Erzählungen verhießen schon weit im Voraus nicht nur spannende und interessante musikalische Eindrücke, sondern mehr noch, eine freundliche, ja fast familiäre Atmosphäre. Einen regen Austausch von Musikerinnen und Musikern und Gästen, Gespräche bis spät in die Nacht. Ich wurde nicht enttäuscht. Die heutige Jetztmusik ist daher Hans Falb gewidmet und präsentiert Mitschnitte seines letzten Festivals, das er nicht nur federführend kuratiert hat, sondern auch noch selbst genießen konnte. Herzlich willkommen, dazu heißt sie Nina Polaschek.

0: Joe McPhee und Clifford Thornton, das waren zwei prägende Musiker für den jungen Hans Falb. Hans Falb war Gastwirt im burgenländischen Nickelsdorf. Vor allem aber war er Musikliebhaber, begeisterter Hörer verschiedenster Spielarten des Jazz, Free Jazz und der improvisierten Musik. Hans Falb, der nach der Schule, wir schreiben das Jahr 1973, weder arbeiten noch studieren wollte, reiste um die Welt. Schon damals Jazz interessiert, saugte er alles auf, was er hörte. In Paris lernte er 1979 die beiden Musiker Joe McPhee und Clifford Thornton kennen. Eine Begegnung mit weitreichenden Folgen. Inspiriert von diesen Eindrücken bereiste er afrikanische Länder. Er erlebt das erste panafrikanische Festival. Beide haben sein Leben geändert, wie er sagte. Doch wie kam Hans Falb dazu, quasi im Nirgendwo des Burgenlandes? Der eiserne Vorhang zog sich am Dorfende von Nickelsdorf entlang. Wie kam er dazu, ausgerechnet dort Konzerte und wenige Jahre später auch ein Festival zu veranstalten? In Österreich gab es nichts Vergleichbares. Auch in Wien konnte man nur selten internationale Free-Jazz-Größen hören.
1: Und irgendwann bin ich dann zurück nach Hause, weil ich meinen Reisepass verloren gehabt habe, oben zwischen Hamburg und Kiel, beim Autostoppen. Kein Geld auch nicht mehr gehabt, Winter war es, kalt war es. Der Konsul in Hamburg wollte mir keinen Ersatzpass ausstellen. Ja, das ist 3 Tage vor Weihnachten, deine Mutter freut sich, wenn du nach Hause kommst. Das war 1974 oder so. Nicht, ja. Dann bin ich über die Grenze, zurück nach Österreich, einen neuen Reisepass. Und dann hat meine Mutter damals gesagt, willst du nicht zu Hause bleiben und einen anständigen Beruf? Ich will nicht studieren, ich will nicht. Dann hat sie die Idee gehabt, das war das, ihr Elternhaus, das alte Gasthaus. Nicht? Willst du nicht das Gasthaus übernehmen, sage ich, nur wenn ich meine Ideen verwirklichen kann, auf Handschlag. Ich mache einen Jazzclub. Und das ist dann geworden.
0: Ja, und was daraus wurde, das konnte sich der junge Hans Falb damals wohl nur erträumen. 1976 fängt er an, Konzerte zu veranstalten, im Keller des Gasthauses, das jetzt zugleich Jazzgalerie heißt. 1979 fand das erste Festival im Gastgarten statt. Von Anfang an dabei war sein Freund Reinhard Stöger, den Festivalbesucher auch als Moderator der Konzerte kennen. Dessen Frau Hilde und andere Freundinnen und Freunde halfen bei der Organisation. Und das ist bis heute so geblieben. Nickelsdorf war für viele LKW- und Autofahrer der letzte Ort vor dem Eisernen Vorhang. Damals, in den 1970er und 80er Jahren, rollte hier der Verkehr durch, machten Hungrige hier Station. Im Gasthaus Falb. Wirtshaus, Café, Treffpunkt, die Heimat der Jazzgalerie Nickelsdorf und der jährlichen Konfrontationen. Der Gastwirt und vorzügliche Koch Hans Falb verdiente gutes Geld und säte, ganz wie es sich für einen Bauerssohn geziemt. Der Keimling wuchs. Seine Jazzgalerie und besonders das jährlich im Juli stattfindende Festival für freie und improvisierte Musik, die Konfrontationen blühten und wurden schon bald zum international wichtigen Treffpunkt und Auftrittsort der Szene, an dem sich Größen und Newcomer die Klinke in die Hand geben. Beamen wir uns jetzt allerdings nicht ganz so weit zurück, sondern ins vergangene Jahr 2025 zur 45. Festivalausgabe. Und beginnen wir die musikalische Festival-Reminiszenz mit einem der Größen und Pioniere des Free Jazz, Alexander von Schlippenbach und seinem Quintett Conundrum. Typisch dichte Free Jazz-Energie und dazwischen ein paar Ruhephasen zum Aufatmen.

0: Der Pianist Alexander von Schlippenbach ist einer der Pioniere des deutschen Free Jazz und zugleich langjähriger Stammgast des Nickelsdorfer Festivals Konfrontationen. Beim 45-Jahr-Jubiläum 2025 stand er mit seinen Kollegen des Quintetts Conundrum auf der Bühne. Das sind Nuno Torres, Altsaxophon, Ernesto Rodriguez, Violine, Guillermo Rodriguez, Violoncello und Willi Kellers, Schlagzeug. Mastermind des Festivals, Hans Falb, lebte voll und ganz für die Musik. Seine Wohnung, das waren eher zwei Zimmerchen im Hinterhofgebäude. Wollte er Kaffee kochen, ging er in seine Gasthausküche. Beim Festival wurde und wird eines der Zimmer zum Büro, ein anderes zum Lagerraum. MusikerInnen, Publikum, Veranstalterteam feiern 3 Tage lang gemeinsam. Es gibt keinen wirklichen Backstage-Bereich, sodass eine ganz besondere Atmosphäre entstehen kann. Wie der Wiener Elektroniker Christoph Kurzmann erzählt.
1: Genau das ist es. Die Tatsache, dass fast alle Musikerinnen alle Tage dort sind, sich nicht in einem Backstage verstecken, sondern unter die Leute gehen, sich mit den Leuten unterhalten, dass dadurch, dass eben 3 Tage dort geblieben wird, auch viele Kollegen, Kolleginnen getroffen werden können, was ja auch wichtig ist in der Szene. Und ja, einfach die Herzlichkeit, mit der dort empfangen wird, sowohl die Musikerinnen als auch das Publikum generell, machen ganz viel aus, weil es gibt sehr viele Jazzfestivals, die verwaltet sind. Also auch jetzt nicht das Jazzfest Wien, auch interessante Festivals können sozusagen institutionell abgehandelt werden und nicht dort von sozusagen, man merkt eben diesen Liebhaberstatus. Und das macht Nickelsdorf auch wirklich überall in der Welt berühmt.
0: Herzlichkeit, Austausch zwischen Publikum und Musikerinnen und Musikern. Christoph Kurzmann stammt übrigens auch aus derselben Gegend. Und die Jazzgalerie nebst Festival-Konfrontationen hat wesentlich zu seiner musikalischen Sozialisation beigetragen. Nicht nur bei ihm. Trompeter Franz Hautzinger stammt aus der Nähe und ging schon früh bei den Konzerten der Jazzgalerie und dem Festival hörend auf Entdeckungsreise. Die Musikerin und Videokünstlerin Billy Reuss hat ebenfalls dort ihre ersten musikalischen Entdeckungen jenseits des populären Mainstreams machen können. Oder auch Philipp Schmickl, der kürzlich seine Dissertation über das Festival abgeschlossen hat. Und noch einer stammt aus der burgenländischen Nachbarschaft von Nickelsdorf. Der Gitarrist und Elektroniker Christian Fennes. Bei den Konfrontationen 2025 traf er erstmals im Duo auf den französischen Perkussionisten Le Conin. Nin spielt eine Grand Cassa, eine große Konzertbasstrommel. Normalerweise steht sie quasi stehend auf einem Ständer. Man schlägt sie seitlich an. Nin hat sie um 90 Grad gedreht und bespielt das Instrument von oben. Mit Schlägeln auch, vor allem aber mit allerlei Gerätschaften oder mit Becken. Fennes legt jonglierende Flächen, geräuschhaft, immer wieder mit Akkordanleihen, mit scheinbaren Anfängen, die ins harmonisch-melodische Nichts zu führen scheinen. Le Conin ergänzt flächig oder ersetzt einzelne Aktionen in oder auf diese Flächen. Ein kontinuierlicher, äußerst lebendiger, gemeinsamer Klangfluss. Eine gelungene Premiere zweier in gewisser Hinsicht sehr unterschiedlicher Musiker, die in der freien Improvisation aber durchaus gut zusammenfinden.

Christian Fennes, Gitarre und Elektronik, gemeinsam mit Le Conin an der Grand Cassa, einer großen Konzertbasstrommel. Eine gelungene Premiere bei den Nickelsdorfer Konfrontationen 2025. Eine weitere Französin war beim Festival zu Gast, Isabelle Dutoit, mit ihrer unvergleichlichen Stimme. Mit ihr im Trio agierten der Schlagzeuger Steve Heather und Gitarrist Andy Moore. Zu Beginn baut sich langsam eine hohe Energie auf. Über Moores und Heathers Pulsieren legt sich Isabelle Dutoits harsches und raues Stimmrauschen, ihr geräuschvolles Schreien, dynamisch in Wellen gestaltet. Nach einigen Minuten bricht es ab, die Ruhe nach dem Sturm. Es folgen leise Impulse und Interaktionen, Untertöne, hohes Pfeifen, das alles aus dem Munde Isabelle Dutoits. Nach und nach legt Steve Heather einen Groove darunter, Zeichen für erneuten Aufschwung. Blenden wir uns hinein in das Geschehen des Trios der Stimmartistin Isabelle Dutoit, des Gitarristen Andy Moore und des Schlagzeugers Steve Heather.

0: Isabel de Thor Stimme, Steve Heather Schlagzeug und Andy Moore Gitarre. Energie pur beim 45. Festival Konfrontationen in Nickelsdorf 2025. Musik eines weiteren Quartetts habe ich noch ausgewählt. Auch hier ist ein Stimmartist am Werke, doch ganz anderer Art. Christian Reiner rezitiert und lässt seine Sprechstimme nahtlos übergehen in perkussive Geräuschartistik. Seine Texte, die immer wieder zu Fragmenten zerfallen, lassen Assoziationen frei. Zusammen mit der Saxophonistin Almut Schlichting, der Bassklarinettistin Susanna Gartmeier und dem Schlagzeuger Christian Marien entsteht ein abstraktes Hörklangstück voller Assoziationen und zugleich Musik und Klang pur, sowohl als auch hörbar.
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Oh, das gibt's ja gar nicht.

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Es war mitten in der Nacht. Er hat mich eingeladen auf sein Schloss.

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0: Also das muss man schon sagen, das war wirklich sehr, sehr, sehr, sehr, sehr. Aber trotzdem, dann hat er es geholt und dann musste er natürlich den Weg wieder zurückgehen. Und es war natürlich genauso langsam. Das heißt, die Zeit.
1: Ich bin gar nicht mitgekommen, dass ich mich nicht wissen will. So, das ist jetzt, ich habe das nicht gekauft, so ein bisschen nach dem Kassel. So, das ist schon, warte, was? Ja, du.

Ist mir scheißegal, was du in deinem Zimmer machst. Du sitzt den ganzen Tag in deinem Zimmer und kommst nicht raus. Es ist mir scheißegal! Natürlich kannst du mit deinem Zimmer machen, was du willst. Aber die Küche benutzen wir beide.

Nimm irgendetwas zu essen, kein Problem, nimm Kaffee. Aber bring's irgendwann wieder zurück oder wenigstens irgendwas anderes. Verstehst du, das ist nicht einfach deine Küche ganz alleine. So einfach ist die Sache nicht. Eine Küche, zwei Leute, drei Leute, vier Leute, fünf Leute, sechs Leute. Bei sieben Leuten ist es definitiv zu wenig, eine Küche zu haben. Noch eine! Und selbst dann wird es kompliziert. Wenn sich sieben Leute begegnen, ist es sehr selten, dass sie einer Meinung sind. Wenn sich sieben Leute irgendwohin entscheiden, ist es meistens sehr offensichtlich, dass der Fünfte den Sechsten übertrumpft hat. Ein Einzelner ist eben ein Einzelner. Der kann machen, was er will. Der kann sich hinsetzen, warten,

0: 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Wasser, Wasser. 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
1: Susanna Gartmeier, Bassklarinette, Almut Schlichting, Saxophon, Christian Marien, Schlagzeug und Christian Reiner, Text und Stimme. Das Quartett Superluft bei den Konfrontationen Nickelsdorf 2025.
2: Und man kann diese Musik wirklich nur verstehen, wenn man sie auch ganz nah fühlt und ganz nah sieht. Und das ist das Schöne an den kleinen Festivals überall auf der Welt. Ich möchte nicht irgendwo in der 40. Reihe sitzen, zwischen Stühlen eingepresst. Also sitze ich lieber am Fußboden irgendwo und 2 Meter vor der Bühne. Und ich möchte den Schweiß riechen der Musiker oder der Musikerinnen. Ich möchte sehen, wie die arbeiten, was das wirklich für Energie kostet und wie die Energie über die Bühne fließt und auch in die Zuschauer und Zuschauerinnen hineingeht. Und das spürt man dann auf den kleinen Festivals besonders gut.
1: Das diesjährige Festival hatte Hans Falb schon zu einem Teil geplant. Sein Mitkuratoren und Organisationsteam, enge FreundInnen und WeggefährtInnen, haben es fertiggestellt. Tribute to Hans Falb. Vom 24. bis 26. Juli findet es statt. Wie immer im Gastgarten Falb in Nickelsdorf. Nur einer wird fehlen. Der ganz in die Musik versunkene, am Bühnenrand sitzend und lauschende Hans Falb. Am 26. Dezember 2025 ist der Visionär, Musiknerd und liebenswerte, herzliche Chaot im 72. Lebensjahr gestorben. Die heutige Jetzt-Musik war ihm gewidmet. Damit sind wir auch am Ende der Sendung angelangt. Eine Produktion von SWR Kultur. 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Noch einen interessanten Abend wünscht Nina Polaschek.
3: Ich will ein Reiter werden, sagte sie. Ich will so gern ein Reiter werden. Ich will auf einem Pony einfach reiten. Solange wie es geht, solange das Pony wirklich durchhält. Ich würde niemals ein Pony zu Tode reiten, nein. Ich würde niemals ein Pony zu Tode reiten, nein. Ich würde auf dem Pony gerne reiten über die Wiese. Das wäre schön. Ich würde dieses Pony vielleicht eines Tages mal anmalen. In Blau, vielleicht auch in Grün. Ein Pony, ich hätte so gern ein Pony, das wäre so wirklich wunderbar. Ich hätte so gern ein Pony.

0: komme das Pony. Wär mein bester Freund.
1: Das Pony wäre mein bester Freund, natürlich. Und ich wäre der beste Freund des Ponys und das Pony wäre der beste Freund von mir. So einfach ist das. Aber wissen Sie, es ist nicht so einfach, sich ein Pony in der Stadt zu kaufen. Wer weiß, wo es das gibt. Ja, wissen Sie, das ist nicht so einfach, nein. Man geht nicht einfach nur in einen Laden und sagt, ich hätte gern mein Pony. Aber das wäre schön. Das wäre so schön.
0: Das wäre wirklich schön. Ein Pony!
2: SWR Kultur Nachrichten. Um 22 Uhr mit Antje Rennecke. Die USA haben die Ausnahmegenehmigung für den Iran widerrufen, sein Öl zu verkaufen. Damit reagieren sie auf den Beschuss von 3 Tankern in und nahe der Straße von Hormus in den vergangenen Tagen. Bisher hat sich niemand zu den Angriffen bekannt, die Regierung in Teheran äußerte sich auch nicht. Die Preise der wichtigsten Ölsorten Brent und WTI sind als Reaktion auf den Widerruf nachbörslich um jeweils mehr als 3% gestiegen. Im Zuge der Rahmenvereinbarung, die zum Kriegsende führen soll, hatten die Vereinigten Staaten die Sanktionen auf iranisches Öl aufgehoben. Die französische Rechtspopulistin Le Pen hält trotz ihrer Verurteilung daran fest, im kommenden Jahr bei der Präsidentschaftswahl zu kandidieren. Das sagte sie am Abend im Fernsehsender TF1. Sie kündigte an, Revision einzulegen. Ein Berufungsgericht hatte sie am Nachmittag wegen des Missbrauchs von EU-Geldern unter anderem dazu verurteilt, ein Jahr lang eine elektronische Fußfessel zu tragen. Weil mit einer Fußfessel aber strikte Ausgangszeiten verbunden sind, hatte sie zunächst bezweifelt, dass ein Wahlkampf so möglich wäre. Die Semperoper in Dresden meldet mit rund 300.000 Besuchern in der vergangenen Spielzeit einen Besucherrekord. Das seien rund 10.000 Gäste mehr als in der vorangegangenen Saison, so die Leitung des Hauses. Die Auslastung lag demnach bei 97%, ein Plus von 3%. Besonderen Anklang fanden in den letzten Monaten die moderne Oper »Die Schneekönigin« sowie der Ballettabend »Onegin« von John Cranko. Der amtierende Fußballweltmeister Argentinien steht im Viertelfinale der Weltmeisterschaft in Nordamerika. Die Mannschaft besiegte in Atlanta Ägypten mit 3:2 nach Verlängerung. Argentiniens Gegner im Viertelfinale wird heute Abend im Spiel Schweiz gegen Kolumbien ermittelt. Die Ski-Weltmeisterschaft 2031 wird in Oberstdorf im Allgäu ausgetragen. Das hat der internationale Skisportverband FIS mitgeteilt. In Oberstdorf finden damit zum 4. Mal die Titelkämpfe im Skispringen, Langlauf und der nordischen Kombination statt. Häufiger war die Ski-WM nur im finnischen Lahti und in Falun in Schweden. Die beiden Orte richten die Weltmeisterschaften in den Jahren 2027 und 2029 aus. SWR-Nachrichtenredaktion Heike Lüttich. Das Wetter in Baden-Württemberg und Rheinland-Pfalz. In der Nacht wechselnd bewölkt oder sternenklar bei 19 bis 13 Grad. Morgen in Südbaden am sonnigsten, sonst dichte Wolkenfelder und Sonne im Wechsel. Teils mäßiger und böiger Nordwestwind. Höchstwerte 22 Grad im Westerwald und bis 31 Grad im Markgräfler Land. Am Donnerstag und Freitag oft sonnig mit lockeren Wolken und wieder heißer. 22.30 Uhr.
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4: 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Heute mit Musik von der kolumbianisch-kanadischen Musikerin Lido Pimienta, die afro-karibische Cumbia mit experimentellem Elektropop und sogar mit Klassik mixt. Und mit mir, ich bin Noelle O'Brien-Coker und freue mich, dass Sie dabei sind. Yeah.

0: Auf dem schleppenden Cumbia-Rhythmus besingt Lido Pimienta eine Freundschaft, die sie hinter sich lassen musste. Toxica, toxisch, heißt dieser Song über eine Person, mit der sie mal sehr eng war, die dann aber immer mehr versucht hat, Lido Pimientas Verhalten zu kontrollieren und ihren Körper zu kommentieren. Ein Song über Schmerz einerseits und über Befreiung andererseits. Noch vor gut einem Jahr hat Lido Pimienta ihr letztes Album rausgebracht, La Belleza. Und schon Mitte Juli 2026 kommt das nächste, Caribeña. Zusammen werden sie zu einem Doppelalbum, La Belleza Caribeña. Der größte Unterschied zwischen den beiden Hälften ist wohl ihre Clubtauglichkeit. Auf Teil 1, La Belleza, hat Lido Pimienta nämlich das erste Mal klassische europäische Musik komponiert. Nicht nur, weil sie sowieso immer wieder Lust auf was Neues hat, sondern auch, um der klassischen Musik ihren Schrecken als sogenannte Hochkultur, als vermeintlich beste Musik der Welt zu nehmen.
1: A part of that ethos of La Belleza Caribeña. It's like, yeah, let me make some classical music. Like, oh, classical music is hard. Okay, let me do it. Oh, it's like the best music in the world. Let me go at it. And then let me go and have some fun with my friends to make this like dance album. You know, it's like, it's not that deep, but it is very deep.
0: La Belleza ist sozusagen die dekoloniale Aneignung von klassischer Musik aus Europa durch eine afrokaribische und indigene Musikerin, die das Ganze auch noch mit dem Dance-Album Caribeña ergänzt. Aber auch innerhalb des Klassikparts La Belleza finden sich Oboen, Pauken und Streicher schon mal plötzlich in den Bow-artigen Passagen wieder.

Der Song Talento versprüht nur scheinbar leichte Karibik-Vibes. Eigentlich geht es auch in dieser Single von Lido Pimientas neuem Album Caribeña um eine freundschaftliche Beziehung, die in die Brüche geht, weil die Ansprüche nicht zusammenpassen. Der Songtitel spielt mit dem karibischen Ausdruck Tu Talento, du bist zu langsam. Und andererseits beschreibt Lido mit dem Begriff Talento selbstironisch ihr eigenes Talent, immer wieder an Menschen zu geraten, mit denen es einfach nicht läuft oder die sie hintergehen. Talento ist die zweite Single von Lido Pimientas Album Caribeña. Auch das ist ein Wortspiel. Es setzt sich zusammen aus dem Begriff Caribe, Karibik und Enya, also niemand anderes als die irische Ambient-Musikerin, die mit Titeln wie Only Time oder dem Herr der Ringe-Song May It Be oder dem Hit Caribbean Blue weltbekannt geworden ist.

0: Aber Lido Pimienta liebt nicht nur Enyas Musik, sie verehrt auch ihre Lebensweise, wie sie zurückgezogen und völlig unabhängig auf ihrem Schloss lebt und es gar nicht nötig hat, sich zu zeigen oder cool zu sein. Lido ist genauso gerne für sich, geht nicht gern feiern, trinkt nicht und wünscht sich ein ähnliches, selbstgenügsames und abgeschottetes Leben. Deshalb identifiziert sie sich eher mit Enya als mit einer anderen Pop-Ikone, mit der sie häufig verglichen wird, nämlich Björk.
1: I see myself more as an Enya because I want to live in my castle. I'm a Virgo. I don't like people. I don't want people to bother me. I enjoy to be in my house. I don't go out. I don't go to parties. I don't drink. I actually, when I met Björk, she offered me champagne and I was like, no, I don't drink. And I feel like that was such a turn off. I was like, this woman is never gonna call me again, man. It was so embarrassing.
0: Lidos Meinung nach ist sie viel zu uncool, um wie Björk zu sein. Das hat sie aus dem Zusammentreffen mit der isländischen Musikerin im Jahr 2022 mitgenommen. Da sind die beiden beim Blue Dot Festival in Manchester aufgetreten. Und bei der Begegnung hat Björk Lido Sekt angeboten. Und als Lido dankend abgelehnt hat, weil sie ja nicht trinkt, hatte sie das Gefühl, vor Björk als ziemliche Spaßbremse dazustehen. Eine Gemeinsamkeit, die beiden auf jeden Fall haben, ist, dass sie jeweils ziemlich charakteristische Stimmen haben. Lido Pimientas klare, helle und kraftvolle Stimme ist oft der Star in ihren Songs. Und die hat sie in Mango auf La Belleza besonders zur Geltung gebracht. Begleitet von einer lieblichen Harfe besingt sie die tropische Frucht und das hat nicht zufällig eine erotische Komponente.

0: Aura, das ist wahrscheinlich der erste Song, der mit Mitteln der klassischen europäischen Musik die Traditionen der Wayuu beschreibt. Das ist die indigene Gruppe, der Lido Pimienta mütterlicherseits angehört und die in den Wüstengebieten im Norden Kolumbiens und Venezuelas zu Hause sind. Mit 19 ist Lido von Kolumbien nach Kanada gezogen. Sie ist ihrer Mutter gefolgt, die schon einige Jahre früher dorthin ausgewandert war. In Toronto hat Lido dann ihre eigene Familie gegründet, verbringt aber inzwischen wieder viele Monate in Kolumbien. Als wir uns zum Interview treffen, erreiche ich sie gerade bei ihrer Familie in Barranquilla, wo Lido viel Zeit damit verbringt, zu malen und Wandteppiche zu knüpfen. Sie ist ja auch als bildende Künstlerin tätig und liebt verspielte, opulente Bühnenoutfits. Denn immer etwas zu erschaffen, kreativ und in Bewegung zu sein, das ist ihr in ihrer kolumbianischen Sozialisation mitgegeben worden. Insbesondere durch die indigene Wayuu-Kultur, in der Kunsthandwerk ein hohes Gut und ein großer Teil des Alltags ist. So hat Lido von klein auf ein großes Verständnis für Formen und Geometrie, für Farben und Texturen entwickelt.
1: Our culture is creation. Like our culture is movement. Dancing, painting, also my family are indigenous. So everyone in my family is an artist in some way, whether they're a weaver or they're sewing or they're playing music. So I've been trained since I was a baby to have a deep understanding of geometry, shape, form, color, texture. It was just an everyday thing for me. It's just when I went to school that I put a name to the things that I was already doing.
0: Mittelfristig möchte Lido Pimienta ihren Lebensmittelpunkt wieder ganz nach Kolumbien verlagern. Dass das Land nach mehr als 100 Jahren rechter Regierungen mit neoliberaler Agenda seit 2022 erstmals eine linke Regierung hat, gibt ihr dafür Hoffnung.
1: Funnily enough, for the first time in over 100 years in Colombia, we've had a progressive right-wing, extreme right-wing populist government. And the current president, he started popularizing that and calling our country La Belleza, the country of the beauty.
0: Der kolumbianische Präsident Gustavo Petro will viele Sozialreformen voranbringen und spricht der Bevölkerung gut zu, indem er Kolumbien La Belleza nennt, also die Schöne oder das Land der Schönheit. Genau wie Lido Pimientas erste Albumhälfte. Auch für sie steht der Begriff für Hoffnung, denn das Album ist in einer komplizierten Zeit entstanden, mitten in der Pandemie und während einer Trennung. Aber das Thema Schönheit zieht sich schon länger durch Lidos Werk. Lange Zeit war sie nämlich besessen von Schönheit, sagt sie, weil sie unbedingt den Idealen der kolumbianischen Gesellschaft entsprechen wollte. Die ist zwar mehrheitlich schwarz und indigen, aber sie ist stark geprägt von rassistischen und klassistischen Normen. Hier gilt also als schön, wer weiß und schlank ist. Über Schwarze und Indigene halten sich dagegen hartnäckig rassistische Vorurteile, zum Beispiel, dass sie faul und übermäßig sexuell aktiv seien.
1: And I've been obsessed with beauty because growing up in Colombia, a country that has always been extreme right wing, classist, racist, xenophobic, colorist. Somebody like me doesn't know her place, you know. It has been established by Western society, right? It has been determined and forced upon us that Caribbean people are always lazy and always dancing and so horny. Always having babies.
0: Das Thema Schönheit hat Lido Pimienta in ihrem Durchbruchsalbum Miss Columbia von 2020 verarbeitet. Auch der Titel hat eine doppelte Bedeutung. Zum einen steht er dafür, dass Lido ihre kolumbianische Heimat vermisst. Zum anderen steht er für die Schönheitskönigin Miss Columbia, denn der Wettbewerb ist in Kolumbien sehr populär. Ihr Song Pilu Cucu erzählt zum Beispiel die Geschichte eines Mädchens, dem zum ersten Mal die Haare geglättet werden. Meistens ein ziemlich schmerzhafter Prozess. Der Song ist ein Bullerengue, eine minimalistische afrokaribische Tradition mit Frauengesang, der von getrommelten Rhythmen begleitet wird.

Das ist ein Lieblingslied von Lido Pimienta, Llorando, von einer der bekanntesten kolumbianischen Cantaoras des Bullerengue, Etelvina Maldonado. Zu Lebzeiten stand sie häufig zusammen mit der Königin der Cumbia, Totó la Mompocina, auf der Bühne. Ja.

Mitte Mai 2026 ist Totola Mumpusina mit 85 Jahren verstorben. Meine Kollegin Antje Holunder hat ihr zum runden Geburtstag noch eine Open-World-Ausgabe gewidmet.

0: Ich empfehle einen Blick in ARD Sounds. Lido Pimienta und viele weitere Artists, die von Totola Mompusina beeinflusst worden sind, sind noch für ihre letzte Show gebeten worden, Abschiedsnachrichten an Totola Mompusina zu senden. Deshalb und weil ihr Gesundheitszustand in ihren letzten Jahren stark nachgelassen hatte, war Lido auf ihren Tod vorbereitet. Sie ist aber dankbar, sie kennengelernt zu haben und überzeugt, dass sie als Cumbia-Legende ewig leben wird.
1: I was ready because her last goodbye show, they asked a bunch of us artists that have been influenced by her to send her messages. And I knew about her state of health. I was just ready, you know, like I was just ready and I was grateful that I had a moment with her, that she has talked to me, spoken to me. Yeah, she's a legend, she's eternal.
0: Ein anderer großer Einfluss aus der afrokaribischen Tradition von Lido Pimientas Heimat ist die Formation Sexteto Tabala.

0: wurde gegründet in den 1930er Jahren in San Basilio de Palenque. Das gilt als erstes freies Dorf geflüchteter Sklavinnen und Sklaven in den Amerikas. Und Sexteto Tabalá pflegt die musikalische Tradition afrokolumbianischer Communities, ist dabei aber zusätzlich beeinflusst von kubanischem Son, wegen der kubanischen Arbeiter, die Anfang des 20. Jahrhunderts von den Plantagenbetreibern nach Kolumbien geholt wurden. Lido Pimienta kennt Sexteto Tabalá aus der frühen Jugendzeit. Sie war damals besessen von deren Musik, sagt sie, und kannte alle Songs. Ihr Cousin war zu der Zeit einer der Trommler der Tanzgruppe, die zum Sexteto Tabalá gehört. Und als der Frontsänger eines Tages nicht zur Probe aufgetaucht ist, wusste er gleich, wer am besten einspringen kann. Seine Cousine, die ja jede Zeile kennt. Und so ist Lido sozusagen das Küken der Truppe geworden, ist zum Beispiel beim legendären Karneval in Barranquilla zusammen mit ihnen aufgetreten.
1: And because I was obsessed with them, I knew all of the songs. And in one day when I went to see them rehearse, the singer didn't come up, he didn't show up. And my cousin was like, well, my little cousin, she can sing and she knows the song. And then I became the singer from the group. So whenever we had carnival or we had to do any shows with Sexteto, they kind of took me under their wing and I was like their little baby. I was like their little niece, their little granddaughter. And then in Miss Colombia, the opportunity came about that they could feature be in my album. And then they naturally just made a song with me because I'm like their family.
0: Sexteto Tabalá ist für Lido Pimienta ein Teil ihrer Familie. Und für ihr Album Miss Colombia ist sie nochmal mit ihnen zusammengekommen für den gemeinsamen Song Quiero que me salves.

Bei diesem Song ist Lido Pimienta als Feature-Gast dabei. Cardon vom neuen Album von Ghetto Kumbé. Das ist ein Perkussions- und Produzententrio aus Bogotá, das afrokolumbianische und afrikanische Rhythmen in Global Bass Tracks verwandelt und damit die Clubs dieser Welt begeistert. Cardon fällt dabei ein bisschen raus mit seinem folkloristischeren Sound. Den haben Ghetto Kumbé neben Lido Pimienta noch mit einem weiteren Feature-Gast realisiert, dem Wayuu-Gitarristen Henry Pimienta Puchaina. Ob mit Housebeats und Cumbia Digital, mit Elektropop oder europäischer klassischer Musik, all diese Artists stehen für die Weiterentwicklung der schwarzen und indigenen Musikkultur Kolumbiens. Open World finden Sie in ARD Sounds. Ich bin Noella Brian Coker und freue mich aufs nächste Mal.

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1: Um 23 Uhr mit Antje Rennecke. Die USA haben die Ausnahmegenehmigung für den Iran widerrufen, sein Öl zu verkaufen. Damit reagieren sie auf den Beschuss von 3 Tankern in und nahe der Straße von Hormus in den vergangenen Tagen. Bisher hat sich niemand zu den Angriffen bekannt. Die Preise der wichtigen Ölsorten Brent und WTI sind als Reaktion auf den Widerruf nachbörslich um jeweils mehr als 3% gestiegen. Im Zuge der Rahmenvereinbarung, die zum Kriegsende führen soll, hatten die Vereinigten Staaten die Sanktionen auf iranisches Öl aufgehoben. Die französische Rechtspopulistin Le Pen hält trotz ihrer Verurteilung daran fest, im kommenden Jahr bei der Präsidentschaftswahl zu kandidieren. Das sagte sie am Abend im französischen Fernsehen. Sie kündigte an, Revision einzulegen. Ein Berufungsgericht hatte sie am Nachmittag wegen des Missbrauchs von EU-Geldern unter anderem dazu verurteilt, ein Jahr lang eine elektronische Fußfessel zu tragen. Weil mit einer Fußfessel aber strikte Ausgangszeiten verbunden sind, hatte sie zunächst bezweifelt, dass ein Wahlkampf so möglich wäre. Der Chef der britischen Rechtspopulisten, Farage, will nach eigenen Angaben sein Parlamentsmandat niederlegen, obwohl er sich für unschuldig hält. Hintergrund sind Ermittlungen gegen ihn, weil er 2 Millionen Spenden nicht als Spende angegeben haben soll. Bei der Nachwahl in seinem Wahlkreis will Farage aber wieder ankandidieren. Die regierende Labour-Partei nannte das erbärmlich. Weder sie noch die Konservativen wollen für die Nachwahl einen Kandidaten aufstellen. Die Ukraine hat die Entscheidung des IOC kritisiert, russische Sportler wieder zu den Qualifikationen für Olympia zuzulassen. Ob die Russen bei Olympia dann auch mit eigener Flagge und Hymne antreten dürfen, will das IOC später entscheiden. Das ukrainische Außenministerium rief die Gastgeberländer von Sportwettbewerben auf, die russische Flagge dort weiter zu verbieten, weil unter ihr der, Zitat, grundlose Krieg in der Ukraine weitergehe. Die Semperoper in Dresden meldet mit rund 300.000 Besuchern in der vergangenen Spielzeit einen Besucherrekord. Das seien rund 10.000 Gäste mehr als in der vorangegangenen Saison, so die Leitung des Hauses. Die Auslastung lag demnach bei 97%. SWR-Nachrichten, Redaktion Heike Lüttich. Das Wetter in Baden-Württemberg und Rheinland-Pfalz. In der Nacht wechselnd bewölkt oder sternenklar bei 19 bis 13 Grad. Morgen in Südbaden am sonnigsten, sonst dichte Wolkenfelder und Sonne im Wechsel, teils mäßiger und böiger Nordwestwind. Höchstwerte 22 Grad im Westerwald und bis 31 Grad im Markgräfler Land. Am Donnerstag und Freitag oft sonnig mit nur lockeren Wolken und wieder heißer. 23.03 Uhr.
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2: In der zweiten Folge fragen wir wieder: Wann klingt Musik einfach? Was braucht es dafür? Wodurch wird Musik eigentlich einfach? Und wen spricht sie dann an? Für den perfekten Start in den Tag widmen wir uns der Einfachheit. Mein Name ist Sophie Emilie BH und ich freue mich, dass Sie dabei sind. In dieser Folge geht es um Einfachheit durch Erwartbarkeit. Denn Musik ist einfach, wenn wir wissen, was auf uns zukommt. Also wenn der Überraschungseffekt quasi ausbleibt. Frei nach dem Motto, wenn die Komponistin ein gutes Motiv, eine schöne Melodie oder ein eingängiges Thema gefunden hat, dann ist die Komposition beinahe fertig. Das könnte der Grundtenor sein für unzählige Formen und Gattungen in der Musikgeschichte, die mit Erwartbarkeit spielen. Ein Thema wird in Endlosschleife durchexerziert und angereichert mit zahlreichen Verzierungen, Variationen und Veredelungen. Hier kommt es allerdings auf die Details an, denn das Hauptthema oder die durchlaufende Akkordstruktur bleibt einfach gleich. Claudio Monteverdi orientiert sich in seinen Gesangslinien sehr nah an der Sprachmelodie. Er erschafft mit wenigen Mitteln eine emotionale Tiefe. Hier ein Beispiel. In Lamento della Ninfa klagt eine Nymphe über eine verlorene Liebe. Drei Männerstimmen kommentieren diese Szene von außen, ohne dabei einzugreifen. Sie trösten die Nymphe nicht, sondern bezeichnen sie wiederholt als Unglückliche. Und so deutet Monteverdi die kleine Szene psychologisch geschickt aus.

Anna Lucia Richter und das Ensemble Claudiana mit Claudio Monteverdis Lamento della Ninfa. Mir gefällt besonders diese Aufnahme des berühmten Madrigals, weil Anna Lucia Richter, anders als andere Interpretinnen, darauf so schlicht singt. Wenig Vibrato, klare Linien, die Stimme berührt mich hier ganz direkt, ohne Umwege. Es ist übrigens die letzte Aufnahme mit Anna Lucia Richter als Sopranistin. Danach hat sie sich für einen Fachwechsel zum Mezzosopran entschieden. Auch für den Komponisten Claudio Monteverdi markiert dieses Madrigal einen Übergang. Und zwar von der vielstimmigen Polyphonie hin zur Monodie. Dabei begleitet den Sänger eine Instrumentengruppe, die sich nur auf Akkorde beschränkt. Das haben Sie vielleicht gerade auch schon bemerkt. Der Lamento-Bass wird immer wieder wiederholt. Diese Technik wird später auch in der Passacaglia und in der Chaconne sehr beliebt, zum Beispiel in den Rosenkranz-Sonaten von Heinrich Ignaz Franz Bieber.

Amondine Beyer spielt die Passacaglia von Heinrich Ignaz Franz Bieber. Sie ist das allerletzte Werk der insgesamt 15 Rosenkranzsonaten. Sie gehören zu den beeindruckendsten Schöpfungen der Barockmusik. Bieber hat die Sonaten unterteilt. Es gibt 5 freudenreiche, 5 schmerzhafte und 5 glorreiche Mysterien. Und deswegen heißen die Sonaten auch Mysteriensonaten. Sie sind unter anderem berühmt, weil die Geige für jede Sonate umgestimmt werden muss. Dafür gibt es auch ein Fachwort, Scordatura. Dieser Trick ermöglicht besondere Resonanzen, Klangfarben und Intervalle, die auf einer normal gestimmten Geige nicht möglich sind. Bieber widmet die Sonaten seinem Arbeitgeber, dem Erzbischof Maximilian Gandolf von Kühnburg. Er ist Gründer der sogenannten Rosenkranz-Bruderschaft in Salzburg, deshalb heißen die Sonaten auch Rosenkranz-Sonaten. Die Bruderschaft hält ihre Versammlungen in der Salzburger Aula Academica ab. Auf ihren Eingangstüren gibt es ein Bild und darauf nimmt ein Engel ein kleines Kind an die Hand. Genau dieses Bild hat Bieber als Kupferstich vor die Passacaglia gestellt. Deshalb heißt sie auch Schutzengelsonate. Dazu passt auch ihre Struktur. Wie der Schutzengel die Menschen auf allen seinen Wegen geleitet, so geleitet der immer gleiche Bass die Violine durch alle harmonischen Höhen und Tiefen. Insgesamt sind es 64 Variationen eines einfachen absteigenden Tetrachords. Wie passend, dass das Wort Passacaglia vom spanischen Pasar la Calle kommt, dem durch die Straßen gehen. Antonio Vivaldi schreitet mit der letzten Sonate seines Opus 1, La Folia, ebenso durch allerlei Variationen.

In der SWR-Kultur-Musikstunde war das Antonio Vivaldis La Folia mit Leila Schajek und Evgeni Sviridov an den Violinen und den Cembalisten Stanislav Gress und Johannes Keller. Manchmal entsteht musikalische Größe aus erstaunlich wenig Material, ein kurzes Thema, ein klarer Rhythmus und dann Wiederholung. Aber nicht als Stillstand, sondern als Motor für Fantasie. Genau das ist La Folia, die Verrücktheit. So nennen die Italiener diese langsame, einlullende Mollmelodie im Dreiertakt. Sie verbreitet sich um 1600 von Spanien herkommend auch in Süditalien. Mit ihrer simplen Akkordfolge und ihrer prägnanten Basslinie ist sie sehr eingängig. Kein Wunder, dass das Thema deshalb schnell zu zahlreichen Variationen auf den unterschiedlichsten Instrumenten anregt. Und zwar nicht nur in Italien, sondern auch in Frankreich und in Deutschland. Alessandro Scarlatti und Karl Philipp Emanuel Bach schreiben darüber bedeutende Cembalo-Variationen. Marin Marais veröffentlicht seine Folie de Spagne für Gambe und Johann Sebastian Bach zitiert die Melodie mit eigenen Variationen in seiner Bauernkantate. Über Jahrhunderte nutzen Komponisten dieses einfache Gerüst. Vivaldi zeigt hier meisterhaft, wie aus Wiederholung Vielfalt entstehen kann. Das harmonische Fundament bleibt nahezu unverändert, fast stur, doch darüber entfaltet sich ein Feuerwerk an Variationen. Mal virtuos und schnell, mal ruhig und beinahe klagend, dann wieder tänzerisch und leicht. Die Wiederholung gibt Orientierung und genau diese Sicherheit erlaubt es der Musik, immer neue Farben anzunehmen. Durch die ständige Rückkehr zum gleichen Thema hören wir genauer hin, nehmen Unterschiede bewusster wahr und erleben, wie kleine Veränderungen große Wirkung entfalten können. Die Wiederholung ist die stärkste rhetorische Figur. Das hat eigentlich Napoleon gesagt, aber das weiß offensichtlich auch der amerikanische Komponist David Lang. In seinem Stück Just wiederholt er Zeile für Zeile Worte aus der Bibel, genauer gesagt aus dem Hohelied. In dieser Sammlung von zärtlichen, teilweise explizit erotischen Liebesliedern werden das Suchen und Finden, das Sehnen und das gegenseitige Lobpreisen zweier Liebender geschildert. David Lang wiederholt diese Worte immer wieder, Zeile für Zeile. Die Musik tut dasselbe. Klare Harmonien, ein ruhiger Puls und nur ganz wenig musikalische Entwicklung im klassischen Sinn. Und doch passiert gerade durch diese Wiederholung etwas Entscheidendes. Kleine Verschiebungen in der Harmonie, minimale Veränderungen im Klang oder in der Betonung lassen den gleichen Text plötzlich anders wirken. Hoffnungsvoll, resigniert, tröstend oder beinahe leer.

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1: David Lang arbeitet hier bewusst mit Reduktion. Keine große Melodie, keine dramatische Steigerung, sondern Konzentration. Die Wiederholung zwingt uns, langsamer zu hören und genauer zuzuhören. Die Musik erklärt nichts, sie drängt sich nicht auf, sondern sie schafft Raum. So zeigt Just, dass einfache Musik nicht simpel sein muss. Wiederholung wird hier zu einem Mittel der Vertiefung. Je weniger Neues hinzukommt, desto mehr Bedeutung entsteht im Hören selbst. Das Trio Medieval und Garth Knox, Agnes Westermann und Sylvain Lemaître spielen Just von David Lang.

David Langs Just After Song of Songs in der SWR Kultur Musikstunde. Unser Thema ist Einfachheit in der Musik. Und das ist sehr vielschichtig. Heute geht es um Wiederholungen und Einfachheit durch Erwartbarkeit. Einfache Musik muss nicht immer minimalistisch sein. Manchmal entsteht Einfachheit aus Atmosphäre, aus wiederkehrenden Gesten und Klangfarben. Der englische Komponist Benjamin Britten malt in den Sea Interludes zu seiner Oper Peter Grimes musikalische Meeresbilder. Das dritte Zwischenspiel heißt Moonlight. Es ist eins meiner absoluten Lieblingsstücke, weil Britten darin so viel mit einer kleinen Geste aussagt, die immer wieder wiederholt wird. Er verzichtet auf große melodische Bögen oder dramatische Zuspitzungen. Stattdessen arbeitet er mit Wiederholungen von kleinen Motiven und gleichbleibenden rhythmischen Bewegungen. Das Streichermotiv rollt immer wieder heran, wie die Meereswellen am Strand. Harmonien verändern sich nur langsam. Diese Zurückhaltung erzeugt eine besondere Spannung. Nichts passiert und doch verändert sich alles ganz allmählich. In Moonlight entsteht durch Wiederholung Klarheit und Atmosphäre. Edward Gardner dirigiert die BBC Philharmonic.

Mit Piccoloflöten und gezupften Pizzicati der Streicher endet Britains dritter Satz aus den Sea Interludes mit der BBC Philharmonic unter der Leitung von Edward Gardner. Wir bleiben bei Naturbetrachtungen und wandern von der Nordsee in die schottischen Highlands. Der Dichter Robert Burns drückt in My Heart's in the Highlands seine Sehnsucht nach schneebedeckten Bergen, Steilhängen und tosenden Wildwasserbächen aus. Diese Zeilen vertont der estnische Komponist Avo Pärt. Er ist berühmt für seinen Minimalismus und seine einfach zugängliche Musik. In seiner Komposition für Sopran und Orgel verzichtet er sogar auf eine Melodie im klassischen Sinne. Stattdessen wiederholt die Solostimme unablässig einzelne Töne. Die Orgel begleitet sie mit einem schlichten Klangteppich. Nichts drängt nach vorne, nichts will überraschen. Die Wiederholung wird hier wie zu einer Form der Meditation. Wir hören nicht, wie sich die Musik entwickelt, wann eine Phrase an- oder abschwillt, sondern wir sind ganz im Hier und Jetzt. Else Torp und Christopher Bowers Broadbent mit My Heart's in the Highlands von Avo P.

My Heart's in the Highlands von Avo Perth in der SWR Kultur Musikstunde. Wir bleiben in den Highlands und wandern von den eben besungenen Bergen, dem Gehölz und den Steilhängen auf eine windgepeitschte Anhöhe im Nordosten Englands, nach Wuthering Heights. Dort spielt der einzige Roman der viktorianischen Schriftstellerin Emily Brontë. Er handelt von einer komplizierten, verästelten, schicksalshaften Familiengeschichte und im Zentrum steht das Liebespaar Heathcliff und Catherine. Die britische Sängerin Kate Bush komponiert genau 130 Jahre nach der Romanveröffentlichung mit gerade einmal 18 Jahren einen Song aus der Perspektive des Geistes von Catherine. Ein paar schlichte Zeilen, getragen von ihrer glockenhellen Stimme. Kate Bush wird über Nacht zum Popstar. Wuthering Heights ist sogar die erste Komposition einer Frau, die in Großbritannien jemals an der Spitze der Charts stand. Mir persönlich gefällt der Song in der Version der US-amerikanischen Sängerin Cecile McLaurin-Selvant noch besser, weil er so einfach ist. Sie singt den größten Teil a cappella, also ohne Begleitung, bis beim Refrain allmählich ein Ensemble ein.

einsetzt. Gemeinsam wiederholen sie die wenigen Zeilen immer wieder, bis es wirkt, als würden sie schweben. Cecile McLaurin-Selvant mit Wuthering Heights von Kate Bush.

Wuthering Heights, ein Lied von Kate Bush in einer Version von Cecile McLaurin-Salvant in der SWR Kultur Musikstunde. Einfache Musik kann auch spielerisch sein. Und sie kann aus ganz alltäglichem musikalischem Material große Form entwickeln. Der vierte Satz aus Carl Nielsens Bläserquintett ist ein Variationssatz über eine schlichte Melodie. Als Thema wählt Nielsen die von ihm selbst komponierte Melodie des dänischen Kirchenlieds »Min Jesus lad mit Hjerte far«. Die Kirchenliedmelodie bleibt das stabile Zentrum des Satzes. Sie kehrt immer wieder zurück, klar erkennbar, fast unverändert. Doch jedes Mal wird sie anders beleuchtet. Durch wechselnde Instrumentenkombinationen, unterschiedliche Tempi, neue rhythmische Akzente. 11 Variationen tauchen die choralartige Weise in alle erdenklichen Stimmungen, von solistischen Episoden für Fagott und Horn bis zum gemeinsam energisch intonierten Marsch. Flöte, Oboe, Klarinette, Horn und Fagott treten dabei wie eigenständige Charaktere hervor. Die Wiederholung schafft Vertrautheit. Weil wir das Thema schnell erkennen, können wir uns auf die Details konzentrieren. Auf Klangfarben, auf Dialoge zwischen den Instrumenten, auf humorvolle Wendungen ebenso wie auf ruhige, beinahe intime Momente. Nielsen zeigt, wie aus Einfachheit Vielfalt entsteht. Der Satz lebt nicht von komplizierter Harmonik oder virtuoser Effekthascherei, sondern von der beharrlichen Rückkehr zum gleichen musikalischen Kern. Wiederholung ist hier ein Rahmen für Fantasie und Persönlichkeit.

Das war der vierte Satz aus Carl Nielsens Bläserquintett mit dem Ensemble Astera. Von den spätromantischen Variationen kommen wir jetzt zu einer moderneren Variante. Der Jazzpianist Bill Evans hat 1958 das Stück Peace, Peace aufgenommen. Bill Evans verdient sein Geld zwar mit Jazzmusik, ist aber klassisch ausgebildet und hat eine große Vorliebe für Bach, Chopin, Skriabin, Rachmaninow, Ravel und Debussy. Zuerst fängt er mit einer kleinen Akkordfolge von Some Other Time aus Leonard Bernsteins On the Town an. Dann bleibt er an dieser harmonischen Figur hängen. Anstatt weiterzugehen, wiederholt er sie und lässt sich von diesem einfachen Muster treiben. Aus dieser Wiederholung entwickelt er eine eigenständige, in sich ruhende Musik. Das charakteristische Merkmal des Stücks ist die ostinate Akkordfolge der linken Hand. Sie bleibt fast über das gesamte Stück hinweg unverändert und erzeugt eine schwebende, zeitlose Atmosphäre. Mich erinnert das auch ein bisschen an Chopins Berceuse. Bill Evans hat sich übrigens geweigert, das Stück live aufzuführen. Er hat es nur ein einziges Mal öffentlich gespielt. 2 Jahre vor seinem Tod 1980. Wer es allerdings dagegen ganz gerne mal als Zugabe spielt, ist der Pianist Igor Levit. 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

0: Mit unendlicher Ruhe wiederholt Igor Levit in Peace Peace von Bill Evans mit der linken Hand immer wieder die zwei gleichen Akkorde. Diese Musik wirkt eingängig, bescheiden und ganz elementar. Und damit endet der zweite Teil unserer SWR Kultur Musikstunde über einfache Musik, wo alles an seinem Platz ist. Nichts zu viel und nichts zu wenig. Wir haben heute sehr unterschiedliche Musik gehört und gemerkt, was zunächst begrenzend wirken kann, erweist sich als Befreiung. In Teil 3 geht es dann um Musik, die einfach zu spielen und einfach zu hören ist. Es geht nämlich um Kinderstücke. Ich bin Sophie Emilie Beha, sage Tschüss und bis zum nächsten Mal.
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1: Um 0 Uhr mit Lydia Wagner. Die USA haben die vorher gelockerten Sanktionen auf iranisches Öl wieder in Kraft gesetzt. Damit darf der Iran wieder keine neuen Geschäfte mit Rohöl, petrochemischen oder Erdölprodukten mehr abschließen. Aus der Nachrichtenredaktion Heike Lüttich.
2: Damit reagieren die USA auf den Beschuss von 3 Tankern in und nahe der Straße von Hormuz in den vergangenen Tagen. Bisher hat sich niemand zu den Angriffen bekannt. Auch die Regierung in Teheran hat sich nicht geäußert. In der Rahmenvereinbarung, die zum Kriegsende führen soll, hatten die USA die Sanktionen auf iranisches Öl aufgehoben. Jetzt erklärte ein Regierungsbeamter in Washington, wenn der Iran seine Verpflichtungen aus dem Abkommen nicht erfülle, habe auch das Entgegenkommen der USA ein Ende. Teil des Abkommens ist die vollständige Öffnung der Straße von Hormuz und freie Durchfahrt für Handelsschiffe.
1: Die französische Rechtspopulistin Le Pen bleibt dabei. Sie will im kommenden Jahr als Präsidentschaftskandidatin antreten und das trotz ihrer Verurteilung wegen Missbrauchs von EU-Geld. Das hat sie am Abend im französischen Fernsehen gesagt. Caroline Diller berichtet aus Paris.
3: Marine Le Pen geht all in, volles Risiko. Mit präsidialer Miene erklärte die dreifache Präsidentschaftskandidatin des rechtsnationalen Rassemblement National am Abend, dass sie ihre Partei auch noch ein viertes Mal in den Präsidentschaftswahlkampf führen wird. Und das, obwohl ein Pariser Berufungsgericht Le Pen der Veruntreuung von EU-Geldern für schuldig befunden und damit das Urteil der ersten Instanz von März letzten Jahres im Grundsatz bestätigt hatte. Le Pen kündigte an, dagegen in Revision zu gehen und das Kassationsgericht anzurufen.
1: In New York City droht ein 37-stöckiger Wolkenkratzer teilweise einzustürzen. Einsatzkräfte haben das Hochhaus und auch umliegende Gebäude evakuiert. Die Straßen drumherum sind gesperrt worden. Der Wolkenkratzer wird gerade umgebaut. Kurz vorher waren noch Bauarbeiter drin. Die Feuerwehr hat aber festgestellt, dass 2 tragende Säulen fast eingeknickt sind. Außerdem sollen die Böden mehrerer Stockwerke durchhängen. Bei der Fußball-WM steht Argentinien im Viertelfinale. Der amtierende Weltmeister hat ein 3:2 nach Verlängerung gegen Ägypten geschafft und das, obwohl Argentinien bis zur 79. Minute noch mit 0:2 zurücklag. Superstar Lionel Messi hat dabei sein mittlerweile 21. WM-Tor geschossen und ist damit auch der Top-Torschütze bei dieser WM. Der Viertelfinalgegner von Argentinien wird jetzt gerade in der Partie Kolumbien gegen die Schweiz ausgespielt. Hier geht es in die Verlängerung. Das Wetter in Deutschland. Heute Nacht teils aufgelockert, teils stark bewölkt. Tiefstwerte zwischen 19 und 9 Grad. Tagsüber zwischen Münsterland und Oberbayern viele Wolken, sonst zeitweise auch längere Zeit sonnig. Die Temperaturen steigen auf 18 bis 31 Grad. Die Zeit 0:03 Uhr.
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5: Diese Nacht mit Tobias Führenbach. Herzlich willkommen, schön, dass Sie mit dabei sind. Wir starten mit Großer Symphonik von Robert Schumann, seine sogenannte Rheinische Sinfonie, die Sinfonie Nummer 3, S-Dur darf es sein, hier mit dem WDR-Sinfonieorchester Köln unter der Leitung von Hans Fonck.

Sinfonie Nummer 3, Es-Dur von Robert Schumann. Das WDR-Sinfonieorchester Köln spielte unter dem Dirigat von Hans Fonck. Das ist hier das ARD-Nachtkonzert, präsentiert von BR Klassik. Wir sind heute bis kurz vor 2 Uhr im Sendegebiet des Westdeutschen Rundfunks unterwegs und hören jetzt den Pianisten Florian Uhlich. Er präsentiert uns die 7 Variationen über das englische Volkslied God Save the Queen, also über die Nationalhymne Großbritanniens, das Ganze in C-Dur geschrieben von Ludwig van Beethoven, diese 7 Variationen.

Selten zu hören, die 7 Variationen über das englische Volkslied God Save the Queen für Klavier C-Dur von Ludwig van Beethoven, hier mit dem Pianisten Florian Uhlig. Sie hören das ARD-Nachtkonzert und da erwartet uns jetzt die frische Brise aus dem Norden, und zwar vom Elbipolis Barockorchester Hamburg. Sie präsentieren uns hier das Konzert Nummer 6, D-Dur von Johann Christian Schieferdecker.

Da hat das Elbipolis Barockorchester Hamburg die tolle Akustik der evangelischen Kirche in Isselhorst in Westfalen genutzt. Im Jahr 2011, da spielten sie Musik von Johann Christian Schieferdecker ein, unter anderem auch dieses Konzert hier eben Nummer 6, D-Dur. Sie hören das ARD-Nachtkonzert, präsentiert von BR Klassik. Da geht es weiter mit dem Klavierkonzert Nummer 1, D-Dur von Camille Saint-Saëns mit der russischen Pianistin Anna Malikova und dem WDR-Sinfonieorchester Köln unter der Leitung von Thomas Sanderling.

1993 erspielte sie sich den ersten Preis beim ARD-Musikwettbewerb, die Pianistin Anna Malikova, hier zu erleben mit dem WDR-Sinfonieorchester Köln. Am Pult stand Thomas Sanderling, das war das Klavierkonzert Nummer 1, D-Dur von Camille Saint-Saëns. Von E.T.A. Hoffmann hören wir jetzt noch Ballettmusik, und zwar Arlequin mit der Deutschen Kammerakademie Neuss unter der Leitung von Johannes Goritzky. Das Ganze wurde im Jahr 1809 im Bamberger Theater uraufgeführt, also die Ballettmusiken. Diese Aufnahme hier stammt aus dem Jahr 1998 und wurde in Köln gemacht.

Arlequin, die Ballettmusiken von E.T.A. Hoffmann waren das. Die Deutsche Kammerakademie Neuss spielte unter der Leitung von Johannes Goritzky. Kurz vor 2 Uhr ist es, auf die Nachrichten zu mit ein paar Takten von Claude Debussy.

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1: Um 2 Uhr mit Wolfgang Berger. Die USA haben erneut Ziele im Iran attackiert. Laut US-Militärs handelt es sich bei den Schlägen um eine Reaktion auf iranische Angriffe auf Handelsschiffe in der Straße von Hormus. Aus der Nachrichtenredaktion Lukas Kram.
2: Das für den Nahen Osten zuständige Regionalkommando des US-Militärs teilte mit, es habe eine Serie von heftigen Angriffen gestartet. Iranische Staatsmedien berichteten über mehrere Explosionen im Süden des Landes, es seien unter anderem Hafenstädte getroffen worden. In einer ersten Reaktion kündigte der Iran Vergeltung an. Zuvor waren mindestens 3 Tanker in der Straße von Hormus angegriffen worden. Die USA machten die iranische Regierung dafür verantwortlich. Das Vorgehen des Iran sei unbegründet, gefährlich und ein eindeutiger Verstoß gegen die eigentlich geltende Waffenruhe. Daraufhin hatten die USA bereits ihre Sanktionen auf iranisches Öl wieder in Kraft gesetzt.
1: Deutschland hat der NATO Verteidigungsausgaben in Rekordhöhe gemeldet. Die Bundesregierung übermittelte für dieses Jahr einen Betrag von 124,7 Milliarden Euro. Das geht aus Daten hervor, die NATO zum Beginn ihres Gipfeltreffens in Ankara veröffentlichte. Das entspricht im Jahresvergleich einem Plus von gut einem Viertel und fast 2,7% des deutschen Bruttoinlandsprodukts. Innerhalb der NATO geben damit in absoluten Zahlen nur die USA mehr Geld für Verteidigung aus. Die französische Rechtspopulistin Le Pen will trotz ihrer Verurteilung bei der Präsidentschaftswahl 2027 antreten. Ein Berufungsgericht hatte das Urteil gegen Le Pen wegen Veruntreuung von EU-Geldern bestätigt, eine Sperre für das Ausüben öffentlicher Ämter aber verkürzt. Das Gericht verpflichtete Le Pen jedoch, eine Fußfessel zu tragen. Dagegen will Le Pen vor Gericht vorgehen. Bei der Fußball-Weltmeisterschaft in den USA, Kanada und Mexiko ist auch das letzte Achtelfinale gespielt. Die Schweiz hat Kolumbien aus dem Turnier befördert. Aus dem ARD-WM-Team Michael Küster.
3: Nach torlosen 120 Minuten hat sich die Schweiz im Elfmeterschießen mit 4:3 durchgesetzt. Den entscheidenden Treffer erzielte der frühere Augsburger Ruben Vargas. Die Schweiz trifft damit in der Nacht auf Sonntag auf Argentinien. Der Titelverteidiger setzte sich zuvor gegen Ägypten in einer dramatischen Schlussphase nach einem 0:2 Rückstand noch mit 3:2 durch.
1: Das waren die Nachrichten. Das Wetter in Deutschland. Meist trocken, im Osten und der Mitte etwas Regen, Tiefstwerte 18 bis 10 Grad. Tagsüber gebietsweise Regen, im Nordosten und äußersten Südwesten zeitweise heiter, Höchstwerte im Nordosten 19 bis 25 Grad, im Südwesten bis 32 Grad. Am Donnerstag freundlich, im Nordwesten Regen 20 bis 32 Grad, Freitag meist trocken bei Temperaturen bis 34 Grad. Es ist 2:03 Uhr.
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4: Heute Nacht mit Tobias Hürenbach. Herzlich willkommen, hallo, zu dieser Stunde hier im ARD-Nachtkonzert. Die beginnt mit Musik von Johann Sebastian Bach. Seine Ouvertüre D-Dur, Bachwerkeverzeichnis 1069, wollen wir hören. Mit dem Symphonieorchester des Bayerischen Rundfunks, hier im Jahr 1985, dirigiert von Hiroshi Wakasugi.